Die Orchester-Ouvertüre D-Dur, Bachwerkeverzeichnis 1069 von Johann Sebastian Bach zu hören. Mit dem Symphonieorchester des Bayerischen Rundfunks unter der Leitung von Hiroshi Wakasugi hier im heutigen ARD-Nachtkonzert. Und da geht es weiter mit Kammermusik von Melanie Bonis, der französischen Komponistin. Ihre Sonate Fis-Moll, die schrieb sie für Violine und Klavier. Das sind hier die amerikanische Geigerin Jelena Uriosti und Tom Poster am Klavier.

Jelena Juriosti, Violine und Tom Poster, Klavier mit der Sonate Fis-Moll von Melanie Bonis. Hier im ARD-Nachtkonzert haben wir jetzt Musik von Joseph Haydn ausgewählt, und zwar seine Sinfonie F-Dur Hoboken 1, 67. Wir hören das NDR Elbphilharmonieorchester, dirigiert von Herbert Blomstedt, 2001 in der Musikhalle in Hamburg.

Das NDR Elbphilharmonieorchester, dirigiert von Herbert Blomstedt, mit dieser Sinfonie F-Dur hier von Joseph Haydn in dieser Nacht auf Mittwoch. Schön, dass Sie mit dabei sind hier im ARD-Nachkonzert. Kammermusik von Franz Schubert haben wir jetzt für Sie. Sein Streichquartett C-Dur mit dem Quartior Modigliani.

Philippe Bernard, Violine, Loïc Riault, Violine, Laurent Marfait, Viola und François Kiefer, Violoncello. Sie bilden das Quartuor Modigliani und präsentierten hier das Streichquartett C-Dur von Franz Schubert. Unser nächster Meister heißt Alexander Glasunow. Von ihm das Violinkonzert A-Moll in einer tollen Einspielung des Landesjugendsinfonieorchesters Hessen, dirigiert von Nicolas Pasquet. Und die Solistin hier bei dieser Aufnahme, bei diesem Konzertmitschnitt, Anna-Katharine Klaus.

Applaus für das Landesjugendsinfonieorchester Hessen und den Dirigenten Nicolas Pasquet sowie für die Solistin Anna-Katharine Klaus. Sie präsentierten hier 2009 in Frankfurt das Violinkonzert A-Moll von Alexander Glasunow. Kurz vor 4 Uhr ist es hier im ARD-Nachtkonzert. Hören Sie jetzt noch einen kleinen Auszug aus dem Prager Karneval von Bedřich Smetana.

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1: Um 4 Uhr mit Wolfgang Berger. Die USA haben erneut Ziele im Iran attackiert. Laut US-Militärs handelt es sich bei den Schlägen um eine Reaktion auf iranische Angriffe auf Handelsschiffe in der Straße von Hormus. Aus der Nachrichtenredaktion Lukas Kram.
2: Das für den Nahen Osten zuständige Regionalkommando des US-Militärs teilte mit, es habe eine Serie von heftigen Angriffen gestartet. Iranische Staatsmedien berichteten über mehrere Explosionen im Süden des Landes. Es seien unter anderem Hafenstädte getroffen worden. In einer ersten Reaktion kündigte der Iran Vergeltung an. Zuvor waren mindestens 3 Tanker in der Straße von Hormus angegriffen worden. Die USA machten die iranische Regierung dafür verantwortlich. Das Vorgehen des Iran sei unbegründet, gefährlich und ein eindeutiger Verstoß gegen die eigentlich geltende Waffenruhe. Daraufhin hatten die USA bereits ihre Sanktionen auf iranisches Öl wieder in Kraft gesetzt.
1: Deutschland hat der NATO-Verteidigungsausgaben in Rekordhöhe gemeldet. Die Bundesregierung übermittelte für dieses Jahr einen Betrag von 124,7 Milliarden Euro. Das geht aus Daten hervor, die die NATO zum Beginn ihres Gipfeltreffens in Ankara veröffentlichte. Das entspricht im Jahresvergleich einem Plus von gut einem Viertel und fast 2,7% des deutschen Bruttoinlandsprodukts. Innerhalb der NATO geben damit in absoluten Zahlen nur die USA mehr Geld für Verteidigung aus. Grüne Bundestagsabgeordnete wollen eine Abstimmung über die Krankenkassenreform im Bundestag womöglich per Eilantrag stoppen. Parteichef Banaschak kündigte dazu eine Beschwerde grüner Parlamentarier vor dem Bundesverfassungsgericht an. Banaschak sagte den Zeitungen der Mediengruppe Bayern, es gebe so viele kurzfristige Änderungen am Gesetz, dass keine vernünftige Beratung ermöglicht werde. Eigentlich soll der Bundestag bereits Ende der Woche über die Reform der gesetzlichen Krankenversicherung entscheiden. Der Gesetzentwurf der Bundesregierung soll die Beiträge der Krankenversicherung stabilisieren und sieht Einschnitte sowie zusätzliche Kosten für Versicherte vor. Bei der Fußball-WM in den USA, Kanada und Mexiko ist auch das letzte Achtelfinale gespielt. Die Schweiz hat Kolumbien aus dem Turnier befördert. Aus dem ARD-WM-Team Michael Küster.
3: Wirklich hochklassig ist dieses Achtelfinale zwischen der Schweiz und Kolumbien nicht gewesen. Fast folgerichtig ging es nach 120 torlosen Minuten ins Elfmeterschießen, in dem die Schweizer die Glücklicheren waren. Mit 4:3 ziehen die Eidgenossen ins Viertelfinale ein, wo der Gegner am Sonntag Argentinien heißt. Der Titelverteidiger hatte sich schon am Abend mit 3:2 gegen Ägypten durchgesetzt. Dabei drehten die Südamerikaner innerhalb von nur 13 Minuten einen 0:2 Rückstand. Am heutigen Mittwoch ist erstmals bei dieser WM spielfrei, bevor es morgen Abend mit dem ersten Viertelfinale zwischen Frankreich und Marokko weitergeht.
1: Das waren die Nachrichten. Es ist jetzt 4:03 Uhr.
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4: Theodore Dubois, Édouard Lalot und Gioachino Rossini teilen sich diese Stunde hier im ARD-Nachtkonzert. Ganz herzlich willkommen, heißt sie Tobias Führenbach. Ja, wir beginnen mit dem ältesten dieser drei Komponisten. Gioachino Rossini ist das. Seine Streichersonate Nummer 2 A-Dur mit dem neuen Berliner Kammerorchester unter der Leitung von Michael Erxleben.

Michael Erxleben und das neue Berliner Kammerorchester präsentierten die Streichersonate Nummer 2 A-Dur von Gioachino Rossini hier in dieser Nacht auf Mittwoch. Sie hören das ARD-Nachtkonzert. Und da geht es weiter mit Musik von Théodore Dubois. Und zwar war das ein ganz eifriger Franzose, ein Organist und auch langjähriger Direktor des Pariser Konservatoriums. Sein Concerto Capriccioso, das schrieb er für Klavier und Orchester.

Jean-François Heisser und das Orchestre Poitou-Charentes mit dem Concerto Capriccioso von Théodore Dubois. Als nächstes Musik von Édouard Lalot. Wir bleiben also in Frankreich, hören Introduktion und Scherzo von Lalot. Das Ganze geschrieben für Violine und Orchester. Thomas Christian und das WDR Funkhausorchester sind das.

Thomas Christian und das WDR Funkhausorchester, dirigiert von Stéphane Blunier, mit Introduktion und Scherzo für Violine und Orchester von Édouard Lalot. Tour de France hier im ARD-Nachkonzert. Es übernimmt Jules Massenet. Seine Orchestersuite Nummer 4 darf es sein mit dem New Zealand Symphony Orchestra unter der Leitung von Jean-Yves Ossens.

Gewaltiges Ende hier, der Orchestersuite Nummer 4 von Jules Massenet. Wir hörten das New Zealand Symphony Orchestra unter der Leitung von Jean-Yves Ossons. Und nach der vollen Kapelle jetzt ganz kleine, feine Kammermusik noch bis zu den 5 Uhr Nachrichten, komponiert von Frédéric Chopin.

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1: Um 5 Uhr mit Wolfgang Berger. Die USA haben erneut Ziele im Iran attackiert. Laut US-Militär handelt es sich bei den Schlägen um eine Reaktion auf iranische Angriffe auf Handelsschiffe in der Straße von Hormus. Aus der Nachrichtenredaktion Lukas Kram.
2: Das für den Nahen Osten zuständige Regionalkommando des US-Militärs teilte mit, es habe eine Serie von heftigen Angriffen gestartet. Iranische Staatsmedien berichteten über mehrere Explosionen im Süden des Landes, es seien unter anderem Hafenstädte getroffen worden. In einer ersten Reaktion kündigte der Iran Vergeltung an. Zuvor waren mindestens 3 Tanker in der Straße von Hormus angegriffen worden. Die USA machten die iranische Regierung dafür verantwortlich. Das Vorgehen des Iran sei unbegründet, gefährlich und ein eindeutiger Verstoß gegen die eigentlich geltende Waffenruhe. Daraufhin hatten die USA bereits ihre Sanktionen auf iranisches Öl wieder in Kraft gesetzt.
1: Deutschland hat der NATO Verteidigungsausgaben in Rekordhöhe gemeldet. Die Bundesregierung übermittelte für dieses Jahr einen Betrag von knapp 125 Milliarden Euro. Das geht aus Daten hervor, die die NATO zum Beginn ihres Gipfeltreffens in Ankara veröffentlichte. Das entspricht im Jahresvergleich einem Plus von gut einem Viertel und fast 2,7% des deutschen Bruttoinlandsprodukts. Innerhalb der NATO geben damit in absoluten Zahlen nur die USA mehr Geld für Verteidigung aus. Grüne Bundestagsabgeordnete wollen eine Abstimmung über die Krankenkassenreform im Bundestag womöglich per Eilantrag stoppen. Parteichef Banaschak kündigte dazu eine Beschwerde grüner Parlamentarier vor dem Bundesverfassungsgericht an. Banaschak sagte der Mediengruppe Bayern, es gebe so viele kurzfristige Änderungen am Gesetz, dass keine vernünftige Beratung ermöglicht werde. Der Bundestag soll bislang Ende der Woche über die Reform der gesetzlichen Krankenversicherung entscheiden. Der Gesetzentwurf soll die Beiträge stabilisieren und sieht Einschnitte und zusätzliche Kosten für Versicherte vor. Bei der Fußball-WM in den USA, Kanada und Mexiko ist auch das letzte Achtelfinale gespielt. Die Schweiz hat Kolumbien aus dem Turnier befördert. Aus dem ARD-WM-Team Michael Küster.
3: Wirklich hochklassig ist dieses Achtelfinale zwischen der Schweiz und Kolumbien nicht gewesen. Fast folgerichtig ging es nach 120 torlosen Minuten ins Elfmeterschießen, in dem die Schweizer die Glücklicheren waren. Mit 4:3 ziehen die Eidgenossen ins Viertelfinale ein, wo der Gegner am Sonntag Argentinien heißt. Der Titelverteidiger hatte sich schon am Abend mit 3:2 gegen Ägypten durchgesetzt. Dabei drehten die Südamerikaner innerhalb von nur 13 Minuten einen 0:2 Rückstand.
1: Das waren die Nachrichten. Das Wetter in Deutschland. Tagsüber gebietsweise Regen im Nordosten und äußersten Südwesten, zeitweise heiter. Höchstwerte im Nordosten 19 bis 25 Grad, im Südwesten bis 32 Grad. Es ist 5:03 Uhr.
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4: Mit Tobias Hürenbach herzlich willkommen zu dieser Stunde. Einen schönen Start in den Mittwochmorgen.

Costanza glaubt sich von ihrem Mann auf einer einsamen Insel ausgesetzt. Das ist mal so die Grundlage für die Operette, wie Josef Haydn sie nannte. Die unbewohnte Insel, das war

Stimmungsvolle Grüße von Ettore Villa-Lobos, das Andantino aus seinem Gitarrenkonzert mit Julian Bream und dem London Symphony Orchestra. Die Leitung hatte hier André Previn. Das ist das ARD-Nachtkonzert, präsentiert von BR Classic. Einen schönen Mittwochmorgen. Hallo.

Rebecca Maurer am Hammerflügel zu erleben mit Thema und Variationen von Josef Martin Kraus. Das ungarische Bauernmädchen Margit verliebt sich in einen Maler aus der Stadt. Ja, und sie folgt ihm auch in die Großstadt, stellt dort jedoch fest, dass sie nicht in diese fremde, oberflächliche Welt passt. Das ist die Handlung der Operette »Wo die Lerche singt« von Franz Leha. Und so geht sie los. Hier die Ouvertüre.

Franz Leha, ein Meister dieser theatralischen Vorhangöffner, das hat er hier einmal mehr bewiesen. Die Ouvertüre zur Operette, wo die Lerche singt, war das hier mit dem WDR-Funkhausorchester im heutigen ARD-Nachtkonzert am Mittwochmorgen. Schön, dass Sie eingeschaltet haben. Wir machen weiter mit der Kammerata Bern. Unter der Leitung von Thomas Füri präsentiert das Orchester uns die Sinfonie B-Dur von Franz Xaver Richter.

Musik von Franz Xaver Richter, ein bedeutender, heute wenig beachteter Vertreter der Mannheimer Schule. Die Kammerata Bern wollte das ändern und hat einige Aufnahmen von Werken Franz Xaver Richters hier eingespielt. Wir hörten die Sinfonie B-Dur unter der Leitung von Thomas Füri das Ganze aufgenommen. Noch ein paar Takte von Charles Gounod jetzt im ARD-Nachtkonzert. Und zwar hören wir das Scherzo aus seiner ersten Sinfonie D-Dur. Das Orchestra della Svizzera Italiana spielt unter der Leitung von Oleg Caetani.

Das Scherzo aus der ersten Sinfonie D-Dur von Gilles Gounod war das mit dem Orchestra della Svizzera Italiana. Soweit das heutige ARD-Nachtkonzert. Falls Sie heute am Mittwoch noch eine große Mission, eine wichtige Mission vor sich haben, dann hier noch passende Musik von John Williams für Sie. Ich wünsche Ihnen einen guten Start in diesen Tag. Gerne auf bald wieder. Ciao, tschüss.

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1: Ich wünsche Ihnen einen schönen guten Morgen an diesem Mittwoch. 6 Uhr haben wir es jetzt und hier sind die Nachrichten.
2: Mit Christian Haug. Guten Morgen. Das US-Militär greift wieder Ziele im Iran an. Die Rechtsnationalistin Marine Le Pen verkündet ihre Präsidentschaftskandidatur. Bei der Fußball-Weltmeisterschaft hat die Schweizer Nationalmannschaft das Viertelfinale erreicht. Das Wetter, heute mal Sonne, mal dichte Wolken. Am Nachmittag 22 bis 31 Grad. Das US-Militär hat in der vergangenen Nacht nach eigenen Angaben 80 Ziele im Iran angegriffen. Das sei die Reaktion auf iranische Attacken auf Handelsschiffe in der Straße von Hormuz, hieß es zur Begründung. Außerdem werden die Sanktionen gegen iranisches Öl wieder in Kraft gesetzt. Aus New York berichtet Martin Ganselmeier.
3: Die USA werfen der iranischen Regierung vor, zum wiederholten Male Handelsschiffe in der Straße von Hormuz attackiert zu haben. Die US-Regierung antwortete deshalb mit einer doppelten Strafe, die Teheran zum Einlenken bringen soll. Zum einen heftige Luftangriffe auf militärische Einrichtungen im Süden des Iran, nahe der Meeresenge. Zum anderen wurden die Sanktionen auf iranisches Öl wieder in Kraft gesetzt. Dies soll den wirtschaftlichen Druck auf Teheran erhöhen. Letztlich hat die für 60 Tage geplante Waffenruhe den Kern des Konflikts nicht lösen können. Während die US-Regierung auf freier Durchfahrt durch die Straße von Hormuz besteht, beansprucht Iran die Kontrolle über die Meeresenge. Nach Einschätzung von Militärexperten in den USA hängt nun die Waffenruhe am seidenen Faden. Zumal auch die eigentlichen Verhandlungen um ein neues Atomabkommen bislang keine wesentlichen Fortschritte gebracht haben.
2: Das iranische Militär hat als Reaktion auf die US-Angriffe am frühen Morgen Ziele in der Golfregion ins Visier genommen. Kuwait meldet iranische Angriffe mit Raketen und Drohnen, diese haben man aber abfangen können. Auch im Golfstaat Bahrain wurde Luftalarm ausgelöst. Die rechtsnationale französische Politikerin Marine Le Pen will im kommenden Jahr als Präsidentschaftskandidatin antreten. Sie interpretiert das Urteil des Pariser Berufungsgerichts so, dass das möglich ist. Das Gericht hatte gestern zwar ihre Verurteilung wegen Missbrauchs von EU-Geld bestätigt, ihre Sperre bei Wahlen aber verkürzt. Le Pen sagte daraufhin gestern Abend im französischen Fernsehen:
4: Donc ce soir, je suis candidate à l'élection présidentielle.
5: Da ich die Möglichkeit habe, das Kassationsgericht anzurufen, was aufschiebende Wirkung hat, werde ich ohne Fußfessel in den Wahlkampf ziehen.
2: Sagt Marine Le Pen von der Partei Rassemblement National. Bundeskriminalamt und Bundespolizei sollen mehr digitale Befugnisse bekommen und dabei auch künstliche Intelligenz einsetzen dürfen. Der Bundestag berät heute in erster Lesung über die Gesetzespläne der Bundesregierung. Innenminister Dobrindt will der Polizei damit digitale Werkzeuge geben, um schwere Straftaten aufzuklären. Bürgerrechtsorganisationen warnen dagegen vor einer Massenüberwachung. Aus Berlin berichtet Markus Sambale.
6: Mit dem neuen Gesetz sollen Ermittler die Möglichkeit bekommen, Fotos und Stimmen von Verdächtigen mit Aufnahmen abzugleichen, die öffentlich im Internet und in sozialen Medien zu finden sind. Bislang haben die Behörden dafür keine rechtliche Grundlage. Außerdem soll die Verwendung von Software erlaubt werden, die mit künstlicher Intelligenz Daten aus verschiedenen Quellen auf Zusammenhänge analysiert. Das würde händische Schritte einsparen, die bislang viel Zeit kosten. Kritiker beklagen, dass der Staat mit den geplanten Befugnissen unverhältnismäßig in Grundrechte eingreift. Sie warnen, die Behörden könnten riesige Datenbanken mit Personenprofilen aufbauen, auch von Menschen, die keine Straftat begangen haben.
2: Die Grünen wollen die Abstimmung im Bundestag über die Krankenkassenreform stoppen. Parteichef Banaschak hat in Zeitungen der Mediengruppe Bayern gesagt, dass einige Abgeordnete schon juristische Schritte vorbereiteten. Banaschak begründet das damit, dass es kurzfristig Änderungen auf 278 Seiten des Gesetzentwurfs gegeben habe. Das sei nicht nur stümperhaft und unprofessionell, sondern auch eine grobe Missachtung der parlamentarischen Arbeit. Er fordert, dass die Bundesregierung eine vernünftige Beratung eines so schwierigen Gesetzes ermöglicht. Die Abstimmung im Bundestag ist für Freitag geplant. Mitten in Manhattan droht ein 37-stöckiger Wolkenkratzer teilweise einzustürzen. Das Gebäude steht ganz in der Nähe von berühmten Sehenswürdigkeiten der Stadt, wie der bei Touristen beliebten Grand Central Station oder dem Chrysler Building. Aus New York berichtet Giselle Uka.
7: Einsatzkräfte mussten das im Umbau befindliche Hochhaus evakuieren. Wenige Stunden vorher waren noch Bauarbeiter dort drin. Die Straßen drumherum wurden gesperrt, benachbarte Gebäude ebenfalls geräumt, darunter auch eine Schule. Verletzte gibt es nicht. Die Feuerwehr wurde eigentlich wegen auf die Straße fallender Ziegelsteine alarmiert. Beim Eintreffen stellten die Beamten dann fest, dass sich zwei tragende Säulen aus Stahl im 21. und 22. Stock des Hauses massiv verformt hatten und fast eingeknickt waren. Noch dazu sollen die Böden einiger Stockwerke durchhängen. Das leerstehende Hochhaus aus den 70er Jahren war früher der Hauptsitz des Pharmakonzerns Pfizer. Aktuell werden die einstigen Büros zu Wohnungen umgebaut.
2: Bei der Fußball-Weltmeisterschaft stehen jetzt alle Viertelfinalteilnehmer fest. Als letztes Team hat sich die Schweiz qualifiziert durch einen 4:3-Sieg im Elfmeterschießen gegen Kolumbien. Aus dem ARD-WM-Team Hendrik Lückhoff.
8: Nach 90 und 120 Minuten stand es 0:0. Im Elfmeterschießen hielt der Schweizer Torwart Gregor Kobel von Borussia Dortmund einen Ball und sorgte mit dafür, dass die Schweiz erstmals seit der WM im eigenen Land 1954 wieder in einem Viertelfinale einer Weltmeisterschaft steht. Da geht's gegen Argentinien. Der Titelverteidiger drehte gegen Ägypten einen 0:2 Rückstand in einen 3:2 Sieg. Dabei erzielte das Team um Superstar Lionel Messi in der Schlussphase 3 Tore innerhalb von 13 Minuten. Heute ist der erste Ruhetag der WM, bevor es morgen mit dem ersten Viertelfinale Frankreich gegen Marokko weitergeht.
2: Das Wetter in Baden-Württemberg und Rheinland-Pfalz. Heute scheint mal die Sonne, mal halten sich dichte Wolken. Insgesamt wird es in Südbaden am sonnigsten. Am stärksten bewölkt ist es zwischen Siegerland und Ostalb. Die Temperaturen steigen am Nachmittag bis 22 Grad im Westerwald und 31 Grad im Markgräfler Land. Damit ist es nicht mehr so heiß wie gestern. Der Wind weht teilweise böig aus Nordwest. Bis zum Wochenende oft sonnig, nur lockere Wolken und es wird wieder heißer. Morgen am Oberrhein bis 32, am Freitag bis 34 und am Samstag sogar bis 36 Grad. Es ist 6.07 Uhr.
1: Und das waren die Nachrichten mit Christian Hauck. Vielen Dank. Sie haben es gerade gehört, die USA haben wieder Ziele im Iran bombardiert. Als Reaktion auf iranische Attacken auf Handelsschiffe in der Straße von Hormuz, heißt es in der Begründung. Welche Folgen das für die fragile Waffenruhe hat, das beleuchten wir gleich in SWR Kultur am Morgen. Nach Musik aus der Feuerwerksmusik von Georg Friedrich Händel. Schönen guten Morgen.

0: Uhr hängt am seidenen Faden. Unser ARD-Korrespondent in New York, Martin Ganselmeier.
1: Die amerikanischen Luftangriffe richteten sich gegen iranische Luftabwehrsysteme und Bodenluftraketen sowie iranische Startrampen für Marschflugkörper und Drohnen. Auch Hafenanlagen im Süden des Iran nahe der Straße von Hormus seien betroffen, hieß es aus US-Militärkreisen. Die Angriffe sollen mehrere Stunden dauern und heftiger sein als frühere Vergeltungsschläge. In einer offiziellen Erklärung in den sozialen Medien rechtfertigte das US-Militär die Angriffe als Reaktion auf die jüngsten iranischen Attacken gegen drei Handelsschiffe in der Meeresenge. Wörtlich hieß es, Irans Aggression war nicht gerechtfertigt, gefährlich und ein klarer Verstoß gegen die Waffenruhe. Der frühere Oberkommandierende der NATO in Europa, Admiral James Stavridis, sprach im Sender CNN von einem letzten Warnschuss der Trump-Regierung an Teheran.
2: This is
1: Für die Iraner ist dies die letzte Ausfahrt vor dem Tunnel. Trumps Geduld ist am Ende. Hoffentlich versteht Iran die Botschaft und hört endlich auf, Handelsschiffe anzugreifen. Die Regierung in Teheran verurteilte die Angriffe als schwerwiegenden Verstoß gegen die Mitte Juni vereinbarte Waffenruhe. Iran werde entschlossene Gegenmaßnahmen ergreifen. Die jüngste Eskalation zeigt, wie brüchig das gemeinsame Rahmenabkommen ist. Die USA werfen der iranischen Regierung vor, zum wiederholten Male Handelsschiffe attackiert zu haben. Die US-Regierung antwortete deshalb mit einer doppelten Strafe, die Teheran zum Einlenken bringen soll. Zum einen heftige Luftangriffe auf militärische Einrichtungen im Süden des Iran. Zum anderen wurden die Sanktionen auf iranisches Öl wieder in Kraft gesetzt. Dies soll den wirtschaftlichen Druck auf Teheran erhöhen. Für den früheren Oberkommandierenden der NATO in Europa, James Stavridis, ist dies die einzig erfolgversprechende Option für US-Präsident Trump. Weder die von Israel geforderte erneute Eskalation des Krieges komme in Frage, noch ein Rückzug, der Iran die Kontrolle über die Meeresenge überlässt. Trump muss die Luftangriffe verstärken und damit Iran zu besserem Verhalten zwingen. Der Schlüssel zum Erfolg ist jedoch, wie stark er Irans Wirtschaft unter Druck setzen kann. Die für 60 Tage geplante Waffenruhe konnte bislang den Kern des Konflikts nicht lösen. Während die US-Regierung auf freier Durchfahrt durch die Straße von Hormus besteht, beansprucht Iran die Kontrolle über die Meeresenge. Die drei attackierten Handelsschiffe waren auf Empfehlung der US-Regierung nahe der Küste zum Oman gefahren. Dies will die iranische Regierung nicht akzeptieren. Nach Einschätzung von Militärexperten in den USA hängt die Waffenruhe nun am seidenen Faden. Zumal auch die eigentlichen Verhandlungen um ein neues Atomabkommen bislang keine wesentlichen Fortschritte gebracht haben. Die erneute Eskalation wird auch den NATO-Gipfel in Ankara beschäftigen.
0: Und über den spreche ich nachher hier in SWR Kultur am Morgen noch ausführlich um kurz nach 7:30. Martin Ganselmeier hat über die jüngste Eskalation zwischen den USA und Iran berichtet in SWR Kultur am Morgen um 6:15 Uhr.

0: Der Saxophonist Mullo Franzl mit einem Stück des Prager Komponisten Hans Winterberg. Ein Sommertag heißt der Song, zu finden auf dem Album Crossing Lifelines aus dem Jahre 2020. SWR Kultur am Morgen um 19 Minuten nach 6.
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0: Es gibt schon lustige Kontaktanzeigen, zum Beispiel diese hier. Rentner, Nichtraucher und Nichttrinker sucht alleinstehende gesunde Frau mit Haus- und Ölheizung. Er möchte Kaninchen halten. Oder auch manisch-depressiver, hässlicher, verzweifelter Jurastudent, der gern Bach hört, sucht sie zum Durchbrechen der sozialen Isolation. Ob die beiden tatsächlich jemanden gefunden haben, ist nicht überliefert. Vielleicht schreiben sie auch heute noch Kontaktanzeigen oder gehen mittlerweile im Internet auf Partnersuche. Das ist ja das probate Mittel für alle, die in der Liebe nicht auf den Zufall setzen, sondern mehr oder weniger klar formulieren, was sie wollen und was sie zu bieten haben. Das geht nun seit mittlerweile 288 Jahren so. Am 8. Juli 1738 ist die erste Kontaktanzeige im deutschen Sprachraum erschienen.
2: Ein honettes Frauenzimmer ledigen Standes von guter Gestalt sucht zur Ausmachung einer Erbschaft in hiesiger Nachbarschaft, welche ihr rechtmäßigerweise zukommt, von in ca. 50.000 Gulden einen guten Doktor oder Advokaten ledigen Standes von hier.
3: So annonciert am Dienstag, den 8. Juli 1738, ein, wie sie zu formulieren beliebt, ein honettes Frauenzimmer ledigen Standes in den wöchentlichen Frankfurter Frag- und Anzeigsnachrichten, und zwar in der Rubrik »Personen so allerlei suchen«. Dieses Inserat soll Geschichte schreiben, zumindest deutsche Geschichte. Denn wer meint, dass das honette, will heißen das anständige, ehrenhafte und rechtschaffene Frauenzimmer nur einen Rechtsbeistand sucht, der irrt. Doch der Reihe nach. 50.000 Gulden hat sie geerbt und dieses Geld will gut angelegt sein. Auch 1738, als in Frankfurt nicht einmal 30.000 Bürger wohnen. So sucht das honette und außerordentlich vermögende Frauenzimmer also
2: einen guten Doktor oder Advokaten ledigen Standes von hier, welcher sich obligiert, diese Sache auszumachen.
3: Doch ist das, um mit dem wenig später eben da das Licht der Welt erblickenden Johann Wolfgang von Goethe zu sprechen, doch ist das nicht des Pudels Kern. Denn das honette Frauenzimmer verlangt am 8. Juli 1738 in den wöchentlichen Frankfurter Frag- und Anzeigsnachrichten nach einem guten Doktor oder Advokaten ledigen Standes von hier, der aufgemerkt
2: so groß und wohl aussehet,
3: also dass er groß gewachsen sei und gut aussieht,
2: wann er alsdann sich dieses Wohl angelegen sein lässet, so offeriert sie sich, denselben zu heiraten.
3: Keine Bitte um Rechtsberatung, nein, eine Kontaktanzeige halten wir da also in Händen, die erste, die je in Deutschland erschien. Am Dienstag, den 8. Juli 1738. Und das honette Frauenzimmer, das sich mit seinem erklecklichen Vermögen einen guten Doktor ledigen Standes sucht, groß und wohlaussehend, das Frauenzimmer kommt damit, wenn wir uns sintemalen kurz in Europa umblicken wollen, reichlich spät, fast auf den Tag genau 43 Jahre zuvor. Offerierte sich nämlich in England ein junger Mann als gute Partie. In dem englischen Blatt mit dem nicht eben knappen Titel »A Collection for Improvement of Husbandry and Trade«, zu Deutsch etwa »Sammlung für den Fortschritt in Landwirtschaft und Handel«, trägt der Gentleman im Juli 1695 kurz und knapp vor: Ein Herr von etwa 30 Jahren mit ansehnlichem Besitz sucht eine junge Dame mit einem Vermögen von ca. 3.000 Pfund. Mehr als 4 Jahrzehnte also braucht es, bis der ersten britischen Kontaktanzeige eine deutsche folgt. Und die wird denn auch von einer Dame aufgegeben. Auf jeden Fall hatte es das honette Frauenzimmer in Frankfurt, das mit 50.000 Gulden lockte, eilig. Denn wie beschließt sie ihre Annonce?
2: Es müsste aber je ehernder, je lieber sein, weilen sich das Frauenzimmer sich dieser wegen all hier noch aufhalten wird.
3: Wegen der Erbschaft und der Gattenwahl.
0: Reinhard Hübsch war das über die erste Kontaktanzeige im deutschen Sprachraum, die heute vor 288 Jahren erschienen ist. 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
4: Ich bin Frauke Oppenberg, wünsche Ihnen einen schönen guten Morgen an diesem Mittwoch. 6.30 Uhr haben wir es jetzt, hier sind die Nachrichten.
5: Mit Christian Aug. Guten Morgen. Das US-Militär greift wieder Ziele im Iran an. Der Bundestag berät über neue digitale Befugnisse für die Polizei. Bei der Fußballweltmeisterschaft hat die Schweiz das Viertelfinale erreicht. Das Wetter heute mal Sonne, mal dichte Wolken, am Nachmittag 22 bis 31 Grad. Das US-Militär hat in der vergangenen Nacht wieder Ziele im Iran angegriffen. Das sei die Reaktion auf iranische Attacken auf Handelsschiffe in der Straße von Hormuz, hieß es zur Begründung. Außerdem werden die Sanktionen gegen iranisches Öl wieder in Kraft gesetzt. Der frühere Oberkommandierende der NATO in Europa, Admiral James Stavridis, sagte bei CNN:
6: This is last exit
7: before. Für die Iraner ist dies die letzte Ausfahrt vor dem Tunnel. Trumps Geduld ist am Ende. Hoffentlich versteht Iran die Botschaft und hört endlich auf, Handelsschiffe anzugreifen.
5: Das iranische Militär hat als Reaktion auf die US-Angriffe am frühen Morgen Ziele in der Golfregion ins Visier genommen. Kuwait meldet iranische Angriffe mit Raketen und Drohnen. Diese habe man aber abfangen können. Auch im Golfstaat Bahrain wurde Luftalarm ausgelöst. Der Bundestag berät heute darüber, wie Polizei und Staatsanwaltschaften besser in Online-Netzwerken ermitteln können. Dazu müssen deren Befugnisse erweitert werden. Es geht vor allem darum, Fotos und andere biometrische Daten automatisiert mit Daten aus dem Internet abzugleichen. Außerdem sollen Bundespolizei und Bundeskriminalamt mit KI-Analyse-Tools Informationen aus verschiedenen Dateien zusammenführen. Ziel ist es, Zusammenhänge und Querverbindungen in terroristischen und kriminellen Strukturen zu erkennen. Beim Kreiskrankenhaus Emmendingen hat es eine schwere Datenpanne gegeben. Persönliche Angaben von 135.000 Patienten sind versehentlich an eine unbekannte E-Mail-Adresse versandt worden. Die stellvertretende Geschäftsführerin des Kreiskrankenhauses Emmendingen, Gela Sonnenschein, sagt:
8: Im Zusammenhang damit, dass wir im Moment unser Krankenhausinformationssystem umstellen, das ist also die elementare Software, mit der ein Krankenhaus arbeitet, sollte ein großer Datensatz bearbeitet werden. Und in dem Kontext ist dieser Datensatz an eine uns unbekannte Person per E-Mail verschickt worden. Das waren eben Daten von Patienten seit dem Jahr 2002 und insofern viele Daten, 135.000 Patientendatensätze.
5: Die Klinik versucht jetzt, die Person ausfindig zu machen, die die Mail bekommen hat. Der Vorfall liegt wohl schon knapp 2 Wochen zurück. Am Freitag vergangener Woche hat die Klinik damit angefangen, die betroffenen Patientinnen und Patienten zu informieren. In Australien hat ein großflächiger Mobilfunkausfall zu massiven Problemen geführt. Medienberichten zufolge fallen viele Züge aus und es seien Notrufe sowie Bezahlsysteme beeinträchtigt. Außerdem waren Flughäfen betroffen, vor allem der in der Metropole Perth an der australischen Westküste. Premier Albanese erklärte, das alles sei besorgniserregend und beeinträchtige das Leben im ganzen Land. Laut dem betroffenen Telekommunikationsanbieter hatte es in einem System zur Zeitsynchronisierung einen Fehler gegeben. Hinweise auf einen Cyberangriff gebe es nicht. Die Schweiz steht im Viertelfinale der Fußball-Weltmeisterschaft in Nordamerika. Das Team hat im Elfmeterschießen 4:3 gegen Kolumbien gewonnen, nachdem es nach Verlängerungen noch immer 0:0 gestanden hatte. Die Schweiz trifft damit im Viertelfinale am Sonntag auf Argentinien. Die Argentinier hatten vorher mit 3:2 gegen Ägypten gewonnen. Das waren die Nachrichten. Das Wetter in Baden-Württemberg und Rheinland-Pfalz. Heute scheint mal die Sonne, mal halten sich dichte Wolken. Die Temperaturen steigen am Nachmittag bis 22 Grad im Westerwald und 31 Grad im Markgräfler Land. Teilweise böiger Wind aus Nordwest. Bis zum Wochenende oft sonnig und zunehmend wärmer. Es ist 6.34 Uhr.
4: Und das waren die Nachrichten mit Christian Haug. Vielen Dank. Seit 15 Jahren gehört sie zum Welterbe der UNESCO, die Fels- und Sandwüste Wadi Rum in Jordanien. Was sie so faszinierend macht, das erfahren wir gleich hier in SWR Kultur am Morgen.

0: Das war Musik des tschechischen Komponisten Jan van Hal in SWR Kultur am Morgen. 6:58. Nicht erreichbar zu sein, das ist für viele Menschen mittlerweile eine Horrorvorstellung. Aber es gibt diese Orte, in denen man kein Netz hat. Und ich spreche jetzt nicht über die Züge der Deutschen Bahn, sondern von ganz besonderen Orten, die wir in unserer Sommerserie kein Netz vorstellen. Das Wadi-Rum zum Beispiel, Jordaniens berühmte Wüste mit Felsenwänden aus Sandstein und Granit. Die höchsten Erhebungen sind 1800 Meter hoch. 2011 wurde das Wadi-Rum in die Welterbeliste der UNESCO aufgenommen und an vielen Stellen in dieser Wüste gibt es keinen Empfang. Die Menschen dort gehen sehr unterschiedlich damit um. Anna Osius hat mit ihnen gesprochen.
1: Kein Empfang, noch nicht mal ein winziger Balken. Das Handy ist quasi tot.
2: I don't have any connection.
1: No. Kein Wunder hier draußen in sengender Hitze. Wir sind unterwegs im Wadi Rum, der wohl bekanntesten Wüste Jordaniens. Bis zum Horizont nichts als Sand, Felsen, Geröll. Und die gnadenlose Sonne, die Hitze, die einen fast lähmt, der Sand unter den Füßen so heiß, dass es selbst durch die Turnschuhsohlen unangenehm wird.
2: So now we're in Wadi Rum. Yes.
1: Auch das Handy ist heiß, vom vergeblichen Netzwerksuchen. Ein ziemlich komisches Gefühl im ersten Moment, etwas zu sein, was vor Jahren noch völlig normal war, nicht ständig erreichbar. Es sind diese Gedankenfetzen im Kopf. Was ist wenn? Es könnte ja ein Notfall sein. Bin ich jetzt ausgeliefert bei den Beduinen? Mohammed kann dieses Gefühl nicht nachvollziehen.
3: Kein Empfang heißt doch, dass ich meinen Kopf frei kriege. Nur ich und die Wüste.
1: Sehr bewusst fährt der 26-jährige Jordanier am Wochenende raus in die Wüste, macht sein Handy aus und vergisst die Welt.
3: Keine Verbindung haben bedeutet Freiheit für mich. Ich schlafe in einem Zelt, irgendwo draußen, habe nur einen Teppich dabei. Keiner kann mich anrufen. Ich beschäftige mich nur mit der Wüste. Ich mag die Wüste.
1: In eine andere Welt eintauchen. Genau deshalb zieht es auch Touristen aus vielen Ländern ins Wadi Rum. Das Nichts erspüren, die Weite, Stille, die Sterne. Und doch, nicht jeder Tourist mag das Gefühl, dabei offline zu sein. So mancher will eben auch das Wüstenerlebnis sofort auf Social Media teilen. Nihal ist Hotelier in der Wüste. Er betreibt ein Camp zwischen einer Felsgruppe. Und damit sich die Touristen in seinem Glamping-Paradies mitten im Nirgendwo mit dem passenden Namen Mars-Landschaft nicht abgeschnitten von der Außenwelt fühlen, hat er sich etwas einfallen lassen.
4: Ich habe Wi-Fi hier, 24 Stunden, WLAN rund um die Uhr. Ich habe extra einen Empfänger gebaut dafür.
1: Auf dem Dach des Rezeptionsgebäudes ragt ein langer Metallstab in die Luft, daran ein kleiner grauer Kasten als starker Empfänger Richtung Weltall oder nächste Funkzelle. So genau weiß er das nicht.
2: And with this you get connection.
1: Auf jeden Fall funktioniert es und Nihal hat mitten in der Wüste WLAN und Mobilfunk für seine Gäste.
4: Manche Gäste wollen es, manche Gäste sagen, nein, ich will gar keinen Empfang.
1: Nicht jeder will oder braucht diesen Luxus. Bei Pierre aus Belgien und seiner Freundin überwiegt die Neugier auf das Gefühl, einmal ganz ohne Empfang unterwegs zu sein. Die beiden Touristen lassen sich in einem offenen Allrad-SUV den ganzen Tag durch die Wüste fahren.
3: Mein Handy ist sogar kaputt gegangen. Manchmal ist es echt schön ohne. Wir sind ja sonst immer am Telefon. Ich bin ein IT-Berater und immer am PC oder Handy. Da ist es schon schön, ein paar Tage ohne.
5: Wir sind sonst immer wegen irgendwas besorgt. Aber hier sind es echte Ferien, im wahrsten Sinne. Kein Empfang, Abstand von allem.
1: Und sollte doch mal etwas sein, gibt es ja noch die Beduinen, die sich in der Wüste bestens auskennen. Beduine Yasser weiß genau, an welchem Standort hinter welchem Felsen doch noch Handyempfang ist.
6: Ich weiß vorher, wo wir Empfang haben. Ich kenne die Orte ganz genau. Und heute nutzen viele Beduinen Starlink.
1: Und als dann tatsächlich eine Sanddüne weiter das Handy plötzlich wieder einen Balkenempfang anzeigt, ist die innere Euphorie gar nicht so groß wie zunächst erwartet. Denn eines kann man in der Wüste wunderbar: einfach mal abschalten. Erst das Handy und dann den Kopf.
0: Anna Osius über das Wadi Rum. In der jordanischen Wüste gibt es an vielen Stellen keinen Empfang. 6:42 in SWR Kultur am Morgen hören wir jetzt Halling aus dem Feenhügel für Klavier von Edward Grieg.

0: SWR Kultur am Morgen, 6.47 Uhr. Ein Film über den Iran, gedreht ohne Kamera, ohne Schauspieler und ohne Filmset. Das klingt unmöglich, aber das feiert gerade beim Tribeca Film Festival Premiere. Dreams of Violets gilt als der erste vollständig KI-generierte Spielfilm, der auf einem großen internationalen Filmfestival gezeigt wird. Ein Meilenstein für die einen, ein Alarmsignal für die anderen. Denn in Hollywood wird längst nicht mehr darüber diskutiert, ob künstliche Intelligenz das Kino verändert, sondern nur noch wie. Über die aktuellen Entwicklungen in der Filmbranche weiß Anna Wollner mehr.
1: Es sind Bilder, die vertraut wirken und doch gleichzeitig fremd. Gesichter, die aussehen wie echte Menschen und doch etwas Unwirkliches haben. Straßenzüge, Rauch, Tränen, Gewalt. Alles künstlich erzeugt. Und trotzdem erzählt Dreams of Violets eine sehr reale Geschichte über die Proteste im Iran. Der iranisch-britische Künstler Ash Kushar sagt, ohne künstliche Intelligenz hätte dieser Film gar nicht erst entstehen können. Zu gefährlich wären Dreharbeiten im Iran gewesen, zu teuer eine klassische Produktion. KI wird hier also nicht zum Selbstzweck, sondern zum Werkzeug. Sie macht einen Film möglich, der sonst vermutlich nie entstanden wäre. Genau darin sehen viele Filmschaffende die große Chance. Künstliche Intelligenz könnte das Filmemachen demokratisieren. Geschichten könnten unabhängig von Studios und Millionenbudgets entstehen. Dass diese Entwicklung längst begonnen hat, zeigt auch Requiem for a Dream-Regisseur Darren Aronofsky. Er experimentiert seit Monaten mit künstlicher Intelligenz. Seine YouTube-Kurzserie On This Day 1776 rekonstruiert den amerikanischen Unabhängigkeitskrieg mit KI-generierten Bildern. Das Ergebnis wirkt beeindruckend scharf und gleichzeitig merkwürdig leblos. Lippen bewegen sich nicht passend zum Text. Gesichter scheinen aus mehreren Ebenen zusammengesetzt. Ein eher verstörendes Experiment. Die Technik entwickelt sich trotzdem rasant weiter. Netflix hat bei der argentinischen Serie The Eterno inzwischen erstmals generative KI für einzelne Spezialeffekte eingesetzt. Seit den Hollywood-Streiks gehört deshalb auch der Umgang mit künstlicher Intelligenz zu den großen Zukunftsfragen der Branche. Denn kaum jemand glaubt noch, dass sich diese Entwicklung aufhalten lässt. Die entscheidende Frage lautet vielmehr, welche Rolle KI künftig im kreativen Prozess spielen soll. Für Pixar-Kreativchef Pete Docter kommt es deshalb darauf an, wie sie eingesetzt wird.
2: Künstliche Intelligenz ist ein bisschen wie Feuer. Sie kann wärmen, das Haus heizen und Essen kochen oder alles niederbrennen. Es kommt darauf an, wie man sie nutzt. Menschen gehen nicht ins Kino, um von Technik beeindruckt zu werden. Sie wollen emotional berührt werden.
1: Auch Steven Spielberg, selbst einer der großen technischen Erneuerer des modernen Kinos, sieht künstliche Intelligenz vor allem als Werkzeug. Sie könne Filmemachern helfen, sagte er vor wenigen Wochen. Aber sie dürfe niemals die letzte kreative Entscheidung treffen. Geschichten erzählen, Dialoge schreiben oder Figuren entwickeln. Das müsse menschlich bleiben. Künstliche Intelligenz kann inzwischen Bilder erzeugen, Stimmen imitieren und Filmstile kopieren. Allerdings kann sie bislang keine eigene Erfahrung machen, keine Zufälle kreieren, sich irren oder eine Geschichte erzählen, die aus mehr besteht als aus den Mustern der Vergangenheit. Dreams of Violets ist daher weniger die Zukunft des Kinos als der Beginn einer neuen Debatte. Nicht darüber, ob künstliche Intelligenz Filme machen kann, sondern darüber, ob sich Kreativität jemals berechnen lässt.
0: Anna Wollner über KI-generiertes Kino und wie das die Branche verändert. 6.50 Uhr in SWR Kultur am Morgen.

0: Das war der fünfte Satz aus dem Streichquartett Nummer 8 von Josef Joachim Raff in SWR Kultur am Morgen. Sie will es unbedingt nochmal. Marine Le Pen wird im kommenden Jahr bei den französischen Präsidentschaftswahlen für das Rassemblement National antreten. Möglich macht es die gestrige Entscheidung des Berufungsgerichts in Paris. Das hat das Urteil wegen Veruntreuung von EU-Geldern zwar bestätigt, die Strafe aber abgemildert. Die Sperre für die Ausübung öffentlicher Ämter wurde deutlich verkürzt, die Haftstrafe auf 3 Jahre abgemildert. Davon muss Marine Le Pen eigentlich ein Jahr lang eine Fußfessel tragen, aber auch dagegen will sie vorgehen, hat sie gestern Abend im französischen Fernsehen erklärt.
1: Bonsoir et bienvenue à tous dans l'actualité de ce mardi. La condamnation de Marine Le Pen à 3 ans.
2: Zur besten Sendezeit. In den 20 Uhr Nachrichten im Sender TF1 sorgte Marine Le Pen einmal mehr für einen politischen Paukenschlag.
3: Donc ce soir, je suis candidate à l'élection présidentielle.
2: Betont selbstsicher und mit präsidialer Miene erklärte Le Pen, ihre Partei auch ein viertes Mal in den Präsidentschaftswahlkampf zu führen. Und das, obwohl ein Pariser Berufungsgericht die Politikerin erneut wegen der Veruntreuung von EU-Geldern verurteilt hatte. Die Richter hatten erklärt, dass sich Le Pen formal zur Wahl stellen darf, aber zugleich angeordnet, dass sie ein Jahr lang eine elektronische Fußfessel tragen muss. Die Politikerin zieht nun vor die nächsthöhere Instanz. Da ich die Möglichkeit habe, das Kassationsgericht anzurufen, was aufschiebende Wirkung hat, werde ich ohne Fußfessel in den Wahlkampf ziehen. Damit geht Le Pen all in. Denn juristisch bringt diese Strategie Risiken mit sich. Unter Rechtsexperten gilt als umstritten, ob die Kassationsbeschwerde vorhergehende Urteile wirklich aussetzt. Außerdem könnte eine Entscheidung noch vor der Präsidentschaftswahl im April nächsten Jahres fallen und dazu führen, dass Le Pen kurz vor der Wahl als Kandidatin doch noch zurückziehen muss. Nur knappe 40 Minuten hatte die Urteilsverkündung am Nachmittag gedauert. Kommentarlos war Marine Le Pen danach an den hunderten versammelten Journalisten vorbeigezogen. Fakt bleibt, Le Pen und mit ihr weitere, aktuelle und ehemalige Parteimitglieder des RN wurden der Veruntreuung von EU-Geldern für schuldig befunden und das zum zweiten Mal. Patrick Maisonneuve hat in dem Prozess als Anwalt das Europaparlament vertreten.
4: Deux juridictions successivement, le tribunal puis la cour d'appel de Paris.
2: Zwei Gerichte haben anerkannt, dass es eine massive Veruntreuung öffentlicher Gelder gab. Dass dies organisiert geschah und von Jean-Marie Le Pen und später Marine Le Pen orchestriert wurde. Und dass es sich dabei um einen schweren Schaden für die öffentliche Ordnung und die Redlichkeit von Funktionsträgern handelt, sagte Maisonneuve im Sender France Info. Auf die Frage, wie sich das auf ihr Image als Präsidentschaftskandidatin auswirken könnte, antwortete Le Pen in den Abendnachrichten lapidar: Die Franzosen haben das letzte Wort.
3: C'est les Français qui ont le dernier mot.
2: Le Pen schaltet nun direkt in den Wahlkampfmodus. Ihre Kandidatinnen-Website ging noch am Abend online. Und zugleich treibt sie ihren Machtkampf mit der Justiz auf die nächste Stufe.
0: Marine Le Pen wird im kommenden Jahr bei den französischen Präsidentschaftswahlen antreten. Sie geht all in, findet Caroline Düller aus unserem ARD-Studio in Paris.

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1: So ist es. Einen schönen guten Morgen. Jetzt um 7 Uhr haben wir das Wichtigste aus aller Welt in den Nachrichten.
2: Mit Christian Haug. Guten Morgen. Das US-Militär greift wieder Ziele im Iran an. Die Rechtsnationalistin Marine Le Pen verkündet ihre Präsidentschaftskandidatur. Bei der Fußball-Weltmeisterschaft hat die Schweiz das Viertelfinale erreicht. Das Wetter heute mal Sonne, mal dichte Wolken. Am Nachmittag 22 bis 31 Grad. Das US-Militär hat in der vergangenen Nacht nach eigenen Angaben 80 Ziele im Iran angegriffen. Das sei die Reaktion auf iranische Attacken auf Handelsschiffe in der Straße von Hormuz, hieß es zur Begründung. Außerdem werden die Sanktionen gegen iranisches Öl wieder in Kraft gesetzt. Aus New York berichtet unser Korrespondent Martin Ganselmeier.
3: Die USA werfen der iranischen Regierung vor, zum wiederholten Male Handelsschiffe in der Straße von Hormuz attackiert zu haben. Die US-Regierung antwortete deshalb mit einer doppelten Strafe, die Teheran zum Einlenken bringen soll. Zum einen heftige Luftangriffe auf militärische Einrichtungen im Süden des Iran, nahe der Meeresenge. Zum anderen wurden die Sanktionen auf iranisches Öl wieder in Kraft gesetzt. Dies soll den wirtschaftlichen Druck auf Teheran erhöhen. Letztlich hat die für 60 Tage geplante Waffenruhe den Kern des Konflikts nicht lösen können. Während die US-Regierung auf freier Durchfahrt durch die Straße von Hormuz besteht, beansprucht Iran die Kontrolle über die Meeresenge. Nach Einschätzung von Militärexperten in den USA hängt nun die Waffenruhe am seidenen Faden. Zumal auch die eigentlichen Verhandlungen um ein neues Atomabkommen bislang keine wesentlichen Fortschritte gebracht haben.
2: Das iranische Militär hat als Reaktion auf die US-Angriffe am frühen Morgen Ziele in der Golfregion ins Visier genommen. Kuwait meldet iranische Angriffe mit Raketen und Drohnen, diesem habe man aber abfangen können. Auch im Golfstaat Bahrain wurde Luftalarm ausgelöst. Am Rande des NATO-Gipfels in Ankara trifft sich US-Präsident Trump heute mit seinem ukrainischen Kollegen Zelensky. Bei dem Vier-Augen-Gespräch dürfte es auch darum gehen, inwieweit die USA die Ukraine dabei unterstützen, sich gegen den russischen Angriffskrieg zu verteidigen. Vorher treffen sich die Staats- und Regierungschefs der NATO-Mitgliedstaaten in großer Runde. Benjamin Großkopf berichtet.
4: Im Mittelpunkt bei der Sitzung heute stehen die Verteidigungsausgaben. Präsident Trump beschuldigt die europäischen Partner und Kanada immer wieder, im Vergleich mit den USA zu wenig in Rüstung und Sicherheit zu investieren, zu Lasten Amerikas. NATO-Generalsekretär Rutte will Trump heute das Gegenteil beweisen. Kanzler Friedrich Merz hofft weiter auf einen so wörtlich Geist von Ankara und meint damit ein Zeichen für die Geschlossenheit des Bündnisses. Trump dämpfte allerdings direkt nach Ankunft die Erwartung, dass dieser Gipfel harmonisch abläuft. Enttäuscht sei er von der NATO, sagte der US-Präsident und spielte dabei vor allem auf die Zurückhaltung der Europäer im Iran-Krieg an. Die Iran-Frage steht hier in Ankara nicht offiziell auf der Tagesordnung, der Krieg gegen die Ukraine dagegen schon. Vorab ist ein Finanzpaket geschnürt worden, das dem Land 140 Milliarden Euro Militärhilfe über 2 Jahre garantiert.
2: Die rechtsnationale französische Politikerin Marine Le Pen will im kommenden Jahr als Präsidentschaftskandidatin antreten. Sie interpretiert das Urteil des Pariser Berufungsgerichts so, dass das möglich ist. Das Gericht hatte gestern zwar Le Pens Verurteilung wegen Missbrauchs von EU-Geld bestätigt, ihre Sperre bei Wahlen aber verkürzt. Le Pen sagte daraufhin gestern Abend im französischen Fernsehen:
5: Donc ce soir, je suis candidate à l'élection présidentielle.
6: Da ich die Möglichkeit habe, das Kassationsgericht anzurufen, was aufschiebende Wirkung hat, werde ich ohne Fußfessel in den Wahlkampf ziehen.
2: Sagt Marine Le Pen von der Partei Rassemblement National. Bundeskriminalamt und Bundespolizei sollen mehr digitale Befugnisse bekommen und dabei auch künstliche Intelligenz einsetzen dürfen. Der Bundestag berät heute in erster Lesung über die Gesetzespläne. Innenminister Dobrindt will der Polizei damit mehr digitale Werkzeuge geben, um schwere Straftaten aufzuklären. Bürgerrechtsorganisationen warnen dagegen vor einer Massenüberwachung. Hauptstadtkorrespondent Markus Sambale.
7: Mit dem neuen Gesetz sollen Ermittler die Möglichkeit bekommen, Fotos und Stimmen von Verdächtigen mit Aufnahmen abzugleichen, die öffentlich im Internet und in sozialen Medien zu finden sind. Bislang haben die Behörden dafür keine rechtliche Grundlage. Außerdem soll die Verwendung von Software erlaubt werden, die mit künstlicher Intelligenz Daten aus verschiedenen Quellen auf Zusammenhänge analysiert. Das würde händische Schritte einsparen, die bislang viel Zeit kosten. Kritiker beklagen, dass der Staat mit den geplanten Befugnissen unverhältnismäßig in Grundrechte eingreift. Sie warnen, die Behörden könnten riesige Datenbanken mit Personenprofilen aufbauen, auch von Menschen, die keine Straftat begangen haben.
2: Die Grünen wollen die Abstimmung im Bundestag über die Krankenkassenreform stoppen. Parteichef Banaschak hat den Zeitungen der Mediengruppe Bayern gesagt, dass einige Abgeordnete schon juristische Schritte vorbereiteten. Banaschak begründet das mit kurzfristigen Änderungen am Gesetzentwurf. Das sei eine grobe Missachtung der parlamentarischen Arbeit. Er fordert, dass die Bundesregierung eine vernünftige Beratung eines so schwerwiegenden Gesetzes ermöglicht. Die Abstimmung im Bundestag ist schon für Freitag geplant. Bei der Fußball-Weltmeisterschaft stehen jetzt alle Viertelfinalteilnehmer fest. Als letztes Team hat sich die Schweiz qualifiziert durch einen 4:3-Sieg im Elfmeterschießen. Hendrik Lückhoff.
8: Nach 90 und 120 Minuten stand es 0:0. Im Elfmeterschießen hielt der Schweizer Torwart Gregor Kobel von Borussia Dortmund einen Ball und sorgte mit dafür, dass die Schweiz erstmals seit der WM im eigenen Land 1954 wieder in einem Viertelfinale einer Weltmeisterschaft steht. Da geht's gegen Argentinien. Der Titelverteidiger drehte gegen Ägypten einen 0:2 Rückstand in einen 3:2 Sieg. Dabei erzielte das Team um Superstar Lionel Messi in der Schlussphase 3 Tore innerhalb von 13 Minuten. Heute ist der erste Ruhetag der WM, bevor es morgen mit dem ersten Viertelfinale Frankreich gegen Marokko weitergeht.
2: Das waren die Nachrichten. Das Wetter in Baden-Württemberg und Rheinland-Pfalz. Heute scheint mal die Sonne, mal halten sich dichte Wolken. Die Temperaturen steigen bis zum Nachmittag auf 22 Grad im Westerwald und 31 Grad im Markgräfler Land. Damit ist es nicht mehr so heiß wie gestern. Der Wind weht teilweise böig aus Nordwest. Bis zum Wochenende oft sonnig, nur lockere Wolken und es wird wieder heißer. Morgen bis 32, am Samstag bis 36 Grad. Es ist 7.07 Uhr.
1: Und das waren die Nachrichten mit Christian Haug. Vielen Dank. Müllberge, verstopfte Straßen, Wassermangel, Wohnungen, die zu Ferienwohnungen umfunktioniert werden, ganze Straßenzüge, in denen es nur noch Souvenirs zu kaufen gibt. Der Tourismus hat viele negative Seiten, vor allem wenn er zu viel wird. Overtourism nennt sich das Phänomen. Und wie wir als Urlaubende nicht Teil des Problems werden, dafür hat die Tourismusforscherin Dr. Eva Erdmenger ein paar gute Empfehlungen gleich hier in SWR Kultur am Morgen.

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Es ist Sommer und für die meisten Menschen heißt das Urlaubszeit. Da möchte man ja am liebsten dorthin, wo es am schönsten ist. Dummerweise ist man mit der Einschätzung, wo es am schönsten ist, meist nicht alleine. Venedig, Barcelona, Paris, Santorin, Mallorca,

0: Welches Ausmaß haben diese Probleme in den Orten mit zu viel Tourismus?
1: Das variiert sehr von den Orten und wie wir auch eben schon in der Liste, die Sie aufgeführt haben, gemerkt haben, geht es sehr oft um Städte. Und Städte sind ja nun mal generell sehr dicht besiedelte Räume. Das heißt, die Ressourcen, wie eben Wasser, werden ja nicht nur von TouristInnen, aber eben auch zusätzlich von TouristInnen benötigt. Und dadurch kommt es dann eben schnell schon mal zu einer Ressourcenverknappung.
0: Mit welchen konkreten Folgen?
1: Das kann zu bestimmten Zeiten an bestimmten Orten eben eine Ressourcenverknappung wie Wasser sein. Das kann an anderen Orten aber auch ein Fehlverhalten von TouristInnen sein, was eben auffällt. Das kann Wohnraumzweckentfremdung sein. Also das variiert sehr von den verschiedenen Reisezielen. Und da lohnt es sich durchaus, sich vorher mal schlau zu machen, okay, welche negativen Auswirkungen werden denn in meinem Reiseziel vom Tourismus schon, ja, wird darüber berichtet oder wird wahrgenommen. Und ja, sich eben individuell fürs jeweilige Reiseziel anzuschauen.
0: Haben Sie mal ein Beispiel von einem Ort, vielleicht Santorin zum Beispiel, wo ja auch die riesigen Kreuzfahrtschiffe festmachen und dann Massen von Menschen in diesen kleinen Ort strömen?
1: Ja, also in Santorin ist es ganz klar, dass es eine sehr, sehr hohe Tourismusintensität gibt. Das heißt, es sind eben durch diese KreuzfahrttouristInnen und ja auch sonst TagesausflüglerInnen sehr viele TouristInnen pro Kopf der EinwohnerInnen. Das heißt, es ist eine ganz starke Disbalance, die dann vor Ort stattfindet. Und damit sind die kleinen Gassen und die verwinkelten Gassen extrem überfüllt und dann gleichzeitig mit Menschen, die aber nicht unbedingt positive Einflüsse haben auf Santorin, weil die zum Beispiel kein Geld vor Ort lassen, sondern auf ihren Kreuzfahrtschiffen essen und entsprechend eher negative Auswirkungen wie die zeitliche, räumliche Überfüllung haben und wenig positive Auswirkungen. Und das wird dann oft als zu viel oder ja, negativen Einfluss auf die Lebensqualität der BewohnerInnen wahrgenommen.
0: Welche Folgen hat dieser Overtourism langfristig? Also wie verändert er Städte und Orte und vielleicht auch ihre Identität?
1: Man sieht schon, dass das Thema natürlich immer mehr an Aufmerksamkeit gewinnt. Zum Beispiel auch auf EU-Ebene gibt es jetzt die allererste EU-Tourismusstrategie, die das auch adressiert und wo es auch darum geht, wie man den Tourismus auf EU-Ebene nachhaltiger weiterentwickeln kann. Das heißt, es gibt viele Maßnahmen und viele Ideen und wir sehen natürlich auch die Rolle zum Beispiel von künstlicher Intelligenz, die jetzt entdeckt wird, wie man das nutzen kann. Aber wie sich das konkret entwickelt, das hängt sehr von verschiedenen Reisetrends ab. Vielleicht wollen wir in 10 Jahren gar nicht mehr in Städte reisen, sondern sind viel stärker wieder im Naturraum unterwegs. Und dann sprechen wir über Overtourism viel mehr an Wasserfällen oder in Wäldern anstatt in Städten.
0: Es gibt ja bei den Städten schon so einige konkrete Maßnahmen. Venedig hat eine Gebühr für Tagestouristen eingeführt. In Italien, da muss man an den Stränden, an den schönsten Stränden Tickets reservieren. Salzburg hat letzte Woche ein Fahrverbot für ausländische Autos in der Innenstadt verhängt. Sind solche Maßnahmen sinnvoll und wirksam?
1: Prinzipiell sollten Maßnahmen natürlich an der Ursache ansetzen und nicht nur die Belastung reduzieren. Das ist ein Problem, was wir oft bei diesen Maßnahmen sehen. Aber prinzipiell, wenn eben eine Stadt oder die Beispiele, die Sie jetzt genannt haben, merken, okay, bei uns ist jetzt der Verkehr zu sehr überlastet, dann macht es natürlich Sinn, auch da anzusetzen, okay, wie können wir an dem Verkehr dann auch wirklich die Maßnahmen gestalten, anstatt dann in dem Fall zum Beispiel an Hotelbetten zu deckeln.
0: Overtourism sind natürlich immer die anderen, aber spätestens wenn man sich in einem riesigen Menschenstrom durch Notre Dame schiebt, dann merkt man, ich bin halt selbst mittendrin. Was kann denn jeder und jeder Einzelne tun, um nicht zum Problem beizutragen?
1: Ja, ich finde das einen total schönen Gedanken, sich damit auseinanderzusetzen, bevor man selber in Urlaub fährt. Und prinzipiell immer dieser Gedanke, ich verhalte mich so, wie ich auch gern die Menschen in meinem Lebensraum sehen würde, dass sie sich verhalten, ist schon mal ein guter Ansatz, also da einfach zu reflektieren. Und wenn man da ein bisschen strukturierter dran gehen möchte, dann kann man sich zum Beispiel für einen Urlaub bei 3 verschiedenen Säulen jeweils eine Maßnahme überlegen. Und das wären die 3 Säulen der Nachhaltigkeit, die kann man sich merken. Das ist einmal Wirtschaft, einmal Soziales, einmal Umwelt. Wenn ich jetzt zum Beispiel an Wirtschaft denke, kann ich überlegen, wie ich meinen Konsum im Urlaub, der auch oft ein bisschen großzügiger ausfällt, so steuern kann, dass er wirklich der lokalen Wirtschaft zugutekommt. Bei Sozialem könnte ich zum Beispiel spielerisch ein bisschen mich mit der Kultur auseinandersetzen, ein bisschen was von der Sprache lernen,

0: schauen, dass ich in einen kulturellen Austausch komme. Und bei Umwelt ist es eben zum Beispiel der Wasserverbrauch oder die Verschmutzung. Da gibt es auch so spielerische Maßnahmen wie so ein Strand-Clean-up, den man zum Beispiel auch mit seinen Kindern oder so machen könnte. Und wenn man sich diese drei Säulen vornimmt und zusammen gemeinsam überlegt mit den Menschen, denen man reist oder auch alleine, was können wir tun, dann denke ich, ist da schon ein guter Schritt getan.
1: Jetzt im Sommer zur Urlaubszeit ist es für viele Städte und Orte wieder ein Riesenproblem, der Overtourism, über den ich mit der Geografin Eva Erdmenger von der Uni Wageningen in den Niederlanden gesprochen habe. Ich danke Ihnen vielmals.
0: Dankeschön und einen schönen Sommerurlaub wünsche ich allen.

0: Ich weiß nicht genau, ob Sie ihn noch erkannt haben. I Feel Pretty aus West Side Story, einer der einprägsamsten Ohrwürmer aus Leonard Bernsteins Erfolgsmusical. Mit guten Stücken lässt sich so einiges anstellen. Das haben sich vielleicht der Pianist Baptiste Trottignon und der Perkussionist Mimino Garay gedacht. Und kurzerhand aus diesem Song eine Instrumentalnummer mit Modern Jazz Einschlag gemacht, haben wir gehört hier in SWR Kultur am Morgen um 7.21 Uhr. Kommen wir zu einem anderen Thema, bei dem ich eine Triggerwarnung aussprechen muss. Es geht um Kindesmissbrauch. 13% der Befragten einer aktuellen Studie haben angegeben, als Kind oder Jugendliche sexualisierte Gewalt erfahren zu haben. Das sind erschreckende Zahlen, die das Zentralinstitut für seelische Gesundheit in Mannheim vorgelegt hat und die deutlich zeigen, sexueller Missbrauch ist kein Einzelfänomen, sondern durchdringt unsere Gesellschaft. Ein aktueller Fall ist der eines Tagesvaters im Rems-Murr-Kreis. 5 Jahre lang hat er seine minderjährigen Schützlinge schwer sexuell missbraucht. Vergangenen Freitag wurde er vom Stuttgarter Landgericht verurteilt. 9 Jahre und 6 Monate Haft, danach Sicherungsverwahrung. Susanne Babila hat mit einem betroffenen Elternpaar gesprochen über das Urteil und wie es ihnen nun geht.
1: Anna und Wolfgang, wir nennen sie so aus Schutzgründen, sind Eltern eines betroffenen Mädchens. Sie sind froh über das Urteil, aber...
2: Ich glaube, es gibt kein Urteil, was das wieder gut macht, was den Kindern überhaupt widerfahren ist und was die Familien aushalten müssen. Keine Wut verspüre ich tatsächlich gar nicht, sondern eher dieses Ohnmächtigsein in der Hinsicht.
3: Das zu begreifen dauert, glaube ich, eine ganz lange Zeit noch. Aber die Sicherungsverwahrung war ganz essentiell für uns.
1: Mit der Sicherungsverwahrung kommt der Täter auch nach der Haft nicht auf freien Fuß. Eine Erleichterung für die Eltern. Der ehemalige Tagesvater, der in seinem Haus eine Kita betrieb, sei extrem gefährlich und rückfallgefährdet, so das Gericht. Der 53-Jährige hat Kleinkinder und Teenager, die in seiner Obhut waren, schwer sexuell missbraucht. Und das über viele Jahre. Annas und Wolfgangs Tochter sprach erst darüber, als der Täter in Haft war.
2: Unter Tränen, es fiel unsagbar schwer. Und dann als Mutter, man fragt sie ja und sie macht das Ganze wieder und wieder und wieder durch. Und das ist, aber man muss ja fragen, sonst bekommt man keine Antworten. Aber da hat sie mir gesagt, dass es einfach schon seit dem Kindergartenalter war. Und eben bis zuletzt, bis er inhaftiert wurde.
1: Der Täter erstellte und besaß tausende kinderpornografische Bild- und Videodateien und teilte es mit anderen in einem Online-Netzwerk. So kamen ihm bayerische Kriminalbehörden auf die Spur. Er gestand, die ihm anvertrauten Kinder emotional abhängig gemacht und manipuliert zu haben, um seine pädophilen Neigungen auszuleben. Für die Eltern ein Trauma.
2: Allein der Gedanke, dass, wenn man miteinander gesprochen hat, der da nichts hat durchblicken lassen mit dem Wissen, was er getan hat, ist...
3: Und sie konnte es nicht wissen und keiner konnte es wissen. Und das ist das, was ich bis heute einfach nicht verstehe, dass keiner was gesagt hat und keiner was gemerkt hat. Das ist, glaube ich, das Unbegreifliche, dass wir es einfach nicht kapiert haben und nicht gesehen haben.
1: Waren wir nicht aufmerksam genug oder dem Täter gegenüber zu vertrauensselig? Warum hat sich kein Kind den Eltern oder Freunden anvertraut? Das fragen sich Anna und Wolfgang jeden Tag.
2: Und das ist dieses Schlimme für uns als Eltern, dieses Wissen, nicht zu wissen, wie sich das Ganze entwickelt. Für uns Eltern, glaube ich, so enorm schwer. Und dennoch müssen wir für unsere Kinder irgendwo stark sein, weil nur dann kann auch unsere Tochter das Erlebte verarbeiten.
1: Hätten Behörden wie der Tageselternverein die Kita besser prüfen sollen? Anna und Wolfgang zucken die Achseln. Sie machten keinem einen Vorwurf, denn niemand hatte Verdacht geschöpft. Auch sie nicht, sagt Anna.
2: So im Nachhinein betrachtet, habe ich ein wahnsinniges Problem, Vertrauen aufzubauen zu anderen Menschen einfach. Und dann fremden Menschen neutral gegenüberzustehen, ohne immer gleich was Böses zu denken, ist für mich brutal schwer geworden. Und das hat er kaputt gemacht.
1: Mutter und Tochter holten sich Hilfe und sind in Therapie. Die Eltern quält vor allem die Frage, wird mein Kind sich jemals von dem erholen, was ihm angetan wurde? Wird es das Erlebte verarbeiten können? Ihre Tochter sei zur Urteilsverkündung gekommen, erzählt Anna. Sie wollte mit eigenen Augen sehen, dass der Täter jetzt keine Gefahr mehr für sie ist.
2: Ich finde es toll, dass sie da war und das zeigt unwahrscheinliche Stärke, die sie besitzt. Und Ich finde auch, dass es gezeigt hat, dass der Täter keinerlei Einfluss mehr auf sie hat.
1: Es müsse viel mehr über sexuellen Missbrauch informiert werden, so Anna. Und schon kleine Kinder sollten lernen, ihre Grenzen klar zu setzen und Nein zu sagen.
2: Wir als Eltern können unser Kind einfach nur selbstbewusster dahingehend erziehen. Und ich glaube, das ist das Wichtige, einfach zu stärken.
0: Susanne Babila war das über das Urteil gegen einen Tagesvater, der 5 Jahre lang die Kinder seiner Kita sexuell missbraucht hat und welche Folgen diese Taten für die betroffenen Familien haben. SWR Kultur am Morgen, jetzt um 7:26 Uhr.

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3: Ich bin Frauke Oppenberg. Einen schönen guten Morgen an diesem Mittwochmorgen. Wir haben es jetzt 7.30 Uhr und hier sind die Nachrichten.
4: Mit Christian Haug. Das US-Militär greift wieder Ziele im Iran an. Der Bundestag berät über neue digitale Befugnisse für die Polizei. Bei der Fußball-Weltmeisterschaft hat die Schweiz das Viertelfinale erreicht. Das Wetter heute mal Sonne, mal dichte Wolken. 22 bis 31 Grad. Das US-Militär hat in der vergangenen Nacht nach eigenen Angaben 80 Ziele im Iran angegriffen. Das sei die Reaktion auf iranische Attacken auf Handelsschiffe in der Straße von Hormuz, hieß es zur Begründung. Außerdem werden die Sanktionen gegen iranisches Öl wieder in Kraft gesetzt. Der frühere Oberkommandierende der NATO in Europa, Admiral James Stavridis, sagte bei CNN:
5: This is Für die Iraner ist dies die letzte Ausfahrt vor dem Tunnel. Trumps Geduld ist am Ende. Hoffentlich versteht Iran die Botschaft und hört endlich auf, Handelsschiffe anzugreifen.
4: Das iranische Militär hat als Reaktion auf die US-Angriffe am frühen Morgen Ziele in der Golfregion ins Visier genommen. Kuwait meldet iranische Angriffe mit Raketen und Drohnen. Diese habe man aber abfangen können. Auch im Golfstaat Bahrain wurde Luftalarm ausgelöst. Mitarbeiter der Bahn werden immer öfter Opfer von Straftaten, das zeigen Zahlen des Bundesinnenministeriums. Nachgefragt hatte die Linke. Demnach hat die Polizei in den ersten 5 Monaten des Jahres mehr als 1600 Fälle erfasst. Oliver Neuroth berichtet.
6: Am häufigsten ging es um Körperverletzungen und Bedrohungen, jeweils rund 660 Mal. Rein rechnerisch kam es jeden Tag zu 8 körperlichen Angriffen auf Bahnmitarbeiter. Im vergangenen Jahr waren es noch 5. Was die Zahlen des Innenministeriums auch zeigen, fast 4700 Mitarbeiter der Bundespolizei sind in den ersten 5 Monaten des Jahres Opfer einer Straftat geworden. Meistens waren es sogenannte Widerstandshandlungen, also jemand hat sich dagegen gewehrt, dass er oder sie festgenommen oder die Identität festgestellt werden sollte. Dazu kamen 30 Gewaltdelikte gegen Bundespolizisten pro Tag.
4: Der Bundestag berät heute darüber, wie Polizei und Staatsanwaltschaften besser in Online-Netzwerken ermitteln können. Dazu müssen deren Befugnisse erweitert werden. Es geht vor allem darum, Fotos und andere biometrische Daten automatisiert mit Daten aus dem Internet abzugleichen. Außerdem sollen Bundespolizei und Bundeskriminalamt mit KI-Analyse-Tools Informationen aus verschiedenen Dateien zusammenführen. Ziel ist es, Zusammenhänge und Querverbindungen in terroristischen und kriminellen Strukturen zu erkennen. Beim Kreiskrankenhaus Emmendingen hat es eine schwere Datenpanne gegeben. Persönliche Angaben von 135.000 Patienten sind versehentlich an eine unbekannte E-Mail-Adresse versandt worden. Die stellvertretende Geschäftsführerin des Kreiskrankenhauses Emmendingen, Gela Sonnenschein, sagt:
7: Im Zusammenhang damit, dass wir im Moment unser Krankenhausinformationssystem umstellen, das ist also die elementare Software, mit der ein Krankenhaus arbeitet, sollte ein großer Datensatz bearbeitet werden. Und in dem Kontext ist dieser Datensatz an eine uns unbekannte Person per E-Mail verschickt worden. Das waren eben Daten von Patienten seit dem Jahr 2002 und insofern viele Daten, 135.000 Patientendatensätze.
4: Die Klinik versucht jetzt, die Person ausfindig zu machen, die die Mail bekommen hat. Der Vorfall liegt wohl schon knapp 2 Wochen zurück. Seit Freitag vergangener Woche hat die Klinik damit begonnen, die betroffenen Patientinnen und Patienten zu informieren. Die Schweiz steht im Viertelfinale der Fußball-Weltmeisterschaft. Das Team hat im Elfmeterschießen 4:3 gegen Kolumbien gewonnen, nachdem es nach Verlängerung noch immer 0:0 gestanden hatte. Die Schweiz trifft damit im Viertelfinale am Sonntag auf Argentinien. Die Argentinier hatten vorher 3:2 gegen Ägypten gewonnen. Das waren die Nachrichten. Das Wetter in Baden-Württemberg und Rheinland-Pfalz. Heute scheint mal die Sonne, mal halten sich dichte Wolken. Die Temperaturen steigen am Nachmittag bis 22 Grad im Westerwald und 31 Grad im Markgräflerland. Teilweise böiger Wind aus Nordwest. Bis ins Wochenende hinein oft sonnig und zunehmend wärmer. Es ist 7.34 Uhr.
3: Christian Haug war das mit den Nachrichten. Vielen Dank. In Ankara hat gestern der NATO-Gipfel begonnen. Auf X hat Bundeskanzler Merz vorab gepostet, wir bauen eine europäische NATO, damit sie transatlantisch bleiben kann. Ob das gelingen kann, das bespreche ich in der kommenden halben Stunde mit unserer ARD-Korrespondentin Anna Engelke. Vorher hören wir Musik von Leonardo Vinci. Das ist die Sinfonia aus La Rosmira Fedele.

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0: Ulf Kleiner und Daniel Stelter mit Pro and Country in SWR Kultur am Morgen um 7.42 Uhr. Den US-Präsidenten Donald Trump bei Laune halten. Darum scheint es mal wieder vor allem zu gehen beim NATO-Gipfel, der gestern in Ankara begonnen hat. Er wäre gar nicht gekommen, wenn nicht die Türkei Gastgeber wäre, hat Trump zu Beginn des Gipfels gegrantelt und den NATO-Partnern mal wieder mangelnde Unterstützung im Krieg gegen den Iran vorgeworfen. Dennoch hofft der deutsche Bundeskanzler Friedrich Merz auf den guten Geist von Ankara, über den ich mit unserer ARD-Korrespondentin Anna Engelke spreche. Schönen guten Morgen.
1: Guten Morgen.
0: Wie ist denn tatsächlich die Stimmung bei diesem NATO-Gipfel? Also gibt es eine Geschlossenheit, die Merz mit dem zitierten Geist von Ankara beschwören will?
1: Also zumindest auf der Seite der europäischen NATO-Partner gibt es diese Geschlossenheit. Darum hat sich auch vor allen Dingen der Bundeskanzler bemüht. Der hat sich ja in der vergangenen Woche noch mit einigen wichtigen europäischen NATO-Partnern getroffen, wie Polen, Frankreich, Großbritannien und auch Italien. Dann hat er sich auch noch mit den drei baltischen Staaten getroffen. Also weil das etwas ist, was die Europäer festgestellt haben, wenn sie gemeinsam und geschlossen ihre Interessen vertreten, dann werden sie auch durchaus von Donald Trump gehört. So ist es ja gewesen bei Grönland. Wir erinnern uns, im Januar hatte ja Donald Trump gesagt, also er wolle sich Grönland einverleiben und da sind die Europäer ja sehr geschlossen aufgetreten. Und das, ich möchte nicht sagen, hat Donald Trump beeindruckt, aber zumindest ist er erstmal vorerst von diesem Wunsch zurückgerudert, wobei er das hier auch wieder erwähnt hat.
0: Der Gastgeber, der türkische Präsident Erdogan, hat den US-Präsidenten mit ganz viel Pomp begrüßt und nur ihn. Mit welchem Ziel? Um Trump für die NATO bei Laune zu halten oder geht es Erdogan um türkische Interessen?
1: Also es geht Erdogan vor allem auch um türkische Interessen. Er hat nämlich die Sorge, dass in diesem ganzen Spiel einerseits die USA und auf der anderen Seite die Europäer und Kanada, dass möglicherweise die Türkei, die ja auch ein sehr wichtiger und großer NATO-Partner ist, dass die vergessen wird. Und Erdogan hat auch für sein Land ganz handfeste Interessen. Es gibt einen Kampfjet, einen amerikanischen, der heißt F-35. Den hätte Erdogan sehr, sehr gerne. Den kann er aber derzeit nicht bekommen, weil er auch russische Abwehrraketen mal eingekauft hat im Jahr 2019. Und da war auch schon mal Donald Trump Präsident und hat dann gesagt, lieber Erdogan, dann kriegst du aber nicht unsere F-35 Kampfjets. Also da gibt es ganz klare Interessen auch von Erdogan. Und es ist auch natürlich eine Sache des Stolzes für ihn, dass er das hinbekommt, dass Donald Trump zu dem NATO-Gipfel anreist. Du hast es ja anfangs erwähnt. Trump hat ja gesagt, also er wäre ohne Erdogan gar nicht hier.
0: In der vergangenen Nacht haben die USA wieder den Iran bombardiert, trotz Waffenruhe. Das ist eigentlich kein NATO-Thema. Der Krieg im Iran steht auch nicht auf der Tagesordnung. Aber wie wird diese erneute Attacke den Gipfel beeinflussen?
1: Also sie wird den Gipfel beeinflussen. Wir haben gerade die sogenannten Doorsteps der einzelnen Staats- und Regierungschefs auf ihrem Weg zu der Arbeitssitzung. Es war auch der NATO-Generalsekretär Mark Rutte schon vor den Journalisten. Und das ist auch die erste Frage gewesen, die ihm gestellt wurde. Wie ist seine Reaktion? Und er hat sich als NATO-Generalsekretär ganz klar hinter Donald Trump, hinter die USA gestellt. Er hat gesagt, es war absolut notwendig. Und dann sagt er wörtlich, wenn du eine Waffenruhe hast und sich die eine Seite nicht daran hält, dann musst du reagieren. Also von Donald Trump ganz oder für Donald Trump ganz klar das Signal vom NATO-Generalsekretär, wir stehen da an deiner Seite. Der Iran wird auch in dem Abschlusskommuniqué erwähnt, eher am Ende hin, aber er wird erwähnt. Das eine ist, dass der Iran keine Atomwaffen bekommen darf. Also das ist etwas, worauf sich die 32 NATO-Staaten verständigen. Und das andere ist, dass die freie Schifffahrt gewährleistet sein muss in der Straße von Hormus. So ist der Versuch der NATO-Strategen, das Thema Iran in das Abschlusskommuniqué der NATO zu integrieren, ohne aber diesen Gipfel komplett von der NATO bzw. vom Iran dominieren zu lassen.
0: Beim NATO-Gipfel dabei ist auch der ukrainische Präsident Zelensky. Sein Land braucht dringend Militärhilfe der NATO. Wird er die bekommen?
1: Er wird sie bekommen. Da gibt es schon eine klare Zusage der Europäer, der europäischen NATO-Mitglieder. Und zwar in diesem Jahr 70 Milliarden Euro und im nächsten Jahr auch 70 Milliarden Euro. Wobei man sagen muss, das ist auch wieder so eine Mischfinanzierung, so will ich das mal nennen. Da ist zum Teil schon Geld mit reingerechnet, was die Europäer sowieso schon auf den Weg gebracht haben. Aber nichtsdestotrotz wird von den Europäern nochmal viel Geld gefordert, um die Ukraine in diesem und im nächsten Jahr zu finanzieren mit eben jeweils 70 Milliarden Euro. Und das Signal dahinter ist klar, das Signal an Russland, das Signal an Wladimir Putin, dass die Europäer die Ukraine nicht hängen lassen. Der ukrainische Präsident ist selbst auch hier. Der Bundeskanzler hat sich gestern gleich nach seiner Ankunft hier in Ankara mit Selenskyj getroffen und heute wird sich Selenskyj auch mit Donald Trump treffen. Und da kann man schon davon ausgehen, dass alleine durch dieses Treffen ein gewisses Interesse, öffentliches Interesse, auch auf die Ukraine gelenkt wird.
0: Heute geht er weiter. Der NATO-Gipfel in Ankara, über den ich mit unserer ARD-Korrespondentin Anga Engelke gesprochen habe. Vielen Dank.
1: Sehr gerne.

0: 10 Minuten vor 8 in SWR Kultur am Morgen. Die Berlinale macht ja seit einigen Jahren vor allem negative Schlagzeilen, weil sie mit den Festivals von Cannes und Venedig nicht mehr konkurrieren kann, weil es an Stars fehlt, an Glamour, an herausragenden Filmen vor allen Dingen. Das war mal anders. Der Name Moritz de Hadeln steht für diese große Zeit des Festivals. Von 1980 bis 2001 hat er die Berlinale geleitet. Jetzt ist er im Alter von 85 Jahren gestorben und das ist eins der Themen in der Kulturmedienschau von Julia Haungs.
1: Wie er den Stress als Leiter der Berlinale 21 Jahre lang ausgehalten habe, wollte der Tagesspiegel 2001 von Moritz de Hadeln anlässlich seiner letzten Festivalausgabe wissen. Der antwortete lakonisch: Ich bin Kettenraucher, trinke Whisky und liebe meine Arbeit. Die Süddeutsche wird da ganz melancholisch und schreibt: In jüngerer Zeit hat man es fast vergessen, weil die Wechsel häufiger und das Chaos größer geworden sind an der Spitze von Deutschlands größtem Filmfestival. Aber es gab eine Zeit, in der die Berlinale mit beeindruckender Konstanz und fast schon barocker Ausdauer geführt wurde. De Hadeln, der jetzt im Alter von 85 Jahren gestorben ist, war ein europäischer Kosmopolit. Er führte das Festival durch die Spätphase des Kalten Krieges und durch die wilden Jahre nach der Wende. Die SZ erinnert ihn als Brückenbauer in einer geteilten Stadt, zwischen Ost und West, nicht nur politisch, sondern auch künstlerisch. Dazu gehörte, so die Berliner Zeitung, dass die Berlinale wenige Monate nach dem Mauerfall erstmals auch Filme in Ost-Berlin zeigte. Bei derselben Berlinale liefen zudem erstmals Produktionen, die die SED-Führung nicht freigegeben oder kurz nach ihrer Premiere in der DDR aus dem Verkehr gezogen hatte. Nach Einschätzung des Tagesspiegels interessierte de Hadeln die politische Lage dabei allerdings oft weniger, als dass er seinen Anspruch verfolgte, ein gutes Festival zu machen. Er habe Pionierarbeit geleistet, indem er zum Beispiel den Anteil asiatischer Filme auf der Berlinale ausbaute und zum 50. Geburtstag des Festivals im Jahr 2000 den Umzug aus der City West zum Potsdamer Platz organisierte. Der Instagram-Account der Berlinale würdigt de Hadeln als eine der einflussreichsten Persönlichkeiten der internationalen Filmkultur. Als Leiter der Festivals von Locarno, Berlin und Venedig habe er die Landkarte des Weltkinos über 3 Jahrzehnte geprägt. Jemand, der in den nächsten Jahren eine entscheidende Rolle auf der Landkarte der Weltgemeinschaft spielen will, ist US-Vizepräsident J.D. Vance. Gerade hat er ein neues Buch vorgelegt, das nach Einschätzung der Welt wirkt wie eine Bewerbung für die republikanische Präsidentschaftskandidatur 2028. Allerdings geht es in Communion, My Way Back to Faith zumindest vordergründig nicht um Politik, sondern um Religion. Wobei das in den USA derzeit natürlich nah beisammen liegt. Communion erzählt sehr persönlich von der Bekehrung des Atheisten Vance zum tiefgläubigen Katholiken. Die Welt meint in dem Politiker einen konservativen, ganz alter Schule zu erkennen, wie es ihn in Deutschland wohl nur noch im Geschichtsbuch gäbe. Der Tagesspiegel erkennt in Vance vor allem einen Politiker, der gegen das Image ankämpft, ein kaltherziger Konservativer zu sein, der durch persönliche Einblicke nahbar, menschlich und innerlich gefestigt wirken will. Insofern sei das Buch auch keine schrille Kampfschrift, sondern melancholisch und mahnend im Ton. Fast so, dass man sich streckenweise an eine Papstenzyklika, Frank-Walter Steinmeier oder Grüne Parteitage erinnert fühle, so der Tagesspiegel. Vance beschreibt ein Land, das den moralischen Kompass verloren habe, weil es vom Glauben abgefallen sei. Es würden einem noch viele andere Dinge einfallen, die in letzter Zeit zum Verlust des moralischen Kompass der USA beigetragen haben könnten. Aber davon ist in dem Buch nicht weiter die Rede. Auffällig allerdings, in der Danksagung kommt einer nicht vor: Donald Trump.
0: Julia Haungs war das mit der Kulturmedienschau in SWR Kultur am Morgen um 7:54 Uhr.

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1: Das Geheimnis des Lebens ist mir ganz nah, bei jedem Atemzug. Ich kann meinen Atem zwar beobachten, doch nie ganz fassen. Wenn ich mit anderen im Chor singe oder meinen Körper trainiere, dann achte ich bewusst auf meinen Atem. Wenn ich aber schlafe, mich auf meine Arbeit konzentriere oder einen Film oder ein Theaterstück anschaue, dann atme ich einfach, ohne darüber nachzudenken. Hin und wieder lege ich meine Hände auf meinen Bauch und atme ganz bewusst tief ein und aus. Dann staune ich darüber, wie selbstverständlich mein Atem in mir strömt und meinen Leib bewegt. Ich ahne, warum die Bibel sagt, Gott haucht dem Menschen den Atem ein und macht ihn dadurch lebendig. Das könnte auch beängstigend sein, Gott so nah in mir. Doch ich finde, es ist ein schöner Gedanke. Ich mag es mir vorzustellen, dass es Gottes Atem ist, der mich bewegt und durchströmt. So nah kommt Gott mir wie mein eigener Atem. Und doch habe ich ihn, wie meinen Atem, nicht im Griff. Ich kann nur staunen über seine fremde Kraft. Manchmal zeigt mir mein Atem lange vor meinem Verstand, dass ich mich nicht wohlfühle. Er wird eng und gepresst, meine Stimme zittert. Manchmal stockt mir der Atem vor Schreck über diese Welt, vor Angst. Dann wieder gibt es Momente, in denen mein Atem ganz ruhig fließt, weil ich entspannt bin, an einem guten Ort, von Menschen umgeben, die mir zugewandt sind. Wenn ich auf meinen Atem höre, kann er mir viel zeigen und sagen. Die Sommerzeit jetzt wird für mich eine Zeit des Aufatmens sein. Morgens laufe ich am Strand mit langem Atem. Ich brauche solche Atempausen für mich, für die Menschen, die ich liebe, für meinen Gott, damit ich nicht atemlos an mir vorbeilebe. Ein alter Pater hat mir einmal erzählt, für ihn sei jeder Atemzug wie der Name Gottes. Der Mann meint, dass wir von unserem ersten Atemzug an bis zu unserem letzten Gottes Namen beten. Der Name Gottes, ein Hauch. Die Abendsonne am Meer erinnert mich daran, dass ich eines Tages mein Leben aushauchen werde. Irgendwann kommt mein letzter Atemzug. Vielleicht ein schwacher Seufzer, ein Gebet hinein in Gottes unfassbare Wirklichkeit. In meiner Atempause am Meer werde ich darüber nachdenken. Dankbar für die würzige Seeluft, die ich atmen darf. Dankbar für das Leben, das Gott mir eingehaucht hat. Pfarrerin Angela Rinn, Mainz, Evangelische Kirche.
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3: Ich wünsche Ihnen einen schönen Mittwochmorgen. Wir haben es jetzt 8 Uhr und hier sind die Nachrichten.
4: Mit Christian Haug. Guten Morgen. NATO-Generalsekretär Rutte verteidigt die jüngsten US-Angriffe auf den Iran. Die angekündigte Präsidentschaftskandidatur von Marine Le Pen löst in Frankreich unterschiedliche Reaktionen aus. Die Expertenkommission zur Schuldenbremse kann sich nicht auf eine gemeinsame Position einigen. Das Wetter heute mal Sonne, mal dichte Wolken, am Nachmittag 22 bis 31 Grad. NATO-Generalsekretär Rutte hat die jüngsten US-Angriffe auf Ziele im Iran als absolut notwendig bezeichnet. Der Iran habe die Waffenruhe verletzt, sagte Rutte am Morgen. Das US-Militär hat in der vergangenen Nacht nach eigenen Angaben 80 Ziele im Iran angegriffen, als Reaktion auf iranische Attacken auf Handelsschiffe in der Straße von Hormuz. Außerdem werden die Sanktionen gegen iranisches Öl wieder in Kraft gesetzt. Aus New York berichtet Martin Ganselmeier.
5: Die USA werfen der iranischen Regierung vor, zum wiederholten Male Handelsschiffe in der Straße von Hormuz attackiert zu haben. Die US-Regierung antwortete deshalb mit einer doppelten Strafe, die Teheran zum Einlenken bringen soll. Zum einen heftige Luftangriffe auf militärische Einrichtungen im Süden des Iran, nahe der Meeresenge. Zum anderen wurden die Sanktionen auf iranisches Öl wieder in Kraft gesetzt. Dies soll den wirtschaftlichen Druck auf Teheran erhöhen. Letztlich hat die für 60 Tage geplante Waffenruhe den Kern des Konflikts nicht lösen können. Während die US-Regierung auf freier Durchfahrt durch die Straße von Hormus besteht, beansprucht Iran die Kontrolle über die Meeresenge. Nach Einschätzung von Militärexperten in den USA hängt nun die Waffenruhe am seidenen Faden. Zumal auch die eigentlichen Verhandlungen um ein neues Atomabkommen bislang keine wesentlichen Fortschritte gebracht haben.
4: Das iranische Militär hat als Reaktion auf die US-Angriffe am frühen Morgen Ziele in der Golfregion ins Visier genommen. Kuwait und Bahrain wurden mit Raketen und Drohnen angegriffen, die meisten wurden aber offenbar abgefangen. Am Rande des NATO-Gipfels in Ankara trifft sich US-Präsident Trump heute mit seinem ukrainischen Kollegen Zelensky. Bei dem Vier-Augen-Gespräch geht es darum, inwieweit die USA die Ukraine dabei unterstützen, sich gegen den russischen Angriffskrieg zu verteidigen. Vorher treffen sich die Staats- und Regierungschefs der NATO-Mitgliedstaaten in großer Runde. Benjamin Großkopf.
6: Präsident Trump beschuldigt die europäischen Partner und Kanada immer wieder, im Vergleich mit den USA zu wenig in Rüstung und Sicherheit zu investieren, zu Lasten Amerikas. NATO-Generalsekretär Rutte will Trump heute das Gegenteil beweisen. Kanzler Friedrich Merz hofft weiter auf einen so wörtlich Geist von Ankara und meint damit ein Zeichen für die Geschlossenheit des Bündnisses. Trump dämpfte allerdings direkt nach Ankunft die Erwartung, dass dieser Gipfel harmonisch abläuft. Enttäuscht sei er von der NATO, sagte der US-Präsident und spielte dabei vor allem auf die Zurückhaltung der Europäer im Irankrieg an.
4: Russland hat die ukrainische Hauptstadt Kiew in der Nacht wieder mit ballistischen Raketen angegriffen, zum dritten Mal innerhalb einer Woche. Auch die ostukrainische Millionenstadt Charkiw wurde getroffen. In beiden Städten soll es Verletzte geben. Der ukrainische Präsident Zelensky hatte zuletzt immer wieder um neue US-Flugabwehrraketen vom Typ Patriot gebeten. Sie gelten als die einzigen Waffen, die ballistische Raketen abwehren können. Zelensky wird heute auf dem NATO-Gipfel in Ankara erwartet und soll dort direkt mit US-Präsident Trump sprechen. Die Entscheidung von Marine Le Pen, im kommenden Jahr bei der Präsidentschaftswahl anzutreten, hat unterschiedliche Reaktionen ausgelöst. Die Rechtsnationalistin von der Partei Rassemblement National hatte ihre Entscheidung gestern Abend bekannt gegeben. Vorher hatte ein Berufungsgericht zwar ihre Verurteilung bestätigt, aber die Wahlsperre gegen Le Pen verkürzt. Paris-Korrespondentin Julia Brutter fasst die Reaktionen zusammen.
7: Ihr politischer Verbündeter Eric Ciotti von der rechten Splitterpartei UDR sprach von einer guten Nachricht für die Demokratie. Ihr rechtsextremer Konkurrent Eric Zemmour von der identitären Partei Reconquête erklärte, es sei gut, dass nun die Franzosen über das Schicksal von Marine Le Pen entscheiden würden und nicht die Richter. Kritik hagelte es aus der Mitte des politischen Spektrums. Der frühere Premierminister Gabriel Attal von der Präsidentenpartei Renaissance betonte die moralische Dimension einer Kandidatin, die zweimal wegen Veruntreuung öffentlicher Gelder verurteilt wurde. Der Generalsekretär der konservativen Republikaner warf der RN-Kandidatin vor, mit dieser Kehrtwende die Demokratie als Geisel zu nehmen und die Institutionen zu schwächen. Die Chefin der Grünen kritisierte, Marine Le Pen gebe ein schädliches Bild der Politik ab.
4: Die Expertenkommission der Bundesregierung hat sich bei der Reform der Schuldenbremse nicht auf einen gemeinsamen Vorschlag einigen können. Statt eines gemeinsamen Konzepts bekommt SPD-Finanzminister Lars Klingbeil in der kommenden Woche gleich drei verschiedene. Das berichtet die Süddeutsche Zeitung. Einzelheiten von Anne-Kathrin Mellmann.
8: Einig sind sich die Fachleute der 15-köpfigen Kommission nur darin, dass die Schuldenbremse grundsätzlich bestehen bleiben soll. Auch die Verteidigungsausgaben sollen langfristig wieder in den regulären Bundeshaushalt zurückkehren. Bei der Frage nach neuen Krediten gehen die Meinungen aber auseinander. Die Union will an bisherigen Regeln weitgehend festhalten. Die SPD plädiert für mehr Spielraum, um in Infrastruktur, Digitalisierung und Bildung investieren zu können. CDU, CSU und SPD hatten sich in ihrem Koalitionsvertrag auf eine Reform der Schuldenbremse verständigt. Da es keinen gemeinsamen Vorschlag der Kommission gibt, muss nun die Bundesregierung entscheiden.
4: Das Landgericht Berlin verkündet heute seine Entscheidung im Verfahren gegen einen Palliativarzt. Der Mann soll 15 Patienten umgebracht haben. Die Taten soll er bei Hausbesuchen begangen haben. Der Verband der Patientenschützer will solche Tötungen in Pflege und Medizin mit einer verbindlichen Meldestelle möglichst verhindern. Bei den Gesundheitsämtern soll deshalb die Meldestelle eingerichtet werden, an die sich Pflegekräfte oder Angehörige wenden können, wenn sie Ungereimtheiten bemerken. Das waren die Nachrichten. Das Wetter in Baden-Württemberg und Rheinland-Pfalz. Heute scheint mal die Sonne, mal halten sich dichte Wolken. Insgesamt wird es in Südbaden am sonnigsten, am stärksten bewölkt ist es zwischen Siegerland und Ostalb. Die Temperaturen steigen am Nachmittag bis 22 Grad im Westerwald und 31 Grad im Markgräfler Land. Der Wind weht teilweise böig aus Nordwest. Bis ins Wochenende hinein oft sonnig, nur lockere Wolken und es wird wieder heißer. Morgen am Oberrhein bis 32, am Freitag bis 34 und am Samstag sogar bis 36 Grad. Die Zeit, es ist 8.07 Uhr.
3: Christian Haug war das mit den Nachrichten. Vielen Dank. Es ist die letzte Sitzungswoche vor der Sommerpause für den Deutschen Bundestag. Und auf den letzten Metern vor der Pause hat die Bundesregierung nochmal ordentlich Gas gegeben. Ob der Schwung über den Sommer reicht, das bespreche ich gleich mit Albrecht von Lucke von den Blättern für deutsche und internationale Politik. Vorher hören wir die portugiesische Sängerin Cristina Branco mit Eas Veces Dorm Per Mim. Und manchmal liegt es an mir. Schönen guten Morgen. Mhm.

0: 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Schwimmen Sie nicht zu weit raus. Mit diesen Worten hat der ehemalige Bundestagspräsident Norbert Lammert früher immer vor der Sommerpause die Abgeordneten verabschiedet, um vor möglichen Sondersitzungen zu warnen, für die die Parlamentarier dann kurzfristig wieder nach Berlin mussten. Diesen Rat sollte vielleicht die aktuelle Bundestagspräsidentin Julia Klöckner diese Woche auch mit auf den Weg geben, denn es gibt noch viel zu tun. Rente, Gesundheit, Pflege, Steuern, Bürokratieabbau. Union und SPD haben sich für dieses Jahr ja eine ganze Palette von Reformen vorgenommen und die Sommerpause beginnt Ende der Woche. Wie eng der Zeitplan ist, das bespreche ich mit Albrecht von Lucke, Redakteur der Monatszeitschrift Blätter für deutsche und internationale Politik. Einen schönen guten Morgen, Herr von Lucke.
1: Schönen guten Morgen, Frau Oppenberg.
0: Am Montag hat das Kabinett den Haushaltsplan verabschiedet. Vergangene Woche gab es eine Einigung bei den Reformen von Rente, Steuern und Arbeitsmarkt. Wo steht die Bundesregierung denn aktuell bei ihren Plänen?
1: Sie steht bei großer Erleichterung, wenn man es so sagen darf. Denn das, was sie auf keinen Fall erreichen wollte, beziehungsweise was sie auf keinen Fall widerfahren sollte, war das Ergebnis des letzten Jahres. Erinnern wir uns, damals sollte der Sommer den großen Umschwung bringen. Der Aufbruch, das Aufbruchssignal, das wurde völlig verhagelt durch die missratene Wahl der Bundesverfassungsrichterin, die dann gescheitert ist, die Wahl. Jetzt ist immerhin eines gelungen, man hat Handlungsfähigkeit.

0: Verheißungen. Der Kanzler als Ankündigungskanzler hatte zunächst den Sommer versprochen, dann kam der Herbst der Reform. Wir haben alle erlebt, wie es weiterging. Und ein Grundproblem bestand darin, dass man nicht von vornherein den Ausgleich mit den großen Interessengruppen gesucht hat, also nicht das gemacht hat, was man jetzt am Ende tätigte, nämlich die Einbeziehung von Gewerkschaften und Arbeitgeberseite und auch eine schnellere Kommissionsarbeit. Das waren am Schluss die beiden Erfolgsgeheimnisse und so hat man ein Jahr verloren und steht jetzt mit wesentlich schlechteren Werten da.
1: Aber dennoch, auch jetzt an den aktuellen Reformplänen gibt es sehr viel Kritik. Wie stabil angesichts dessen bleibt die Regierung nun auf Kurs?
0: Das wird man alles sehen. Sie haben völlig recht, die Kritik war nicht klein, aber sie hat sich lustigerweise ein Ventil gesucht. Und manchmal ist dieses Ventil für eine Koalition ganz hilfreich, dass man so derartig Luft abgelassen hat, was die Abschaffung der telefonischen Krankmeldung anbelangt. Also, dass man nicht mehr per Telefon am ersten Krankheitstag sich abmelden kann. Das hat vielleicht sogar der Koalition genützt, denn darüber ist die Luft abgelassen worden. Viele andere Sachen, die auch größere Debatten noch erfordern, werden dann wahrscheinlich im Gesetzgebungsprozess nochmal aufgeschnürt werden oder intensiver diskutiert werden. Aber so dürfte diese Regierung über den Sommer kommen und müsste eben nicht mit den Worten von Wolfgang Schäuble aufpassen, dass sie zu weit rausschwimmt. Denn ich könnte mir vorstellen, dieser Sommer wird vielleicht dann doch unbeschadet vonstatten gehen. Man kann allerdings eines nie wissen, was außenpolitisch passiert, welche internationalen Ereignisse dieser Regierung noch den Sommer verhageln.
1: Sie haben es schon erwähnt, also auch mit Blick auf die anstehenden Landtagswahlen im September ist es natürlich wichtig für die Koalition, Handlungsfähigkeit zu beweisen. Was, wenn nicht?
0: Das wäre ganz fatal. Und deswegen ist es ja das Bemühen dieser Regierung, über diesen Sommer zu kommen. Sie hat jetzt zum ersten Mal, man muss es wirklich so hart sagen, nach einem Jahr eine einigermaßen geschlossene Performance geboten. Sie hat gezeigt, sie kann geschlossen, sie kann auch entschlossen etwas zu Wege bringen. Und das will sie natürlich jetzt in den September tragen. Denn eines dürfen wir nicht vergessen. Die Sommerpause endet am 8. September 2026. Zwei Tage davor, am 6. September, sind die fundamental wichtigen Wahlen in Sachsen-Anhalt, bei denen wahrscheinlich dann doch der große Durchbruch der AfD zu gewärtigen ist. Das heißt, von diesem Ergebnis wird ungemein viel abhängen. Und insofern ändert das die politische Agenda ungemein. Und deswegen will diese Regierung jetzt geschlossen über den Sommer kommen, um dann mit der neuen Lage ab September umgehen zu müssen. Denn zwei Wochen später, auch das kommt dazu, sind dann Wahlen in Mecklenburg-Vorpommern und Berlin. Also der September wird sowohl, was die Reformen anbelangt, als auch was die neue politische Agenda, die neue Situation der Parteien anbelangt, ein ganz heißer Monat.
1: Es ist die letzte Sitzungswoche vor der Sommerpause und in die geht die Bundesregierung mit einem Bild der Geschlossenheit, sagt Albrecht von Lucke von den Blättern für deutsche und internationale Politik. Ich danke Ihnen vielmals.
0: Ich danke Ihnen.

Der ungarische Tanz Nummer 4 von Johannes Brahms. Das sind ja mit die bekanntesten Werke von ihm, die ungarischen Tänze. Dabei hat er von den 5 nur 3 selbst komponiert. Den 4., den wir gerade gehört haben, den hat er, heute würden wir sagen, geklaut. Der basiert nämlich auf einer Melodie, die ihm der ungarische Geiger Eduard Remeni vorgespielt hat. Brahms hat daraus dann zunächst ein Stück für Klavier zu 4 Händen gemacht und der russische Komponist Paul Juon hat es für Orchester arrangiert. Der nächste Titel in SWR Kultur am Morgen ist komponiert von John Williams und das verbrieft. Der lebt auch noch und wenn er Urheberrecht verletzt hätte, dann wäre er millionenschwer, wie er ist, wahrscheinlich sicher schon verklagt worden. Das ist das Thema aus Star Wars, das Erwachen der Macht.

0: 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Bei Cowboys denke ich persönlich als erstes an John Wayne, Old Shatterhand, an Clint Eastwood, Gary Cooper. Also aufrechte Männer, zumindest körperlich, oft schweigsam und immer schnell mit dem Revolver dabei. Cowboys sind in unserer Vorstellung auf jeden Fall weiß. Dabei war ein Viertel der wirklichen Cowboys Afroamerikaner. Auch der Ursprung des Worts geht auf Schwarze zurück. Er stammt nämlich aus der Zeit der Sklaverei. Es gab die Houseboys, Yardboys und eben Cowboys. Einen Weißen hätte man nie als Boy bezeichnet. Die Fotografen Sabine Bungert und Stefan Dolfen haben sich mit dem Thema intensiv beschäftigt und sind kreuz und quer durch die Vereinigten Staaten gereist, auf den Spuren der Black Cowboys. Ihre Bilder sind gerade im Stadthaus Ulm zu sehen und Rainer Schlenz hat sich die Ausstellung mal angeschaut.
1: Mehr Südstaaten geht kaum. Junge Kerle galoppieren, kernige Frauen posieren auf Pferden unter gleißender Sonne. Man schwitzt schon beim Hingucken. Sabine Bungert und Stefan Dolfen haben sich die Trailride-Festivals in den Staaten angeschaut. In Shelby, North Carolina, wird die Black-Cowboy-Kultur gefeiert mit langen Ausritten, mit Essen, Musik und mit Rodeos.
2: Shelby ist Kult und Shelby ist wild. Also es wird mit vollem Tempo über den Platz geritten, hat eine irre Atmosphäre. Also es ist heiß, es ist staubig, es ist laut, die Generatoren laufen, es wird Musik gemacht. Es sind Hunderte von Cowboys da.
1: Auf das Thema der Black Cowboys sind Bungert und Dolfen durch Zufall gekommen. In Fernsehberichten über George Floyd und die Black Lives Matter Bewegung fielen den Fotografen die schwarzen Reiter und damit auch der Begriff der Black Cowboys auf. Die Idee fürs nächste Foto Projekt war geboren.
3: Weil die Geschichte der Schwarzen in der amerikanischen Geschichte oftmals ja übergangen wurde einfach. Ne? Und jetzt kommt es erst dazu, dass gesagt wird, okay, wir haben Amerika mit aufgebaut.
2: Also es geht schon darum, dass sie sichtbar auch werden wollen mit ihrer Geschichte und im Prinzip die Geschichtserzählung ein Stück weit korrigieren wollen.
1: Die Black Cowboys schauen selbstbewusst, cool. Ihre Gesichter sind unglaublich anziehend. Es sind kraftstrotzende und zugleich elegante Typen. Sie identifizieren sich mit den USA, schwingen den Star Spangled Banner oder tragen Schuhe mit dem rot-weiß-blauen Flaggenmuster. Aus der Black-Cowboy-Bewegung sind teils schräge Erfolgsgeschichten entstanden, wie die von Chanel. Man sieht sie lächelnd hoch zu Ross vor hohen Palmen. Ihre Mähne passt zu der ihres Pferdes.
3: Cowgirl Chanel, sie haben wir in Los Angeles besucht. Sie hat ein Unternehmen gegründet, das nennt sich Main Tresses. Sie kreiert und gestaltet Perücken gleicher Farbigkeit und Aussehens für das Pferd und für sich selber. Das ist ihre unternehmerische Idee gewesen. Und ist auch sehr erfolgreich damit.
1: Es geht überhaupt nicht um Folklore mit Fransen, Colt und Cowboyhut und schon gar nicht um Verklärung. Die Ausstellung will zeigen, dass die Black Cowboys schlicht ernst und wahrgenommen werden wollen.
3: Es ist jetzt kein, weiß nicht, in Deutschland würde man sagen, Mittelalterfest. Also sie verkleiden sich nicht, das ist ihre Identität und sie verstehen sich so. Und es ist wahnsinnig wichtig für sie, dass ihre schwarze Identität als Teil der amerikanischen Geschichte gesehen wird.
1: Da wird die Geschichte eines Black Cowboys erzählt, der als Streetworker arbeitet und damit Identifikationsfigur für Jugendliche geworden ist. Porträtiert wird auch der Gründer des Black Cowboy Festivals, Mark Myers, in South Carolina. Die Vorfahren der Familie waren nach Ende der Sklavenzeit sogenannte Sharecroppers. Auf dem Papier waren sie freie Landwirte.
3: Mussten allerdings, und das ist jetzt das Perfide, am Ende des Jahres einen Großteil der Ernte abgeben, mussten alle Kleidung, alle Gerätschaften, alles, was sie brauchten, um das Land zu bearbeiten, beim Grundbesitzer auf Kredit kaufen und hatten niemals die Möglichkeit, aus dieser ständigen Verschuldung und immer weiteren Verschuldung rauszukommen.
1: Jetzt guckt Mark Myers zufrieden unter dem Cowboyhut hervor. Das Gelände ist im Besitz seiner Familie. Solche Geschichten dokumentiert die Ausstellung eindrucksvoll. Aber sie ist nicht nur ein Dokument, sondern ein starkes künstlerisches wie politisches Statement.
0: Rainer Schlenz über Black Cowboys. Die Ausstellung ist noch bis zum 20. September im Stadthaus Ulm zu sehen. Über Tod und Trauer sprechen, das war lange ein Tabu, das die Schweizer Psychiaterin Elisabeth Kübler-Ross erst Ende der 60er gebrochen hat. Um sie geht es in der kommenden halben Stunde hier in SWR Kultur, das Wissen. Ich bin Frauke Oppenberg und raus. Haben Sie einen schönen Tag.

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1: Ende der 1960er Jahre setzt sich eine Psychiaterin in einem Krankenhaus in Chicago an die Betten von Schwerkranken und fängt an, etwas Ungewöhnliches zu tun. Sie redet mit ihnen über Sterben und Tod.
2: Ich glaube, die Einsamkeit, die Isolierung der Sterbenden hat mir am meisten Eindruck gemacht. Und ich habe einfach einen Dialog geführt mit diesen Leuten. Ohne Vorbereitung, ohne die Leute auszuwählen.
1: Der Name der aus der Schweiz stammenden Psychiaterin, Elisabeth Kübler-Ross. 1969 macht sie aus diesen Interviews mit Sterbenden ein Buch und entwickelt darin ein sogenanntes Trauerphasenmodell. Es soll sie später weltberühmt und zur Pionierin der Sterbeforschung machen.
2: Ich habe die Mediziner eingeladen, die Medizinstudenten, die Krankenschwestern, Fürsorgerinnen, Seelsorger, damit sie einfach zuhören, damit der Kranke zum Lehrer wird. Und die lehren sie natürlich viel, nicht nur über das Sterben, aber auch über das Leben.
1: Allerdings stößt die Sterbe- und Trauerforscherin von Anfang an auch auf Kritik.
3: Sterbeforschung. Wie die Psychiaterin Elisabeth Kübler-Ross ein Tabu brach. Von Martina Senghas.
1: Am 8. Juli 2026 wäre Elisabeth Kübler-Ross 100 Jahre alt geworden. Gestorben ist sie bereits 2004. Aber auch mehr als 20 Jahre nach ihrem Tod ist die Psychiaterin offensichtlich populär. In einem Duden-Abreißkalender für das Jahr 2026, in dem es jeden Tag eine Frage zum Thema Allgemeinbildung gibt, heißt es auf einem Blatt im Monat März:
3: Die schweizerisch-amerikanische Psychiaterin Elisabeth Kübler-Ross legt 1969 ein fünfphasiges Modell zum Verhalten Sterbender vor. Welche idealtypische Reihenfolge beschrieb Kübler-Ross?
1: Genannt werden fünf Begriffe, die man in die richtige Reihenfolge bringen soll. Auf der Rückseite des Kalenderblatts dann die Auflösung.
3: Leugnen, Wut, Verhandeln, Depression, Annahme.
1: Das ist das Fünf-Phasen-Modell, das laut Duden-Redaktion zur Allgemeinbildung zählt. Mehr als 20 Bücher hat Elisabeth Kübler-Ross rund um das Sterben und Trauern geschrieben. Die meisten davon waren Bestseller und wurden, nach Angaben der Kübler-Ross-Stiftung, in 44 Sprachen übersetzt. Bis heute spenden Kübler-Ross Gedanken vielen Menschen beim Abschiednehmen Trost. Auf die Kritik an ihrem Modell kommen wir später zu sprechen. Aber das Fünf-Phasen-Modell ist so zentral für Kübler-Ross Denken und Arbeiten, dass wir es zumindest kurz erklären müssen. Wer von seinem nahen Tod erfährt, will das zuerst nicht wahrhaben. Das ist, laut Kübler-Ross, Phase 1. In Phase 2 kommt die Frage nach dem Warum, die in der Regel mit Wut einhergeht. Und dann, so die Psychiaterin in einem Interview aus den 1970er Jahren,
2: dann kommt eine Stufe des Verhandelns. Das kann mit dem Arzt sein, das kann auch mit der Familie sein. Das ist meistens mit Gott. Dann kommt die Depression. Zuerst eine reaktive Depression, wo die Leute traurig sind um all die Dinge, die sie schon verloren haben. Und dann kommt die schwierigste Zeit für die Familie und für das Spitalpersonal. Das ist eine ruhige Depression.
1: Schließlich Phase 5, das Loslassen und das Annehmen der Situation. Mit der Zeit hat Kübler-Ross die These entwickelt, dass diese Phasen nicht nur auf Sterbende zutreffen, sondern auch auf Trauernde und ganz allgemein auf Menschen, die mit Verlust umgehen müssen. Außerdem war sie eine wichtige Impulsgeberin für den Aufbau von Hospiz- und Palliativeinrichtungen. Doch wie relevant ist Kübler-Ross heute? Welche Rolle spielt sie noch in der Sterbe- und Trauerforschung und in der Hospizbewegung? Darauf wollen wir Antworten finden in dieser Folge von Das Wissen. Und natürlich erfahren, wer diese schillernde Figur war. Eine der Personen, die dazu etwas sagen können, ist Miriam Sitter. Sitter ist Sozialwissenschaftlerin, leitet ein privates Trauerforschungsinstitut in Hannover und ist dort außerdem Professorin an der Internationalen Hochschule.
4: Also wenn man sich mit Trauer und Trauerbegleitung auseinandersetzt, dann kommt man natürlich nicht an den Trauerphasen oder an den Trauerphasenmodellen vorbei.
1: Das Modell, das Kübler-Ross entwickelt hat, sei immer noch bekannt, aber Sitter weist darauf hin, dass es inzwischen auch etwas überholt ist.
4: Also diese Verdrängungsphase, dieses Nicht-Wahrhaben-Wollen, das glaube ich in der Tat, dass wir das zu Beginn haben, dass wir auch wütend sind und zornig sind und dass wir auch versuchen zu begreifen, vor allem, was da mit uns passiert. Der einzige Haken an der Sache, und das ist ja die große Kritik an diesen Trauerphasen oder an diesen Modellen, dass sie zu statisch sind und deshalb neigt man sich eher ab von diesen Trauerphasenmodellen.
1: Dennoch findet die Wissenschaftlerin, dass die Psychiaterin für ihre Arbeit gewürdigt werden muss. In einer eher konservativen und schulmedizinisch geprägten Zeit habe sie den Mut gehabt, auf einen Bereich zu blicken, der geradezu tabuisiert wurde. Zusätzlich zu der Frage, wie man Menschen helfen kann, gut zu leben, hat sie die Frage gestellt, wie man Menschen helfen kann, gut zu sterben.
4: Ich glaube tatsächlich, dass sie den sterbenden Menschen als ein sehr multifunktionales Wesen gesehen hat, der eben nicht nur medizinisch betreut werden sollte, dass da noch soziale Aspekte hinzukommen, dass da spirituelle Aspekte hinzukommen, emotionale Aspekte, die auch von hoher Relevanz sind. Und ich glaube, dass die Hospizbegleitung da von ihr heute noch sehr, sehr profitiert und auch sehr positiv von ihr spricht.
1: Dass Kübler-Ross sich bei ihrer Arbeit nicht immer an wissenschaftliche Standards gehalten hat und für manche auch übers Ziel hinausgeschossen ist, dazu später mehr. Jetzt erst einmal zu der Frage, wie es überhaupt dazu gekommen ist, dass eine Ärztin aus der idyllischen Schweiz sich in den USA dem Thema Sterben zugewandt hat. Ein Zeitsprung ins Jahr 1975. Im Radioprogramm des damaligen SDR 2 erklingt die Erkennungsmelodie der Sendung Dienstagredaktion. Zu Gast an diesem Tag Ende September Elisabeth Kübler-Ross. Sie ist in diesen Jahren als Vortragsreisende auf der ganzen Welt unterwegs. Zu Beginn der Sendung spricht der Moderator sie auf ihre Herkunft an.
5: Sie haben einen Schweizer Akzent, aber leben heute in Amerika. Wie ist es dazu gekommen?
2: Ja, ich bin in der Schweiz groß geworden und in die Schule gegangen und habe Medizin studiert in der Schweiz und habe dann einen Amerikaner geheiratet und bin in New York City gelandet.
1: Ihr Mann, Manny Ross, und sie lernen sich beim Medizinstudium in Zürich kennen. 1958 wandern sie in die USA aus und suchen beide Stellen als Ärzte. Aber das Ankommen in der neuen Heimat ist nicht leicht. Das Paar hat Geldsorgen. Kübler-Ross muss sich in einer Männerdomäne behaupten, hat Fehlgeburten. Doch die damals Anfang 30-Jährige beißt sich durch, macht einen Fachabschluss in Psychiatrie, bekommt zwei Kinder. 1965 zieht die Familie nach Chicago.
2: Und dort habe ich dann eigentlich mit der Sterbenshilfe angefangen, weil es ein Riesenunterschied ist. Das Sterben in einem Schweizer Dorf vor vielen, vielen Jahren und das Sterben in einem modernen Spital in New York oder Chicago ist doch ein Riesenunterschied. Ich glaube, wenn ich nicht in der Schweiz groß geworden wäre, hätte ich diesen Unterschied gar nie gesehen. Diese Mechanisierung und Entpersönlichung, das ist ja tragisch in großen Universitätsspitälern.
1: Kübler-Ross ist erschüttert über die Zustände in den USA in den 60er Jahren damals.
2: Die Krankenvisiten macht man in einer Halle oder in einem Korridor und spricht nicht mehr mit den Kranken. Die Familien fühlen sich nicht wohl, mit den Leuten darüber zu sprechen, mit den Kranken. Und die kommen dann ins Zimmer und sprechen über das schöne Wetter und die herrlichen Blumen auf dem Tisch. Und der Kranke kann nicht über die Dinge sprechen, die er wirklich teilen möchte in den letzten Tagen seines Lebens.
1: Kübler-Ross fängt an, es anders zu machen. Sie spricht mit den Schwerkranken offen über deren Situation und macht vor ihren Kolleginnen und Kollegen kein Geheimnis daraus. Im Gegenteil. Sie entwickelt eine Vorlesung über das Sterben und lädt eine todkranke Patientin dazu ein. Und als ein paar Theologiestudierende auf sie zukommen und sie bitten, auch ihnen etwas über den Umgang mit Menschen am Lebensende beizubringen, organisiert sie wöchentlich eine Art Lehrbegegnung.
2: Und ich habe einfach einen Dialog geführt mit diesen Leuten, ohne Vorbereitung, ohne die Leute auszuwählen. Und ich habe die Mediziner eingeladen, die Medizinstudenten, die Krankenschwestern, Fürsorgerinnen, Seelsorger, damit sie einfach zuhören, damit der Kranke zum Lehrer wird.
1: Aus diesen Gesprächen entsteht schließlich das Buch On Death and Dying, zu Deutsch Interviews mit Sterbenden. Noch im Jahr, in dem es erscheint, 1969, veröffentlicht das Life Magazine, damals eine Zeitschrift mit internationaler Strahlkraft, eine Reportage über Kübler-Ross und ihr Buch. Dieser Artikel macht die US-Schweizerin bekannt. Elisabeth Kübler-Ross ist eine schlicht und ruhig auftretende Frau, die es dennoch schafft, Menschen zu fesseln. Sie kann gut und verständlich formulieren und erzählt sehr anekdotenhaft.
2: Sehr oft sagt mir der behandelnde Arzt, sagen Sie diesem Mann nicht, dass er Krebs hat. Und ich bin nicht der behandelnde Arzt, das heißt, ich muss das respektieren. Dann kommt die Frau und sagt, ich weiß, dass mein Mann Krebs hat, aber sagen Sie ihm das ja nicht, er würde aus dem Fenster springen. Und dann gehe ich zum Kranken und der sieht so trostlos, einsam aus. Und dann gibt es natürlich verschiedene Möglichkeiten, diesem Mann beizubringen, dass ich nicht diese Rolle spielen muss.
1: Der Kontrast zwischen ihrer ländlich geprägten Heimat Schweiz und den amerikanischen Großstädten ist das eine, was Kübler-Ross ganz offenbar beeinflusst hat. Aber es gibt noch andere prägende Dinge, über die sie selbst immer wieder redet und die mit einem anderen Teil ihrer Herkunft zu tun haben.

0: Im Dezember 1982 ist Elisabeth Kübler-Ross zu Gast an ihrer Heimatuniversität in Zürich, um dort eine Vorlesung zu halten.
1: Wir freuen uns außerordentlich, dass Sie als vielbeschäftigte Weltreisende die Zeit und die Muße gefunden haben, heute zu uns zu sprechen. Und wir sind natürlich besonders stolz darauf, dass das in den Räumen
0: der Hörsaal ist voll besetzt. Ein Vertreter der medizinischen Fakultät hält eine feierliche Begrüßungsansprache und dann fängt die vielbeschäftigte Weltreisende an zu sprechen.
2: Ich möchte Ihnen in den nächsten 2 Stunden ein bisschen erzählen, wie man von einer Schweizer Landärztin zur Sterbeforscherin wird. Mein Leben hat als Drilling angefangen, 2-pfündiger Drilling, 960 Gramm. Mit sehr wenig Lebensaussichten natürlich. Ich war die Erste. Nach 15 Minuten kam noch ein Drilling, auch 2 Pfund. Und meine Mutter sagte ständig, es kommt noch mehr. es kommt noch mehr.
0: Drillinge, das war in den 1920er Jahren sehr ungewöhnlich. Alle 3 Mädchen, Elisabeth, Eva und Erika, entwickeln sich gut und wachsen in einer behüteten Familie auf. Aber Kübler-Ross beschreibt das Drillingskind-Dasein als belastend.
2: Die früheste Erinnerung meiner Schwester, als sie ungefähr 2,5 Jahre alt war, war, dass mein Vater sie 2-mal gebadet hat und mich ausgelassen hat. Das ist lustig jetzt, aber damals war es nicht lustig. Weil wir haben dann ganz früh etwas ganz furchtbar Wichtiges gelernt im Leben. Man kann alles haben. Wir hatten ein schönes Haus, liebe Eltern, schöne Kleider, genug Geld, gutes Essen, Spielsachen. Aber wenn sie kein Mensch kennt als sie, dann hat man überhaupt nichts.
0: Wenn ein Mensch sie nicht kennt, damit meint Kübler-Ross, dass sie es vermisst hat, als Individuum gesehen zu werden. Immer wieder taucht dieses Motiv in ihren Vorträgen und Interviews auf, als Erklärung dafür, dass sie sich Menschen zugewandt hat, die nicht gesehen werden. Und noch etwas kommt hinzu. Den Zweiten Weltkrieg erlebt Elisabeth Kübler-Ross in der Schweiz in Sicherheit. Aber als sie gegen Kriegsende auf einer Berghütte junge Menschen trifft, die als Freiwillige beim Internationalen Friedensdienst arbeiten, beschließt sie, das auch zu tun. Es ist 1945, sie ist noch nicht mal 20 Jahre alt und reist durch das Nachkriegseuropa, unter anderem nach Polen.
2: Ich ging zu Fuß und Autostopp und mit dem Internationalen Zivildienst nach Polen, hatte den großen Segen, Majdanek zu sehen. Ein Konzentrationslager, wo 960.000 Kinder umgebracht wurden. Und wissen Sie, Sie können ein Buch lesen über Anne Frank und Sie können sogar weinen, wenn Sie das lesen. Aber etwas glauben und etwas wissen ist ein großer Unterschied.
0: Ihre frühen Begegnungen mit Sterben, Tod und Trauer seien, so sagt sie selbst, eine Grundlage für alles Spätere gewesen. Kübler-Ross studiert Medizin gegen den Willen ihres Vaters. Sie übernimmt nicht die vorgesehene traditionelle Frauenrolle und muss sich alles selbst finanzieren. Die junge Frau geht ihren ganz eigenen Weg, der sie schließlich in die USA führt. Und sie lässt sich auch hier nicht beirren, als sie auf Widerstände trifft. In einem Dokumentarfilm aus dem Jahr 2003 interviewt der Filmemacher Stefan Haupt unter anderem Personen, die Kübler-Ross während ihrer Zeit an den University Hospitals in Chicago kennengelernt haben. Eine von ihnen ist die US-amerikanische Gesundheitswissenschaftlerin Audrey K. Gordon.
3: While she was in the hospital, she polarized the faculty and the medical students. That is, you're either for or against her.
0: Während ihrer Zeit am Krankenhaus habe sie die Fakultät und die Medizinstudierenden gespalten. Man sei entweder für oder gegen sie gewesen, sagt Audrey K. Gordon und fügt hinzu, bei Elisabeth gab es nie ein Mittelding.
3: There was never a middle ground with Elizabeth.
0: Die Kritiker und Kritikerinnen fanden die Interviews mit Sterbenden bizarr und voyeuristisch, eine Ausbeutung der Patienten. Und als sich Kübler-Ross mit der Veröffentlichung ihres ersten Buches dann auch noch zu einer Berühmtheit entwickelte, wurde es immer schwieriger. Anfang der 1970er Jahre verlängerte die Klinik ihren Vertrag nicht mehr. Allerdings betont Audrey K. Gordon,
3: it wasn't the fame or anything that she was doing. It was the fact that she did no research. And the University of Chicago is a research-oriented institution.
0: Es habe nicht am Ruhm oder an ihrer Arbeit gelegen, sondern daran, dass sie an der eigentlich forschungsorientierten Universität of Chicago keine Forschung betrieben habe. Dieser Vorwurf soll Kübler-Ross ihr Leben lang begegnen, die fehlende wissenschaftliche Arbeit. Tatsächlich vermisst man in ihren Büchern die üblichen Quellenangaben und die üblichen Nachweise, wie sie zu ihren Thesen gekommen ist, also beispielsweise eine systematische Auswertung der Interviews. Ihrer Popularität schadet das allerdings nicht. Elisabeth Kübler-Ross ist Mitte 40, als ihr neues Leben an Fahrt aufnimmt. Sie gibt ihren Beruf als Ärztin auf, wird Vortragsreisende und entwickelt sich weiter zur Trauer- und Lebensberaterin. 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Mit ihren Workshops und Seminaren inspiriert sie Menschen unter anderem dazu, Lieder zu schreiben, so wie dieses, das auch in der SDR-Sendung Dienstagredaktion zu hören ist.

0: Die Lebenden helfen den Todkranken zu sterben und die Todkranken den Lebenden zu leben. Dieses Motiv wird immer mehr zur Kernbotschaft, mit der Elisabeth Kübler-Ross durch die Welt reist.
1: Die war Lebensbegleitung. Aber Sterbebegleitung ist eben auch Lebensbegleitung. Und zwar so, dass der Mensch zu sich findet und mit sich einen Frieden findet.
0: Das sagt Martin Klump. Er hat Elisabeth Kübler-Ross persönlich gekannt. Klump, Jahrgang 1940, war zuletzt Stadtdekan der Evangelischen Kirche in Stuttgart. Zuvor in den 1970er Jahren hat er dort den Hospitalhof geleitet, eine Bildungseinrichtung für Erwachsene.
1: Deshalb habe ich dann auch berühmte Leute gesucht. Und dann hatte ich das Buch »Verstehen, was Sterbende sagen wollen« gelesen von Elisabeth Kübler-Ross und habe beschlossen, ich will sie kennenlernen.
0: Klump hat die berühmte Sterbeforscherin in vielen Seminaren erlebt und ist heute noch fasziniert davon, was für ein Gespür sie für Stimmungen hatte. Sie habe, erzählt er, immer sofort erkannt, was Menschen beschäftigte.
1: Also das, was ein Mensch auf dem Gewissen oder in der Seele liegen hat, womit er nicht fertig geworden ist, mit Schuld, mit Wut, mit unbezahlten Rechnungen, mit Auseinandersetzungen, mit Streit, der nicht versöhnt wurde, das erleben ja die Sterbenden wieder. Ich habe das so verstanden, man bereinigt sein Leben, dann stirbt man leichter oder ist überhaupt leichter zu leben.
0: Kübler-Ross gibt Selbsterfahrungsworkshops und hält quasi therapeutische Gruppensitzungen ab. Sie trifft damit den Nerv der Zeit. Bei dieser Lebensberatung verliert sie ihr ursprüngliches Thema allerdings nie aus den Augen, das würdige Sterben. Dass es heutzutage ein Netz an Hospiz- und Palliativeinrichtungen gibt, ist natürlich nicht nur ihr allein zu verdanken. Aber sie habe, so Klump, die Entwicklung maßgeblich vorangetrieben.
1: Und ja, tatsächlich den Tod oder das Sterben zu einem Teil des Lebens gemacht und hat die Tabus, die man da aufgestellt hat, dass man da möglichst gar nichts davon wissen will und dass es deshalb alles finster und schrecklich ist, das hat sie enttabuisiert.
0: Bei aller Wertschätzung räumt Martin Klump aber auch ein.
1: Sie war natürlich auch Geschäftsfrau und wenn sie gesagt hat, sollen wir wieder einen Workshop machen? Da habe ich gesagt, ja, wo gehen wir denn hin? Und dann habe ich ihre Tagungsstätte gefunden und habe das alles organisiert.
0: Das erfolgreiche Leben der Elisabeth Kübler-Ross geht aber nicht endlos weiter. Das viele Unterwegssein und ihre Arbeitsbesessenheit haben einen Preis. Ihr Ehe- und Familienleben zerbricht. Ein spirituelles Retreat-Center, das sie in Kalifornien eröffnet, Shanti Nilaya, endet im Fiasko. Und dass sie sich mehr und mehr dem Spirituellen und der Esoterik zuwendet, spaltet ihre Anhängerschaft. Kübler-Ross behauptet sogar, sie habe einen Beweis für das Leben nach dem Tod.
2: Ich kann wirklich sagen, nach all diesen Jahren, dass ich habe überhaupt keinen Zweifel, dass wir weiterleben nach dem körperlichen Sterben.
0: Trotz aller Rückschläge macht Kübler-Ross unermüdlich weiter. Mitte der 1980er Jahre kauft sie sich eine Farm in Virginia, wo sie unter anderem ein Hospiz für AIDS-kranke Kinder errichten will. Wieder bricht sie ein Tabu, kümmert sich um einen Bereich, den die Gesellschaft verdrängen will. Aber das Projekt endet tragisch. 1994 kommt es zu einem mutmaßlich vorsätzlichen Brand, dem alle Gebäude, unzählige Dokumente und Archivmaterialien zum Opfer fallen. Danach zieht sie mit knapp 70 Jahren in die Nähe ihres Sohnes in die Wüste von Arizona. Zurück in die heutige Zeit, wo von dem bewegten Leben der Elisabeth Kübler-Ross vor allem das Allgemeinwissen um die fünf Phasen bleibt, durch die Sterbende und Trauernde angeblich gehen. Wir hatten es anfangs dieser Folge davon. Wie soll man damit nach Einschätzung von Expertinnen und Experten heute umgehen? Frank Schöberl, Leiter einer Hospizeinrichtung in Heidelberg und außerdem Vorsitzender des Hospiz- und Palliativverbands Baden-Württemberg, meint:
3: Ich glaube, man wird ja oft ungerecht, indem man vergisst, dass sich das Phasenmodell schon überwunden hat und später nur noch von einem Gefühlsrad gesprochen hat, was einfach wild durcheinander geht. Und ich bin sehr froh, dass sie nach wie vor ihren Platz findet, weil sie eben die erste war, die sich überhaupt darum gekümmert hat und eben so was ganz Universelles gefunden hat mit diesen Reaktionen auf Verlust.
0: Schöberl weist darauf hin, dass es inzwischen andere Ansätze in der Sterbe- und Trauerforschung gibt. Dennoch bleibt er entspannt, wenn es um das Fünf-Phasen-Modell von Kübler-Ross geht. Wenn er und sein Team Menschen für die ehrenamtliche Hospizarbeit ausbilden, stellen sie es immer noch vor, zumindest kurz.
3: Und es ist heute noch verstehbar, es ist einfach und schützt praktisch den Laien, wenn er es verstanden hat, diese Emotionen nicht persönlich zu nehmen. Nicht gegen sich gerichtet, den Zorn zum Beispiel zu erleben, sondern der Zorn ist Ausdruck einer Lebensphase, eines internen Verarbeitungsprozesses. Und wenn ich darum weiß, dann bin ich geschützt durch dieses Wissen, indem ich es nicht falsch interpretiere. Und das finde ich einfach nach wie vor einfach und wirksam.
0: Heidi Müller ist da ganz anderer Ansicht. Die Politologin und Medizinerin forscht an der Universität Gießen über Trauer.
4: Ich sag mal, der eine macht 5 Phasen, der nächste macht 8 Phasen, der nächste macht 4 Phasen, alle Phasen, das zeigen Studien, die gibt's gar nicht.
0: Wenn es nach ihr ginge, könnte man das Phasenmodell vergessen. Sie findet es geradezu schädlich.
4: Was daran schädlich ist, ist beispielsweise, wenn wir davon ausgehen, dass jemand so etwas wie Aufbrechen der Gefühle oder Wut erleben sollte und Menschen das dann nicht tun, dann fangen die Personen an sich zu zweifeln und denken, mit ihnen stimmt irgendwas nicht. Es gibt Menschen, die sind nicht wütend und das ist völlig in Ordnung. Ein Modell, das aktuell die beste Antwort auf die Frage gibt, wie Menschen Verluste verarbeiten, ist tatsächlich das duale Prozessmodell der Bewältigung von Verlusterfahrung, kurz DPM genannt.
0: Das duale Prozessmodell geht davon aus, dass Menschen zwischen 2 sehr unterschiedlichen Polen hin und her pendeln, nämlich zwischen der Auseinandersetzung mit dem Verlust und dem Schmerz auf der einen Seite und der Anpassung an den Alltag samt der Möglichkeit, sich abzulenken, auf der anderen Seite. Verlustorientiert versus wiederherstellungsorientiert heißt das in der Fachsprache.
4: Das ist wahnsinnig lebensnah, wenn Sie das Betroffenen zeigen. Viele finden sich da ziemlich gut wieder. Das passt, die sagen, ja, es ist nicht nur so und es ist nicht nur so, es ist mal hier, mal da und mal länger hier und dann mal länger da wieder. Und das ist das Schöne, solange etwas in Bewegung ist, läuft etwas gut.
0: Was aber auch Heidi Müller zugeben muss, die neueren Modelle und wissenschaftlichen Erkenntnisse über Trauer und Verlust sind nur wenigen bekannt, während das Fünf-Phasen-Modell von Kübler-Ross alles zu überdauern scheint.
4: Das finden Sie noch auf Seiten der Krankenkassen. Sie finden das in Fernsehserien, Sie finden das in Büchern. Ich habe letztens mit einem Surfer-Magazin da gesessen. Da tauchte das in einem Surfer-Magazin auf. Ich habe gedacht, das darf nicht wahr sein, ne? Wenn jemand eine Welle verpasst oder einen schlimmen Unfall hatte oder sowas. Okay, dann erlebt er die 5 Phasen danach.
0: Wie lässt sich das erklären? Dass Elisabeth Kübler-Ross immer noch populär ist, scheint nicht nur am eingängigen Modell zu liegen. Auch ihre unkonventionelle Persönlichkeit trägt wohl dazu bei. Die Trauerforscherin Miriam Sitter, eigentlich auch eine Anhängerin des dualen Prozessmodells, findet, in ihrem Vorgehen kann man auch so etwas wie einen methodischen Mut erkennen. In ihren Interviews mit Sterbenden etwa stecke so etwas wie ein partizipatorischer Ansatz.
5: Wir forschen viel über die Menschen, wir forschen viel über sterbende Menschen, viel über trauernde Kinder, aber selten mit diesen Menschen. Und ein partizipatorischer Ansatz eröffnet die Möglichkeit eben für deutlich mehr lebensweltlichere Perspektiven und vor allem auch für Irritationen.
0: Elisabeth Kübler-Ross hat immer wieder aufs Neue irritiert. Etwa auch dadurch, dass sie als eine der ersten mit sterbenden und trauernden Kindern gearbeitet oder sich mit dem Thema Nahtoderfahrungen auseinandergesetzt hat. Und auch wenn sie mit ihrer Hinwendung zur Esoterik für viele den Bogen überspannt hat, bleibt die große Frage danach, was würdiges Sterben heißt, aktuell. Ungeachtet dessen, dass sich einiges getan hat, seitdem Kübler-Ross sich in Chicago an die Betten von Sterbenden gesetzt hat. Am Ende ihres eigenen Lebens war die US-Schweizerin durch mehrere Schlaganfälle körperlich eingeschränkt und auf Pflege angewiesen. In dem Dokumentarfilm von Stefan Haupt aus dem Jahr 2003 sitzt sie in einem vollgestopften Zimmer, das sie offenbar kaum noch verlassen kann, und redet über ihren eigenen Tod. In einer Mischung aus Englisch und Schweizerdeutsch.
6: Ich bin very choosy, who should wait for me on the other side. I want to meet Gandhi and want to meet Gustav Jung And so a handful of these people, Pestalozzi, man mir als Kind immer Pestalozzi gesagt.
0: Sie sei wählerisch, wer auf der anderen Seite auf sie warten soll, sagt sie. Und dann nennt sie Gandhi, Gustav Jung, Pestalozzi, ihre Vorbilder. In die Reihe dieser großen Namen lässt sich Elisabeth Kübler-Ross wohl nicht einordnen. Aber einen Platz in der Geschichte der Sterbe- und Trauerforschung gestehen ihr selbst ihre Kritikerinnen und Kritiker zu.
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0: Sterbeforschung. Wie die Psychiaterin Elisabeth Kübler-Ross ein Tabu brach. Autorin und Sprecherin Martina Senghas. Redaktion Vera Kern.
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11: Um 9 Uhr mit Frauke Vetter. Einen schönen guten Morgen. Bundesverteidigungsminister Pistorius hat Verständnis für die US-Angriffe in der Nacht auf den Iran gezeigt. Die Vereinigten Staaten hatten trotz vereinbarter Waffenruhe rund 80 Ziele ins Visier genommen. Im Interview mit dem Deutschlandfunk sagte Pistorius dazu:
12: Die Iraner provozieren immer wieder mit gezielten Angriffen oder Behinderungen der freien Schifffahrt, ganz gezielt aber auf Handelsschiffe. Und sie tun das natürlich in der Absicht, hier die endgültige Kontrolle sich zu sichern über die Straße von Hormuz. Und dann können sie sich nicht wundern, wenn die Amerikaner gerade auch nach dem Memorandum of Understanding hier zurückschlagen.
11: Das zwischen dem Iran und den USA im Juni geschlossene Memorandum of Understanding ist eine Absichtserklärung zur Beendigung des Kriegs, die den Weg für ein endgültiges Abkommen innerhalb von 60 Tagen ebnen soll. Die iranische Revolutionsgarde hat auf die US-Angriffe mit Attacken gegen Stützpunkte der Vereinigten Staaten in Kuwait und Bahrain reagiert. Die Ankündigung der französischen Rechtspopulistin Marine Le Pen, trotz des Urteils gegen sie, als Präsidentschaftskandidatin anzutreten, ruft unterschiedliche Reaktionen hervor. Politiker rechter Parteien lobten die Entscheidung als gute Nachricht für die Demokratie. Kritik kam dagegen aus der Mitte des politischen Spektrums, dazu Julia Borutta.
13: Der frühere Premierminister Gabriel Attal von der Präsidentenpartei Renaissance betonte die moralische Dimension einer Kandidatin, die zweimal wegen Veruntreuung öffentlicher Gelder verurteilt wurde. Der Generalsekretär der konservativen Republikaner warf der RN-Kandidatin vor, mit dieser Kehrtwende die Demokratie als Geisel zu nehmen und die Institutionen zu schwächen. Die Chefin der Grünen kritisierte, Marine Le Pen gebe ein schädliches Bild der Politik ab. Alle Reaktionen zeugen davon, dass die Entscheidung Le Pens in Revision zu gehen und damit den Machtkampf mit der Justiz auf die Spitze zu treiben, ein Überraschungskuh und ein Paukenschlag war. In der Presse wird Le Pen als Draufgängerin bezeichnet, ihre Wette sei hochriskant.
11: In den ersten 5 Monaten des Jahres sind mehr als 1600 Beschäftigte der Bahn und fast 4700 Beamte der Bundespolizei Opfer von Straftaten geworden. Das hat das Bundesinnenministerium auf eine Anfrage der Linken mitgeteilt. Bei den Bahnbeschäftigten weist die Statistik 662 Fälle von Körperverletzung sowie 175 Fälle von gefährlicher Körperverletzung auf. Bei der Bundespolizei geht es um gut 1400 tätliche Angriffe. Im Februar hatte der tödliche Angriff auf den 36 Jahre alten Schaffner Serkan Çala in Rheinland-Pfalz Entsetzen ausgelöst. Künstliche Intelligenz kommt in immer mehr deutschen Unternehmen an. Das steht in einer Studie der IW Consult im Auftrag des Eco-Verbands der Internetwirtschaft. Demnach nutzen bereits 40% der deutschen Unternehmen KI. Das seien mehr als doppelt so viele wie vor 2 Jahren. Künstliche Intelligenz spiele dabei nicht nur in Großunternehmen eine Rolle, sondern auch in kleineren Betrieben, so die Studienautoren. Die 60% der Unternehmen, die KI noch nicht einsetzen, begründen das laut der Studie vor allem mit fehlender Relevanz für das eigene Geschäftsmodell, nicht vorhandenen Kapazitäten und Datenschutzbedenken. In Australien hat ein großflächiger Mobilfunkausfall zu massiven Problemen geführt. Medienberichten zufolge fielen viele Züge aus und es seien Notrufe sowie Bezahlsysteme beeinträchtigt gewesen. Außerdem waren Flughäfen betroffen, vor allem der in der Metropole Perth an der australischen Westküste. Premier Albanese erklärte, das alles sei besorgniserregend und beeinträchtige das Leben im ganzen Land. Laut dem betroffenen Telekommunikationsanbieter hatte es in einem System zur Zeitsynchronisierung einen Fehler gegeben. Hinweise auf einen Cyberangriff gebe es nicht. Die Schweiz steht im Viertelfinale der Fußball-WM. Das Team hat im Elfmeterschießen mit 4:3 gegen Kolumbien gewonnen. Die Schweiz trifft damit im Viertelfinale am Sonntag auf Argentinien. Die Argentinier hatten vorher mit 3:2 gegen Ägypten gewonnen. SWR Nachrichtenredaktion, Niklas Behrendt. Das Wetter in Baden-Württemberg und Rheinland-Pfalz. Zwischen einem Tief und einem Hoch strömt warme Luft zu uns. Die Vorhersage? Heute zunächst in einigen Regionen dichte Wolken. Später lockert es etwas auf und öfter Sonne. 22 bis 31 Grad im Breisgau. In der Nacht klart der Himmel weiter auf. Tiefstwerte 17 bis 11 Grad. 9.05 Uhr.
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14: Wann klingt Musik einfach? Was braucht es dafür? Und wodurch wird Musik einfach? Auch in der dritten Folge beschäftigen wir uns mit diesen drei Fragen. Und die sind gar nicht so einfach zu beantworten. Ich bin Sophie Emilie Beha. Schön, dass Sie dabei sind.

Musik für Kinder soll einfach sein. Geradezu babyleicht, sagt man. Sie soll mühelos zu spielen sein, eine verständliche Handlung haben und schnell ins Ohr gehen. Manche Kompositionen sind extra für Kinder geschrieben und sogar extra für ihre oftmals kleineren Hände. Andere sind klingende Märchen und für die Unterhaltung und Bildung von Kindern gedacht. Eine verspielte Sendung also, voller Geschichten und Narrative.

Der Haschemann von Robert Schumann war das, mit Isata Kenny Mason am Klavier. Das kurze Stück ist technisch leicht, einfach zu greifen und klar strukturiert. Es gehört zum Schumann-Zyklus Kinderszenen. Robert Schumann komponiert sie 1838. Offensichtlich hat ihn seine Verlobte Clara dazu angeregt, denn ihr schreibt er: »Was ich noch komponiert, war wie ein Nachklang von deinen Worten. Einmal, wo du mir schriebst, ich käme dir auch manchmal wie ein Kind vor. Kurz, es war mir ordentlich wie im Flügelkleid und hab da an die 30 kleine putzige Dinger geschrieben, von denen ich ihrer 12 auserlesen und Kinderszenen genannt habe. Du wirst dich daran erfreuen, musst dich aber freilich als Virtuosin vergessen. Da sind denn Überschriften wie »Fürchten machen«, »Am Kamin«, »Haschemann«, »Bittendes Kind«, »Ritter vom Steckenpferd«, »Von fremden Ländern«, »Kuriose Geschichten« und was weiß ich. Schumann hat recht. Die Kinderszenen sind technisch nicht besonders schwer, aber ihren Ausdruck, ihre schwebenden Atmosphären gut zu interpretieren, das ist gar nicht so leicht. Die insgesamt 13 kleinen Miniaturen sind Charakterstücke. Wie gemalte Porträts fangen sie eine ganz bestimmte Stimmung ein und geben sie kompakt wieder. Franz Liszt schreibt über den Zyklus: In den Kinderszenen offenbart sich jene Anmut, jene immer das Richtige treffende Naivität, jener geistige Zug, der uns bei Kindern oft so eigentümlich berührt und, während ihre Leichtgläubigkeit uns ein Lächeln entlockt, uns zugleich durch die Scharfsinnigkeit ihrer Fragen in Verlegenheit setzt. In Verlegenheit bringt die Musikkenner immer wieder auch eins der berühmtesten Stücke aus den Kinderszenen, und zwar die Träumerei. Musikwissenschaftler und Komponisten streiten darüber, wie einfach oder eben nur scheinbar einfach dieses Stück ist. Der Komponist Alban Berg schreibt, dass sogar die Einfachheit der Träumerei das Ergebnis größter Kunstfertigkeit sei. Für mich klingt dieses Stück wie ein Tagtraum, eine sanfte Melodie, die schwerelos vor sich hingleitet. Obwohl das Stück so zart und leicht klingt, ist es sehr dicht komponiert. Schon der erste Akkord besteht aus 6 Tönen.

Isata Kenny Mason spielt die Träumerei aus Robert Schumanns Kinderszenen. Aber sind das eigentlich Kompositionen für Kinder? Dazu gibt es eine spannende Stellungnahme von Ludwig Rellstab. Er ist Musikkritiker und schreibt 1839: Ein Kind, das nicht drei Hände hat, kann diese kleinen Stückchen nicht spielen. Endlich und hauptsächlich ist der geistige Gehalt dieser Sätzchen durchaus nicht für das Kind. Ganz anders ist das bei den Kinderstücken, die der russische Komponist Dmitri Kabalewski komponiert hat. Sie entstehen genau 100 Jahre nach Schumanns Kinderszenen. Kabalewski komponiert sie für seine eigenen Schüler.

Komponistenverband aktiv. Die Musik von Dmitri Kabalewski bekommt, anders als die von seinen Kollegen Prokofjew oder Schostakowitsch, von der sowjetischen Regierung keine Kritik. Trotzdem schreibt er wenige Jahre vor seinem Tod 1987 ziemlich selbstkritisch: So lange gelebt und so wenig gemacht. Dieser Gedanke kann einen verrückt machen. So wenig, so wenig. Und vieles ist so unvollkommen, so schlecht. Dem können wir auf jeden Fall in Bezug auf die Kinderstücke vehement widersprechen. Hier zeigt das Pindakas Saxophonquartett, wie lustig und verspielt sie klingen können.

Das Pindakas-Saxophonquartett mit den Kinderstücken von Dimitri Kabalewski. Zuletzt mit Turnübungen in der Früh. Hier in der SWR Kultur Musikstunde mit einfacher Musik. Kinder waren sehr lange kein Thema in der Kunst. Erst lange nach den Liebespaaren, Kriegshelden, Göttinnen, Tieren und Pflanzen entdecken Komponisten, Dichter und Malerinnen die Kinder als Thema. In der Antike und im Mittelalter tauchen sie nur selten auf, zum Beispiel in Berichten über junge Helden. In der frühen Neuzeit werden zwar Kinder als Prinzessinnen, Könige und andere Edelleute gemalt, aber dabei immer als Erwachsene von morgen und nie einfach nur als Kinder. Und Jean-Jacques Rousseau beklagt sich 1762 im Vorwort zu seiner Erziehungsschrift Emile sogar darüber, dass die Weisesten immer den Erwachsenen

wachsenden Menschen im Kind suchen. Rousseau und seine Anhänger haben den Traum einer universalen Musiksprache, einer einfachen Sprache, die alle verstehen können. In der Wiener Musik der zweiten Hälfte des 18. Jahrhunderts scheint dieser Gedanke auf. Sie trägt deutlich die Spuren von Folklore und Tradition. Sie lebt von neuen Formen, von untypischen Instrumenten und überraschenden Besetzungen. Ganz im Geist der Aufklärung geht es darum, an den ursprünglichen Charakter von Musik anzuknüpfen. Sie soll schnell verständlich sein, Feste begleiten und im kleinen Kreis erklingen. Die sogenannte Kindersinfonie ist ein Hit aus dieser Zeit. Darin kommen Spielzeuginstrumente zum Einsatz, was damals in Mode ist. Zum Beispiel Tamburin, Spielzeugtrompete, Ratsche, Glockenspiel und Kuckucks, Nachtigall und Wachtellockpfeifen. Die Spielzeuge haben nur bedingt eine eigene Stimmung. Sie klingen verstimmt und falsch. Und das gibt dem Werk einen verspielten, unbedarften, humorvollen Charakter.

Schon nach ihrer Entstehung um 1765 wird die Kindersinfonie immer wieder gespielt. Und dabei verliert sich die Spur des Komponisten. Sie wird erst unter dem Namen von Joseph Haydn verlegt, aber in vielen handschriftlichen Quellen taucht der Name seines Bruders, Michael Haydn, auf. Und um es noch verwirrender zu machen, steht über den Noten oft nur der Nachname, Haydn, ohne einen Vornamen. Aber das ist noch lange nicht die ganze Geschichte. Denn Ende des 20. Jahrhunderts kommt heraus, dass die drei Sätze der Kindersinfonie Teile aus der siebensätzigen Cassatio ex G von Leopold Mozart sind. Jetzt werden abwechselnd Leopold Mozart, sein Sohn Wolfgang Amadeus Mozart und sein Schüler Johann Reinprechter für den Komponisten der Kindersinfonie gehalten. Und dann wieder eine Neuentdeckung. Leopold Mozart soll die drei Sätze der Kindersinfonie nicht komponiert haben, sondern sie einfach in sein Stück eingebaut haben, nachdem er sie in Berchtesgaden gefunden hat. 50 Kilometer südwestlich davon befindet sich der kleine österreichische Ort Viecht. Dort lebt der Benediktinermönch Edmund Angerer und ihm wird die Kindersinfonie als letztes zugeschrieben. Wer es denn jetzt am Ende wirklich war, der die drei beschwingten Sätze komponiert hat, das ist bis heute nicht eindeutig geklärt. Obwohl das Stück kindlich einfach und naiv klingt, ist es gar nicht so leicht aufzuführen. Denn mit den Kinderinstrumenten können die Musiker häufig nur einen oder zwei Töne erzeugen. Für jeden weiteren Ton benötigen sie wieder ein anderes Instrument. Das Kammerorchester Basel spielt die Kindersinfonie unter der Leitung von Giovanni Antonini.

Kinder als eigenständige und ernstzunehmende Gestalten betreten erst in der zweiten Hälfte des 18. Jahrhunderts die Bühnen von Musik, Sprache und Bild. Früher betrachtet man Kinder noch als schwache Wesen, aber jetzt werden sie glorifiziert und in der Romantik sogar als heilige Unschuld verehrt. In diesem pädagogischen Jahrhundert erscheinen zum ersten Mal auch mehrere Kompositionen speziell für den Musik- und Instrumentalunterricht. Im Jahr 1847 gibt es schon 50 Sammlungen von Klavierstücken, die an Kinder adressiert sind oder mit dem Thema Kindheit in Verbindung stehen. Bis zum Ende des 19. Jahrhunderts wächst diese Zahl exponentiell auf über 700 an. Viele dieser Werke sind heute vergessen. Die meisten sind für das Klavier geschrieben und das hängt mit dem Erstarken des Bürgertums zusammen. Klavierspielende Kinder sind für die bürgerliche Mitte ein Zeichen von Vermögen und Bildung. Auch Felix Mendelssohn Bartholdy komponiert eigens Kompositionen für Kinder am Klavier. Und anders als bei anderen Komponisten, wie zum Beispiel bei Robert Schumann, klingen seine Kinderstücke nicht total anders als seine üblichen Kompositionen, sondern sie sind vielmehr eine Weiterführung seiner Lieder ohne Worte. Ich mag die Kinderstücke, weil sie so innig und intim klingen. Mendelssohn verzichtet auf kontrastierende Themen. Stattdessen verflechtet er verschiedene Abschnitte miteinander und knüpft damit ein starkes Band. So entsteht beim Hören der Eindruck, zu Hause zu sein. Ich kenne die schöne Melodie, auch wenn sich drumherum vieles verändert.

Howard Shelley spielt aus den Kinderstücken von Felix Mendelssohn Bartholdy. Mendelssohn hat sie für die Kinder des Londoner Wollhändlers Bennecke geschrieben. Er war gleichzeitig der Onkel von Mendelssohns Frau Cecile. Leider wurden die Stücke erst einen Monat nach seinem Tod, 1847, veröffentlicht. Ein Jahr später erscheint das Album für die Jugend von Robert Schumann. Heute zählt es zu den erfolgreichsten Werken Schumanns und ist hochbeliebte Literatur im Klavierunterricht. Entstanden ist das Album für die Jugend aus einem Mangel. Schumanns Frau Clara schreibt: Die Stücke, die die Kinder gewöhnlich in den Klavierstunden lernen, sind so schlecht, dass Robert auf den Gedanken kam, ein Heft, eine Art Album, lauter Kinderstückchen zu komponieren und herauszugeben. Bereits hat er schon eine Menge reizender Stückchen gemacht. Dabei möchte Robert Schumann nicht in erster Linie pädagogisch sein. Er verzichtet auf einen puristischen, technischen Ansatz oder Virtuosität um ihrer selbst willen. Stattdessen möchte er mit dem Album für die Jugend die Neugierde und das Interesse am Klavierspielen wecken. Einfache Musik als Einladung zum Mitmachen und Mitfühlen. Fast alle Titel des Jugendalbums tragen direkte Bezüge zum Schumannschen Familienleben. Erlebnisse, Eigenschaften und Taten seiner insgesamt 8 Kinder verwertet Schumann musikalisch. Er schreibt: Die ersten der Stücke im Album schrieb ich für unser ältestes Kind zu ihrem Geburtstag und so kam eines nach dem anderen hinzu. Es war mir, als fing ich noch einmal von vorn an zu komponieren. Neben den charaktervollen Miniaturen gibt es auch Lieder, Märsche, Tänze und Stücke in festgelegten musikalischen Formen. Lars Vogt spielt einen Ausschnitt aus dem Album für die Jugend von Robert Schumann.

0: Lars Vogt spielt aus dem Album für die Jugend von Robert Schumann. Hier in der SWR Kultur Musikstunde, heute mit einfacher Musik und mit Musik für Kinder. Als Sergei Prokofjew das erste Mal eine Oper besucht, ist er 9 Jahre alt. Kurz danach beginnt er, seine erste Oper für Kinder zu komponieren. Dafür schreibt er ein Textbuch, entwirft Kostüme und das Bühnenbild. Er spielt Klavier und beginnt schon als 13-Jähriger sein Studium am St. Petersburger Konservatorium. Schnell ist er als Pianist und Komponist im ganzen Land bekannt. Aber die Oktoberrevolution und die damit verbundenen politischen Unruhen zwingen ihn dazu, seine Heimat Russland zu verlassen. Er zieht deshalb in die USA. Aber da gelingt es ihm nicht wirklich, Fuß zu fassen. Er kämpft mit wirtschaftlichen Schwierigkeiten und landet, nach einigen Umwegen, schließlich wieder im Jahr 1936 in seiner Heimatstadt Moskau. Die Leiterin des Moskauer Kindertheaters ruft ihn kurz darauf an und fragt Prokofjew, ob er nicht ein musikalisches Märchen für Kinder schreiben wolle. Sie kennt Prokofjew, weil er selbst mehrmals mit seinen Söhnen im Kindertheater zu Besuch war. Prokofjew setzt sich sofort an den Schreibtisch, wechselt hin und wieder ans Klavier und hat so nach nur einer Woche Peter und der Wolf fertig komponiert. Das ursprüngliche Libretto von Antonia Sakonskaja verwirft Prokofjew schnell und schreibt einen eigenen Text. Und mit dem setzt er sich dann musikalisch auseinander. Seine Idee ist, dass nicht, wie sonst üblich, die Musik das Märchen klangmalerisch verstärkt, sondern das Märchen wird benutzt, um die Musik zu verdeutlichen und noch greifbarer zu machen.
1: Der Großvater kam aus dem Haus. Er war ein bisschen böse auf Peter, weil der die Gartentür aufgelassen hatte. Das ist gefährlich, sagte er. Wenn jetzt der Wolf aus dem Walde kommt, was dann?

Hier liest Gregor Gysi Peter und der Wolf von Sergei Prokofjew. Bei der Uraufführung 1936 stand als Erzählerin die Theaterleiterin Natalia Saas selbst auf der Bühne im Moskauer Kindertheater. Ungefähr zur selben Zeit komponiert Francis Poulenc in Frankreich seine Petite Pièce Enfantine, seine kleinen Kinderstücke. Darin erkennt man sofort seine Vorliebe für Miniaturen. Jeder Abschnitt dauert weniger als eine Minute. Und Poulencs Vorliebe für Kontraste. Auf ein fröhliches Staccato folgt ein lyrisches Stückchen, das schließlich in eine Polka mündet. Ich mag die Petite Pièce Enfantine in der Fassung für Bläserensemble, denn da kommt das kindlich Verspielte besonders gut rüber.

Das Ensemble Reeds in Motion spielt die Petite Pièce Enfantine von Francis Poulenc in einer Fassung für Bläserensemble. Anders als Poulenc komponiert der Schweizer Komponist Ernest Bloch vergleichsweise wenig für Klavier. In den 1920er Jahren leitet er das Cleveland Institute in Ohio und ist dreifacher Vater. Seine Enfantine sind eine Reihe von 10 Stücken, geschrieben für Kinder. Zu den einzelnen Titeln malt seine Tochter, die 15-jährige Lucienne, Tuschezeichnungen. Später wird sie als Malerin und Fotografin erfolgreich. Und Bloch komponiert hier nicht komplex und expressiv, sondern ganz schlicht. Die Stücke sind klar gebaut, mit Melodien, die sich gut singen lassen. Das 10. und letzte Stück der Enfantine heißt Traum. Lucienne malt neben die Partitur von Ernest Bloch ein Kind. Es liegt im Gras und schaut in die Wolken.

Marina Baranova spielt den Traum von Ernest Bloch aus seinen 10 Kinderstücken für Klavier. In der SWR Kultur Musikstunde geht es um einfache Musik. Heute mit Kinderstücken. Auf den ersten Blick scheint das Kinderalbum von Peter Tschaikowski leicht. Pädagogische Literatur, leichte Stücke, kleine Formen, technisch überschaubar. Trotzdem ist dieses Werk alles andere als simpel. Musikalisch ist es gar nicht so leicht, die Miniaturen auf den Punkt zu bringen. Tschaikowski arbeitet mit klaren Perioden, übersichtlicher Harmonik, meist zweistimmiger oder dreistimmiger Textur. Wir erleben das Erwachen am Morgen, das Gebet, Spiele, Tänze, kleine Dramen oder Fantasiewelten bis hin zum abendlichen Einschlafen. Diese dramaturgische Anlage erinnert an Robert Schumanns Album für die Jugend und daran hat sich Tschaikowski auch orientiert. Einfache Musik bedeutet hier also nicht kindlich im Sinne von naiv, sondern elementar. Das Kinderalbum ist Musik, die Grundlagen ernst nimmt. Melodie, Rhythmus, klare Form. Und es zeigt, dass Kunst nicht komplex sein muss, um bedeutend zu sein. Tschaikowski hat es seinem Neffen Wladimir Davidow gewidmet, Bubik genannt. Die 4 Schlagzeuger, Alexei Gerasimes, Julius Heise, Richard Putz und Sergei Mikalenko, spielen den Walzer aus Tschaikowskis Kinderalbum in einer Fassung für Schlagzeugquartett.

0: Mit kindlicher Spielfreude und fröhlicher Leichtigkeit geht der Walzer aus Peter Tschaikowskis Kinderalbum zu Ende. Diese Musik wirkt unkompliziert und spielerisch. Und damit endet der dritte Teil unserer SWR-Kultur-Musikstunde über einfache Musik. Im nächsten Teil widmen wir uns der Langsamkeit und warum gerade langsame Musik oft einfach wirken kann, mit ruhigen Flächen, langsamen Entwicklungen und endlosen Tönen. Die Sendung gibt's übrigens in ARD Sounds zum Anhören. Ich bin Sophie Emilie Beha, sage Tschüss und bis zum nächsten Mal.
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2: Um 10 Uhr mit Frauke Vetter. Die Pläne des Bundesfamilienministeriums für eine Reform des Elterngeldes stoßen auf Kritik. Politiker von Grünen und SPD stört vor allem, dass die Bezugsdauer gekürzt werden soll. Aus dem Hauptstadtstudio Oliver Neuroth.
3: Grünen-Fraktionschefin Dröge wählt im Morgenmagazin von ARD und ZDF deutliche Worte. Ausgerechnet bei Familien mit Kindern zu sparen, sei die schlechteste Politik, die man machen könne. Dröge wirft SPD-Finanzminister Klingbeil vor, mit seinen Sparplänen das Leben von Familien schwerer zu machen. Das Bundesfamilienministerium plant, dass Familien nur noch 12 anstatt 14 Monate Elterngeld beziehen können. Außerdem soll es zur Pflicht werden, dass der Partner mindestens 3 Monate der Zeit übernimmt, in der Elterngeld gezahlt wird. Kritik daran kommt auch aus der SPD-Fraktion. Der zuständige Berichterstatter für das Elterngeld, Döring, schreibt in einem Brief, aus dem das Portal Politico zitiert, in vielen Familien nutzten vor allem Mütter das Elterngeld. Faktisch werde ihre Zeit von 12 auf 9 Monate reduziert.
2: Nach den Angriffen der USA auf den Iran haben die Golfstaaten Bahrain und Kuwait am Morgen ihrerseits Attacken aus dem Iran gemeldet. Moritz Behrendt berichtet.
4: Der Iran habe Drohnen und Raketen auf Ziele in ihren Ländern abgeschossen. In beiden Staaten befinden sich Basen des US-Militärs. Der jüngste militärische Schlagabtausch zwischen den USA und dem Iran ähnelt Konfrontationen aus den vergangenen Wochen. Nach iranischen Angriffen auf Handelsschiffe in der Straße von Hormus bombardierten die US-Streitkräfte Ziele im Iran. Das US-Militär teilte mit, mehr als 80 Ziele im Iran angegriffen zu haben. Die Luftschläge seien inzwischen abgeschlossen. Als nächste Reaktion folgte der iranische Beschuss in den arabischen Staaten Kuwait und Bahrain. Über Schäden ist von dort bislang nichts bekannt.
2: In den ersten 5 Monaten des Jahres sind mehr als 1600 Beschäftigte der Bahn Opfer von Straftaten geworden. Das hat das Bundesinnenministerium auf eine Anfrage der Linken mitgeteilt. Bei den Bahnbeschäftigten weist die Statistik 662 Fälle von Körperverletzung sowie 175 Fälle von gefährlicher Körperverletzung aus. Nach dem tödlichen Angriff auf den 36 Jahre alten Schaffner Serkan Çalar in Rheinland-Pfalz war das Thema stark in den öffentlichen Fokus gerückt. Deutschland gehört bei Investitionen in Forschung, Entwicklung, Software und andere immaterielle Werte zur Weltspitze. Das zeigt eine Studie der Weltorganisation für geistiges Eigentum und der Lewis Business School. Demnach wurden in Deutschland im vergangenen Jahr knapp 640 Milliarden Euro investiert. Das macht Platz 3 hinter Japan und den USA. China wurde mangels verfügbarer Daten bei der Auswertung nicht berücksichtigt. Künstliche Intelligenz kommt in immer mehr deutschen Unternehmen an. Das steht in einer Studie der IW Consult im Auftrag des Eco-Verbands der Internetwirtschaft. Demnach nutzen bereits 40% der deutschen Unternehmen KI, das seien mehr als doppelt so viele wie vor 2 Jahren. Künstliche Intelligenz spiele dabei nicht nur in Großunternehmen eine Rolle, sondern auch in kleineren Betrieben, so die Studienautoren. Die 60% der Unternehmen, die KI noch nicht einsetzen, begründen das laut der Studie vor allem mit fehlender Relevanz für das eigene Geschäftsmodell, nicht vorhandenen Kapazitäten und Datenschutzbedenken. An deutschen Schulen ist mehr als jeder dritte Lehrer älter als 50 Jahre. Das hat das Statistische Bundesamt ermittelt. Damit bleibt die Altersquote weiterhin hoch, hat sich aber im 10-Jahres-Vergleich etwas verjüngt. Im vergangenen Schuljahr war demnach nur ein Fünftel der gut 752.000 Lehrkräfte unter 35. Vor allem in den ostdeutschen Bundesländern unterrichten deutlich mehr ältere Lehrerinnen und Lehrer als im Bundesdurchschnitt. Mehrere deutsche Städte wollen heute wieder ein Zeichen für den Frieden und nukleare Abrüstung setzen. Dazu werden an vielen Rathäusern Flaggen der Initiative Majors for Peace, auf Deutsch Bürgermeister für den Frieden, gehisst. Mit dem jährlichen Flaggentag wird an den 8. Juli 1996 erinnert. Damals erklärte der Internationale Gerichtshof, dass die Androhung und der Einsatz von Atomwaffen gegen das Völkerrecht verstoßen. SWR-Nachrichtenredaktion Niklas Behrendt. Das Wetter. Zwischen einem Tief und einem Hoch strömt warme Luft zu uns. Die Vorhersage? Heute zunächst in einigen Regionen dichte Wolken, später lockert es etwas auf und öfter Sonne, 22 bis 31 Grad im Breisgau. In der Nacht klart der Himmel weiter auf, Tiefstwerte 17 bis 11 Grad. 10.05 Uhr.
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5: Mit Tabea Dupré, schön, dass Sie dabei sind. Wir starten schwungvoll in diesen Mittwochvormittag mit einem Tanz aus der Provence von Paul Maurice. Und dabei sticht eine Klangfarbe ganz besonders hervor, das Saxophon, hier gespielt von Asia Fatjejeva.

0: Ein Hauch Lavendel weht mit hinein in diese Musik von Paul Maurice. Das war der erste Satz aus ihrem Tableau de Provence, eine Suite für Saxophon und Orchester. Asia Fatjejeva war hier als Solistin zu hören. Begleitet hat sie das saarländische Staatsorchester unter der Leitung von Sébastien Roland, derzeit Chefdirigent des Orchesters. Nächstes Jahr, im August, wird ihn die Südkoreanerin Yura Yang beerben. Sie wird dann künstlerische Leiterin des Orchesters und neue Generalmusikdirektorin des saarländischen Staatsorchesters. Eine schöne Nachricht. Wir nehmen Sie hier in SWR Kultur zum Anlass, mal auf diese Position der Generalmusikdirektion zu schauen. Ein ehrenwerter, schon ziemlich alter deutscher Begriff. Damit werden die musikalischen Chefposten vor allem an großen städtischen Theatern und Staatstheatern bezeichnet. Unsere Kernfrage dabei: Wie viele Frauen belegen in Deutschland eigentlich diesen Posten? Wie viele Generalmusikdirektorinnen gibt es momentan in Deutschland? Ich habe mal ein paar aktuelle Zahlen vom Deutschen Musikinformationszentrum. 129 öffentlich finanzierte Orchester gibt es in Deutschland, darunter etwa 80 GMD-Stellen. Nach unseren Informationen ist aktuell keine einzige von einer Frau besetzt. Warum ist das so? Und wie könnten in Zukunft mehr Frauen an der Spitze von Orchestern und Theatern stehen? Darüber spreche ich mit Frauke Meyer, freiberufliche Regisseurin und Mitherausgeberin des Buches DirigentInnen im Fokus, das vor 3 Jahren erschienen ist. Herzlich willkommen, Frau Meyer.
1: Ja, schönen guten Tag.
0: In den vergangenen Jahren hat sich ja schon was getan. Also es gab bereits Frauen in GMD-Positionen und es gibt generell inzwischen deutlich mehr Dirigentinnen, die große Orchester dirigieren. Joanna Malwitz wäre so ein Beispiel, Chefdirigentin des Konzerthausorchesters in Berlin. Marie Jacot wird nächste Saison neue Chefdirigentin des WDR-Sinfonieorchesters. Elisa Goggo wird Generalmusikdirektorin am Landestheater Niederbayern, ebenfalls nächste Saison. Aber es sind dann doch verhältnismäßig wenige, die einen solchen Chefposten haben und keine eben aktuell als GMD in einem städtischen oder staatlichen Theater. Nehmen Sie uns doch gerne mal mit in diesen großen Theaterbetrieb, Frau Meyer. Was heißt es denn, an so einem großen Haus den Hut aufzuhaben als Generalmusikdirektorin, als Generalmusikdirektor?
1: Ja, sehr gerne. Also das ist ja eine Riesenposition. Ja, also das ist nicht nur eine künstlerische Dirigierposition, also eine Position, die dirigierend Abendvorstellungen und Proben leitet, sondern das ist Teil der künstlerischen Leitung, Teil des Gesichtes, Teil der Strategie eines großen Hauses. Das bedeutet, der GMD oder die GMD ist Teil der künstlerischen Leitung. Das bedeutet, sie muss einen Spielplan mitentwickeln, sie muss mitbesetzen, sie muss schauen, wo entwickelt sich ein Ensemble hin, wie steuert man das? Plus dann die ganzen Aufgaben, die das Orchester selber betreffen, angefangen von wie hole ich Nachwuchs ran, was für Fragen beschäftigen das Orchester, wie kann das Orchester auch Teil einer Stadtgesellschaft sein, wo wollen wir hin, strategische Fragestellungen. Und dann sind wir noch gar nicht bei diesen Themen wie Marketing, Imagepflege, nach außen wirken, Audience Development, weil ehrlicherweise sind das alles Chef-Fragestellungen. Und dann gehen wir noch weiter in Lehre, Nachwuchs, Workshops. Das ist einfach ein sehr großer Beruf. Man hat nur bedingt mit Dirigieren zu tun. Das ist ein kleiner Teil davon.
0: Mhm. Worin liegt das jetzt Ihrer Meinung nach, dass es immer noch in Deutschland so wenige Frauen auf Chefposten, Dirigier-Chefposten gibt? Und sind die für dirigierende Frauen schlichtweg unattraktiv? Beispielsweise auch jetzt so eine GMD-Position.
1: Also als erstes zu schauen, was sind die Gründe, dass Frauen so wenige GMD-Positionen haben. Die sind auch vielfältig. Also das können wir zum Beispiel über Auswahlverfahren einmal sprechen. Wie sind Findungskommissionen besetzt? Ja? Gerade wenn es eh schon sehr wenige weiblich gelesene Personen gibt, die sich in diesem Beruf öffentlich positionieren. Das heißt, auch die Findungskommissionen sind natürlich dann oft männlich weiß besetzt. So. Und wir kennen alle die soziologischen Studien, Hans holt den Hans. Da wird wenig Spielraum zur Varianz sein an dieser Stelle. Plus dann sich damit noch selber auseinanderzusetzen in diesen Findungskommissionen. Was ist der Unconscious Bias? Warum wähle ich so, wie ich wähle? Was sind Parameter, die wichtig sind? So, das ist der eine Punkt. Der andere Punkt ist, die Orchester und Häuser müssen sehr klar sein, was sie wollen. Man läuft manchmal Gefahr, ja, wir brauchen eine Frau zu hören. Wenn aber nicht klar ist, was diese Position wirklich leisten soll, was ist das Ziel damit? Heißt das auch künstlerisch? Breche ich alte Strukturen auf oder nicht? Dann wird das schon an dieser Stelle schwierig. Dann wird diese indifferente Suche auch in einer indifferenten Auswahl enden, wo vielleicht auch nicht alle Beteiligten dann glücklich mit sind. Mhm. Nächster Punkt ist natürlich die Arbeitszeiten und die Dispositionszeiten in solchen Organisationen sind natürlich fordernd, was nicht unbedingt einhergeht mit Elternschaft oder Care-Arbeit,
0: Pflege. Wichtiger Punkt, ja.
1: In irgendeiner Art und Weise, wenn morgens um 10 die Proben beginnen bis 13 Uhr, dann wird korrigiert, dann muss noch die Abendprobe vorbereitet werden oder vielleicht noch mit Solisten.

0: sitzt, kann das durchaus noch passieren. Ja,
1: aber woran denken Sie, liegt das? Also warum macht man da einen Unterschied?
0: Das hat oft was damit zu tun, dass natürlich in einem großen Konzertorchester auch ein viel größerer, ich sag's mal böse, Durchlauf an Dirigierpersonen stattfindet. Das heißt, ich habe viel mehr Abwechslung, die Probenzeiten sind deutlich kürzer, ich habe kein Repertoire-System, das heißt, ich muss nicht 10-mal eine AIDA spielen und dann zwischendrin noch ein Sinfoniekonzert, sodass da einfach eine andere Offenheit, ein anderes Miteinander, eine andere Art zu arbeiten stattfindet, als in so gesettelten, gesetzten Orchesterstrukturen innerhalb eines Staatstheaters.
1: Wo können wir dann da ansetzen, dass es eben auch attraktiver wird für dirigierende Frauen, dass sie diese Position einer Generalmusikdirektorin in Zukunft mehr beziehen können? Haben Sie da Vorschläge, Ideen, vielleicht eine Utopie für uns?
0: Klar, die Utopie wäre natürlich, dass wir bei 80 möglichen GMD-Positionen, ich bin ein bisschen vorsichtig mittlerweile in Richtung Parität an dieser Stelle, weil wenn 36,7% Frauen studieren, müssen wir uns ungefähr in diesem Bereich bewegen. Aber dass zum Beispiel 40% Frauen dann auch GMD-Positionen haben, das halte ich für vernünftig und sehr erstrebenswert an dieser Stelle. Da müssen wir auch unterscheiden. Also die Häuser selber können natürlich im Hinblick auf Auswahl und auf Schulung ihres Orchestervorstandes, der ja ein wesentliches Mitspracherecht hat, im Hinblick auf die Auswahl einer GMD-Position. Plus natürlich auch der Träger kann an dieser Stelle deutlich Einfluss, möchte ich nicht sagen, weil es gibt die Freiheit der künstlerischen Wahl an dieser Stelle, aber doch zumindest darauf hinwirken, dass beispielsweise Gleichstellungsbeauftragte, dass die Jurys und Findungskommissionen sauber geschult sind und das einfach eingeladen wird. Deswegen meine ich auch, seid euch doch im Klaren, was ihr sucht, und dann werden die Parameter schon abgeglichen in der Bewerbungsphase. Man kann direkt auch Leute ansprechen, ob sie sich nicht bewerben möchten für solche Positionen. Man kann auch sehr früh schon direkt an die Hochschulen gehen und Studierende mitwachsen lassen. Ja? Also sich die Leute auch ein Stück weit ranziehen an diesen Stellen. Das ist ein ganz wesentlicher Punkt. Dann kommen wir dazu, dass ein Haus natürlich sich über Familienvereinbarkeit, über Verantwortung von Care mit seinen Mitarbeitenden, und das betrifft dann nicht nur die GMD-Position, klar werden muss. Das betrifft aber auch die Tarifkommission der Gewerkschaften, siehe Unisono, dass solche Fragestellungen nach Care-Arbeit, Vereinbarkeit Teil der Tarifverhandlungen werden. Also da gibt es sehr viel, was möglich ist. Plus natürlich auch die Kunst als solches. Ne? Also wir spielen 90%, ich sag's mal ein bisschen überspitzt und böse, in einem Museum. Wir spielen sehr wenig neue Musik und dann schon gar nicht von Komponistinnen. Wir müssen diese lang gewachsenen Bubbles müssen wir ab und an mal aufbrechen, dass eine andere Wahrnehmung stattfindet. Wir müssen an die Kunst, wir müssen an die Struktur, wir müssen an die Rahmenbedingungen.
1: Also drei Säulen sozusagen, die man ganz klar in den Blick nehmen muss, um da etwas zu verändern, eine Veränderung zu vollziehen. Interessant finde ich auch den großen Unterschied, den Sie jetzt auch schon angesprochen haben, zwischen Studium und Berufsleben. Also Sie haben die 36,7% angesprochen. Eben Frauenanteil im Fach Dirigieren an den deutschen Hochschulen. Also es gibt relativ viel weiblichen Nachwuchs. Frauen, die dann aber offenbar beim Eintritt ins Berufsleben nicht mehr so stark gefördert werden, so scheint es zumindest. Wo kann man da vielleicht auch ansetzen, damit Dirigentinnen auch nach ihrem Studium erfolgreich Fuß fassen können in diesem Beruf?
0: Also man muss ja da auch ein bisschen differenzieren. Es gibt Hochschulen, zum Beispiel Zürich hat eine unausgesprochene Quote, ganz klar. Ja? Und dann gibt es aber andere Hochschulen, die das nicht haben. Und da müssen wir viel, viel früher ansetzen als im Studium, um dann in den professionellen Weg überhaupt gehen zu können. Wir müssen ansetzen in den Musikschulen. Wir müssen ansetzen in den Landesjugendorchestern. Wir müssen ansetzen innerhalb des Studiums mit Workshops, mit Shadowing, mit Mentoring-Systemen. Das heißt, eine Vielzahl an Angeboten, um überhaupt erstmal die Voraussetzungen zu schaffen, sich in diesem Beruf aufzustellen. Die Arbeit müssen natürlich die Personen selber machen. Da gehört unglaublich viel Handwerk dazu, da gehört die Arbeit an der Partitur dazu. Das ist ein hochdiszipliniertes, professionelles Unternehmen und alle, die diesen Weg gehen, muss man einfach sagen, tun das auch. Ja, also es geht darum, die Menschen schon im Studium sichtbar zu machen. Wir reden über Role Models, die schon sehr früh aufgebaut und generiert werden müssen, um diesen jungen Menschen überhaupt eine Utopie, einen Weg, etwas zu zeigen, wo es überhaupt hingehen könnte.
1: Weibliche GMDs in Deutschland. Warum gibt es aktuell keine Frauen auf diesem Posten und wie könnte sich das in Zukunft vielleicht auch ändern? Darüber habe ich mit Frauke Meier gesprochen, freie Regisseurin und Mitherausgeberin des Buches Dirigentinnen im Fokus. Vielen Dank für das Gespräch, Frau Meier.

The Chairman Dances, ein Foxtrott für Orchester aus der Oper Nixon in China von John Adams hier in SWR Kultur. Eine Liveaufnahme vom April 2024 aus der Liederhalle in Stuttgart. Gespielt hat das SWR Symphonieorchester unter der Leitung von Elim Chan. 39 Jahre alt und ein echtes Energiebündel am Dirigentenpult. Macht gerade ganz groß Karriere. Seit Ende Mai wissen wir, Elim Chan wird neue Musikdirektorin des San Francisco Symphony Orchestra. Damit folgt die Chinesin auf den Finnen Esa-Pekka Salonen. Ab September 2027 wird sie ihren neuen Posten in San Francisco antreten. Treffpunkt Klassik haben Sie eingeschaltet. 10.32 Uhr ist es. Und wenn Sie bei sich zu Hause einen Teich oder Tümpel in der Nähe haben, dann sind Sie in letzter Zeit wahrscheinlich nachts ordentlich beschallt worden. Zur Balzzeit findet ja das ein oder andere Froschkonzert statt. Ich habe mal nachgeschaut. Bis zu 90 Dezibel laut kann so ein Frosch werden, ziemlich stimmgewaltig. Vielleicht hat auch Georg Philipp Telemann so ein Froschkonzert einst vom Schlafen abgehalten und zum Komponieren inspiriert. Und zwar zu seinem Konzert in A-Dur für Violine, Streichorchester und Continuo. Imitiert die Rehlinge, hat Telemann dazu notiert. Mit den Rehlingen sind die Sumpf- oder Teichfrösche gemeint. Wie man die musikalisch imitiert, das stellt jetzt Isabel Faust unter Beweis, gemeinsam mit der Akademie für Alte Musik Berlin. Man kennt's, wenn ein Frosch mal anfängt zu quaken, dann setzt gleich der ganze Teich mit ein. Passiert im Prinzip genauso mit Einsatz der Solovioline zu Beginn dieses Konzerts. Achten Sie gern mal drauf.

Barockes Froschkonzert trifft hier auf höfisches Menuett in diesem letzten Satz aus dem Konzert für Violine, Streicher und Basso Continuo in A-Dur von Georg Philipp Telemann. Der hat diese Musik dem Quaken der Rehlinge abgelauscht, der Sumpf- und Teichfrische. Sehr kreativ. Isabel Faust war hier unsere Solistin in dieser Aufnahme mit der Akademie für Alte Musik Berlin. Die Leitung hatte Bernhard Fock. 10.45 Uhr ist es, 11:15 Uhr. Sie hören SWR Kultur und da gehen wir gleich gemeinsam in die Oper. Ermanno Wolf Ferrari begleitet uns dorthin mit dieser Ouvertüre.

0: Die Ouvertüre aus Il Segreto di Susanna, das Geheimnis der Susanna, eine Oper in einem Akt von Ermanno Wolf Ferrari, gespielt hat das Royal Liverpool Philharmonic Orchestra unter Domingo Indoyan. Wir bleiben mal beim Thema Oper hier in SWR Kultur, denn bevor man an so einem Opernabend die Ouvertüre hört, bevor sich also der Vorhang hebt, da hat man schon die ein oder andere Begegnung hinter sich. An der Garderobe zum Beispiel. Ein besonderer Ort mit besonderen Menschen. Die kümmern sich nicht nur um unsere Sachen, damit wir einen schönen Abend haben. Lea Nitsch hat mal in Düsseldorf hinter die Kulissen geblickt an der Deutschen Oper am Rhein.
1: Kurz vor der Vorstellung. Die Oper am Rhein öffnet ihre Türen. Gäste schlendern in Grüppchen herein, lassen ihre Tickets scannen, unterhalten sich. Dann steuern sie den nächsten Checkpoint an. Die Garderobe gegenüber den Eingangstüren.
2: Soll ich die zusammen aufhängen?
3: Ja.
2: Ich glaube, das ist nicht so praktisch. Bei mir ist nicht mal ein Haken dran.
1: Das ist Hanna-Lotta Siegburg.
2: Soll ich die an der Kapuze aufhängen oder auf dem Bügel?
4: Ja, an der Kapuze ist schon in Ordnung.
1: Sie arbeitet seit rund 5 Jahren hier im Vorderhaus, also im Servicebereich der Oper. Am Haus selbst ist sie bereits seit Kindertagen.
2: Dann schauen wir die mal auf Sie.
3: Danke.
2: Schöne Vorstellung.
5: Ich war mit meiner Mama in der Tonhalle und habe dann Kinderchor auf der Bühne gesehen und habe gesagt, Mama, das machen wir jetzt und ich will das unbedingt machen. Und dann war ich mit 7 bei meiner ersten Vorstellung hier auf der Opernbühne.
1: Heute studiert Hanna Musikwissenschaften in Köln, hilft auf der Bühne als Statistin aus. Ihr Nebenjob im Vorderhaus ergänzt das gut.
5: Mir macht das sehr viel Spaß, hier in dem Opernumfeld zu arbeiten. Man erlebt viel und hört auch viel über die Stücke an sich von den Gästen. Das finde ich auch mal spannend.
1: Das Vorderhaus ist ein eingespieltes Team. Kurz vor Schichtbeginn kommen alle zusammen und besprechen. Steht etwas Besonderes an? Worauf ist zu achten und wer übernimmt was?
5: Es gibt den Operntunnel, da stehen auch 2 Mitarbeiter. Dann hier vorne am Einlass, wir kontrollieren die Karten. Es gibt oben die Schließer, die schließen die Türen auf und zu. Der Stand, da werden Programmhefte verkauft. Doorman gibt es auch noch, der bewacht dann die Türen vorne.
1: Wo ist die dunkle Lederjacke? Wer hat die Geige abgegeben? Kann ich nochmal mein Portemonnaie haben? Hanna muss sich an ihrer Garderobe gut auskennen, vor allem, wenn außergewöhnliche Dinge abgegeben werden. Etwas, was nicht auf einen Garderobenhaken passt. Sowas wie ein Hund.
5: Aber nur kurz. Der Gast hat nicht das Ganze gesehen, aber wir hatten doch einen kleinen süßen Hund hier. Das war auch schön.
1: Hanna macht den Job in der Oper am Rhein gerne, auch wenn oder manchmal gerade wenn es stressig wird. Das hängt von der Auslastung ab. Und von der Jahreszeit.
5: Also im Winter ist natürlich was ganz anderes als im Sommer logischerweise, aber im Winter sind wir komplett voll. Das ist dann auch schon anstrengend mit den dicken und schweren Jacken teilweise. Aber es macht auch Spaß, so viel zu tun zu haben.
1: Viel zu tun hat auch Frank Schnitzler. Nach der ersten Pause muss er von der Garderobe in die Maske flitzen. Als Statist im mittleren Stück von Puccinis Il Trittico, Suor Angelica.
6: Das spielt ja in einem Kloster und dann wird eine Dame auf so einer Trage, Sänfte, auf die Bühne getragen. Und das sollen eigentlich alles Nonnen sein, aber da es eben Gewicht hat, machen das Männer. Also wir sind Nonnen heute zu viert.

0: Frank kommt tatsächlich aus einer Art Statistenfamilie. So gut wie all seine Verwandten haben schon mal auf der Opernbühne am Rhein gestanden.
1: Mein Vater hat, glaube ich, seit Eröffnung des Hauses 1956 Statisterie gemacht, bis mehr oder weniger zu seinem Tode. Meine Mutter war auch in der Statisterie, die hat dann aber irgendwann früher schon aufgehört. Meine beiden Tanten, eine macht es noch, mein einer Onkel, meine Cousinen, die waren alle mal da oder sind noch da, je nachdem.
0: Seine Erfahrungen auf der Bühne nimmt Frank auch in die Garderobe mit. Das Publikum kennt sein Gesicht, er kennt ihn wieder.
1: Dann wundern die sich, dass ich gerade noch auf der Bühne war und dann noch wieder hier stehe. Das ist auch ganz nett.
0: Besonders gut kann er sich an eine Rosalka-Inszenierung erinnern. Da hat er einen tanzenden Frosch gespielt.
1: Eine alte Dame kam dann nachher wieder und hat mich dann erkannt und war völlig aus dem Häuschen. Sie war über 90 und hätte schon so viele Rosalka-Inszenierungen gesehen. Aber der Frosch hatte sie an dem Abend angetan.
2: Dankeschön.
0: Nach der Vorstellung geht es los. In der Garderobe ist das die Hochphase. Alle wollen gleichzeitig ihre Jacken und Mäntel einsammeln. Dabei gilt für Hanna und Frank, Ruhe bewahren.
1: Also ich denke, Garderobe oder auch an einer anderen Position, ist es ja immer Feingefühl, mit den Menschen umzugehen. Weil jeder hat ja vielleicht eine andere Stimmung, eine andere Persönlichkeit. Und ja, einfach so das ein bisschen auffangen und drauf eingehen.
0: Trotzdem lassen die beiden sich ihren ganz besonderen Kick an der Sache nicht nehmen. Ein Wettrennen.
3: Ein Kollege von der Statisterie hat mit uns gewettet, wer schneller fertig ist an der Garderobe. Und es war ein ausverkauftes Haus und Frank und ich waren beide an der Garderobe. Und ja, wir haben dann ganz schnell die Garderobe ausgegeben. Und es war alles korrekt, das muss man dazu sagen. Und ja, ich habe gewonnen tatsächlich.
0: Auch an diesem Abend gewinnt Hanna. In ganzen 7 Minuten und 17 Sekunden ist ihre Garderobe leer. Bald darauf ist auch der Rest der Oper am Rhein wie leergefegt. Auf in den Feierabend.
4: Schon beeindruckend, was das Garderobenpersonal da leistet. Manch einen entdeckt man sogar wieder als Statist auf der Bühne. Leonitsch war hinter den Kulissen dabei an der Deutschen Oper am Rhein in Düsseldorf.

Und schon ist er vorbei, der Tanz der Ammen. Danse de Nounou aus Igor Strawinskys Petruschka. Gehört haben wir hier eine Fassung für Klavier zu vier Händen. Gespielt hat das Geisterduo mit David Salmon und Manuel Verrière an den Tasten. SWR Kultur, Treffpunkt Klassik haben Sie eingeschaltet. Und hier heißt es jetzt Treffpunkt Wald. Denn genau dorthin entführt uns jetzt die Musik von Rita Strohl. Kennen Sie nicht den Namen? Lohnt sich aber auf jeden Fall, diese französische Komponistin mal im Kopf zu behalten. Heute vor genau 161 Jahren ist sie geboren worden. Spannende Frau, hat am Pariser Konservatorium studiert und sich später zu einer ungeheuer vielfältigen Komponistin entwickelt. Lieder, Kammermusik, Opern und Orchesterwerke hat sie geschrieben, teils auch in gigantischer Besetzung. Auch vor zwei Orchestern auf der Bühne ist sie nicht zurückgeschreckt. Rita Strohl hat also nicht selten das ganz große Besteck bedient. Ja, und sie muss ein sehr naturverbundener Mensch gewesen sein. Ein schönes Beispiel dafür ist ihre Symphonie de la Forêt, eine Waldsinfonie. Die erste, die sie in diesem Genre geschrieben hat, als eine Art Identifikation der Seele mit der Natur. So hat sie es selbst beschrieben. Faszinierendes Werk, ganz farbenreiche, überraschende Musik mit vielen Naturklängen und wechselnden Stimmungen. Ich habe Ihnen mal den letzten Satz daraus mitgebracht, aus der Symphonie de la Forêt von Rita Strohl. Hat einen programmatischen Titel dieses Finale, Chasse à l'aurore, aurore et lever de soleil. Jagd im Morgengrauen und Sonnenaufgang heißt das Ganze. Geheimnisvoll startet dieser letzte Satz mit markanten Trompetenfanfaren. Das ist dann die morgendliche Jagd, die hier nach und nach so richtig in Fahrt kommt, bis dann die Sonne auch musikalisch aufgeht. Es spielt das Orchestre National d'Île-de-France unter Case Scaglione.

0: Na, wenn das mal kein orchestraler Sonnenaufgang ist. Chasse à l'aurore, aurore et levé de soleil, so ist auch diese Musik überschrieben. Komponiert hat sie Rita Strohl. Das war der vierte Satz aus ihrer Symphonie de la Forêt, einer Waldsinfonie. Sollte man unbedingt mal live auf die Konzertbühne bringen, finde ich. Gibt auch noch viel mehr spannende Musik von dieser französischen Komponistin. Heute, vor genau 161 Jahren, ist sie geboren worden, Rita Strohl. Ihre Symphonie de la Forêt hat hier das Orchestre National d'Île-de-France gespielt unter Case Scaglione.
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Streichquartett. Jazzband und Jazzgesang kommen hier zusammen. Das Quartier Eben und die Sängerin Stacey Kent. Mit Band und ihrem singenden Saxophonisten Jim Tomlinson waren das. Mit dem Titel Aguas de Marsus von Antonio Carlos Jobim. Sanfte Bossa Nova Klinge hier in SWR Kultur. Treffpunkt Klassik. Und der Bossa Nova ist auch titelgebend für das Buch, das wir Ihnen heute empfehlen. Die Schuld des Bossa Nova heißt es, ist kürzlich im Schüren Verlag erschienen und es geht nicht weniger als um die Bedeutung von Musik. Individuell, kulturell, gesellschaftlich, ja auch politisch. Welche Macht hat Musik? Was sind ihre Schattenseiten? Und was hat der Bossa Nova damit zu tun? Thorsten Müller hat Antworten.

0: Eine Prise finnischer Humor ist wohl dabei, wenn sich Tomi Mäkelä just auf den Hit von Manuela bezieht. Manuela singt im Jahr 1963 von der Verführbarkeit der Musik. Denn wenn einer Bossa Nova tanzen kann, dann fängt für mich die große Liebe an, heißt es im Text zum erfolgreichen Schlager. Die Engführung von Liebe, von Rausch und inniger Zuneigung gehört zur Musik wie Jean Sibelius zu Finnland. Doch der im finnischen Lahti geborene Mäkelä erhebt Einspruch.
1: Das Hinterfragen des Musenglücks ist im global-westlichen Milieu unüblich, wogegen Verherrlichung seit langem salonfähig ist. Sogar aufgeklärte Medien versäumen es, naheliegend kritische Fragen zu stellen, wenn es um das Musikleben und Geschehen geht.
0: Heilsame, mächtige und sündhafte Töne im Wandel der Zeiten, lautet der Untertitel des mehr als 300-seitigen Buchs. Mäkelä nähert sich der Musik aus kultursoziologischer Perspektive. Er hinterfragt offenbare Instrumentalisierungen von Musik und er fragt nach sinnvollen Rollen, die Musik in der Gesellschaft spielen kann. Als versierter und traditionell ausgebildeter Pianist kennt Mäkelä den auf Leistung getrimmten instrumentalen Ausbildungsbetrieb. Wettkampf schön und gut, gerade junge Menschen wollen sich gern messen. Aber das Kompetitive hat eben auch seine Kehrseiten, unter anderem, wenn es unter großer Anspannung einmal zu einem immer möglichen Blackout des kleinen Kindes kommt, das vielleicht gerade eine ungeheuer heikle Partita von Bach spielt, die ja zu Ursprungszeiten gar nicht gedacht war zur öffentlichen Wiedergabe.

0: Man kennt die Geschichten, die auch Tommy Mäckele erzählt. Geläufigkeitsübungen, Auftrittsangst und der Drill des Instrumentallehrers verleiden vielen Menschen das eigene Musikmachen. Ein Hochleistungsanspruch sei der falsche Ansatz. Das gilt auch für Musikkonservatorien, in denen aufgrund einer instrumentalen Spezialisierung die humanistische Bildung der Studierenden eklatant zu kurz kommt. Auf durchaus mutiges Terrain begibt sich Mäckele, wenn er meint, dass es zu viele Spitzenmusiker und Spitzenorchester gebe, die in kühler Perfektion die nächste Beethoven-Symphonie rauf und runter spielen. Sein Ideal ist ein anderes.
1: Ich fühle mich ethisch, ökologisch und ästhetisch am wohlsten, wenn ich den reflektierten und rücksichtsvollen Rausch erlebe, den ein Universitätsorchester ausstrahlt, das ohne professionelle oder professorale Hilfe auskommt.
0: Man spürt in diesem Buch die Liebe zur Musik. Ebenso Mäckeles Wunsch, sich nicht nur einem Fachpublikum zuzuwenden. Seine Sprache ist nicht akademisch. Musikwissenschaftliche Analysen werden dem Leser erspart. Mäckele garniert seine Beispiele mit Witz oder populären Filmszenen, in denen, wie in Quentin Tarantinos Kill Bill, Wesentliches über Musik zum Ausdruck kommt. Und er beschränkt sich bei weitem nicht nur auf die sogenannte europäische Kunstmusik, sondern bezieht offenbar geschätzte Metalbands ein oder auch die britische Band Queen, deren Message weitaus komplexer sei als ein bloßes »We will rock you« oder »We are the champions«. Eher entsprechen die Texte von Queen einem melancholischen Blues, der auch mit Freddie Mercurys Homosexualität zu tun hat, die in den 70er Jahren noch anders gelebt werden musste.

0: Meckerles Töne stimmen nachdenklich, auf der anderen Seite aber auch hoffnungsvoll. Aus Liebe zur Musik plädiert er in schwierigen Zeiten für einen respektvollen, möglichst breiten wirksamen Umgang mit Klängen und Rhythmen jeglicher Couleur. Letztlich geht es darum, jenen ideologischen Ballast loszuwerden, an dem die Geschichte ihren Anteil hat, inklusive Professionalisierung, Inszenierung und eine lange unter falschen Prämissen agierenden Musikpädagogik, sei es in der Schule oder in individuell-instrumentaler Ausbildung. Bequem ist die Lektüre nicht, denn Meckele räumt gründlich auf mit so einigen verbreiteten Stereotypen über Musik. Belohnt wird der Leser aber durch andere Sichtweisen, die ebenso klug wie inspirierend sind. Meckeles eigenem Fazit ist am Ende nichts hinzuzufügen.
1: Ein erfolgreicher Umgang mit Musik, nicht nur pädagogisch und individuell, sondern auch politisch, setzt voraus, dass die Komplikationen erkannt werden, die mit ihr als Kunst, Vergnügen und Medium einhergehen.
2: Spannende Gedanken zum Thema Musik und was sie eigentlich mit uns macht. Die Schuld des Bossa Nova. Heiserne, mächtige und sündhafte Töne im Wandel der Zeit. So heißt das Buch, das wir Ihnen heute empfehlen. Der finnische Musikwissenschaftler Tomi Mäkelä hat es geschrieben. Erschienen ist das Buch im Schüren Verlag. Thorsten Möller hat es vorgestellt hier in Treffpunkt Klassik. Und diesen Buchtipp und alle weitere Beiträge der Sendung finden Sie natürlich auch online zum Nachhören auf swrkultur.de.

Im Bundesjugendorchester hatte einmal alles angefangen. Dort haben sich 5 junge Blechbläser zum Quintett zusammengefunden. Das war sozusagen die Geburtsstunde von Salaputia Brass. 2007 war das. Salaputia Kerlchen, so nennen sie sich bescheiden. Dabei ist das, was dieses Ensemble musikalisch leistet, alles andere als klein und niedlich. Mittlerweile gibt es eine 12-köpfige Formation und die Ensemblemitglieder, die spielen darüber hinaus auch noch allesamt in großen Spitzenorchestern. Gehört haben wir Salaputia Brass hier mit dem Scherzo aus A Moorside Suite von Gustav Holst. 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

Eduard Griegs, Andante con Moto für Klaviertrio, gespielt hat das Trio ETA, SWR Kultur New Talents aktuell. Das war eine Kostprobe aus ihrem neuen Album, Unknown heißt es. SWR Kultur haben sie eingeschaltet, 11.44 Uhr ist es. Mozart ist die höchste Instanz, das sagt der Geiger Daniel Hope. Kein anderer Komponist könne Gefühle so unmittelbar vermitteln wie Wolfgang Amadeus Mozart, da ist sich Daniel Hope sicher. Für diesen Komponisten schlägt sein Geigerherz also ganz besonders. Ich würde sagen, gönnen wir den beiden doch die nächsten knapp 7 Minuten. Mozart und Hope und das Zürcher Kammerorchester ist auch mit dabei. Im Rondo für Violine und Orchester B-Dur, Kircheverzeichnis 269.

Das Rondo für Violine und Orchester, B-Dur, Köchelverzeichnis 269 von Wolfgang Amadeus Mozart. Gespielt haben der Geiger Daniel Hope und das Zürcher Kammerorchester. Und diese Konstellation Mozart, Hope, Kammerorchester, die können Sie am kommenden Sonntag live in Baden-Baden erleben, wenn Sie möchten. Dort laufen aktuell ja noch die Sommerfestspiele. Mit einem Mozart- und Haydn-Programm sind Daniel Hope und sein Zürcher Kammerorchester dann zu Gast. Pinkas Zuckermann ist auch mit dabei. Eine delikate Besetzung also. Um 18 Uhr geht's los im Festspielhaus Baden-Baden am kommenden Sonntag, 12. Juli. Ja, und mit diesem kleinen Veranstaltungstipp steuern wir auch schon auf die 12 Uhr Nachrichten zu. Die 12 Cellisten der Berliner Philharmoniker begleiten uns noch ein Stück bis dorthin mit dem Beatles-Song Michelle. Damit klingt dieser Treffpunkt-Klassik für heute aus. Schön, dass Sie mit dabei waren. In der Technik Cornelius Detmer. Ich bin Tabea Dupré. Wir sagen danke fürs Zuhören bis hierher. Und machen Sie es gut.

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1: 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My mama done told me. Grammy-Preisträgerin Im Schatten der Porta Nigra. Die Trierer Reihe Jazz im Brunnenhof startet mit Ladysi. Die Sängerin aus New Orleans steht in der Tradition von Jazzgrößen wie Nina Simone oder Patti LaBelle. Nach Trier kommt sie mit ihrem Album For Dinah. Darin verneigt sie sich vor Dinah Washington, der Queen of the Blues, die den Weg für Generationen schwarzer Sängerinnen geebnet hat. Ihre Lieder verbinden Jazz, Soul, Gospel und R&B mit einer Stimme, die ihr nach 14 Grammy-Nominierungen auch eine Auszeichnung einbrachte. Ladysi. Morgen Donnerstag, 20 Uhr, beim Jazz im Brunnenhof in Trier. Der Mythos des Eros in Karlsruhe. Der antiken Überlieferung nach schlüpfte Eros aus einem silbernen Ei. In der Geschichte steht er nicht nur für Erotik, sondern auch für die Lust und Kraft, Neues zu schaffen, egal ob Leben oder Kunst. Diesen Gedanken greift die Ausstellung Silver Egg auf. Sie wirbt für eine erotische Haltung zur Welt, Neugier und die Lust am Leben. Rund 50 internationale Künstler übersetzen diese Idee in Medienkunst, etwa mit einer Arbeit, die unsere Hirnströme beim Küssen zeigt. Silver Egg, die Ausstellung Die Sinnlichkeit der Medienkunst bis Februar 27 am ZKM Karlsruhe. Fast vergessene Musikgeschichte in Marbach. Bis heute gilt Hugo Wolf als der große Mörike-Komponist. Doch mehr als 20 Jahre vor ihm vertonte bereits Pauline Viardot ein ganzes Dutzend seiner Gedichte. Die französische Sängerin war ein gefeierter Star. Künstler wie Chopin, Liszt und Clara Schumann gingen bei ihr ein und aus. Ihre Mörike-Werke gerieten jedoch in Vergessenheit. Die Musikwissenschaftlerin Natasha Lokes spürt ihnen in Archiven nach. Jetzt erklingen sie erstmals als geschlossener Zyklus. Mörike in Liedern. Morgen Donnerstag, 19.30 Uhr, Deutsches Literaturarchiv Marbach.
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3: Um 12 Uhr mit Frauke Vetter. US-Präsident Trump hat die Absichtserklärung zur Beendigung des Krieges zwischen dem Iran und den Vereinigten Staaten als hinfällig erklärt. Beim NATO-Gipfel in Ankara sagte er wörtlich: Was mich betrifft, ist es vorbei. Aus Ankara Benjamin Großkopf.
4: Er wolle nichts mehr mit den Machthabern in Teheran zu tun haben. Sie seien, so wörtlich, Abschaum. Damit ist genau das eingetreten, was die NATO-Strategen im Vorfeld des Gipfels versucht hatten zu vermeiden. Die wieder aufgeflammten Kämpfe zwischen dem Iran und den USA überlagern die Gespräche. Trump sagte heute auch wieder, dass er sehr enttäuscht sei über die NATO-Partner, die ihm im Konflikt mit dem Iran nicht helfen würden. Und er erneuerte seinen Anspruch auf Grönland, was die dänische Ministerpräsidentin Frederiksen wiederum entschieden zurückwies. Grönland stehe nicht zum Verkauf, sagte sie vor Beginn der Beratungen heute Morgen.
3: Außenminister Wadefuhl hält es trotz der gegenseitigen Angriffe der USA und des Iran für möglich, dass es eine Verhandlungslösung für ein Kriegsende geben kann. Dafür brauche es aber Zugeständnisse des Iran, so der CDU-Politiker im NDR. Die iranische Führung habe noch immer nicht verstanden, dass sie auf Atomwaffen verzichten müsse. Mit so einem Bekenntnis und vernünftigen Verhandlungen bestehe die Chance, den Krieg diplomatisch zu beenden. Die USA und der Iran werfen sich gegenseitig vor, mit neuen Angriffen die vereinbarte Waffenruhe gebrochen zu haben. Die Grünen schalten wegen der Abstimmung zur Gesundheitsreform im Bundestag am Freitag das Bundesverfassungsgericht ein. Das hat der gesundheitspolitische Sprecher der Bundestagsfraktion Dahmen nach einer Ausschusssitzung angekündigt. Mit ihrem Antrag, die Abstimmung zu verschieben, waren die Grünen gescheitert. Dahmen kritisiert, das Gesetzgebungsverfahren sei chaotisch. Die 278 kurzfristigen Änderungen an dem Gesetzentwurf, die teils erhebliche Auswirkungen auf Versicherte hätten, könne man in der Kürze der Zeit nicht seriös beraten. Beim Polizeibeauftragten des Bundes gehen immer mehr Beschwerden gegen Beamte ein. Im neuen Jahresbericht ist von mehr als 400 Fällen die Rede. Bei den meisten geht es um Vorwürfe der Diskriminierung, unter anderem bei Grenzkontrollen. Viele geben demnach an, allein wegen ihres Aussehens oder ihrer Hautfarbe kontrolliert zu werden. In mehr als 30 Fällen wurden Untersuchungsverfahren gegen die Beamten eingeleitet. Die Stelle des Polizeibeauftragten wurde vor knapp 2 Jahren geschaffen. Bürger sollen dort unter anderem mögliches Fehlverhalten von Beamten melden können. Der hessische Ministerpräsident Rhein hat an die Commerzbank und an die italienische Großbank UniCredit appelliert, sich an einen Tisch zu setzen. Es sei an der Zeit, auf höchster Managementebene einen konstruktiven Dialog zu führen, sagte der CDU-Politiker. Die Commerzbank als wichtiger Mittelstandsfinanzierer dürfe nicht geschwächt werden. UniCredit will seit längerem die Commerzbank übernehmen, diese wehrt sich dagegen. Nach eigenen Angaben besitzt UniCredit mittlerweile mehr als 44% an dem Frankfurter Geldhaus. Die Bundesregierung als zweitgrößter Anteilseigner der Bank lehnt die Übernahmepläne von UniCredit bislang ab. Für Apple gelten in der Europäischen Union künftig strengere Regeln. Das EU-Gericht in Luxemburg hat eine Klage des US-Technologieunternehmens abgelehnt. Dabei ging es um die Einstufung von Apple als sogenannten Torwächter, also Digitalkonzern mit besonders großer Marktmacht. Die Richter haben dies nun bestätigt. Apple muss damit auf EU-Ebene Nutzern ermöglichen, vorinstallierte Apps und Standardeinstellungen zu löschen. Außerdem darf Apple nicht eigene Dienste bevorzugen. Das soll für faire Wettbewerbsbedingungen sorgen. Der verstorbene italienische Modedesigner Valentino hat sein Privatvermögen an eine Liechtensteiner Stiftung vererbt, die alles verkaufen soll. Die Erlöse sollen an langfristige gemeinnützige Projekte gehen. Das steht im Testament des Modeschöpfers, berichtet die Zeitung La Repubblica. Zum Nachlass des Modeschöpfers gehören demnach Luxusimmobilien in Rom, Paris, New York und London, eine Yacht sowie eine wertvolle Kunstsammlung. Valentino war im Januar mit 93 Jahren in Rom gestorben. SWR Nachrichten, Redaktion Andrea Schindler und Peter Mühlfeit. Das Wetter in Baden-Württemberg und Rheinland-Pfalz. Zwischen einem Tief und einem Hoch strömt warme Luft zu uns. 12.05 Uhr.
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5: Mit Christian Rönspieß. Guten Tag. US-Präsident Trump erklärt die Absichtserklärung für Friedensverhandlungen und die Waffenruhe mit dem Iran für beendet und will den Handel der USA mit Spanien stoppen. Wir berichten gleich vom NATO-Gipfel in Ankara. Die Kommission für eine Reform der Schuldenbremse kann sich nicht einigen. Was das für die Bundesregierung bedeutet, bespreche ich mit unserer Hauptstadtkorrespondentin. Und Datenpanne im Krankenhaus im südbadischen Emmendingen. Wo sind 135.000 Datensätze von Patienten gelandet? Unter anderem darum geht's bei uns bis 12:30. Bloß kein Ärger mit US-Präsident Trump. Das hätte der Subtext für den NATO-Gipfel in Ankara sein können, sein sollen. Gestern Abend hat das Treffen offiziell begonnen mit einem Essen der Staats- und Regierungschefs. Im Vorfeld hatte der US-Präsident sich mal wieder über die mangelnde Unterstützung durch das Bündnis in seinem Krieg gegen den Iran beschwert. Nach den gegenseitigen Angriffen der vergangenen Nacht hat NATO-Generalsekretär Rutte heute früh betont, die US-Angriffe seien zwingend notwendig gewesen. Heute also Tag 2 des NATO-Gipfels mit der eigentlichen Sitzung des Nordatlantikrats. Und US-Präsident Trump hat sich schon am Vormittag mit deutlichen Ansagen ins Zentrum der Aufmerksamkeit geschoben. Aus Ankara berichtet Anne Schneider.
6: Eigentlich sollte es bei diesem NATO-Gipfel vor allem um die Umsetzung des historischen Aufrüstungsbeschlusses vom vergangenen Jahr gehen. In Den Haag hatten sich die Bündnisstaaten auf neue Verteidigungsausgaben von insgesamt 5% der Wirtschaftsleistung verständigt. Nun geht es darum, wie dieses Geld konkret investiert wird. In Waffen, Infrastruktur und die Verteidigungsindustrie. Hier voranzukommen sei der eigentliche Zweck des Treffens, betonte NATO-Generalsekretär Mark Rutte heute Morgen.
7: This summit, as I always said, is about implementation.
8: Bei diesem Gipfel geht es um die Umsetzung. Wir haben 258 Milliarden Dollar ausgegeben. Das ist gewaltig.
6: Doch schon vor Beginn der Beratung wurde deutlich, die NATO wird von anderen Krisen eingeholt. Vor allem der wieder aufflammende Iran-Konflikt überschattet das Treffen. Zudem ist US-Präsident Donald Trump nachhaltig sauer, weil er sich hier Unterstützung durch die NATO erhofft hatte. Das hat er bereits gestern bei seiner Ankunft klargemacht und eben im Gespräch mit Rutte nochmal.
4: Ich bin unglücklich mit der NATO, weil sie uns beim wichtigsten Terrorunterstützer, dem Iran, nicht helfen wollte.
6: Neben Trumps Ärger wächst hier auf dem Gipfel natürlich die Sorge vor einer weiteren Ausweitung des Konflikts in der Region und den wirtschaftlichen Folgen.
8: Ich erwarte, dass die Verbündeten heute bekräftigen, Iran darf niemals Atomwaffen bekommen. Außerdem muss die Schifffahrt durch die Straße von Hormuz frei bleiben.
7: Completely opening up again is crucial.
6: Machte Rutte deshalb deutlich, denn wenn die Straße von Hormuz geschlossen ist, trifft das die Lieferketten und Energiemärkte weltweit. Für zusätzlichen Sprengstoff sorgt Donald Trump selbst. Hier in Ankara hat er seine Ansprüche auf Grönland erneuert und damit eine Debatte befeuert, die viele NATO-Partner für gefährlich halten. Denn erstmals stellt der mächtigste Bündnispartner offen territoriale Forderungen gegenüber einem anderen NATO-Mitglied. Dänemarks Ministerpräsidentin Mette Frederiksen reagiert darauf heute mit einer klaren Botschaft.
9: Greenland is of course not for sale.
6: Grönland steht nicht zum Verkauf. Wir hoffen, dass alle, auch die Verbündeten, das Recht der Grönländer auf Selbstbestimmung respektieren.
9: Right for self-determination.
6: Zugleich erinnerte Frederiksen daran, dass die NATO ein Bündnis ist, in dem die Partner einander Sicherheit geben. Zumindest Dänemark stehe dazu. Wir sind bereit, jeden Zentimeter des NATO-Gebiets zu verteidigen, auch unser eigenes. Obwohl sich insbesondere Mark Rutte bemüht hatte, den US-Präsidenten zu besänftigen, sorgt er also weiter für politische Spannungen innerhalb der Allianz. Wobei die eigentliche Agenda des Gipfels ist, die Verteidigungsfähigkeit der NATO massiv aufzubauen und gleichzeitig die Unterstützung für die Ukraine aufrechtzuerhalten. Für Deutschland und viele andere europäische Staaten bleiben das die zentralen Punkte. Bundeskanzler Friedrich Merz verwies auf neue europäische Hilfszusagen für die kommenden Jahre.
10: Wir werden der Ukraine weiter helfen. Wir haben ja auch eine gemeinsame Initiative in Europa auf den Weg gebracht für die nächsten beiden Jahre 2026 und 2027, die Ukraine mit jeweils 70 Milliarden Euro weiter zu unterstützen.
6: Eigentlich sollte dieser Gipfel vor allem ein Arbeitsgipfel werden, doch der Konflikt mit dem Iran und die Irritationen rund um Donald Trump überlagern vieles. Deshalb geht es in Ankara nicht nur um neue Waffen und höhere Verteidigungsausgaben, sondern eben auch um die Frage, wie geeint die NATO tatsächlich noch ist.
5: US-Präsident Trump tut das, was einige befürchtet hatten. Er macht den NATO-Gipfel zu einer Show rund um seine Ideen, wie die Welt zu funktionieren hat. Das waren Informationen von Anne Schneider aus Ankara. Die Schuldenbremse reformieren, das ist eine der vielen großen Aufgaben dieser Bundesregierung, haben sich Union und SPD im Koalitionsvertrag vorgenommen. Schuldenbremse heißt nicht gar keine Schulden, sondern eine Begrenzung von aktuell 0,35% des Bruttoinlandsprodukts. Wie bei anderen Reformthemen wurde dafür erstmal eine Kommission eingesetzt. Die konnte sich nach Informationen der Süddeutschen Zeitung allerdings nicht auf einen konkreten Vorschlag einigen. Das hatte sich schon angedeutet. Deshalb wird sie in der kommenden Woche Finanzminister Klingbeil wohl drei unterschiedliche Modelle präsentieren. Lissi Kaufmann im Hauptstadtstudio in Berlin. Kein einheitlicher Vorschlag. Gibt es denn zumindest etwas, Teilbereiche vielleicht, wo sich die Kommission tatsächlich einig ist?
11: Ja, die gibt es, aber das ist wirklich sehr weit gefasst und sehr vage, worauf man sich da einigen konnte. Das ist zum einen die Ansicht, dass es richtig ist, dass der Staat nicht unendlich viel Schulden aufnehmen kann, dass es also grundsätzlich begrenzt ist. Soweit erstmal. Was das aber genau heißt, da gibt es eben große Meinungsverschiedenheiten. Der andere Punkt, wo man sich einig ist, ist, dass es im Moment mit den nahezu unbegrenzten Ausgaben für die Verteidigung so langfristig bzw. auch schon mittelfristig nicht weitergehen kann. Was heißt das jetzt konkret? Es gibt ja im Moment, das klingt etwas sperrig, eine Bereichsausnahme für Verteidigungsausgaben. Heißt, wenn bestimmte Regeln eingehalten werden, dann dürfen im Grunde unendlich viel Schulden gemacht werden für Verteidigung, für alles, was unsere Sicherheit betrifft. Ist angesichts des Krieges in der Ukraine und auch die Bedrohung für Europa und auch für Deutschland nicht grundsätzlich verkehrt. Aber wenn man auf die Finanzlage schaut, es müsste dann doch Regeln gelten, wie man das vielleicht ein bisschen eingrenzt. Denn wenn keine Begrenzung besteht, wissen wir alle, dann kauft man vielleicht doch mehr ein, als man eigentlich haben müsste und guckt da vielleicht auch nicht genau drauf, ob das wirklich alles ganz hundertprozentig verteidigungsrelevant ist. Also Stichwort Verschiebebahnhof, ob nicht die ein oder andere Brücke oder die Straße, die man da baut, die halt mit Panzer befahren werden könnte, nicht eigentlich Infrastruktur ist und nicht verteidigungsrelevant, wie man es dann deklariert.
5: Was weiß man denn bisher über die drei unterschiedlichen Vorschläge, die da vermutlich nächste Woche präsentiert werden?
11: Also im Detail liegt noch nichts vor, aber es gibt eben schon zahlreiche Berichte und ich habe mich da auch mal umgehört. Es ist wohl tatsächlich so, es gibt drei Konzepte, ein SPD-nahes Konzept, ein CDU-nahes Konzept. Das ist jetzt nicht ganz verwunderlich, weil eben beide Parteien da Mitglieder dieser Kommission nominieren durften. Aber jetzt gibt es auch noch ein drittes Konzept von zwei Ökonominnen, die davon abweichen und sagen, wir finden eigentlich, dass man sich eher an die europäischen Fiskalregeln halten sollte und nicht immer so eine deutsche Extra wo es noch dazu machen sollte, weil das Ganze sehr, sehr komplex macht. Ja, der SPD-nahe Vorschlag, der sieht, das ist keine große Überraschung, mehr Spielraum vor für Verschuldung. Also eine Ausnahme für die Verteidigung, die länger laufen kann. Die sagen, bis 2040 soll dieser Spielraum bestehen bleiben. Und grundsätzlich sagen sie auch, soll es eine Ausnahme von den Schulden, von der Schuldenbremse geben. Also eine Ausnahme von dieser Begrenzung für Investitionen in Bildung, Infrastruktur und Digitalisierung. Das CDU-nahe Konzept, das ist da ein bisschen strenger. Die sagen, dass man sich da doch an dem Gesamtschuldenstand orientieren soll, dass der nicht größer wird als 60% des Bruttoinlandsprodukts und dass man schon viel früher, nämlich ab 2029, schauen muss, dass die Verteidigungsausgaben schrittweise wieder der Schuldenbremse unterliegen.
5: Jetzt haben wir also keinen einzelnen klaren Vorschlag für die Reform der Schuldenbremse, sondern im Grunde eine klassische Lagerbildung in der Kommission. Jeder macht irgendwie seins, einen unionsnahen Vorschlag, einen SPD-nahen Vorschlag und einen Expertinnenvorschlag. Mal abgesehen davon, dass man sich fragt, wozu dann eine Kommission? Was kann die Bundesregierung, der Bundesfinanzminister damit dann anfangen?
11: Ja, das ist die große Frage, weil ernüchternd betrachtet kann man eigentlich sagen, man ist jetzt so weit wie vorher, plus man hat noch ein drittes Konzept.

0: geworden und sich selber da zu begrenzen, das macht die Politik sehr, sehr ungern. Also gerade mit Blick jetzt auf die Verteidigung, da würde ich ein großes Fragezeichen hinmachen, dass das wirklich geschehen wird.
1: Die Kommission, die sich um die Reform der Schuldenbremse kümmern soll, kann sich nicht auf einen klaren Vorschlag einigen. Das waren Einschätzungen dazu von Hauptstadtkorrespondentin Lissy Kaufmann. Der Entwurf für den Bundeshaushalt 2027 steht, inklusive Schulden. Aber das, was das Kabinett da Anfang der Woche beschlossen hat, stößt bei Branchenverbänden, Opposition und Umweltorganisationen auf Gegenwehr. Kritiker sprechen von einem verkehrs- und klimapolitisch fatalen Signal. Wie viel Klimaschutz steckt im Haushalt 2027? Katja Jansen aus der ARD Klimaredaktion dazu.
2: Immerhin, 145 Mal taucht das Wort Klima auf den rund 1650 Seiten des Haushaltsentwurfs auf. Aber
3: der Haushaltsentwurf ist ein Angriff auf den Klimaschutz,
2: findet Juliane Dickel, Expertin für Klimaschutzfinanzierung beim BUND. Und damit steht sie nicht alleine da. Umweltverbände, die Opposition und auch Branchenvertreter kritisieren die Finanzpläne der Bundesregierung. Der Grund? Beim Klima wird ganz schön der Rotstift angesetzt. Um zu verstehen, wo genau, hören wir kurz nach, woher bislang eigentlich in Deutschland Geld für den Klimaschutz kommt.
4: Deutschland finanziert Klimaschutz vor allem über den KTF, den Klima- und Transformationsfonds, ein Sondervermögen, quasi Extrageld für Klima- und Zukunftsumbau. Daraus werden zum Beispiel Wärmepumpen gefördert. Das Geld im KTF kommt unter anderem aus dem Emissionshandel, also Abgaben, die Unternehmen zahlen, wenn sie zu viele Treibhausgase ausstoßen.
2: Bislang, denn mit dem Haushalt 2027 sollen rund 2,7 Milliarden Euro Emissionseinnahmen nicht mehr in den KTF, sondern in den Kernhaushalt gehen. Da können sie dann für alles Mögliche genutzt werden. Für Sebastian Schäfer, haushaltspolitischer Sprecher der Grünen Bundestagsfraktion, ein fataler Schritt.
5: Für uns Grüne ist natürlich der Griff in den Klimafonds ganz besonders bitter. Wir haben gerade einen Dürresommer, einen Hitzesommer. Wir brauchen dringend Klimaanpassungen, damit die Menschen in unserem Land, in den Städten, in den Gemeinden gut leben können.
2: Stattdessen sollen jetzt bei der Förderung für den Umstieg auf eine klimafreundliche Heizung bis 2030 rund 2 Milliarden Euro eingespart werden. Kein Geschwindigkeitsbonus mehr, kein Effizienzbonus. Es geht also doch noch mal ran an die Förderung klimafreundlicher Heizungen. Nächster Streichposten, die Bahn. Im Verkehrshaushalt ist rund 1 Milliarde weniger für Investitionen in die Schieneninfrastruktur eingeplant. Für den Eisenbahnbranchenverband VDV, Zitat,
6: eine Katastrophe für die Schiene.
2: Auch das Deutsche Verkehrsforum kritisiert, Zukunftsinvestitionen drohen so vernachlässigt zu werden. Also genau kein klimafreundlicher Fortschritt, sondern weniger Möglichkeiten, den Verkehr vom Verbrenner auf der Straße zur elektrifizierten Bahn zu transformieren. Und dann gibt's noch einen dritten Streichposten, internationale Klimafinanzierung. Eigentlich hat die Bundesregierung zugesagt, 6 Milliarden Euro Klimagelder an Entwicklungs- und Schwellenländer zu zahlen. Nach Oxfam-Berechnungen finden sich im Haushalt aber nur rund 5 Milliarden.
7: Wegen der unklugen Kürzung bei der Entwicklungszusammenarbeit fehlt 1 Milliarde Euro, damit Deutschland sein Versprechen zur Unterstützung ärmerer Länder im Kampf gegen den Klimawandel halten kann. Die Bundesregierung sägt damit an der mühsam errichteten Vertrauensbasis zwischen reichen und armen Ländern. Und das wird ihr spätestens bei der nächsten Weltklimakonferenz auf die Füße fallen,
2: sagt Oxfam-Klimafinanzexperte Jan Kowalczyk. Unterm Strich rechnet Juliane Dickel vom BUND vor, gäbe es Möglichkeiten, an zusätzliches Geld für den Haushalt zu kommen, ohne den KTF anzugraben. Stichwort klimaschädliche Subventionen.
3: Beispielsweise gibt es eine Studie im Auftrag des Wirtschaftsministeriums selbst und die beziffert klimaschädliche Subventionen auf 35 Milliarden Euro pro Jahr. Und das sind auch nur die Subventionen mit direkter Klimawirkung. Die Bundesregierung muss diese klimaschädlichen Subventionen abbauen. Zum Beispiel durch eine Reform der Dienstwagenbesteuerung und durch ein Ende der Energiesteuerbefreiung für Kerosin.
2: Im Haushaltsentwurf für 2027 ist das alles aber nicht vorgesehen.
1: Katja Jansen aus der ARD-Klimaredaktion hat den Entwurf für den Bundeshaushalt 2027 auf den Klimaschutz hin abgeklopft. 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Künstliche Intelligenz wird für Unternehmen immer wichtiger. Auch die Deutsche Bahn steigt da jetzt stärker ein. Sie hat am Vormittag ihr drittes sogenanntes Sofortprogramm vorgestellt. Nach der Sicherheit und Sauberkeit von Bahnhöfen und nach dem Komfort im Fernverkehr soll mit diesem dritten Programm die Kundenkommunikation verbessert werden und dabei soll eben künstliche Intelligenz helfen. SWR-Wirtschaftsredakteur Michael

0: Michael Wegmar, was plant die Bahn da genau?
1: Also wenn ein Zug sich verspätet oder ausfällt oder sich das Gleis ändert, dann ist das ja für Passagiere im Moment schwierig, weil sich die Informationen immer wieder ändern. Die App sagt oft was anderes wie die Anzeige am Bahnhof. Das hat einfach damit zu tun, dass da Infos von ganz unterschiedlichen Stellen zusammenfließen. Von DB Infragau, der Infrastrukturtochter der Bahn, von den Leitstellen, von den Verkehrsverbünden. Und genau da kann künstliche Intelligenz helfen, denn Datenanalyse ist eine der ganz großen KI-Stärken. Also mit Hilfe von KI könnten dann all diese Infos in Zukunft schneller gebündelt werden und verarbeitet. Und so sollen die Kunden früher informiert werden und vor allem auch besser. Die Bahn sagt, stabile Prognose zur tatsächlichen Ankunft, bessere Einschätzung, ob der Anschluss erreichbar ist, alles, Zitat, nahezu in Echtzeit und keine widersprüchlichen Infos mehr in verschiedenen Systemen. 50 Millionen Euro für KI und Technik will die Bahn dafür ausgeben.
0: Jetzt könnte man ein bisschen provokativ sagen, das löst nicht das Hauptproblem, die Züge werden nicht pünktlicher, aber wir wissen zumindest früher darüber Bescheid.
1: Das muss ich fairerweise sagen, sagt die Bahn tatsächlich auch ganz klar dazu. KI ist im Moment keine Lösung für Verspätungen. Diese drei Servicepakete, die richten sich ganz bewusst auf sichtbare und schnelle Verbesserungen beim Reisen. Man könnte auch sagen, auf die weicheren Bereiche. Da geht es nicht um die Kernprobleme der Bahn, Infrastruktur, Baustellen, Pünktlichkeit. Die Idee ist, wir können die Verspätungen nicht schnell wegzaubern, also versuchen wir, das Reisen vorerst so angenehm wie möglich zu machen. Diese Zeiten von Pünktlichkeitsversprechen, die sowieso nicht gehalten werden können, sind unter der neuen Bahnchefin Palla ohnehin erstmal vorbei. Man hängt die Latte bewusst niedrig. 2030 bis zu 72% Pünktlichkeit im Fernverkehr. Aber auch davon ist die Bahn noch ganz schön weit weg. Gerade im Juni war nur knapp mehr als die Hälfte der Fernzüge pünktlich, rund 53%. Mit Schuld sei die Hitzewelle gewesen, sagt die Bahn.
0: Neben Pünktlichkeit und KI gibt es heute auch noch ein anderes, sehr unerfreuliches Bahnthema. Immer mehr Bahnbeschäftigte werden Opfer von Straftaten. Was heißt das genau? Um welche Straftaten geht's da?
1: Ganz überwiegend um Körperverletzung. Also nach Zahlen aus dem Bundesinnenministerium sind in den ersten 5 Monaten des Jahres insgesamt 1630 Bahnbeschäftigte Opfer von Straftaten geworden. Darunter etwa 660 Fälle von Körperverletzung und nochmal knapp 180 Fälle von gefährlicher Körperverletzung, also zum Beispiel durch eine Waffe. Diese Zahl der Gewalttaten gegen Mitarbeiter der Bahn, die steigt leider seit Jahren, hat sich seit 2019 fast verdoppelt. Größter Konfliktpunkt dabei übrigens Fahrscheinkontrollen. Die Bahn setzt deshalb Bodycams ein, jetzt gerade seit Juli im Fernverkehr. Das Sicherheitspersonal an Bahnhöfen wird aufgestockt und die Notfalltechnik, um Hilfe zu rufen, die soll weiter ausgerollt und auch verbessert werden.
0: Informationen von Michael Wegmar aus der Wirtschaftsredaktion zu KI bei der Bahn und Gewalt gegen ihre Mitarbeiter. Morgen wird das Urteil erwartet im Prozess wegen des tödlichen Angriffs auf einen Bahnmitarbeiter bei einer Fahrkartenkontrolle im Kreis Kaiserslautern. Persönliche Daten von Patientinnen und Patienten, darunter teils sensible Informationen über Allergien oder Medikamentenunverträglichkeit, per E-Mail verschickt an eine falsche Adresse. Wegen eines Tippfehlers. Wenn das in einer Arztpraxis passiert, ist es peinlich und problematisch. Im aktuellen Fall geht es aber um zehntausende Datensätze, die vom Kreiskrankenhaus Emmendingen in Südbaden irgendwo ins Daten-Nirvana gesendet wurden. Nicht die erste Datenpanne in einem Krankenhaus in Deutschland. Fritz Wirbitzki aus dem SWR-Studio Südbaden mit den Einzelheiten.
2: Es ist ein einfacher Tippfehler in einer E-Mail-Adresse und die Daten von 135.000 Patientinnen und Patienten sind verloren. Knapp 2 Wochen ist das jetzt her. Für die stellvertretende Geschäftsführerin des Krankenhauses, Gela Sonnenschein, sind dabei 2 zentrale Fehler passiert.
3: Also es hätte gar nicht so ein Datensatz per E-Mail verschickt werden dürfen. Es ist aber leider passiert. Und dann ist in diesem Kontext eben noch ein 2. Fehler passiert, ein Tippfehler. Und das hat dann dazu geführt, dass dieser Datensatz an die falsche Adresse geleitet worden ist.
2: Der Datensatz sollte verarbeitet werden, weil das Krankenhaus gerade sein IT-System umstellt. Bei den meisten Patienten geht es um Stammdaten wie das Geburtsdatum oder die Anschrift. Bei 7000 Menschen sind aber auch Informationen über Allergien und Medikamentenunverträglichkeiten enthalten.
3: Ja, also so solche Sachen, die sehr schnell einsehbar sein müssen für Pflegepersonal. Was nicht mit drin ist, sind Behandlungsdaten wie Befunde, Diagnosen, Arztbriefe, MRT oder Röntgenaufnahmen oder sonstige Bilder jeder Art.
2: Der Fehler wurde laut Gela Sonnenschein sofort gemeldet. Deshalb konnte das Krankenhaus in Emmendingen auch schnell handeln.
3: Wir haben dann sofort alle Schritte eingeleitet, den externen Datenschutzbeauftragten benachrichtigt, direkt am Sonntag, nachdem wir uns Klarheit über den Vorfall verschafft hatten, die Landesdatenschutzbehörde umfänglich informiert, alles zu tun, damit wir Transparenz in diesen Bereich oder in diesen Vorfall reinbringen.
2: Das Krankenhaus arbeitet jetzt mit einer Agentur zusammen, die versucht herauszufinden, bei wem die Mail angekommen ist. Aktuell vermutet man eine weibliche Privatperson. Währenddessen werden jetzt Stück für Stück erstmal die 7000 Menschen angeschrieben, von denen sensible Informationen in der Mail stehen. Der Vorfall wird die Klinik aber noch länger beschäftigen.
3: Der Hauptschaden ist das verlorene Vertrauen. Denn das ist am Ende unsere Reputation und das, was uns auch sehr wichtig ist, dass die Patienten ein gutes Gefühl haben, zu uns zu kommen.
0: Die stellvertretende Geschäftsführerin des Kreiskrankenhauses Emmendingen nach der großen Datenpanne dort. Zum ersten Mal seit mehr als 70 Jahren in einem WM-Viertelfinale. Nach dem 4:3 Elfmeter-Krimi im Achtelfinale gegen Kolumbien kennt der Jubel in der Schweiz gerade keine Grenzen. Außerdem ist jetzt auch der Ehrgeiz geweckt. Kapitän Granit Xhaka sagt, wenn du im Viertelfinale stehst, ist der Hunger größer als jemals zuvor. In der Nacht auf Sonntag geht's dann gegen den amtierenden Weltmeister Argentinien, der sich gegen Ägypten im Achtelfinale erstmal schwer getan hat. Historischer Erfolg, Weltmeister im Blick. Aus der Schweiz berichtet unsere Korrespondentin Sandra Bieger.
4: Im Stadtzentrum von Genf sieht man heute in sehr viele müde, aber glückliche Gesichter. Der Sieg der Schweizer Nationalmannschaft, genannt Nazi, hat fast die ganze Stadt um den Schlaf gebracht. Die einen, weil sie wild gefeiert haben, die anderen, weil sie bei diesem Lärm auf den Straßen einfach nicht schlafen konnten. Das WM-Spiel gegen Kolumbien hat sportlich anfangs eher wenige Höhepunkte. Für die Schweizer Fans wird es gerade deshalb zu einem regelrechten Krimi. Erst das Elfmeterschießen bringt die Erlösung. 4:3 steht es am Ende. Und dann gibt es im ganzen Land kein Halten mehr. Beim Public Viewing am Genfer See.
5: Das Einzige, was ich sage, ist Schalalalalala. Ich bin heureux. C'est la folie. Vive la Suisse.
4: Platzen die Fans vor Freude und Stolz, genauso wie im Zentrum von Zürich.
6: Geil! Einfach geil! Es gibt kein anderes Wort! Viertelfinale! Endlich mal!
7: Ja! Goal, Waldmeister! Final.
8: Alles, überall!
7: Keine Frage!
9: Es ist so schön gewesen. Total nervös.
4: Und dann wollen plötzlich alle irgendwie Schweizer sein. Selbst dieser Italiener, der beschlossen hat, wegen des Fehlens seiner Nationalmannschaft bei der WM, jetzt Fan der Nazi zu sein.
10: Moi, je suis italien, on n'a pas l'équipe à jouer. Et pour moi, la Suisse, c'est mon Italie. J'adore ça. J'adore la Suisse.
4: Für viele Schweizerinnen und Schweizer ist mit dem gestrigen Sieg über Kolumbien ein emotionaler Knoten geplatzt. Und deshalb sprechen heute auch alle von einem historischen Sieg. Zum ersten Mal seit 1954 steht die Nationalmannschaft in einem WM-Viertelfinale. Dass es da am Sonntag jetzt gegen Argentinien geht, bereitet vielen Fans keine Sorgen. Sie sind sich sicher. Wir schlagen auch diese Mannschaft, auch wenn die mit Superstar Messi aufläuft.
11: Maintenant c'est contre l'Argentine et on va aussi les battre. Moi je pense qu'on peut gagner cette année. On peut tout gagner.
4: Ob es wirklich so kommt, wird sich am Sonntag zeigen. Eines ist jedoch jetzt schon sicher. Die Nächte mit wenig Schlaf in der Schweiz gehen weiter. Anpfiff ist Sonntag früh, 3 Uhr.
0: Die Schweiz steht zum ersten Mal seit 1954 im Viertelfinale bei einer Fußball-Weltmeisterschaft. Aber bis zum ersten Viertelfinale müssen die Fans nicht bis Sonntag warten, bevor die Schweiz gegen Argentinien antritt. Gibt's morgen das erste Viertelfinale Frankreich-Marokko, übermorgen Spanien-Belgien und am Samstag Norwegen-England.
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13: Am Mikrofon Christian Batzlen.
8: Der hat eben das Leben und Wirken der Brüder Grimm in vielen Porträts dargestellt. Und er ist auch der allererste Illustrator der Kinder- und Hausmärchen. Und mit seinen Illustrationen, damit beginnt eigentlich auch erst der große Erfolg der Kinder- und Hausmärchen in Deutschland und weit darüber hinaus.
12: Ja, die Rede ist von Ludwig Emil Grimm, der jüngste von den 6 Grimm-Geschwistern. Von ihnen erfährt man derzeit in Pirmasens in einer Ausstellung, die wir Ihnen gleich vorstellen. Und wie es vom Text zum Bild der Märchen kam, denn am Anfang mussten die Märchen ja ganz ohne auskommen. Zusätzlich sprechen wir gleich mit unserer Kollegin Stefanie Anhalt, die seit vielen Jahren in Stuttgart die Jazz Open präsentiert, so wie in diesen Tagen, wo wieder weltberühmte Namen zu uns auf den Schlossplatz vor 7.500 Zuschauern kommen. Das und mehr in dieser 30-minütigen Ausgabe von SWR Kultur am Mittag, bei der die Musik heute von John Scofield stammt, mehrfacher Jazz-Grammy-Gewinner aus den USA und begnadeter Gitarrist. Aber hören Sie selbst.

0: We're so happy to be back in your beautiful country. 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Thanks for having us.
1: Teddy Swims haben wir hier gehört. Einer der derzeit erfolgreichsten Popstars weltweit. 9 Millionen Instagram-Follower. Die Jüngeren werden ihn kennen. Seine Songs auf YouTube 100 Millionen Mal gestreamt. Und normalerweise spielt der US-amerikanische Sänger in riesigen Hallen und Arenen. Gestern Abend, da war er in Stuttgart bei den Jazz Open auf dem Schlossplatz zu erleben. Vor ja vergleichsweise intimerem Publikum. Wie er angekommen ist und was den besonderen Reiz des Festivals ausmacht. Macht. Darüber sprechen wir jetzt mit unserer SWR-Kollegin Stefanie Anhalt. Sie präsentiert die Künstlerinnen und Künstler auf der großen Bühne und ist deshalb ganz nah dran. Hallo Stefanie.
2: Hallo, ich grüße dich, Christian.
1: Wie war denn die Stimmung gestern Abend und wie kam Teddy Swims beim Publikum an?
2: Ja, also da hat man schon gemerkt, da ist eine große Spannung auf diesem Platz und dann war es auch wirklich sensationell. Es war der perfekte Sommerabend mit der perfekten Musik dazu. Tolles Bühnenbild, sehr stimmungsvoll. Man konnte sich das am Anfang nicht so richtig vorstellen. Da hast du ein Sofa gesehen, dann so eine Art Hochbett, alles so ein bisschen in diesem Industrial-Style. Und das wurde alles in ein Bühnenbild eingearbeitet, dass es aussah wie ein Haus. Ja? Und das war sehr stimmig, auch wenn Teddy Swims so ein bisschen gebraucht hat, um warm zu werden. Aber je länger das Konzert dauerte, desto besser hat der Dialog, würde ich mal sagen, zwischen ihm und dem Publikum geklappt. Und die Fans, ja, also kann man sich vorstellen, die vor allen Dingen ganz vorne waren, front of stage, die haben ihn geliebt.
3: Ich hab's geliebt. Seine Art, seine Musik und sein Herz. Er rettet Menschen. Saumäßig gut.
4: Diskrepanz zwischen Aussehen und der soften, tollen, melodischen Musik.
5: War mega.
6: Super. Diese soulige Stimme. Markantes Aussehen und ich verfolge den schon seit ungefähr 2 Jahren.
7: Diese Bühnenpräsenz, die Songs, vor allem diese soulige Stimme. Ne? Die ist richtig, diesen Dreck, diesen Rotz, das ist der Wahnsinn.
8: Es war berauschend. Er ist so ein Mensch voller Herz und Liebe und diese Stimme, ich schwebe.
2: Also merkt man schon, ne? Die Fans haben ihn wirklich geliebt und im Hintergrund hat man ABBA als Musik gehört und das war tatsächlich die Musik, mit denen er die Menschen nach Hause geschickt hat und er hat einen sehr nahbaren Eindruck gemacht, der hat sich Kappen geben lassen, während er auf der Bühne war, hat sie signiert oder auch Handys, um dann ein Selfie zu machen. Also kann man verstehen, die Fans waren im Glück.
1: Was waren denn da für Songs, die er gespielt hat und worum geht's eigentlich in seiner Musik?
2: Also es ist so, dass er eine wahnsinnig soulige Stimme hat, aber er spielt nicht nur Soul und er geht aber, ich würde sagen, schon so in die Tiefe, was sein Gefühlsleben angeht. Also sein erster Hit vor 3 Jahren war Lose Control und da merkt man einfach, er hat kein Problem damit, sein Innerstes nach außen zu kehren. Ja? Und das macht er mit allen Stilmitteln, die er zur Verfügung hat. Der kann von Rhythm and Blues über Soul, Rock und Pop alles. Und dann hat er diese Stimme, die ist wirklich so intensiv und auch live, da fällt nichts nach hinten runter, ganz im Gegenteil. Man hat das Gefühl, sie ist dann noch präsenter. Und was auch sehr spannend war, er hat immer mal wieder eine Coverversion im Programm. Und gestern Abend war das Van Halen's Jump. Und da gab es wirklich kein Halten mehr. Auch nicht auf den Tribünen, auf den Sitzen. Also es geht grundsätzlich um Emotionen und sein Name, also Swims, sein Nachname, das ist ja ein Akronym für Someone Who Isn't Me Sometimes. Also etwa jemand, der manchmal nicht ich bin und er lebt alle Rollen aus auf der Bühne.
1: Und wenn du beschreiben würdest, was macht für dich die besondere Qualität aus neben der Stimme?
2: Hat eine hochkarätige Band dabei und ich glaube, es ist schon diese Authentizität, die Menschen auch zu schätzen wissen. Und es war, auch wenn er über soziale Medien wie TikTok vor allen Dingen bekannt geworden ist, gestern so, dass das Publikum sehr durchmischt war, weil Menschen, glaube ich, die Qualität seiner Musik, seiner Stimme, seiner Texte erkennen. Er zeigt sich ja auch optisch mit seinen Tattoos, über und über ist er damit bedeckt. Jedes hat irgendwie eine Bedeutung. Es gibt viele im Gesicht, sogar auf den Augenlidern. Also er ist so eine, ich würde fast sagen, als Person schon eine Message, wie man das so sagt, oder einfach jemand, der zeigen will, dass er mit dem Leben auch manchmal hadert, aber dass im Schmerz eben auch die Hoffnung liegt, dass es wieder aufwärts geht.
1: Er ist ein internationaler Star mit Millionen Fans im Internet und dann steht er da vor zehntausenden Menschen auf dem Stuttgarter Schlossplatz, 7.500 Zuschauerinnen und Zuschauer. Was ist das Besondere an dieser Atmosphäre und genießen genau diese Atmosphäre eben die großen Stars?
2: Ich glaube, es ist genau das, also diese Nähe zum Publikum, auf die man sich auch einlassen muss. Also man ist wirklich nah dran. Ein Teddy Swims, der sonst wahrscheinlich die Menge nur als große Menge wahrnimmt, hat hier die Möglichkeit, seinen Fans auch wirklich in die Augen zu blicken. Und diese Nähe und diese Liebe, die vom Publikum kommt, spürt er natürlich da auch nochmal deutlich intensiver. Und das geht auch anderen Künstlern so. Also Lenny Kravitz oder auch Sting, die waren ja schon mehrfach da. Und auch das sind große Namen. Und die kommen, glaube ich, auch nicht wieder, wenn es ihnen nicht gefallen hat.
1: Und auch Jamie Cullum, ne? Ich habe gehört, obwohl es ja oft wettertechnisch etwas gehapert hat bei den Auftritten.
2: Das ist so. Er mag eigentlich Regen. Vielleicht liegt das daran, dass er aus Großbritannien kommt. Aber das wäre jetzt eine vage Vermutung. Nein, er kommt auch wieder. Er ist am Samstag dran. Und wir können ihm dieses Jahr keinen Regen bieten, muss man sagen. Stuttgart hat Sonne für ihn mit im Gepäck. Aber er sagt immer, es ist dieses Stuttgart-Thing. Also der Dialog zwischen ihm und dem Publikum in Stuttgart ist wirklich was Besonderes. Ich glaube, er ist inzwischen zum 10. Mal da.
1: Der SWR ist ja Kooperationspartner bei den Jazz Open. Du präsentierst die Stars dort schon seit vielen Jahren. Gibt es Begegnungen, ich sag mal, hinter der Bühne oder Momente, die ganz besonders in Erinnerung geblieben sind?
2: Ja, also das ist wirklich was ganz Tolles, das muss man sagen. Ich bin da auch jedes Mal wieder voller Demut vor Ort sozusagen. Ich durfte Gregory Porter im Weißen Saal des Schlosses mal interviewen und mitten im Gespräch fing er an zu singen mit dieser Wahnsinnsstimme. Also das war schon magisch. Und dann einen meiner großen Idole zu treffen, Robert Plant, ehemaliger Frontmann von Led Zeppelin, das war auch was Besonderes. Und er hat sich für meine Anmoderation bedankt und sich entschuldigt, weil er die erst nicht haben wollte. Und dann fand das doch irgendwie cool. Und ich saß mal neben Sting im Catering. Also das sind schon Sachen, die vergisst man nicht.
1: Über die Jazz Open in Stuttgart, da haben wir mit unserer Kollegin Stefanie Anhalt gesprochen. Da treten unter anderem Lenny Kravitz auf, Jamie Cullum, Joshua Redman. Und vielleicht noch mit Blick auf den heutigen Tag. Wer wird heute Abend von dir präsentiert auf dem Schlossplatz?
2: Ja, das ist auch fast unwirklich. Aber Katy Perry wird auftreten. Auch die spielt ja sonst in Stadien, weil sie übers Publikum fliegt. Also ich bin sehr gespannt. Und da interessiert die Menschen natürlich auch, ob sie ihren Lebensgefährten Justin Trudeau mitbringt.
1: Alles klar. Große Namen in Stuttgart. Viel Spaß dir heute Abend und danke fürs Gespräch.
2: Vielen Dank.

0: Ja, Game Designer galt als Zukunftsjob, die Industrie als sicher. Es gab Rekordumsätze, technische Innovationen, Entwickler und Game Designer waren sehr gefragt. Doch nun schließen die Studios. Mitarbeiter werden massenhaft entlassen, wie jetzt auch bei Microsoft zu Tausenden.
1: Unser Geschäft läuft derzeit nicht gut, schreibt Microsofts Gaming-Chefin Asha Sharma in einer internen Nachricht an ihre Belegschaft. Deshalb sollen rund 3.200 Mitarbeitende der Gaming-Sparte ihren Job verlieren. Rund 1.600 sofort, weitere 1.600 bis Mitte kommenden Jahres. Das sind insgesamt rund ein Fünftel der gesamten Belegschaft in dem Bereich. Der Grund: Microsoft mache mit Computerspielen und Konsolen sehr viel weniger Geld als die Konkurrenz. Deshalb müsse jetzt ein Neustart her, ein Reset. Eine weitere Maßnahme des Reset: Microsoft will sich von mindestens 4 Studios trennen, die Spiele für PC und die Konsole Xbox entwickeln. Asha Sharma hat die Microsoft Gaming-Sparte im Februar übernommen und leitet jetzt einen Strategiewechsel ein. Sie wolle den Fokus auf weniger große und bekannte Blockbuster-Titel legen. Ihr Vorgänger Phil Spencer, der über 10 Jahre lang Xbox-Chef war, wollte möglichst viele, auch nischigere Spiele produzieren lassen. Damit wollte er Gamer vom Xbox Game Pass begeistern. Ein Abo-Modell, bei dem User eine monatliche Gebühr zahlen und dafür Zugang zu hunderten Spielen haben. Laut Medienberichten haben statt der angestrebten 100 Millionen User aber nur rund ein Drittel ein Abo abgeschlossen.
0: Nils Dams mit Zahlen und einem kurzen Bericht aus den USA zur kritischen Situation und dem Reset in der Gaming-Branche.

0: Wenn ich Rotkäppchen sage oder Schneewittchen, dann haben Sie wahrscheinlich sofort ein Bild vor Augen. Dabei stammen diese Bilder oft gar nicht aus den Märchen selbst, sondern aus den Illustrationen, mit denen Generationen aufgewachsen sind. Genau diese Bildwelten stehen im Mittelpunkt der Ausstellung Es war einmal im Forum Alte Post in Pirmasens. Sie zeigt, wie Künstlerinnen und Künstler die Märchen der Brüder Grimm über mehr als 200 Jahre immer wieder neu interpretiert haben und wie sich mit den Bildern auch unser Blick auf die Geschichten verändert hat. Lorena Schreiber hat sich die Ausstellung für uns angesehen.
1: Zu Beginn mussten die Märchen der Brüder Grimm noch ganz ohne Bilder auskommen. Erst später entstanden die Illustrationen, die unsere Vorstellungen von der Märchenwelt bis heute prägen. Die Ausstellung zeigt genau diesen Weg, vom Text zum Bild, erklärt Kurator Bernhard Lauer, Geschäftsführer der Brüder Grimm Gesellschaft in Kassel.
2: Also wir haben hier zum einen Dokumente zu Leben und Wirken der Brüder Grimm, viele Porträts, viele Genreszenen aus der Familie, viele Stadtansichten, aber auch schriftliche Dokumente, Buchpublikationen. Und im Vordergrund stehen die weltweit bekanntesten Märchen der Brüder Grimm, wo wir einmal die Überlieferungsgeschichte darstellen, aber auch die gesamte Illustrationsgeschichte von den Anfängen im frühen 19. Jahrhundert bis zur Gegenwart.
1: Im Mittelpunkt steht also vor allem die Frage, wie werden Märchen sichtbar? Im Grimmschen Fall lag die Lösung in der eigenen Familie. Neben den Autoren Jakob und Wilhelm war es der dritte Bruder, der den Erzählungen als erster ein Bild gegeben hat. Kurator Bernhard Lauer.
2: Der jüngste Bruder, Ludwig Emil Grimm, der war nicht so ernst, der hatte auch einen gewissen Lebenswitz gehabt. Der hat eben das Leben und Wirken der Brüder Grimm in vielen Porträts dargestellt. Der hat auch berühmte Porträts von Zeitgenossen, zum Beispiel Heinrich Heine war mal in Kassel, Paganini war mal in Kassel, die hat er wunderschön porträtiert. Und er ist auch der allererste Illustrator der Kinder- und Hausmärchen. Und mit seinen Illustrationen, die in der sogenannten kleinen Ausgabe der Kinder- und Hausmärchen zum ersten Mal 1825 herausgegeben worden sind, damit beginnt eigentlich auch erst der große Erfolg der Kinder- und Hausmärchen in Deutschland und weit darüber hinaus.
1: In der Ausstellung erfährt man, dass die Brüder Grimm sehr bald Konkurrenz bekamen. 20 Jahre nachdem sie ihre ersten bebilderten Märchen veröffentlicht hatten, trat ein Nachahmer auf.
2: Und es gibt einen Nachfolger und einen Plagiator der Brüder Grimm, der heißt Bechstein. Der hat auch Märchen herausgegeben. Der war viel erfolgreicher als die Brüder Grimm, weil er konnte den Ludwig Richter als Illustrator gewinnen. Von der Struktur ist es mehr oder weniger gleich. Bei ihm heißt das Aschenbrödel und die Frau Holle ist da nicht drin. Und dann bei Frau Holle ist das ähnlich, Frau Holle bei Grimm. Und bei ihm heißt das Märchen dann Goldmarie und Pechmarie. Goldmarie und Pechmarie kommen bei Grimm nicht vor.
1: Die Schau zeigt die Vielfalt der Märchenillustrationen über einen Zeitraum von knapp 200 Jahren. Zu sehen sind unter anderem farbige Bilderbögen aus dem Elsass, auf denen ein Märchen in mehreren Bildern erzählt wird. Das wirkt fast wie ein früher Comic. Die französischen Bilderbögen zeigen auch, die Grimm-Märchen sind kein rein deutsches Phänomen. Viele Stoffe wanderten durch Europa, bevor sie bei Jakob und Wilhelm Grimm ankamen. Bei dem Ausstellungsrundgang entdeckt man auch die Scherenschnitte von Luise Neuwald, die sie um 1900 geschaffen hat. Reduziert und modern wirken sie. Ein Kleid, ein Haus, ein Baum, eine Gestalt im Profil. Wenig schwarze Konturen reichen und sofort ist die Märchenwelt da. Besonders stolz ist Kurator Bernhard Lauer auf einen Märchenfries aus der Jugendstilzeit. Zu sehen sind unter anderem Schneewittchen, Dornröschen und der Rattenfänger von Hameln, dargestellt im volkstümlichen Heimatstil. Warme Farben, geschwungene Linien, ornamentale Formen. Das Fries stammt aus dem Kinderzimmer einer Berliner Architektenfamilie, hat den Zweiten Weltkrieg überdauert und wurde für die Sammlung der Brüder Grimm Gesellschaft restauriert.
2: Zuletzt haben wir einmal hier diesen wunderbaren Märchenfries erworben aus einem Berliner Kinderzimmer von 1913-14 und ganz zuletzt aus Holland haben wir 50 so kleine Märchenbilder bekommen, wo halt auf der Basis von Otto Ubbelohde, dem hessischen Jugendstilillustrator der Märchen, mit modernen, so Manga-artigen Figuren halt auch 50 Märchen von zwei holländischen Künstlern illustriert worden sind.
1: Diese modernen Arbeiten, die zum ersten Mal in Deutschland gezeigt werden, stammen von Peter und Hilda Grünestein aus Groningen. Sie greifen die Vorlagen von Otto Ubbelohde auf, setzen sie schwarz-weiß in den Hintergrund und legen moderne, fast mangaartige Figuren darüber. Größere Augen, klarere Form, eine ganz andere Körperhaltung. So trifft historische Märchenillustration auf eine Bildsprache, die aus der Popkultur kommt. Die Ausstellung Es war einmal zeigt, wie eng die Märchen der Brüder Grimm mit bestimmten Bilderwelten verbunden sind. Und so taucht Rotkäppchen nicht nur im Scherenschnitt und im Jugendstilfries auf, sondern auch als moderne Manga-Figur.
0: Ja, eine Ausstellung, die deutlich macht, Märchen erzählen nicht nur von ihrer Zeit, auch jede Generation erzählt sie neu.

0: 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Jetzt ist es 12 Uhr und 47 Minuten. Ja, es sind Bilder, die in Ungarn kaum jemand für möglich gehalten hätte. Ausgerechnet der Staatssender M1, der jahrelang als Sprachrohr der Regierung Viktor Orbáns galt, unterbricht sein Programm. Statt Nachrichten läuft stundenlang nur ein Hinweis, in dem sich der Sender für frühere Falschdarstellungen entschuldigt. Die aktuelle Regierung spricht von einem historischen Tag. Was hinter diesem ungewöhnlichen Vorgang steckt und welche Bedeutung er für die Medienlandschaft in Ungarn hat, berichtet David Freches.
1: Im ungarischen Radiosender Kossuth, Teil des öffentlich-rechtlichen Rundfunks im Land, war am frühen Dienstagabend Musik zu hören. Hin und wieder wurden Lieder anmoderiert, Wortbeiträge gab es nicht. Aber immerhin, dort lief Programm. Bei M1, dem öffentlich-rechtlichen TV-Sender, klang es ab 16 Uhr so. Stille. Auf M1 lief kein Programm. Der Bildschirm war schwarz und in weißen Buchstaben stand dort geschrieben, genau wie auch online, Zitat:
2: Die öffentlich-rechtlichen Medien dürfen nicht lügen. Wir entschuldigen uns dafür, dass wir dies über viele Jahre hinweg dennoch getan haben. Die öffentlich-rechtlichen Medien werden jetzt umgestaltet, damit sie künftig unabhängig und glaubwürdig sind. Die Nachrichtenübertragung ist vorübergehend unterbrochen. Bitte bleiben Sie bei uns.
1: M1 ist der Sender, der bis zur Wahlniederlage von Viktor Orbán und seiner Fidesz-Partei als besonders regierungsfreundlich aufgefallen war, eine Art Sprachrohr. Andere Menschen in Ungarn haben ihn weniger diplomatisch als Propagandaschleuder bezeichnet. Ministerpräsident Péter Modja und andere Politiker seiner Tisza-Partei hatten im Wahlkampf wiederholt erklärt, dass sie diesen Inhalten und der großzügigen Finanzierung von M1 ein Ende setzen werden. M1 ist der Nachrichtensender der öffentlich-rechtlichen Medien in Ungarn. Es gibt Kanäle, die während der M1-Unterbrechung ganz gewöhnlich weiterliefen, zum Beispiel das Kinderprogramm. Die Nachrichtenberichterstattung von M1 hingegen war ausgesetzt. Auch Premierminister Péter Modja äußerte sich dazu. In einem Beitrag auf Facebook schrieb er:
2: Dies ist ein historischer Tag. Heute endet die Ausstrahlung von Propaganda auf den Plattformen der öffentlich-rechtlichen Medien. Sie haben nachts gelogen, sie haben tagsüber gelogen, sie haben über jeden verfügbaren Kanal gelogen. Das ist nun vorbei.
1: Péter Modja hatte zudem betont, dass er gemeinsam mit Fachorganisationen dafür sorgen werde, dass eine unabhängige, unparteiische und objektive Berichterstattung kommt. Nach rund 4 Stunden Zwangspause lief das Programm auf M1 mit einem Film wieder an. Mit Unterhaltung, Serien und Filmen war gerechnet worden. Aber sicher ist, Nachrichtensendungen auf M1 bleiben weiterhin ausgesetzt.
0: Ja, und ob diese Entschuldigung tatsächlich für einen Neuanfang im ungarisch-öffentlich-rechtlichen Rundfunk steht, das wird sich zeigen. Fest steht aber, für viele Ungarn ist dieser Tag zu einem Symbol geworden, wie eng Medien und Politik in den vergangenen Jahren dort miteinander verflochten waren.

0: Wenn wir an Cowboys denken, dann haben viele sofort Bilder aus Hollywood im Kopf. John Wayne, Clint Eastwood, staubige Prärien. Doch was dabei immer fehlt, rund ein Viertel der Cowboys im amerikanischen Westen waren Afroamerikaner. Ihre Geschichte wurde lange übersehen, obwohl sie den Westen mit aufgebaut haben. Die Fotografen Sabine Bungert und Stefan Dolfen sind durch die USA gereist, um die Nachfahren dieser Black Cowboys zu treffen und ihre Lebenswelten festzuhalten. Entstanden ist eine Ausstellung, die jetzt im Stadthaus in Ulm zu sehen ist. Rainer Schlenz war dort.
1: Mehr Südstaaten geht kaum. Junge Kerle galoppieren, kernige Frauen posieren auf Pferden unter gleißender Sonne. Man schwitzt schon beim Hingucken. Sabine Bungert und Stefan Dolfen haben sich die Trailride-Festivals in den Staaten angeschaut. In Shelby, North Carolina, wird die Black-Cowboy-Kultur gefeiert mit langen Ausritten, mit Essen, Musik und mit Rodeos.
2: Shelby ist Kult und Shelby ist wild. Also es wird mit vollem Tempo über den Platz geritten, hat eine irre Atmosphäre. Also es ist heiß, es ist staubig, es ist laut, die Generatoren laufen, es wird Musik gemacht. Es sind Hunderte von Cowboys da.
1: Auf das Thema der Black Cowboys sind Bungert und Dolfen durch Zufall gekommen. In Fernsehberichten über George Floyd und die Black Lives Matter Bewegung fielen den Fotografen die schwarzen Reiter und damit auch der Begriff der Black Cowboys auf. Die Idee fürs nächste Foto Projekt war geboren.
3: Weil die Geschichte der Schwarzen in der amerikanischen Geschichte oftmals ja übergangen wurde einfach. Ne? Und jetzt kommt es erst dazu, dass gesagt wird, okay, wir haben Amerika mit aufgebaut.
2: Also es geht schon darum, dass sie sichtbar auch werden wollen mit ihrer Geschichte und im Prinzip die Geschichtserzählung ein Stück weit korrigieren wollen.
1: Die Black Cowboys schauen selbstbewusst, cool. Ihre Gesichter sind unglaublich anziehend. Es sind kraftstrotzende und zugleich elegante Typen. Sie identifizieren sich mit den USA, schwingen den Star Spangled Banner oder tragen Schuhe mit dem rot-weiß-blauen Flaggenmuster. Aus der Black-Cowboy-Bewegung sind teils schräge Erfolgsgeschichten entstanden, wie die von Chanel. Man sieht sie lächelnd hoch zu Ross vor hohen Palmen. Ihre Mähne passt zu der ihres Pferdes.
3: Cowgirl Chanel, sie haben wir in Los Angeles besucht. Sie hat ein Unternehmen gegründet, das nennt sich Main Tresses. Sie kreiert und gestaltet Perücken gleicher Farbigkeit und Aussehens für das Pferd und für sich selber. Das ist ihre unternehmerische Idee gewesen. Und ist auch sehr erfolgreich damit.
1: Es geht überhaupt nicht um Folklore mit Fransen, Colt und Cowboyhut und schon gar nicht um Verklärung. Die Ausstellung will zeigen, dass die Black Cowboys schlicht ernst und wahrgenommen werden wollen.
3: Es ist jetzt kein, weiß nicht, in Deutschland würde man sagen, Mittelalterfest. Also sie verkleiden sich nicht, das ist ihre Identität und sie verstehen sich so. Und es ist wahnsinnig wichtig für sie, dass ihre schwarze Identität als Teil der amerikanischen Geschichte gesehen wird.
1: Da wird die Geschichte eines Black Cowboys erzählt, der als Streetworker arbeitet und damit Identifikationsfigur für Jugendliche geworden ist. Porträtiert wird auch der Gründer des Black Cowboy Festivals, Mark Myers, in South Carolina. Die Vorfahren der Familie waren nach Ende der Sklavenzeit sogenannte Sharecroppers. Auf dem Papier waren sie freie Landwirte.
3: Mussten allerdings, und das ist jetzt das Perfide, am Ende des Jahres einen Großteil der Ernte abgeben, mussten alle Kleidung, alle Gerätschaften, alles, was sie brauchten, um das Land zu bearbeiten, beim Grundbesitzer auf Kredit kaufen und hatten niemals die Möglichkeit, aus dieser ständigen Verschuldung und immer weiteren Verschuldung rauszukommen.
1: Jetzt guckt Mark Myers zufrieden unter dem Cowboyhut hervor. Das Gelände ist im Besitz seiner Familie. Solche Geschichten dokumentiert die Ausstellung eindrucksvoll. Aber sie ist nicht nur ein Dokument, sondern ein starkes künstlerisches wie politisches Statement.
0: Ja, denn sie zeigt nicht nur eindrucksvolle Porträts, sondern erzählt auch ein Stück amerikanischer Geschichte neu jenseits der bekannten Western-Klischees. Black Cowboys ist noch bis zum 20. September im Stadthaus Ulm zu sehen.

Und noch eine Meldung von heute aus Baden-Württemberg. Der Alfred Gröner Verlag aus Stuttgart, der erhält den Verlagspreis Literatur 2026. Der ist mit 12.500 Euro dotiert und würdigt das vielseitige Programm des unabhängigen Verlages. Einige von Ihnen ist vermutlich die in hellblauen Leinen gebundenen Bänden ein Begriff, für die der Verlag seit Jahrzehnten bekannt ist. Verliehen wird die Auszeichnung am 20. September dann in Bad Mergentheim bei den Literaturtagen.

Und mit dieser Meldung endet unser Blick auf die heutige Kultur am Mittag. Weiter geht's hier nach den Nachrichten mit dem Mittagskonzert. Mein Name ist Christian Batzlen und ich wünsche Ihnen noch einen schönen Nachmittag.

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4: Um 13 Uhr mit Antje Keil. US-Präsident Trump hat die Absichtserklärung zur Beendigung des Krieges zwischen dem Iran und den Vereinigten Staaten als hinfällig erklärt. Beim NATO-Gipfel in Ankara sagte er wörtlich: Was mich betrifft, ist es vorbei. Er werde aber zulassen, dass Unterhändler die Gespräche fortsetzen. Aus Ankara Benjamin Großkopf.
5: Er wolle nichts mehr mit den Machthabern in Teheran zu tun haben. Sie seien, so wörtlich, Abschaum. Damit ist genau das eingetreten, was die NATO-Strategen im Vorfeld des Gipfels versucht hatten zu vermeiden. Die wieder aufgeflammten Kämpfe zwischen dem Iran und den USA überlagern die Gespräche. Trump sagte heute auch wieder, dass er sehr enttäuscht sei über die NATO-Partner, die ihm im Konflikt mit dem Iran nicht helfen würden. Und er erneuerte seinen Anspruch auf Grönland, was die dänische Ministerpräsidentin Frederiksen wiederum entschieden zurückwies. Grönland stehe nicht zum Verkauf, sagte sie vor Beginn der Beratungen heute Morgen.
4: Die Ölpreise sind nach der Trump-Aussage zum Iran-Krieg deutlich gestiegen. Ein Barrel der Nordseesorte Brent kostete am Vormittag $78,50. Anfang Juli wurde es noch für gut $70 gehandelt. Die EU-Kommission hat zusätzliche Entlastungen für energieintensive Unternehmen in Deutschland gebilligt. Das teilten die Wirtschafts- und Umweltministerien in Berlin mit. Somit könnten zahlreiche Branchen bei ihren Stromkosten rückwirkend für das vergangene Jahr unterstützt werden. Wirtschaftsministerin Reiche sagte, somit werde die industrielle Wertschöpfung in Deutschland erhalten und Arbeitsplätze würden gesichert. In Venezuela gehen die Aufräumarbeiten 2 Wochen nach den schweren Erdbeben nur langsam voran. Laut der Hilfsorganisation World Vision ist die Lage vor Ort schrecklich. Ganze Straßenzüge liegen weiter in Trümmern. Tausende Menschen könnten auf lange Sicht nicht in ihr Zuhause zurückkehren. Rund 18.000 Menschen sind aufgrund des Bebens obdachlos und leben in Notunterkünften. Die Zahl der Toten ist inzwischen auf über 3.600 gestiegen. Zehntausende werden noch vermisst. Die Bundesregierung lehnt die Übernahmepläne der Commerzbank durch die italienische Großbank UniCredit weiter ab. Ein Sprecher des Finanzministeriums sagte, das aggressive und feindliche Vorgehen der Italiener sei inakzeptabel. Zu den neuen Beteiligungsverhältnissen am zweitgrößten deutschen Bankhaus hieß es, man nehme die Meldung zur Kenntnis. UniCredit hatte heute bekannt gegeben, nach Ablauf ihres Übernahmeangebotes jetzt mehr als 44% an der Frankfurter Commerzbank zu besitzen. Die Bundesregierung hält 12% der Aktien. Die Grünen haben beim Bundesverfassungsgericht eine Eilklage gegen die Krankenkassenreform eingereicht. Sie wollen damit erreichen, dass die für Freitag geplante Abstimmung in Bundestag und Bundesrat über das GKV-Gesetz verschoben wird. Grünen-Parlamentsgeschäftsführerin Mihalic sagte, Die Abgeordneten bräuchten mehr Zeit für die Prüfung. Die zahlreichen kurzfristigen Änderungen an dem Gesetzentwurf, die teils erhebliche Auswirkungen auf Versicherte hätten, könne man in der kurzen Zeit nicht seriös durcharbeiten. Der Gang nach Karlsruhe sei nötig geworden, weil die Koalition die Anfrage abgelehnt habe, die Abstimmung zu verschieben. Die Deutsche Bahn will bis Ende kommenden Jahres 50 Millionen Euro zusätzlich in die Kundenkommunikation investieren. Bahnchefin Paller sagte, Kunden sollten mit einem neuen KI-System namens Kiana Fahrtauskünfte präzise und individuell abfragen können. Die neue App solle ab Ende des Jahres verfügbar sein, mit Echtzeitinformationen etwa zu kurzfristigen Gleiswechseln. Außerdem sind demnach auch neue Monitore an Bahnhöfen geplant. Der verstorbene italienische Modedesigner Valentino hat sein Privatvermögen an eine Liechtensteiner Stiftung vererbt, die alles verkaufen soll. Die Erlöse sollen an langfristige, gemeinnützige Projekte gehen. Das steht im Testament des Modeschöpfers, berichtet die Zeitung La Repubblica. Zum Nachlass des Modeschöpfers gehören demnach Luxusimmobilien in Rom, Paris, New York und London, eine Yacht sowie eine wertvolle Kunstsammlung. Valentino war im Januar mit 93 Jahren in Rom gestorben. SWR Nachrichten, Redaktion Andrea Schindler und Peter Mühlfeit. Das Wetter in Baden-Württemberg und Rheinland-Pfalz: zwischen einem Tief und einem Hoch strömt warme Luft zu uns. Die Vorhersage: heute zunächst in einigen Regionen dichte Wolken, später öfter Sonne, maximal 22 Grad Richtung Siegerland und bis 31 Grad im Breisgau. In der Nacht Tiefstwerte 17 bis 11 Grad. 13.05 Uhr.
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7: Mit Bettina Müller-Hesse. Ich grüße herzlich in die Runde. Wenn es um Musik von Komponistinnen geht, fällt es oft dieses Wort Welterst-Einspielungen. Denn über Jahrhunderte sind die Werke von Frauen nicht gedruckt, nicht veröffentlicht, nicht gespielt und nicht aufgenommen worden. Es gibt darum seit einigen Jahren viele Welterst-Einspielungen, wie etwa die, die jetzt im Frühjahr rausgekommen ist. Die israelische Pianistin Edith Meshulam Korman hat Klaviermusik der Wiener Komponistin Mariana von Martinez eingespielt. Davon gibt's heute mehr. Auch Musik von Clara Schumann hören wir und ein Lied der Amerikanerin Amy Beach und ein paar Männer sind auch dabei. Der erste führt uns nach Spanien, wo die Zarzuela sehr beliebt war, ein Singspiel, der Operette ähnlich. Das hier ist die Ouvertüre zur Zarzuela Para Obsequio a la Deidad, Nunca es culto la crueldad von José Melchor de Nebra Blasco. Auf Deutsch heißt das so viel wie: um Gott zu ehren, ist Grausamkeit niemals ein Mittel. Klingt nach einem passablen Motto für dieses Mittagskonzert. L'Etalon Lyrique unter Christophe Rousset.

Ouvertüre zur Zarzuela para Obsequio alla Deidad von José Melchior de Nebra Blasco. Ein Stoff, der sich an Euripides' Iphigenie bei den Taurern anlehnt. Griechische Mythologie, Iphigenie geht da einen steinigen und opferreichen Weg. Wie viele Frauen, wenn es um die eigenen Bedürfnisse und Ziele geht, gilt ja bis heute zum Teil. Glück hatte da Mariana von Martinez, Musikerin zur Mozartzeit, die sehr geradlinig ihren Weg gehen konnte. Sie wird in Wien geboren und bald sehr verehrt als Sängerin und Cembalistin und gefördert von dem berühmten Opernlibrettisten Pietro Metastasio, in dessen Haus am Wiener Kohlmarkt ihre Familie als Untermieter wohnt. Er hinterlässt Mariana ein großes Erbe, was sie unabhängig macht. Mariana von Martinez wird ein Star zu ihrer Zeit. Und heute? Vergessen. Jetzt im Frühjahr hat ein Album mit dem kompletten Klavierwerk von ihr für Begeisterung gesorgt, darunter auch Welterst-Einspielungen. Die israelische Pianistin Edith Meshulam-Korman hat sie zusammen mit dem Oxford Philharmonic Orchestra aufgenommen. Hier Mariana Martinez, Klavierkonzert G-Dur.

Klavierkonzert G-Dur von Mariana von Martinez mit Edith Meshulam-Korman und dem Oxford Philharmonic Orchestra unter Leitung von Kayana Panchani Bailey. Hier im Mittagskonzert an diesem Mittwochmittag in SWR Kultur. Vermutlich würde man von ihm heute anders sprechen, wenn er in Leipzig zugesagt hätte. Der sächsische Musiker Christoph Graupner wird 1722 einstimmig als Thomaskantor in Leipzig gewählt. Angetreten hat er den Posten nicht, denn sein Dienstherr, der Landgraf von Darmstadt, lässt ihn nicht ziehen. So tritt Bach den Posten an und Graupner bleibt 50 Jahre in Diensten am Darmstädter Hof. Wenn man seine Musik hört, wundert es einen nicht einen Moment, dass man in Leipzig damals einhellig für ihn gestimmt hat, denn die Musik ist so vielseitig und experimentierfreudig und natürlich auch sehr kundig. Eine Freude, seine Musik anzuhören. Und wenn dann noch so tolle Musiker wie die des Ensembles Il Gardellino unter Florian Heyerick musizieren, was will man mehr?

Sinfonia F-Dur von Christoph Graupner mit Il Gardelino unter Florian Heyerick. Der Belgier Florian Heyerick hat einen großen Anteil daran, dass die Musik von Graupner, ein Meister des Spätbarock, wieder aufgeführt wird und damit wiederentdeckt. Sie haben SWR Kultur gewählt und hören das Mittagskonzert am Mittwoch. Ihr Markenzeichen sind Marathonkonzerte. 4 bis 7 Stunden lang spielt die amerikanische Pianistin Sarah Cahill ihre Konzerte in großen Kultureinrichtungen wie etwa dem New Yorker MoMA. Es gibt keine Bestuhlung, das Publikum kann sich frei bewegen, sich auf den Boden setzen oder legen, kann kommen und gehen. Das bricht den oft starren Konzertrahmen auf. Die Konzerte finden meist rund um den Internationalen Frauentag statt am 8. März. Und das sagt schon einiges über Sarah Cahills Mission, die da lautet, Werke von Frauen hörbar zu machen und damit den klassischen Kanon in Konzertsälen zu korrigieren. The Future is Female heißt ihr Projekt, von dem es auch inzwischen 3 CDs gibt. Darauf unter anderem diese Variationen über ein Thema von Robert Schumann, Fis-Moll Opus 20, komponiert von Clara Schumann.

Variationen über ein Thema von Robert Schumann, Fis-Moll Opus 20 von Clara Schumann mit der US-amerikanischen Pianistin Sarah Cahill. Das Mittagskonzert am Mittwochmittag in SWR Kultur. Für innere Einkehr ist jede Stunde des Tages willkommen oder auch jede Minute. Viele dürften es kennen, das Stillwerden und in sich Einkehren in bestimmten Augenblicken, etwa wenn wir tief in die Betrachtung der Natur eintauchen. Ekstase heißt ein Lied der amerikanischen Komponistin Amy Beach auf ein weltberühmtes Gedicht von Victor Hugo, wo genau das passiert. Ein Mensch sitzt nachts allein am Meer, der Himmel ist sternenklar und ihn überkommt eine tiefe spirituelle Ehrfurcht vor der Unendlichkeit von Natur und Universum. Es singt Elsa Dreisig.

Ekstase von Amy Beach auf ein Gedicht von Victor Hugo mit Elsa Dreisig und dem Orchestra del Teatro Carlo Felice di Genova unter Massimo Zanetti. Eine spirituelle Erfahrung im Anblick von Natur und Universum. Zu finden ist diese Aufnahme auf dem Album Invocation. Anbetung von Elsa Dreisig, ein schönes Album, das den Blick auf das Göttliche in und um uns herum richtet. Sie sind bei SWR Kultur und hören das Mittagskonzert. Und das hier ist jetzt Musik des Südtirolers Ludwig Twille, sein Sextett B-Dur Opus 6 mit der Kammerharmonie der Sächsischen Staatskapelle Dresden.

Sextett B-Dur Opus 6 von Ludwig Twille mit der Kammerharmonie der Sächsischen Staatskapelle Dresden. Falls Sie schon die ganze Zeit hier bei uns im Mittagskonzert von SWR Kultur waren und sind, haben Sie vielleicht auch die Sinfonie von Christoph Graupner vorhin gehört, Komponist im Übergang vom Spätbarock zur Frühklassik. Er war 50 Jahre Kapellmeister am Darmstädter Hof und hat in dieser Funktion und über diese vielen langen Jahre auch eine umfangreiche Notenbibliothek angelegt. Dafür hat er unermüdlich Notenstimmen vieler Komponisten gesammelt und kopiert. Und dem Umstand ist es auch zu verdanken, dass viele Noten aus dem 17., 18. Jahrhundert überhaupt erhalten und zugänglich sind. Wie etwa die von Johann Stamitz, berühmter Komponist am Mannheimer Hof, Mitbegründer der legendären, weil hochinnovativen Mannheimer Schule. Seine frühen Sinfonien tragen deswegen auch nicht etwa den Titel Mannheimer Sinfonien, sondern Darmstädter Sinfonien, weil sie eben dort in Darmstadt gesammelt und veröffentlicht wurden. Das Südwestdeutsche Kammerorchester unter Timo Handschuh hat diese Sinfonien mit schlankem, vibratoarmen Ton eingespielt. Im letzten Herbst frisch veröffentlicht.

Johann Stamitz, Sinfonie G-Dur mit dem Südwestdeutschen Kammerorchester Pforzheim unter Leitung von Timo Handschuh. Und das war's im Mittagskonzert von SWR Kultur. An diesem Mittwochmittag zum Ausklang gibt's hier noch ein bisschen was aus der Rhapsodie Opus 163 des romantischen Komponisten Josef Joachim Raff mit den Bamberger Symphonikern unter Hans Stadelmeier. Musikauswahl heute Susanne Pütz, am Mikrofon Bettina Müller-Hesse. Ich wünsche allerseits einen angenehmen Mittwoch.

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3: Um 15 Uhr mit Antje Keil. Die SPD sieht keinen Anlass dafür, die Abstimmung über die geplante Krankenkassenreform im Bundestag zu verschieben. Diese soll am Freitag stattfinden. Die Grünen halten das für zu früh und haben eine Eilklage beim Bundesverfassungsgericht eingereicht. Aus Berlin, Sarah Beham.
4: Kurz vor der entscheidenden Sitzung haben die Abgeordneten noch ein Paket von rund 300 Seiten bekommen, wo noch Änderungen drinstehen, aus Sicht der Opposition praktisch ein neues Gesetz und dafür aber im Kern zu wenig Zeit, das alles durchzuschauen. Das sagen nicht nur die Grünen, sondern auch die Linke und die AfD. Das geht nicht, da braucht es mehr Zeit, um das alles seriös durchzuarbeiten und zu prüfen. Vor allem bei einem Gesetz, das Millionen Versicherte betrifft. Jetzt soll also das Gericht in einem Eilverfahren prüfen, ob es verantwortungsbewusst ist, ein so wichtiges Gesetz in so kurzer Zeit zu verabschieden.
3: US-Präsident Trump hat nach seinen jüngsten Iran-Äußerungen Unterstützung vom türkischen Präsidenten Erdogan bekommen. Trump hatte am Rand des NATO-Gipfels in Ankara das vorläufige Waffenstillstandsabkommen mit dem Iran für nichtig erklärt und die Führung in Teheran als krank bezeichnet. Erdogan sprach von einer entschlossenen Haltung Trumps, sich für einen dauerhaften Frieden einzusetzen. Als Reaktion auf iranische Attacken auf Tanker in der Straße von Hormuz hatte das US-Militär in der vergangenen Nacht Ziele im Iran angegriffen. Daraufhin beschossen iranische Streitkräfte US-Stützpunkte in den Golfstaaten Kuwait und Bahrain. Die EU-Kommission hat zusätzliche Entlastungen für energieintensive Unternehmen in Deutschland gebilligt. Das teilten die Wirtschafts- und Umweltministerien in Berlin mit. Somit könnten zahlreiche Branchen bei ihren Stromkosten rückwirkend für das vergangene Jahr unterstützt werden. Wirtschaftsministerin Reiche sagte, somit werde die industrielle Wertschöpfung in Deutschland erhalten und Arbeitsplätze würden gesichert. Die Deutsche Bahn will bis Ende kommenden Jahres 50 Millionen Euro zusätzlich in die Kundenkommunikation investieren. Das hat Bahnchefin Paller gesagt. Kunden sollen mit einem neuen KI-System mit Namen Kiana Fahrtauskünfte präzise und individuell abfragen können. Eine neue App solle ab Ende des Jahres verfügbar sein, mit Echtzeitinformationen etwa zu kurzfristigen Gleiswechseln. Und geplant sind demnach auch neue Monitore an Bahnhöfen. Die Zahl der Krebserkrankungen weltweit könnte sich bis 2050 nahezu verdoppeln. Davor warnt die Weltgesundheitsorganisation WHO in Genf in ihrem neuen Krebsbericht. Aus Genf Sandra Bieger.
5: 35 Millionen Krebsdiagnosen jährlich könnte es nach Ansicht der WHO weltweit im Jahr 2050 geben. Als Gründe dafür nennt die Weltgesundheitsorganisation unter anderem, dass die Zahl der Übergewichtigen steige. Krankheitsursache Nummer eins sei allerdings nach wie vor das Rauchen. WHO-Generaldirektor Tedros kritisierte bei der Vorstellung des Berichts unter anderem, dass die Überlebenschancen nach einem Krebsbefund weltweit immer weiter auseinandergingen. So würden etwa in reichen Ländern 87% der an Brustkrebs erkrankten Frauen nach der Diagnose noch 5 Jahre oder länger leben. In ärmeren Ländern seien es nicht einmal halb so viele.
3: Die SED-Opferbeauftragte der Regierung, Zupke, sieht Fortschritte bei der Unterstützung von Betroffenen. Der im vergangenen November eingerichtete Härtefallfonds wirke, sagte Zupke bei der Vorstellung ihres Jahresberichts. Es seien schon etwa 1 Million Euro an etwa 300 Betroffene ausgeschüttet worden. Weitere Menschen müssten unterstützt werden, etwa die Opfer des staatlichen DDR-Zwangsdopings im Sport. Tausende litten bis heute an den körperlichen und seelischen Folgen. Wegen 15-fachen Mordes an Patienten ist ein Berliner Palliativarzt zur härtestmöglichen Strafe in Deutschland verurteilt worden. Lebenslange Haft mit besonderer Schwere der Schuld. Das Landgericht hat außerdem anschließende Sicherungsverwahrung angeordnet. Der 41-Jährige hat 12 Frauen und 3 Männern ohne deren Wissen und ohne medizinische Notwendigkeit ein tödliches Gemisch verschiedener Medikamente gegeben. SWR-Nachrichten, Redaktion Andrea Schindler und Peter Mühlfeit. Das Wetter in Baden-Württemberg und Rheinland-Pfalz. Zwischen einem Tief und einem Hoch strömt warme Luft zu uns. Die Vorhersage. Heute zunächst in einigen Regionen dichte Wolken, später öfter Sonne. Maximal 22 Grad Richtung Siegerland und bis 31 Grad im Breisgau. Die weiteren Aussichten bis Samstag, viel Sonne und hochsommerliche Temperaturen. 15.05 Uhr.
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6: Mit Adelaide Kleine für Sie an der Hörbar. Und wir servieren Ihnen hier und heute wieder einen musikalischen Cocktail mit Zutaten aus allen Kontinenten, frisch gemixt, extra für Sie. Schön, dass Sie dabei sind. Und mit einer Hymne auf unsere Erde geht's heute los. Man kann sie gar nicht oft genug besingen. Mutter Erde findet auch Awali. Hier ist sie mit O Gaia.

Gaia, eine Hymne auf unsere Erde. Awali war das, französisch-senegalesische Sängerin mit einer Verbeugung vor unserem Planeten, der so viel für uns bereithält. Na, da schließe ich mich doch direkt an. Man braucht ja nur mal auf den Globus zu schauen, um ins Staunen zu geraten, wie viele Erdpuzzleteilchen da in den Ozeanen schwimmen. Und irgendwo mittendrin sind wir und Sie hier an der Hörbar. Einfach nur toll. Schön, dass Sie da sind. Wir nehmen Sie wieder mit rund um den Globus. Heute unter anderem an der Seite von unserem Fokuskünstler Daniel Garcia. Er ist eine der aufregendsten Stimmen des spanischen Jazz, schreibt die Zeitschrift Jazz Thing. Manche nennen ihn auch den Flamenco-Jazz-Pianisten. Aber ich finde ja, das wird ihm eigentlich gar nicht so wirklich gerecht. Klar, Flamenco blitzt in seiner Musik fast immer irgendwo auf. Aber es gibt eben auch vieles anderes, was ihn inspiriert. Klassik, Musik aus dem Nahen Osten, Rock. Das ist, sagt Daniel Garcia, als wolle man das Meer in eine Schachtel stecken. Es läuft einfach über. Ja, bisher hat er vor allem mit seinem Jazz-Trio von sich reden gemacht. Sein neues Album The Hero's Journey, das ist jetzt ein Soloalbum. Und was es mit dem Hero, mit dem Helden auf sich hat, das hören wir später. Hier ist er jetzt erstmal mit Life in a Crystal Bottle, Daniel Garcia.

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Daniel Garcia hat hier an unserem Hörbarpiano gesessen. Jazzpianist aus Madrid, das heißt streng genommen kommt er aus Salamanca. Da hat er zuerst ganz klassisch Klavier gelernt, bevor er dann zum Jazzstudium ans Berklee College nach Boston kam. Und zurück in Spanien, in Madrid, da hat er seine Trio-Weggefährten getroffen, die Kubaner El Negron und Oliveira an Bass und Drums. In der Besetzung sind schon ein paar Platten beim Jazzlabel ACT erschienen, aber dann hat ACT ihn gefragt, was er denn von einem Soloalbum halten würde. Und wer sagt da schon nein? The Hero's Journey hat das genannt, die Heldenreise also. Seit langem fasziniert mich die Figur des Helden, meint Daniel Garcia. Dabei denke ich nicht an einen unbesiegbaren Superhelden aus dem Kino. Mich interessiert vielmehr die Vorstellung eines Menschen, der sich immer neuen Prüfungen stellen und sie überwinden muss, sagt er. Durchaus auch mit Blick auf sein eigenes Leben, auf Schicksalsschläge genauso wie auf Herausforderungen in seiner Karriere. Meeting the Mentor, so hieß diese Nummer aus seinem Album. Daraus hören wir nachher noch ein paar Titel. Jetzt geht's hier an der Hörbar in HR2 und SWR Kultur aber erstmal weiter. Und zwar quer durch Europa. Und was das heißt, das wusste schon Kurt Tucholsky vor knapp 100 Jahren. Robert Stadtlober, der hat Musik dazu gemacht.

Approach to the Inmost Cave. Der Spanier Daniel Garcia war das, mit Musik von seinem ersten Soloalbum The Hero's Journey. Die Heldenreise also. Die Reise eines Menschen durch Prüfungen und Wachstum. 13 Stücke hat er aufgenommen. Nachdenkliche und vielschichtige und emotionale Musik ist das. Emotional in guten wie in schweren Zeiten, könnte man sagen, dabei aber immer zutiefst hoffnungsvoll. The Hero's Journey, Daniel Garcia, solo am Klavier. Und hier ist er gleich nochmal mit Musik daraus, A Call for Adventure, erschienen beim Jazzlabel ACT. Was Sie sonst noch so alles hören konnten im Verlauf dieser Sendung, das sagt Ihnen wie immer die detaillierte Hörbar-Playlist, zu finden in ARD Sounds, genauso wie den Podcast. Die Hörbar ist eine Koproduktion von HR2 und SWR Kultur. Ich sag Tschüss für heute und danke fürs Zuhören. Vielleicht hören wir uns ja morgen wieder, wenn Sie Lust haben. Da gibt's eine neue Runde Musik grenzenlos. Bis dahin, Adelaide Kleine war am Mikrofon. Machen Sie's gut.

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4: Um 16 Uhr mit Antje Keil. Die NATO-Staaten haben trotz scharfer Kritik von US-Präsident Trump ihre Bündnistreue bekräftigt. Auf dem Gipfeltreffen in Ankara haben die Staats- und Regierungschefs eine Abschlusserklärung beschlossen. Darin sprechen sie von einem unerschütterlichen Bekenntnis zu Artikel 5 des NATO-Vertrags. Aus Ankara berichtet Thomas Spickhofen.
5: Ein Angriff auf einen sei ein Angriff auf alle, zitieren sie den Beistandsartikel aus den NATO-Verträgen, der zur gemeinsamen Verteidigung verpflichtet. Der Ukraine sichert die Allianz ihre unerschütterliche Unterstützung bei der Verteidigung ihrer Freiheit, Souveränität und territorialen Unversehrtheit zu. In diesem und im nächsten Jahr soll das Land mit jeweils 70 Milliarden Euro unterstützt werden, die zu einem großen Teil auch durch den bereits verabschiedeten Kredit der EU abgedeckt werden. Russland wird in der Schlusserklärung als langfristige Bedrohung bezeichnet. Die NATO selbst soll, wie es in dem Text formuliert wird, modernisiert werden, indem die europäischen Partner und Kanada mehr Verantwortung übernehmen.
4: Am Rande des NATO-Gipfels hat US-Präsident Trump das Rahmenabkommen mit dem Iran als hinfällig bezeichnet. Die Gespräche könnten aber weitergehen, so Trump. Zuvor hatte es erneut gegenseitige Angriffe gegeben. Für kommende Nacht hat Trump dem Iran weitere Attacken angedroht. Man werde das Land so wörtlich hart treffen, sagte Trump vor Journalisten in Ankara. Die Weltgesundheitsorganisation warnt vor einem drastischen Anstieg von Krebserkrankungen in den kommenden Jahrzehnten. Pro Tag gäbe es bereits jetzt durchschnittlich mehr als 26.000 Todesfälle, die durch bösartige Tumore verursacht würden. Die Zahlen könnten deutlich zulegen, werde es nicht mehr Vorsorge geben, so die WHO. Lungenkrebs sei die häufigste krebsbedingte Todesursache. Zu den vermeidbaren Risikofaktoren gehören laut WHO Rauchen, Alkohol, Übergewicht und mangelnde Bewegung. Die SPD sieht keinen Anlass dafür, die Abstimmung im Bundestag über die geplante Krankenkassenreform zu verschieben, trotz eines Eilantrags der Grünen. SPD-Parlamentsgeschäftsführer Wiese sagte, er gehe mit einer gewissen Gelassenheit daran, da getroffene Änderungen bereits bei einer Anhörung vor 2 Wochen besprochen wurden. Die Grünen haben beim Bundesverfassungsgericht eine Klage gegen die Reform eingereicht, mit dem Ziel, die Abstimmung am Freitag zu verschieben. Die zahlreichen kurzfristigen Änderungen an dem Gesetzentwurf könnten nicht seriös bearbeitet werden. Bei dem Vorfall an einem Gymnasium im oberbayerischen Schongau könnte es sich um eine Amoktat handeln. Laut Polizei gibt es Hinweise darauf. Eine Sprecherin sagte, mindestens 2 Mädchen seien schwer verletzt worden. Ob es weitere Verletzte gibt, ist unklar. Die Einsatzkräfte haben laut der Sprecherin einen 16-Jährigen festgenommen. Weitere Details, etwa zu den Hintergründen oder zu einer möglichen Tatwaffe, sind noch nicht bekannt. Das EU-Parlament will dynamische Preismodelle, zum Beispiel bei Veranstaltungstickets, regulieren. Das haben die Abgeordneten beschlossen. Beim sogenannten Dynamic Pricing steigen die Preise, wenn mehr Nachfrage besteht. Das hatte bei der Fußball-WM zu vergleichsweise hohen Ticketpreisen geführt. Christian Schulze berichtet.
6: Die FIFA rechtfertigte das Prinzip für die WM. Zu günstige Tickets würden umso teurer weiterverkauft werden, weil der sogenannte Zweitmarkt in den USA legal sei, hieß es vom Weltverband. Zudem werde mit dem Geld der Fußball weltweit gefördert. Die europäische Verbraucherschutzbehörde Euroconsumers kritisiert hingegen, dass Verbraucher keine Alternative hätten und ausgenutzt würden. Das Fanbündnis Football Supporters Europe betont, dass die Erfahrung zeige, dass die Preise nie fallen, sondern nur steigen würden. Das sei nichts Dynamisches, sondern reine Gewinnmaximierung zum Nachteil der Fans.
4: Nach fast 2 Jahren Sanierungsarbeiten wird morgen in München das Valentin-Karlstadt-Museum wiedereröffnet. Neben den bekannten Dauerausstellungen gibt eine neue Schau über Liesel Karlstadt, der langjährigen Partnerin des Komikers und Volkssängers Karl Valentin. Bürgermeisterin Fuchs sagte bei einer Pressekonferenz, das Museum blicke nicht nur zurück, sondern stelle sich Fragen der Gegenwart und der Zukunft. Die Sanierung hat rund 2,7 Millionen Euro gekostet. SWR Nachrichten, Redaktion Andrea Schindler und Peter Möfeit. Das Wetter in Baden-Württemberg und Rheinland-Pfalz, ein Hoch bringt zunehmend trockene und heiße Luft. Die Vorhersage, teils dichte Wolken, teils Sonne, in der Nacht klart es auf, bei Tiefstwerten zwischen 17 und 11 Grad. Morgen, abgesehen von ein paar lockeren Wolken, sonnig. Die Temperaturen erreichen 25 Grad im Westerwald und bis 33 Grad am Kaiserstuhl. Die weiteren Aussichten bis Samstag, viel Sonne. 16.05 Uhr.
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7: mit Astrid Maisol. Hallo! Warum stellt man sich freiwillig bei minus 110 Grad fast nackt in die Kälte? Das habe ich mich gefragt und habe es dann einfach mal selbst gemacht. Kryotherapie nennt sich das, Kältetherapie. Die soll angeblich die sportliche Leistung stärken und gegen Erschöpfung und Depressionen wirken, die Libido stärken. Und das sind nur ein paar der Versprechen. Was Kryotherapie tatsächlich im Körper bewirkt, das sagen wir Ihnen gegen 20 nach 4. Und wir schauen auf künstliche Intelligenz im Katastrophenschutz. Damit Rettungsdienste die einsetzen können, muss sie auch ohne Internet laufen.
8: Wir suchen AI-Modelle, die auch ohne Anbindung an Netze lauffähig sind und immer eine Rückfallebene haben. Das ist dann nicht so schön, das hat dann nicht den letzten Schliff, aber es funktioniert weiterhin.
7: Wie diese AI, also künstliche Intelligenz, bei Naturkatastrophen helfen kann, sagen wir Ihnen hier gleich im Wissensmagazin Impuls.

0: Kundenservice per Chatbot. Ugh, furchtbar. Es kommen ja immer mehr Unternehmen auf die Idee, dass wir uns alle mit künstlicher Intelligenz unterhalten sollen. Aber man kann das auch anders machen. Im Katastrophenschutz kann KI wirklich sinnvoll eingesetzt werden. AI for Good ist deswegen auch der Titel einer Konferenz der Vereinten Nationen in Genf. Unsere Korrespondentin Sandra Bieger hat sich dort mit Katastrophenhelfern unterhalten, wo KI künftig bei Erdbeben, Hochwasser und anderen Katastrophen helfen kann.
1: Lange Haare, blaue Einsatzhose, kurzes weißes Hemd mit Bundesadler auf dem Ärmel. Man sieht Fritz Pickard vom Technischen Hilfswerk THW auf den ersten Blick an. Er ist ein Mann der Tat. Pickard war ehrenamtlich schon bei unzähligen Hilfseinsätzen dabei. Hauptberuflich kümmert er sich beim THW darum, wie künstliche Intelligenz die Arbeit der Katastrophenschützer erleichtern kann. Darüber referiert er auch bei der UN-Konferenz AI for Good, übersetzt etwa künstliche Intelligenz für die gute Sache, in Genf. Der Titel von Pickards Vortrag lautet: Die letzte Meile ist die schwierigste. Seine Botschaft: Nicht alles, was KI-Forscher in Labors und Büros entwickeln, taugt auch im Krisenfall in der Praxis. Wenn es zum Beispiel wie bei der Flut im Ahrtal vor 5 Jahren über längere Zeit keinen Strom mehr gibt.
2: Wir suchen AI-Modelle, die auch ohne Anbindung an Netze lauffähig sind und immer eine Rückfallebene haben. Das ist dann nicht so schön. Das hat dann nicht den letzten Schliff, aber es funktioniert weiterhin. Und das müssen wir immer berücksichtigen.
1: Begeistert ist Fritz Pickard von der Möglichkeit, dass künstliche Intelligenz Tätigkeiten übernehmen kann, die monoton und eher anspruchslos sind. Zum Beispiel das Verschriftlichen von Funksprüchen während eines Einsatzes. Dokumentationsarbeiten wie diese, sagt Pickard, seien für Menschen enorm zeitaufwendig und ermüdend. Mit Firmen und wissenschaftlichen Instituten arbeitet das THW aktuell unter anderem auch an Robotern, die sich eigenständig zwischen Trümmern oder in unwegsamem Gelände bewegen können. Oberstes Ziel dabei sei eine einfache und sichere Bedienung, sagt Pickard. Die 80.000 ehrenamtlichen Mitarbeitenden des THWs müssten der Technik vertrauen können und wollen.
2: Das ist sogar eines der wichtigsten Themen, weil sie dürfen den Leuten jetzt nicht sagen, lad dir das mal da und da runter, dann machst du hier ganz viele Befehle ein und dann funktioniert das. Das darf nicht passieren. Die Leute sind nicht dumm, man kann sie beschulen, aber es muss noch handelbar sein, weil man darf auch nie vergessen, KI muss immer dem Einsatz dienen.
1: Das sieht auch Monique Kuglitsch so. Die Innovationsmanagerin beim Heinrich-Hertz-Fraunhofer-Institut in Berlin leitet eine UN-Initiative, die versucht, Gesellschaften mittels KI widerstandsfähiger gegen Naturkatastrophen zu machen. Weltweit. Unter anderem, indem sie mit Hilfe von künstlicher Intelligenz Unmengen von Daten auf Strukturen durchforstet.
3: Und das heißt nicht nur Vorhersagen, aber auch, wie können wir die Katastrophen besser verstehen? Was für Infos können wir rauskriegen? Zum Beispiel, unser Verständnis von manchen Mechanismen sind nicht so gut verstanden, die Physik dahinter. Warum gibt es ein Erdbeben? Oder warum gibt es eine Verbindung zwischen El Niño und anderen Katastrophen? Also wir versuchen, über diesen Daten ein besseres Verständnis zu haben für diesen Prozessen, damit wir idealerweise unsere Vorhersagen verbessern können, wir uns besser vorbereiten können.
1: Monique Kuglitsch glaubt, dass künstliche Intelligenz helfen kann, das Leben von Menschen auf der ganzen Welt sicherer und damit besser zu machen. Ein Allheilmittel sieht sie im technischen Fortschritt jedoch nicht. Künstliche Intelligenzsysteme seien immer nur so gut wie die Daten, mit denen sie gefüttert würden, betont die Wissenschaftlerin. Auch deshalb müssten letztlich immer alle mit KI generierten Ergebnisse nochmal gegengecheckt werden. Mit wissenschaftlichen Fakten und klarem Menschenverstand.
0: KI soll in Zukunft in Katastrophenlagen helfen. Sie hören SWR Kultur, das Wissensmagazin Impuls, jetzt mit Holy Hive und dem Song Hypnosis.

0: Das ist SWR Kultur am Mittwochnachmittag. Wenn ein Baby im Bauch einer Frau heranwächst, dann ist das dort wahnsinnig gut geschützt. Die Plazenta zum Beispiel versorgt das Baby mit allem, was es braucht, allen Nährstoffen. Und die Plazenta ist auch so eine Art Passierschranke. Also all das, was nicht zum Baby gelangen soll, wird abgehalten. Auch schädliche Krankheitserreger. In der Regel. Es klappt leider nicht bei allen. Virologen aus Freiburg haben untersucht, wie es sein kann, dass das Zytomegalie-Virus durch die Plazenta bis zum Baby gelangt. Dieses Zytomegalie-Virus gehört zu den Herpesviren. Und wenn es in Kontakt mit dem ungeborenen Baby kommt, kann es wirklich schwere Schäden an Augen, Ohren oder im Nervensystem verursachen. Die Hoffnung ist, wenn Wissenschaftler besser verstehen, wie das Virus die Plazenta passiert, kann man künftig Babys in der kritischen Phase besser schützen. Joachim Budde.
1: Die gefährlichste Zeit ist das erste Drittel der Schwangerschaft. Wenn das Zytomegalie-Virus das Ungeborene in dieser Zeit infiziert, kann das schwere Schäden hervorrufen, sagt Philipp Kolb. Mit seinem Team vom Institut für Virologie des Universitätsklinikums Freiburg erforscht er den Erreger.
2: Wir sagen immer, es ist der führende Grund für einen nicht-genetischen Defekt nach der Geburt. Epilepsie fällt darunter und auch Störungen im visuellen Bereich, aber vor allem eben auch der Verlust des Gehörs. Das ist wahrscheinlich der meiste Fall.
1: Außerdem kann der Erreger Früh- und Totgeburten verursachen. Dabei verfügt der Körper in der Schwangerschaft eigentlich über gute Schutzmechanismen, sagt Rebecca Göttler aus der Freiburger Forschungsgruppe.
3: Die Plazenta soll eigentlich grundsätzlich den Fötus mit allem versorgen, was er braucht, und zeitgleich auch einen Schutz, um ihn vor möglichen Pathogenen und Infektionskrankheiten von der Mutter zu schützen.
1: Die entscheidende Barriere dafür ist das sogenannte Syncytium. Diese Zellschicht überzieht die Zotten, die in der Plazenta wie Finger ins mütterliche Blut ragen. Sauerstoff und Nahrung gelangen von allein hindurch. Anders sieht das bei Antikörpern aus, die Mutter als Nestschutz für den Fötus bildet. Die leitet das Syncytium aktiv von der Mutter zum Baby. Dazu docken die Antikörper an speziellen Rezeptoren auf dem Syncytium an. Die Zellschicht nimmt sie auf und gibt sie auf der anderen Seite wieder ab. Ausgerechnet diesen Weg nutzt das Zytomegalie-Virus aus. Es hängt sich an die Antikörper und lässt sich als Binderpassagier durch die Barriere schleusen. Dieser sogenannte Transzytose-Mechanismus ist grundsätzlich schon lange bekannt. Rebecca Göttler und ihr Team wollten ihn aber noch besser verstehen. Dazu hat die Biologin ein Syncytium in einem Trichter gezüchtet. Dabei hat sie herausgefunden, welche Rezeptoren genau das Virus benutzt, um sich an die Antikörper zu hängen. Diese Stellen möchte das Freiburger Team jetzt gezielt blockieren, sagt Philipp Kolb, der zusammen mit Rebecca Göttler forscht.
2: Die eine Idee wäre natürlich ein Impfstoff, also da wird auch aktiv dran gearbeitet. Und die andere Idee sind Interventionsmaßnahmen durch irgendwelchen anderen Antikörperstrategien oder sonstiges, um eben den Frauen zu helfen, dieses Virus nicht zu übertragen.
1: Thomas Stamminger bewertet die neuen Erkenntnisse positiv. Er leitet das Nationale Referenzlabor für Zytomegalie-Viren am Universitätsklinikum Ulm und war nicht an der Studie beteiligt.
4: Das wäre natürlich eine Richtung für einen neuen therapeutischen Ansatz.
1: Und der Bedarf ist riesig. Das Zytomegalie-Virus, abgekürzt CMV, sei die häufigste Infektion des Ungeborenen während der Schwangerschaft. Weltweit.
4: Ungefähr jedes 200. Kind ist mit CMV infiziert. Gott sei Dank nicht jedes ist geschädigt davon, aber immerhin bis zu 20% tragen auch dann eben doch massive Schäden davon. Leider ist es so, dass in der Bevölkerung immer noch zu wenig Kenntnisse über diese Virusinfektion existieren. Und das ist ja schade, weil im Prinzip eben schon relativ einfache Hygienemaßnahmen dazu helfen können, eine Erstinfektion während der Schwangerschaft zu verhindern.
1: Das Virus gehört zur Familie der Herpesviren, ist also leicht übertragbar und verbleibt lebenslang im Körper. Mindestens 60% der Menschen in Deutschland tragen es in sich. Eine Infektion ist aber meistens harmlos, außer eben in der Schwangerschaft. Weil Infizierte das Virus über Urin und Speichel ausscheiden, sollten sich Schwangere regelmäßig gründlich mit Seife die Hände waschen oder alkoholhaltige Desinfektionsmittel verwenden, vor allem nach Kontakt mit kleinen Kindern.
0: Dann stecken sich hoffentlich weder die Mutter noch das ungeborene Baby an. 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Und der nächste Song ist auch eine Hymne an alle Mütter. Er kommt von Olella aus Seattle und die war tief beeindruckt.

0: Sie stehen nackt, nur mit Hausschuhen, Unterwäsche und Mundschutz bekleidet, bei minus 110 Grad in der Kälte. 3 Minuten lang. Das machen manche Menschen freiwillig. Ich habe es auch schon mal getestet. Man nennt es Kryotherapie. Ja, und man macht das für die Gesundheit. Es soll auch jede Menge Vorteile geben. Ich lese mal vor. Die Herstellerfirmen versprechen, Kältetherapie hilft gegen Müdigkeit, Erschöpfung, Depression, beginnende Demenz, gegen schwindende Libido und sie soll das Immunsystem stärken. Sportlerinnen und Sportlern wird auch noch eine Leistungssteigerung von mehr als 18% versprochen. Es klingt ein bisschen zu gut, um wahr zu sein. Was dran ist, hat Frank Wittig aus der ARD-Wissenschaftsredaktion recherchiert. Frank, eine Kryokammer, das sieht für mich aus wie eine Umkleide- oder Duschkabine, aber erklär uns mal bitte erst, was ist so eine Kryokammer?
1: Ja, es ist sowas wie eine Sauna, nur das ganze Gegenteil davon. Also wenn es in der Sauna heiß ist, dann ist es eben in der Kryokammer ganz kalt. Du hast es ja schon angedeutet, minus 110, manchmal bis minus 160 Grad. Da drin ist die Luftfeuchtigkeit nahezu bei 0% und deshalb auch nur kann man das aushalten überhaupt. Sonst gibt es Erfrierungen. Aber so ist es einfach nur ein starker Kältereiz, der im Körper schon irgendwie eine gewisse Reaktion hervorruft, sage ich jetzt erstmal vorsichtig.
0: Ich war auch erstaunt, dass man das überhaupt aushalten kann. Was passiert denn bei solchen Temperaturen im Körper?
1: Das sind unterschiedliche Sachen. Also ein Ding, was man gut nachvollziehen kann bei Kälte natürlich, da ziehen sich in der Peripherie, also außen am Körper, die Blutgefäße zusammen. Das ist nachvollziehbar und man hat darüber hinaus auch einen Effekt, dass der Blutdruck unter anderem dadurch ein bisschen hoch geht, die Wachheit, weil diese Kälte ist ja auch ein Stressfaktor für den Körper. Und dadurch, und das ist jetzt vielleicht somit das Wichtigste, wird das vegetative Nervensystem angeworfen. Das heißt, der Körper wird so ein bisschen in Richtung Flucht- oder Kampfmodus eingestellt. Die Menschen empfinden das als gesteigerte Wachheit. Ja, sie sind frisch, aufmerksam und das ist wahrscheinlich mit ein Grund, weshalb sehr, sehr viele Leute sagen, oh, es war für mich irgendwie eine positive Erfahrung. Es hat mich wach gemacht und viele Leute machen das gerne dann mal wieder.
0: Ich fand das auch ganz angenehm. Das beste Gefühl, du hattest schon den Sauna-Vergleich gemacht, war eigentlich danach, so wenn die Wärme in die Haut wieder zurückkehrt. Und das ist so ähnlich das Gefühl, finde ich, wie wenn man von der Sauna dann ins kalte Becken geht, nur umgekehrt. Ist das denn tatsächlich, du hast gesagt, es ist anstrengend für den Körper, regeneriert es denn auch überhaupt?
1: Ja, das wird ja angeboten, gerade für Sportler unter dieser Überschrift Leistungssteigerung und so auch. Da muss man sagen, die Studienlage dazu ist sehr, sehr schwierig, weil die Studien sind oft nur sehr klein, ja, deshalb statistisch nicht gut belastbar. Dann werden sie oft in Zusammenhang mit anderen Faktoren ausgeübt. Physiotherapie kommt dazu. Die Temperaturen sind oft nicht genau geklärt oder festgelegt. Von daher ist es schwierig, eine vernünftige wissenschaftliche Basis zu bekommen. Aber was man wohl fest herausbekommen hatte über verschiedene Studien, über die Vielzahl der Studien. Man hat einen positiven Effekt. Ja, es wirkt erfrischend, auch nach einer sehr, sehr anstrengenden Trainingseinheit zum Beispiel. Aber wenn die Rede ist davon, dass da eine Leistungssteigerung herbeigeführt werden kann, dann ist das eigentlich genau das Gegenteil von dem, was tatsächlich passiert. Weil bestimmte, ich sag mal, leichte Entzündungsreaktionen, ein Muskelkater, diese Reaktionen, die gehören eigentlich dazu, wenn man Leistungssport macht, wenn man Kraft aufbauen möchte, dann sind diese Reaktionen im Körper wichtig, um die Muskeln tatsächlich zu stärken, aufzubauen. Und wenn man das unterdrückt, und das tut die Kältekammer bis zum gewissen Grad, dann finden diese leistungssteigernden Prozesse eigentlich nicht statt. Das heißt, es ist eine Form von Erfrischung. Es ist gerade bei in einem Turnier, wenn eine hohe Leistungsdichte abgefragt wird, eine Art Wellness-Faktor, aber zur Leistungssteigerung, zu einem Trainingsgewinn letztlich, das konnte man nie nachweisen, dass es da einen Beitrag leistet.
0: Also eher was zum Wohlfühlen. Ich habe eingangs aber auch noch andere Dinge genannt. Kryotherapie soll bei Depressionen, beginnender Demenz und so weiter helfen. Gibt es dafür irgendwelche wissenschaftlichen Belege?
1: Bei Depressionen, da kommt das vielleicht ein bisschen zum Tragen, was ich eben gerade gesagt habe schon. Also dieser leichte Stressfaktor, der pusht den Körper ein bisschen, der kann die Wachheit anstoßen. Wenn man das häufiger macht und man ist empfänglich dafür, dann kann das da tatsächlich helfen auch. Wobei man einfach sagen muss, all diese Sachen, Schmerzen, Depressionen und sowas, das sind ja psychische Momente auch ganz stark. Und die sind empfänglich für tolle Inszenierungen oder sagen wir für den Placebo-Effekt. Und wenn ich mich in so eine Kälterkammer reinstelle und ich weiß, oh Gott, hier ist ja um minus 130 Grad kalt, das ist ja irre, da muss ja irgendwas passieren. Ja, das bewirkt bei ganz vielen Leuten was. Was man jetzt auch nicht sagen muss, das ist ja überhaupt nicht real, ist ja nur ein Placebo-Effekt. Nein, es bewirkt tatsächlich etwas über diesen beeindruckenden Effekt. Das heißt, da in diesem Bereich Schmerzen ein bisschen Depression und sowas, ja, da funktioniert es wohl bei Menschen, die dafür empfänglich sind, bei Demenz, bei vielen anderen Lifestyle-Versprechen, straffere Haut, auch Immunsystem, da gibt es keine belastbaren wissenschaftlichen Nachweise, dass es da wirklich einen positiven Effekt hat.
0: Gibt es insgesamt vielleicht noch andere medizinische Anwendungen, wo die Kältekammer Sinn macht?
1: Ja, Schmerzen, ja, Entzündungen, da hat es eine gewisse Wirksamkeit und tatsächlich bezuschussen die meisten Krankenkassen die Kryotherapie auch bei verschiedenen rheumatischen Beschwerden. Ja, das ist ja eine Art Entzündungsprozess und hier kann das helfen. Auch bei Schmerzen, die damit verbunden sind, hat es eine gewisse Wirksamkeit. Deshalb wird es unterstützt, auch finanziell eben bezuschusst von Krankenkassen. Auch wenn auch da die Studienlage nicht super gut ist, aber unterm Strich ist man der Meinung, ja, über welchen Kanal auch immer das nun wirklich wirkt, ist es was medizinisch-biologisches oder ist es der Placebo-Effekt, also eher was Psychisches, egal, hier ist eine Wirkung nachgewiesen und deshalb wird es für diese Bereiche, also Entzündungen, Schmerzen, rheumatische Prozesse auch tatsächlich empfohlen.
0: Es erfrischt auf jeden Fall und holt einen in den Körper zurück, kann ich persönlich noch anmerken. Das waren Informationen von Frank Wittig aus der ARD-Wissenschaftsredaktion über die Kryotherapie. Danke.
1: Sehr gerne.
0: Sie hören SWR Kultur und dem Interpreten des nächsten Songs ist es ein bisschen zu kalt geworden. Der Interpret heißt Albert Luxus, kommt aus Köln, er singt über den Himalaya und oben angekommen singt er, man friert. Man halluziniert. So schön ist das nicht.

0: Bienen sind uns tatsächlich ähnlicher, als die meisten von uns wahrscheinlich denken. Nehmen wir mal so einen heißen Sommerabend. Ne? Da wollen die wenigsten von uns Menschen am Abend zurück in die aufgeheizte Wohnung. Da ist es doch schöner, mit ein paar Freunden draußen zu sitzen. Und genauso machen es auch die Bienen. Also wenn es denen zu warm ist, dann fliegen sie abends nicht zurück in den Bienenstock, sondern sie schwirren vorm Eingang herum. Was Bienen bei Hitze noch so machen, um sich abzukühlen, hat sich Jakob Sachs von einem Imker zeigen lassen.
1: Vorsichtig öffnet Imker Armin Glock einen seiner Bienenstöcke. Im Blasebalg pustet er Rauch hinein, meldet sich so bei seinen Bienen an. Im Wald in der Nähe von Stuttgart steht ein Teil seiner Bienenstöcke, gut geschützt vor der Sonne, erklärt der Imker.
2: Also Bienenvolk hängt halt komplett am Wetter. Und Wetter besteht aus Temperatur, aus Bodenfeuchtigkeit, aus Luftfeuchtigkeit, Windverhältnisse, Windrichtung, Windstärke. Und in diesem komplexen Spannungsfeld entsteht halt Nektar und wohnt der Bienenvolk.
1: Die Bäume im Wald spenden Schatten, sorgen für angenehme Temperaturen. Viel Nektar finden die Tiere hier allerdings nicht. Deswegen wird der Honig, der jetzt noch in den Waben ist, auch nicht geerntet, bleibt den Bienen als Vorrat für schlechtere Zeiten. Ideal auch der nahegelegene Bachlauf. Die Tiere bringen Wasser in den Bienenstock ein, das verdunstet dort und kühlt ihn so auf etwa 35 Grad. Das ist für Bienen die ideale Wohlfühltemperatur. Heiße Tage sind eine Herausforderung für das Volk, das merke man den Bienen an.
2: Wenn es nachts nicht unter 25 Grad geht und nicht unter wahrscheinlich 23 Grad, dann gehen die Bienen am Abend gar nicht alle rein, sondern die sitzen dann hier vorm Loch. Da sitzen dann mehrere hundert, mehrere tausend Bienen außen.
1: In der großen Sammlung des Naturkundemuseums finden sich in den zahllosen Gängen viele Schubladen mit toten Insekten. Alle präpariert und wissenschaftlich aufbereitet. Die Bienen dort sind zwar nicht mehr lebendig, aber waren wie alle Insekten wechselwarm, erklärt Forscher Dr. Arnold Stanicek. Je wärmer es draußen ist, desto wärmer also auch ihre Körpertemperatur.
3: Also grundsätzlich fühlen sich Insekten, je wohler, desto wärmer es ist, aber es darf nicht zu warm sein. Und ich würde mal sagen, so grundsätzlich, alles was über 40 Grad ist, können dann nur Experten unter den Insekten gut handeln.
1: Arten, die das mediterrane Klima gewohnt sind, beispielsweise die große Holzbiene, die sieht fast aus wie eine Hummel und hat einen dickeren stahlblauen Hinterleib, breiten sich dadurch auch inzwischen in Baden-Württemberg aus. Ihnen machen die heißen Tage nichts aus. Dennoch sind die Lebensbedingungen nicht optimal.
3: Wenn Sie eine durchindustrialisierte Agrarlandschaft haben, in der nur Monokulturen wachsen, dann haben Sie da auch nicht viele Insekten, egal ob es heiß oder kalt ist.
1: Zurück in der Imkerei. Die Waben, die Sie jetzt gerade schleudern, kommen von einem kühleren Platz und sind deshalb gut gefüllt. Durch die schnelle Rotation läuft der Honig langsam aus den Waben, sammelt sich in einem großen Eimer. Danach wird in handliche Gläser abgefüllt. Doch gerade bei Bienenvölkern, die in sehr warmen Gebieten standen, können sie nur weniger ernten. Das bedeutet für die Imker teilweise nur halb so viel Honig wie im letzten Jahr.
0: Auch Bienen wird's mal zu heiß. Aber wenn's soweit ist, kann man ihnen ja auch helfen. Sie ein bisschen aufpäppeln, mit Zuckerwasser zum Beispiel. So hat das auch der Sänger dieses nächsten Songs gemacht. Carvin Ellis heißt er. Und ja, ein bisschen Zuckerwasser hat die Biene wieder zum Fliegen gebracht. Darüber singt er hier im Song Gwinnen Iguanen. Auf Deutsch heißt das Frühlingsbienen. Das gefällt uns doch. 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

0: Da summt sie wieder und fliegt, die Biene, aufgepäppelt mit ein bisschen Zuckerwasser. 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Ja, beim Wald ist es leider nicht ganz so einfach, den wieder auf Vordermann zu bringen, denn Trockenheit, Stürme, Borkenkäfer, das alles setzt den Wäldern hier in Deutschland ordentlich zu. Zuckerwasser hilft da nicht. Man muss schon was anderes machen, um den Wald wieder aufzuforsten. Pflanzen Freiwillige einfach neue Bäume. Und ganz wichtig, anstelle von nur einer Sorte Baum, der Fichte etwa, sollen es jetzt Mischwälder werden. Claudia Plass war beim Bäumepflanzen in der Nähe von Braunlage in Niedersachsen dabei.
1: Also wir pflanzen heute erstmal die Saalweide.
2: Ein sonniger Morgen im Harz. Es ist Anfang Mai. An einem Berghang hat sich eine Gruppe Frauen versammelt. Ausgestattet mit Arbeitshosen, Bergstiefeln und Handschuhen wollen sie Bäume pflanzen.
1: Die Weide erkennt man auch immer ganz gut daran. Die ist relativ fluffig. Die hat so ganz leichte Saumbehaarung. Und dann haben wir hier die Erle.
2: Erklärt Sophia Schröder. Die 29-jährige Landschaftsökologin leitet die Pflanzaktion südlich von Braunlage. Junge Erlen und einige Weiden sollen in die Erde gesetzt werden. Noch stecken die dünnen Bäumchen gut einen halben Meter hoch mit ihren Torfballen in Plastikkästen. Ein kleiner Bach schlängelt sich den Hang hinunter. Gute Bedingungen für die Erlen. Die Laubbäume bevorzugen feuchte Standorte.
1: Die Erle hat gerne etwas feuchtere bis nasse Füße, Wurzeln. Aber dafür, dass es eigentlich eine eher feuchtere Fläche ist und wir hier auch einmal drumherum Bachläufe haben, ist es dafür dann doch relativ trocken schon.
2: Auf der kahlen Fläche stehen in einigen Abständen dicke, graue Stümpfe von abgestorbenen Fichten. Zwischendrin sind Sandspuren zu erkennen, die mit einem Bagger gezogen wurden. Dort soll gepflanzt werden. Mit speziellen Hacken und den Bäumchen macht sich die Gruppe auf den Weg, den Hang hinauf. Julika Kühner und Claire Ziesche sind zwei von gut einem Dutzend Helferinnen. Die Schwestern sind aus Karlsruhe gekommen. Während Claire Löcher in den sandigen Boden hackt, setzt Julika eine Erle nach der anderen in die Löcher und drückt Erde um den Wurzelballen. Ganz wichtig,
3: dass man das schon von unten andrückt, also wie so eine Manschette aus Erde drumherum legen. Also sie steht ja jetzt schon fast alleine. Und wenn man das gut macht, dann sitzt die einfach fest.
2: Das Loch nicht zu tief, nicht zu flach und die Erde gut andrücken. Aber eben auch nicht zu fest, damit der Torfballen der Pflanze nicht gequetscht wird.
3: Dann wünschen wir ihm noch alles Gute und dann wird das.
2: Claire hackt derweil weiter Löcher in die Erde. Eine ungewohnte Tätigkeit, sagt sie, und freut sich zugleich über Abwechslung.
4: Ich habe einen Bürojob und da muss man einfach ab und zu mal raus in die Natur. Und ja, was Sinnvolles tun ist auch immer gut.
3: Es fühlt sich gut an, dass wir so gut vorankommen und wir schon ganz viele Bäumchen in die Erde geben durften.
2: Die freiwilligen Helferinnen haben sich über das sogenannte Bergwaldprojekt zum Pflanzen im Harz angemeldet. Der Verein engagiert sich seit vielen Jahren bundesweit dafür, dass naturnahe Wälder geschützt, erhalten und wiederhergestellt werden. Das Bergwaldprojekt finanziert sich vor allem aus Spenden. Freiwillige können zwischen zahlreichen Einsätzen wählen, für Erwachsene, für Familien und Jugendliche. Auch integrative Projekte werden angeboten. Diese Woche hier im Harz richtet sich speziell an Frauen. Der Berghang, den Sie hier bepflanzen, gehört zum niedersächsischen Forstamt Lauterberg. Auch die zuständige Revierförsterin Christiane Lorenz-Laubner ist an diesem Vormittag vor Ort. Stürme, Trockenheit und Borkenkäfer haben in den vergangenen Jahren große Teile der Waldflächen im Harz zerstört. Seit 2018 sind viele tausend Hektar Fichtenwald verloren gegangen. Sie selbst habe einen Großteil ihres Reviers verloren, erzählt die Försterin. 6 Jahre habe sie viel Arbeit damit gehabt,
5: Holz aufzuarbeiten, den Borkenkäfer zu bekämpfen. Und jetzt befinden wir uns seit ein paar Jahren in der Wiederbewaldungsphase. Und da freue ich mich, dass ihr mithelfen wollt.
2: Man sei im 4. Jahr der Wiederbewaldung. Insgesamt seien dafür 10 Jahre vorgesehen, erklärt sie. Ein Großprojekt. In der vergangenen Pflanzsaison wurden allein in ihrem Revier 90.000 Bäume neu gepflanzt. Davon viel von Forstarbeitern. Aber auch die Freiwilligen vom Bergwaldprojekt spielen eine wichtige Rolle. Die Försterin arbeitet gerne mit ihnen zusammen. Jetzt hilft sie beim Pflanzen.
5: So, ich gucke, ob der Abstand passt.
6: Ja, der passt ziemlich gut. Super.
2: Die Erlen dürfen nicht zu dicht aneinander gepflanzt werden. Gut 1,5 Meter Abstand soll eingehalten werden, damit sie sich später nicht gegenseitig Konkurrenz machen. Prüfend blickt die 61-Jährige über die Pflanzreihen.
5: Und die kriegen natürlich jetzt erstmal einen Schock. Die stehen jetzt seit circa 3 Wochen bei uns auf dem Hof, wurden auch ab und zu gewässert, gerade weil es ja sehr trocken war in letzter Zeit. Und die müssen jetzt alleine klarkommen. Das ist ja auch der Grund, warum ich eigentlich jetzt hier so für stark auf Regen hoffe.
2: Während die Gruppe weiterarbeitet, macht sich Lorenz Laubner auf den Weg durch ihr Revier. Mit dem Auto geht es den Berg hoch. Nach einigen Minuten Fahrt deutet sie auf eine Gruppe abgestorbener Fichten. Die Försterin packt ihr Auto und läuft zu den Bäumen. Graue Stämme ragen in die Höhe, daran wenige kahle Äste.
5: Wir haben nämlich das Konzept, dass wir nicht alle abgestorbenen oder absterbenden Bäume komplett abschneiden und nutzen, sondern ungefähr 20-25% unserer Fläche, da lassen wir diese alten toten Fichten stehen.
2: Dort sollen die Flächen für eine gewisse Zeit sich selbst überlassen bleiben. Sie will beobachten, was im Schutz der abgestorbenen Bäume von allein wächst.
5: Das ist nämlich so, dass darunter eine gewisse Schattenwirkung ist. Es ist eine Windruhe da und vor allen Dingen auch die Vogelwelt ist da richtig aktiv.
2: Die Försterin deutet auf Ebereschen und Vogelbeeren. Kleine Fichten sprießen aus dem Boden. Die Natur sich selbst überlassen. Dieses Prinzip gilt im Nationalpark Harz im Großteil des Gebietes. Die Forstämter dagegen setzen primär auf nachhaltige Bewirtschaftung. Alte Bäume werden gefällt, junge werden nachgepflanzt, um Holz für Möbel und Bauindustrie zu liefern. Dabei gilt, weg von der Fichtenmonokultur. Verschiedene Laub- und Nadelbaumarten werden dafür in die Erde gebracht. Neben besagter Erle auch Bergahorn, Roteiche, Buche, Douglasie, damit künftig ein klimastabiler Wald entsteht. Zurück zu den Helferinnen vom Bergwaldprojekt. Etwa 3500 Bäumchen werden die Freiwilligen in dieser Woche in die Erde setzen. Wie viele von den Bäumen es tatsächlich schaffen, das wird sich erst in den kommenden Jahren und Jahrzehnten zeigen. Bis sie groß sind, kann noch einiges passieren. Zum Beispiel kann Wild die Pflanzen anfressen. Im Bergwaldprojekt, sagt Sophia, geht es um mehr als um Bäume pflanzen. Umweltbildung und Teamarbeit. Und das läuft in dieser Woche super, findet sie.
1: Dieses Teamgefühl, dieses Beisammensein, dieses sich austauschen können, natürlich neues Fachwissen erlangen über den Wald, Klima, Umwelt etc. Aber auch, was kann ich vielleicht in den Alltag mitnehmen, was ist mir wichtig und vor allem, was bewirkt es eigentlich auch, wenn man sich zusammentut und wirklich aktiv anpackt.
2: Auch Julika, die als Lehrerin arbeitet, findet es wichtig, sich überhaupt zu engagieren für mehr Umwelt- und Klimaschutz.
7: Vielleicht nimmt man auch andere mit oder kann auch ein Vorbild sein und steckt andere an. Und es fühlt sich auf alle Fälle viel, viel besser an, irgendetwas zu tun, als nichts zu tun.
2: In einigen Jahren, so das Ziel, wird auch hier ein dichter Mischwald stehen. Mit ihrer Pflanzaktion, da sind sie sich hier sicher, tragen sie einen Teil dazu bei.
8: Bäume pflanzen in Braunlage in Niedersachsen. Claudia Plass war für uns beim Wiederaufforsten dabei. Das war Impuls, das Wissensmagazin in SWR Kultur. Mein Name ist Astrid Maisoll und ich sage danke fürs Zuhören. Nach den Nachrichten bleiben Sie einfach gleich dran. Da geht's hier mit dem Forum weiter. Thema ist die NATO und wie sie sich auf die zahlreichen Krisen rund um Ukraine, Iran und US-Präsident Trump einstellt.
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3: Um 17 Uhr mit Eva Irion. Die NATO-Staaten haben trotz scharfer Kritik von US-Präsident Trump ihre Bündnistreue bekräftigt. Auf dem Gipfeltreffen in Ankara haben die Staats- und Regierungschefs eine Abschlusserklärung beschlossen. Darin sprechen sie von einem unerschütterlichen Bekenntnis zu Artikel 5 des NATO-Vertrags. Aus Ankara berichtet Thomas Spickhofen.
4: Ein Angriff auf einen sei ein Angriff auf alle, zitieren Sie den Beistandsartikel aus den NATO-Verträgen, der zur gemeinsamen Verteidigung verpflichtet. Der Ukraine sichert die Allianz ihre unerschütterliche Unterstützung bei der Verteidigung ihrer Freiheit, Souveränität und territorialen Unversehrtheit zu. In diesem und im nächsten Jahr soll das Land mit jeweils 70 Milliarden Euro unterstützt werden, die zu einem großen Teil auch durch den bereits verabschiedeten Kredit der EU abgedeckt werden. Russland wird in der Schlusserklärung als langfristige Bedrohung bezeichnet. Die NATO selbst soll, wie es in dem Text formuliert wird, modernisiert werden, indem die europäischen Partner und Kanada mehr Verantwortung übernehmen.
3: US-Präsident Trump will der Ukraine die Lizenz erteilen, Patriot-Abwehrraketen zu bauen. Am Rande des NATO-Gipfels habe er darüber mit dem ukrainischen Präsidenten Zelensky gesprochen, sagte Trump in Ankara. Die USA arbeiteten zudem an einer Sicherheitsgarantie für die Ukraine. Und weiter erklärte Trump, er werde bald mit dem russischen Präsidenten Putin telefonieren. Der wünsche sich ein Treffen in Moskau. Die Weltgesundheitsorganisation warnt vor einem drastischen Anstieg von Krebserkrankungen in den kommenden Jahrzehnten. Pro Tag gäbe es bereits jetzt durchschnittlich mehr als 26.000 Todesfälle, die durch bösartige Tumore verursacht würden. Die Zahlen könnten deutlich zulegen, wenn es nicht mehr Vorsorge gäbe, so die WHO. Lungenkrebs sei die häufigste krebsbedingte Todesursache. Zu den vermeidbaren Risikofaktoren gehören laut WHO Rauchen, Alkohol, Übergewicht und mangelnde Bewegung. Die SPD sieht keinen Anlass dafür, die Abstimmung im Bundestag über die geplante Krankenkassenreform zu verschieben, trotz eines Eilantrags der Grünen. SPD-Parlamentsgeschäftsführer Wiese sagte, er gehe mit einer gewissen Gelassenheit daran, da getroffene Änderungen bereits bei einer Anhörung vor zwei Wochen besprochen wurden. Die Grünen haben beim Bundesverfassungsgericht eine Klage gegen die Reform eingereicht, mit dem Ziel, die Abstimmung am Freitag zu verschieben. Die zahlreichen kurzfristigen Änderungen an dem Gesetzentwurf könnten nicht seriös bearbeitet werden. An einem Gymnasium im oberbayerischen Schongau sind mindestens zwei Mädchen verletzt und ein Jugendlicher festgenommen worden. Nach Aussage eines Polizeisprechers deute vieles auf eine Amoktat hin. Der mutmaßliche Täter sei 16 Jahre alt, die verletzten Mädchen jeweils 13 Jahre. Beide seien außer Lebensgefahr. Die Schülerinnen seien vermutlich mit einem Messer verletzt worden, sagte der bayerische Innenminister Herrmann. Der mutmaßliche Täter habe zudem eine Schusswaffe bei sich getragen. Er sei in der Vergangenheit in psychiatrischer Behandlung gewesen. Ob es noch weitere Verletzte gibt, ist weiterhin unklar. Der Tübinger Oberbürgermeister Palmer soll nach SWR-Informationen die grün-schwarze Landesregierung beim Bürokratieabbau beraten. Der parteilose Politiker wird demnach unabhängiger Rat für Staatsmodernisierung und direkt im Staatsministerium von Ministerpräsident Özdemir angesiedelt. Dafür soll der bisherige Normenkontrollrat abgeschafft werden. Als unabhängiger Rat für Staatsmodernisierung wird Palmer ehrenamtlich tätig sein und ist nicht Teil der Landesregierung. Er bleibt Tübinger Oberbürgermeister. Nach fast 2 Jahren Sanierungsarbeiten wird morgen in München das Valentin-Karlstadt-Museum wieder eröffnet. Neben den bekannten Dauerausstellungen gibt eine neue Schau über Liesel Karlstadt, der langjährigen Partnerin des Komikers und Volkssängers Karl Valentin. Bürgermeisterin Fuchs sagte bei einer Pressekonferenz, das Museum blicke nicht nur zurück, sondern stelle sich Fragen der Gegenwart und der Zukunft. Die Sanierung hat rund 2,7 Millionen Euro gekostet. SWR-Nachrichtenredaktion Peter Mühlfeit. Das Wetter in Baden-Württemberg und Rheinland-Pfalz. Ein Hoch bringt zunehmend trockene und heiße Luft. Die Vorhersage: teils dichte Wolken, teils Sonne. In der Nacht klart es auf, bei Tiefstwerten zwischen 17 und 11 Grad. Morgen, abgesehen von ein paar lockeren Wolken, sonnig. Die Temperaturen erreichen 25 Grad im Westerwald und bis 33 Grad am Kaiserstuhl. Die weiteren Aussichten: bis Samstag viel Sonne und hochsommerliche Temperaturen bis 35 Grad. 17.05 Uhr.
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5: Ukraine, Iran, Trump. Welche Ideen hat die NATO? Am Mikrofon ist Andrea Beer. Milliardenschwere Rüstungsgeschäfte, ein Bekenntnis zu einer kollektiven Verteidigung nach Artikel 5 des NATO-Vertrags und ein Generalsekretär Rutte, der Einigkeit betont. Das ist der offizielle Schlussakkord des NATO-Treffens in Ankara. Doch das Umfeld bleibt schwierig. US-Präsident Trump kündigte mal eben die Waffenruhe mit dem Iran auf. Hinzu kommt der russische Angriffskrieg auf die Ukraine oder das 5%-Ausgabenziel. Wo verlaufen die Konflikte innerhalb der NATO? Wie kann sie diese strategisch beantworten und welche Ideen liegen auf dem Tisch? Darüber reden wir heute im SWR-Kulturforum mit Alexei Jussupow. Er ist Chef der Russland-Abteilung der Friedrich-Ebert-Stiftung in Berlin. Mit Patrick Keller. Er leitet das Zentrum für Sicherheit und Verteidigung der Deutschen Gesellschaft für Auswärtige Politik in Berlin und mit Gerlinde Greutel. Sie ist Professorin an der Universität Regensburg und Leiterin des Münchner Instituts für Sicherheit und Strategie. Frau Greutel, die letzten 2 Tage in Ankara, was hat Sie da jetzt eigentlich am meisten überrascht?
6: Ich sag mal, mich hat positiv überrascht, was in dieser Summit Declaration, also dem Gipfelkommuniqué, jetzt alles drinsteht, weil das hoffnungsfroh stimmt nach den ganzen Turbulenzen der letzten Stunden und Tage, weil Donald Trump doch wieder sehr rabiat aufgetreten ist und eigentlich ausgeteilt hat in alle Richtungen gegenüber den europäischen NATO-Partnern, während man auf europäischer Seite eben versucht hat, möglichst gute Miene zu machen und diesen Präsidenten eben zu umarmen, um ihn an Bord zu halten. Das hat mich zunächst mal ein bisschen besorgt, ob die Optik dann auch wirklich stimmt und was aus diesem Gipfel wird. Aber das Abschlussdokument, das ist doch eigentlich sehr gelungen, weil eben erstens dieser Artikel 5, die Beistandsverpflichtung, bekräftigt wird, weil drin steht, dass Russland eine euroatlantische Bedrohung ist, also dass man auch hier gemeinsam Russland einordnet, weil drin steht, dass es ein geplantes Burden Shifting geben soll, dass die Ukraine als Asset, also als Vorzug, als ein Teil europäischer Sicherheit gesehen wird und man eben auch der strategischen Herausforderung in der Welt begegnen wird. Das stimmt erstmal optimistisch, dass es gelungen ist mit vielen Unwägbarkeiten.
5: Herr Jussupow, wie ging es Ihnen?
7: Es ist ein wenig zu früh für mich, um diese Frage zu beantworten, weil was noch fehlt, ist das besagte Telefonat zwischen dem US-Präsidenten und dem russischen Machthaber. Trotzdem ist es so, ich habe vor unserem Gespräch so das kremlnahe Kommentariat mir angeschaut. Da ist viel Ernüchterung dabei, denn natürlich diese Erzählung von der Nützlichkeit eines Donald Trumps als Präsidenten, sie kommt an ihre Grenzen, sie erschöpft sich. Und die Ankündigungen, die auch Frau Professor Greutel gerade genannt hat, mit Patriot-Herstellung in der Ukraine und mit diesem doch sehr gehobenen schriftlichen einer Passus zu der ukrainischen Beitragsrolle, Rolle als Beitragende. Das ist alles nicht das, was der russische Außenminister Lavrov oder der Kreml-Pressesprecher Peskov als den Geist von Anchorage, also von diesem kurzen, aber aufsehenerregenden Gipfeltreffen zwischen Putin und Trump immer bezeichnen. Und sieht ein bisschen so aus, als wäre dieser Gipfel in Ankara das Ende von dieser romantischen Phase. Und da wird der Kreml darauf reagieren müssen, wahrscheinlich erst später heute oder morgen früh, nachdem wir die Readouts von diesem Telefonat sehen.
5: Ganz kurz zur Ergänzung. Donald Trump hat angekündigt, mit Wladimir Putin telefonieren zu wollen und hat der Ukraine erlaubt, Patriot-Raketen in Lizenz zu bauen. Herr Keller, was hat Sie überrascht?
8: Es ist schon viel Richtiges gesagt worden, dem ich mich anschließen kann. Wirklich überrascht bin ich jedoch nicht. Ich bin eher erfreut, dass offenbar der Plan aufgegangen ist von Mark Rutte, was seine Gipfelregie betrifft, und auch durch den türkischen Staatspräsidenten Erdogan da eine Gastgeberrolle gespielt worden ist, die zumindest verhindert hat, dass das Schlimmste passiert, nämlich dass Trump erbost vorzeitig abreist oder es am Ende doch gar kein Kommuniqué gibt. Also das Minimalziel ist erreicht und weit übertroffen worden, weil der Gipfel ist ein Erfolg, wenn drei Dinge erfüllt sind. Und so sieht es ja jetzt aus, nämlich die Abschreckung gegen Russland ist konkretisiert worden, auch mit Blick auf die industrielle Basis der NATO-Staaten. Es gibt neue Ideen für die Balance in der Lastenteilung zwischen Europa und Amerika. Das ist gut, wenn da Verlässlichkeit eintritt, soweit das mit Trump eben geht. Und drittens ist die Unterstützung der Ukraine betont und konkretisiert und fortgesetzt worden. Ich würde sagen, dieser Gipfel ist ein prima Erfolg.
5: Es war ja zuvor eine ziemliche Achterbahn der Gefühle. Bundeskanzler Merz hat sogar Donald Trump so zitiert, es läge ein Gefühl von Liebe in der Luft. So hat Friedrich Merz gesagt, hätte sich Donald Trump geäußert. Zuvor hat Herr Trump allerdings Grönland wieder ausgepackt, Ansprüche erhoben. Und er hat die Waffenruhe mit dem iranischen Regime in Frage gestellt. Und er hat wieder Angriffe angekündigt für die kommende Nacht, den Handel mit Spanien aufgekündigt und so weiter. Wie kann man eigentlich damit umgehen? Sie waren jetzt alle recht angetan von Donald Trump, aber das kann sich ja sozusagen in 10 Minuten wieder ändern.
8: Ich weiß nicht, ob wir angetan waren von Donald Trump.
6: Genau, das wollte ich eben sagen.
8: Ich glaube, wir waren angetan davon, dass man Trump im Zaum gehalten hat und doch noch ein ordentliches Ergebnis am Ende präsentieren konnte. Trump ist Trump, den wird man nicht bis ins Letzte und jeden Tag kontrollieren können. Und er hat sozusagen einige seiner Greatest Hits aus seiner Sicht da wieder betont, von Grönland bis hin zu Spanien. Manches davon ist, finde ich, wenn man da genauer hinschaut und mal die Rhetorik abzieht, auch durchaus nachvollziehbar. Ich kann verstehen, dass Trump erbost ist, dass Spanien nicht im Unterschied zu Deutschland beispielsweise den Amerikanern erlaubt hat, von ihren Basen in Spanien aus den Krieg zu führen. Ich kann auch noch besser verstehen, dass er unzufrieden damit ist, dass Spanien sich als einziges Land nicht dem 5%-Ziel verpflichtet fühlt. Das ist alles nachvollziehbar. Vieles bei Trump ist einfach drüber, das kennt man so. Die Frage ist, wie man damit umgeht. Und unter diesen schwierigen Bedingungen ist das, glaube ich, gelungen. Man muss sehen, Trump ist die Gegenwart der NATO, aber nicht die Zukunft des Bündnisses. Und mit Blick auf die Zukunft sind einige positive Weichen hier gestellt worden.
5: Herr Jusupov, Sie haben ja schon angesprochen, dass Trump angekündigt hat, mit Wladimir Putin zu reden, nachdem er der Ukraine erlaubt hat, in Lizenz die Patriot-Raketen zu bauen. Wie stellen Sie sich denn so ein Telefonat vor?
7: Ach, ziemlich unspektakulär. Es wird ja auch gedolmetscht und Wladimir Putin neigt zu länglichen Ausführungen. Ich würde sagen, diese Choreografie, Trump spricht mit Zelensky, das hat er ja gerade auch schon getan.
5: Auf dem Gipfel auch.
7: Mhm. Genau, auf dem Gipfel direkt. Ruft dann in Moskau an, das haben wir schon ein paar Mal gesehen. Und das dient ja auch der eigenen Wahrnehmung als vermittelnde Seite, die von Moskau mal akzeptiert wird, mal nicht, denn so richtig äquidistant sind die Vereinigten Staaten natürlich nicht zu den beiden Konfliktparteien, selbst wenn mit Trump sich die Sprache geändert hat Richtung diplomatischen Initiativen und seinem angeblichen Wunsch, diesen Konflikt so schnell wie möglich zu beenden. Ich würde tatsächlich sagen, für Moskau ist das mehr eine Höflichkeitsgeste, dass er anruft. Wobei zwei Sachen immer wieder diskutiert werden. Was kann Russland eigentlich lernen aus dieser turbulenten amerikanisch-iranischen Dynamik? Ich würde behaupten, zwei Lehren sind offensichtlich. Die eine ist, selbst wenn man zu Verhandlungen kommt, mit Washington. Ist es alles andere als sicher, dass das, was am Ende steht, wirklich final ist? Das ist eine ernüchternde Lehre, denn für Wladimir Putin war das lange so etwas wie eine Abkürzung. Der militärische Sieg scheint nicht erreichbar mit den Mitteln, die der Kreml bereit ist aufzubringen. Und der Druck, den Donald Trump ausüben, bitteschön ausüben soll, auf Kiew, auf Brüssel, auf die Europäer, der bleibt irgendwie aus. Wenn man dann auch noch hinzuzieht, wie diese US-amerikanische, iranische Dynamik ist, dann ist es noch fragwürdiger, ob das überhaupt Nutzen hat, einen Donald Trump zu haben als Counterpart. Und die zweite Sache sind natürlich die Grenzen amerikanischer Macht und Produktionskapazitäten, Lieferengpässe bei den besagten Patriots und bei anderen Systemen, wo die Vereinigten Staaten wählen müssen, sind die Verbündeten im Nahen Osten jetzt wichtiger als die Ukraine. Das hat Moskau auch registriert. Also ich würde behaupten, um das kurz zu machen, wir werden weiterhin solche Anrufe sehen. Wir werden vielleicht sogar tatsächliche Besuche sehen oder treffen. Aber diese Diplomatie der Staatschefs entkoppelt sich immer mehr von der Findung tatsächlicher Schnittmengen für einen substanziellen politischen Prozess, der irgendwann zum Anhalten oder Ende des Krieges führen kann. Also ich würde einfach jetzt nie so viele Hoffnungen in dieses Gespräch projizieren.
5: Welche Hoffnungen glauben Sie denn verfolgt oder verfolgen die USA, Herr Keller?
8: Mit Blick auf die Ukraine, meinen Sie, oder mit Blick auf die NATO?
5: Ukraine.
8: Ich glaube, den USA ist die Ukraine weitgehend egal. Dieser amerikanischen Regierung ist nicht einsichtig, warum die Sicherheit der Ukraine Teil der euroatlantischen Sicherheit ist. Sie sehen das als europäisches Problem. Marco Rubio hat das gesagt, immer noch einer derjenigen, der eigentlich das Potenzial hat, strategisch zu denken und auch die europäische Perspektive zu verstehen. Marco Rubio hat gesagt, this is not our war. Das ist nicht der Krieg Amerikas. Und deswegen würde ich eher davon ausgehen, dass Trump ein Interesse daran hat, von diesem Krieg verschont zu bleiben. Ich glaube, man kann sehen, dass sich seine Haltung geändert hat im Zuge der letzten Wochen, weil die Ukraine stärker erscheint als in der Vergangenheit. Dadurch, dass es der Ukraine gelungen ist, durch ihre Kompetenz in der Drohnenkriegführung auf Russland selbst mehr Druck auszuüben. Die vielen Angriffe im russischen Kernland, dass in Moskau die Parade nicht stattfinden konnte, dass Raffinerien in Russland brennen, weil sie von ukrainischen Drohnen getroffen worden sind. Das hat die Dinge verändert. Plus natürlich an der Frontlinie in den letzten Monaten sind Monat für Monat mehr als 30.000 Russen gefallen oder eben schwer verwundet worden an der Front. Das alles verschiebt ein bisschen das Gleichgewicht und lässt die Ukraine stärker erscheinen. Und ich glaube, darauf reagiert Trump. Trump ist jemand, der Stärke zu schätzen weiß und der jetzt sieht, na gut, also wenn die Ukraine sich da behauptet, kann man vielleicht ja nochmal neu reden. Aber ich glaube nicht, dass er großes politisches oder gar militärisches Kapital dafür einsetzen wird. Das liegt bei den Europäern, da zu helfen.
7: Wenn ich kurz darf, also das ist natürlich eine Inflation des Geschriebenen. Wenn wir einerseits sagen, die Abschlusserklärung liest sich ganz toll, und Sie, Herr Keller, dann aber sagen, und ich teile, ohne jetzt Amerika-Spezialist zu sein, ich teile den Eindruck zumindest, die Ukraine ist den Amerikanern letztlich nicht wichtig genug. Das bedeutet eben, wie bewerten wir so einen Gipfel? Und das ist das, was ich meine mit diesem Auseinanderdriften von der institutionellen Diplomatie, wo große Organisationen sich Ziele geben und Anstrengungen unternehmen. Da passiert ja sehr viel auf der europäischen Seite. Und diesen Vibes, ne? Also diesen Beziehungen zwischen den Anführern dieser Staaten. Ich teile übrigens die Sachanalyse zur Frage, ob sich das Blatt wendet für die Ukraine, nicht so wirklich, so wie Sie. Ich fürchte auch, das ist der Grund, warum die Amerikaner vielleicht oberflächlich jetzt mitmachen, eher im Sinne der Ukraine. Es gibt einfach diesen Luftkrieg und es gibt den Frontkrieg und die zwei haben miteinander wenig zu tun. Und die Ukraine ist stärker geworden und das sind sehr effektive Schläge. Aber wenn Sie die Abfangquote in Kiew sich anschauen bei diesen Bombardements, dann liegt sie bei null bei den letzten zwei Nächten. 50 Tote zusammengezählt. Also man kann stärker werden, indem man den Russen mehr wehtut. Bedeutet aber nicht, dass man sich besser schützt. Daher ist diese Patriot-Ankündigung. Und ich würde sagen, wir können uns hier das vornehmen, bis zum Herbst zu schauen, ob das was wird. Wenn die Ukraine im Stand

0: Ukraine für amerikanische Sicherheitsinteressen ist und wie bedrohlich Russland für die USA ist, weil man eben aus amerikanischer Sicht die Lesart hat, global ist China der große Antagonist und Russland ist eigentlich nur eine, ich nehme jetzt nochmal das Obama-Diktum, eine Regionalmacht, die für die Europäer hauptsächlich ein Problem ist, aber nicht für die USA. Und für die USA ergibt sich das Problem zuvorderst über nukleare Eskalationsrisiken, strategische Parität und dieses mehr. Und so las ich das auch in der nationalen Verteidigungsstrategie der Trump-Administration, wo eben drin stand, dass Russland eine Bedrohung für die Staaten Osteuropas sei. Und jetzt in dieser Abschlusserklärung hat man es geschafft, das wieder transatlantisch einzufangen und eben festzuschreiben, dass Russland eine Bedrohung für den euroatlantischen Raum ist. Und da, glaube ich, changiert man so ein bisschen. Also wie involviert wollen die USA wirklich sein, um Abschreckung gegenüber Russland zu organisieren? Und wie sehr nehmen sie sich raus und begreifen sich eher als Mediator, wo sie sich auch eigentlich nicht einreihen in die NATO, sondern quasi über der NATO stehen und Russland und die NATO-Mitglieder irgendwie so ausbalancieren wollen. Und das, glaube ich, ist für die europäische Seite wirklich das größte Problem, dass eben dieser Zweifel aufgetaucht ist, wie eng sind die USA denn wirklich in der Interessenlage, jetzt jenseits von der Rhetorik von Donald Trump und wie nah ist man sich in der Sache noch?
1: Ja, und ich glaube, dieser Zweifel ist aufgekommen, weil es dazu in Washington sehr unterschiedliche Fraktionen und Gruppierungen und Sichtweisen gibt. Es gibt diejenigen, die, so schätze ich den Präsidenten ein, wie Trump sagen, also eigentlich haben wir mit Europa nichts am Hut, die sind stark und reich genug, die sollen das mal bitte schön selber machen. Nachdem sie jahrzehntelang bei uns Trittbrett gefahren sind, ziehen wir uns da zurück. Und dann gibt es die anderen, so schätze ich zum Beispiel den Außenminister und Sicherheitsberater Rubio ein, die sagen, wir haben schon ein Interesse an einem stabilen Europa, das mit uns verbündet ist und wir wollen NATO-Europa auch vor Russland beschützen und wollen da eine glaubwürdige Abschreckung ermöglichen. Und dann ist aber noch die Frage, zählt die Ukraine dazu oder eben nicht, weil die Ukraine ja kein NATO-Mitglied ist, gibt es in Washington viele, die sagen, naja, das ist im Prinzip nochmal ein separates Problem von diesen NATO-Fragen. Die machen nicht den Konnex, den ich machen würde oder den viele in Europa machen, zu sagen, die Ukraine verteidigt auch NATO-Europa in ihrem Krieg, in ihrem Abwehrkampf gegen Russland gegenwärtig. Das wird in Amerika von immer weniger Entscheidungsträgern so gesehen.
2: Ja, mit Blick auf, wer würde für uns einstehen, innerhalb der NATO gibt es ja auch Zweifel massive in den baltischen Staaten, also nicht nur Ukraine, die kein NATO-Mitglied sind, sondern Litauen, Lettland, Estland oder auch Polen haben ja da ganz unterschiedliche Perspektiven, was Russland angeht. Herr Jusupov, wie sehen Sie das?
3: Das ist so, also die Sicherheitsempfindung ist unterschiedlich auf dem Kontinent. Also Sie können ja auch Finnland und Portugal vergleichen oder Irland neutral. Und Rumänien. Und sie würden immer unterschiedliche Einschätzungen vorfinden zu Wahrscheinlichkeit, zu Plausibilität, zu der Frage, wie gut vorbereitet wäre man auf einen Angriff, würden die Verbündeten zu Hilfe kommen oder nicht. Das ist so. Ich will nicht mal leider sagen, sondern das ist so. Ich habe das Gefühl, dass diese Europäisierung der NATO und unter dieser Formulierung steht ja der Gipfel, letztlich ja bedeutet, sowohl für die Ukraine als auch für die Europäer ist es dasselbe Signal aus Washington. Egal wie wahrscheinlich eine Konfrontation auf dem europäischen Kontinent ist, die noch größer wäre als die jetzige, das ist vor allem euer Job. Eine nukleare Abschreckung ist die eine Sache, aber die konventionelle, glaubwürdige, und das ist der springende Punkt, nachdem Sie fragen, Frau Beer, ist es glaubwürdig, was wir machen, als Europäer, als Westeuropäer, Zentraleuropäer, Osteuropäer, also eine glaubwürdige Abschreckung, die russische Seite davor abhält, das auch nur zu probieren, ist die Sache der Europäer. Und ehrlich gesagt, mein Eindruck, hier wechsle ich in meinen Beruf als Russland-Spezialist und ich versuche nachzuvollziehen, kommt diese Message auch in Moskau an, in den Fachkreisen dort, in den Fachzeitschriften, weniger unter Politikern, ist die Message durchaus angekommen und die wird durchaus begleitet von diesem Gefühl der Abwendung von Donald Trump vom europäischen Theater. Das bedeutet letztlich, dass Russland sich darauf einstellt, dass Europa sich wieder befähigt. Und wenn Sie die letzten Äußerungen aus Litauen, wo der Staatspräsident eine diplomatische Initiative begrüßen würde, von estnischen Geheimdiensten, die das Risiko eines Angriffs auf Narva zum Beispiel für geringer halten als vor einem Jahr, aus Finnland, einem Land, was einen Krieg gegen die Sowjetunion geführt hat, dann

0: Neutralität und jetzt eine NATO-Mitgliedschaft hat, sehr fähig zur Abschreckung, sehr wehrbereit, die auch Signale senden, die in Richtung einer Koexistenz gehen, die immer das Risiko eines Krieges mitdenken muss, aber letztlich darauf ausgerichtet werden muss, ein funktionierendes Gleichgewicht, ein abschreckendes Gleichgewicht hinzubekommen. So sehen Sie, das funktioniert. Also selbst ohne die Amerikaner sind die Europäer hoffentlich und möglicherweise imstande, auch ihre osteuropäischen, ostmitteleuropäischen Mitglieder und Nachbarn zu schützen.
1: Schauen wir, ich würde gerne noch eine Lanze für diese Europäisierung der NATO brechen und auch wirklich noch mal bekräftigen, warum es aus beider Sicht absolut Sinn macht, dass die USA das einfordern. Patrick Keller hat eben so sinngemäß, also die Fraktionen, die einzelnen Stimmen in Washington beschrieben, hat den Satz gesagt, da gibt es noch die einen, die sagen, wir wollen NATO Europa vor Russland verteidigen. Und da würde ich sagen, die Fraktion, die gibt es, glaube ich, nach meiner Lesart so nicht mehr, sondern es gibt diejenigen, die sagen, wir wollen Europa helfen, Russland eigenständiger abzuschrecken und sich verteidigen zu können. Und das macht einen Unterschied in der Agency, also wer ist da auf dem Fahrersitz. Mhm. Aus meiner Sicht macht es durchaus Sinn, dass die USA das auch einfordern, weil wenn man eben von der Analyse ausgeht, dass nicht Russland, sondern ein anderer weltpolitischer Player, nämlich China, die Hauptherausforderung ist und man nicht beide regionalen Schauplätze und alles, was sonst noch in der Welt passiert, gleichermaßen bespielen kann, dann ist es die logische Schlussfolgerung, dass man die Bündnispartner, die man hat, eben in die Lage versetzt, in ihrem eigenen regionalen Schauplatz, also Europa, eigenständiger, handlungsfähig zu sein. Und das sollten wir auch als etwas Positives begreifen, weil es aus meiner Sicht eigentlich keine Absage ist an die transatlantische Partnerschaft, sondern wirklich ein Burden Shifting, also eine Verlagerung der Lasten einfordert, die durchaus nachvollziehbar ist und die nicht nur mit der Trump-Administration zu tun hat.
2: Da muss ich nochmal einsteigen, Frau Bär, wenn ich darf.
3: Natürlich.
2: Denn ich glaube, das ist wirklich wichtig, dass wir den Punkt sehr konkret machen und Gerlinde Greutel hat es gerade nochmal geschärft. Die Europäisierung der NATO bedeutet nicht eine NATO, wo sich Europa ohne Amerika verteidigen können muss, sondern wo die Europäer, so hast du schön gesagt, im Fahrersitz sitzen, ne? Also wo sie diejenigen sind, die den Großteil insbesondere der konventionellen Last tragen müssen. Das hat ja auch die Bundesregierung erkannt. Ne? Mit der Militärstrategie, die vor einigen Wochen veröffentlicht worden ist, hat die Bundesregierung klar gesagt, das Ziel ist, die Bundeswehr zur stärksten konventionellen Streitkraft Europas zu machen, also zum Rückgrat der Verteidigung. Das heißt aber nicht, dass die Amerikaner sich nicht mehr beteiligen. Es ist immer noch Teil aller NATO-Pläne, dass die Amerikaner auch mit Gerät und Soldaten teilnehmen, sowieso Informationen, Intelligence, Lagebilder teilen mit ihren europäischen Verbündeten. Also die Verteidigung Europas ist immer noch eine gemeinsame Aufgabe. Und ich glaube, in der Hinsicht hat auch das Kommuniqué, das Gerlinde Greutel zu Recht gelobt hat, da nochmal alle Klarheit geschaffen mit dem unverbrüchlichen Commitment zu Artikel 5 und mit der Betonung, dass ein Angriff gegen einen ein Angriff gegen alle ist. Aber wir dürfen uns darauf nicht ausruhen. Das werden die Amerikaner nur dann leisten, in kleinerem Maße als bisher, wenn wir deutlich machen, dass wir den Schuss gehört haben, dass wir verstanden haben, wir Europäer müssen mehr Verantwortung übernehmen, wir müssen mehr militärische Fähigkeiten haben, wir müssen eine größere Rolle in den Verteidigungsplanungen des Bündnisses spielen.
3: Jetzt könnte man sagen, Papier ist geduldig und gerade haben wir ja oft auch darüber gesprochen, dass das Rüstungskooperationsprojekt zwischen Frankreich, Deutschland und auch Spanien nicht geklappt hat. FCAS war so ein Beispiel und das ist ja eigentlich was jetzt wieder auf dem NATO-Treffen gesagt wurde. Wir müssen zusammen produzieren, wir machen das alles zusammen. Aber ist das denn konkret überhaupt möglich in der Realität, dass diese Szenarien eintreten können, die Sie ansatzweise bereits geschildert haben?
2: Also ich wäre nicht so pessimistisch, wenn wir auf die industrielle Kooperation gucken. Das FCAS-Beispiel, insbesondere zwischen Deutschland und Frankreich, ist da vielleicht eher ein Zeichen dafür, wie man es in der Vergangenheit gemacht hat und wie es heute und in Zukunft nicht mehr trägt. Nämlich, dass gegen jede Marktlogik politisch gewollt Regierungen miteinander etwas beschließen, was dann auf Dauer nicht trägt und auch in ein System münden würde, das man erst in Jahrzehnten entwickelt und beschafft und was eben nicht so schnell und anpassungsfähig ist, wie vieles von dem, was heute zum Beispiel den Krieg zwischen Russland und der Ukraine bestimmt. Im Übrigen ist ja FCAS auch nur, in Anführungsstrichen, nur am Kampfflugzeug gescheitert. In allen anderen Elementen dieses Luftkampfsystems gibt es nach wie vor eine Kooperation, die auch weitergeführt wird. Und auf der anderen Seite haben wir jetzt zum Beispiel ja gehört, kurz vor Beginn des Gipfels, dass Kanada in die U-Boote investiert, die Norwegen und Deutschland gemeinsam bauen. Also natürlich gibt es europäische Kooperation bei Rüstungsprojekten und sie muss es auch geben, weil wir dann viel effizienter beschaffen können und vor allen Dingen am Ende militärische Fähigkeiten haben, mit denen wir auch tatsächlich gemeinsam kämpfen können, wenn das nötig wird.
1: Ich würde gerne ergänzend den Blick noch ein bisschen weiten, weil wir reden sehr stark immer über das Geld und wie das Geld jetzt ausgegeben wird und was man beschafft und mit wem man beschafft. Aber das ist natürlich nur der erste Schritt, weil am Ende zählen die Fähigkeiten, die man generiert. Also es ist nicht der beste Maßstab, einfach nur wie viel Geld man ausgibt, sondern wann, wie schnell, wie gut funktioniert das, dass man damit Fähigkeiten produziert. Das ist das eine. Und da würde ich nochmal so eine kleine Mahnung mit da reinpacken wollen, weil wir halt jetzt ganz viele Verträge haben, die unterzeichnet sind. Aber die müssen dann natürlich erstmal umgesetzt werden. Das Gerät muss geliefert werden. Und das ist schon nochmal ein Punkt, wo man auch ein Augenmerk drauf haben sollte. Und das Zweite ist die politische Zusammenarbeit. Also das muss man auch irgendwie kompensieren, wenn es eine Europäisierung der NATO gibt. Dann werden die USA eben auch nicht diese politische Führungsrolle in der Form, wie wir das bisher über Jahrzehnte kannten, weiter ausführen. Sondern man muss sehr viel stärker auch politische Handlungsfähigkeit organisieren aus NATO-Europa heraus. Und das ist auch noch eine offene Frage oder eine Baustelle, an der man arbeiten muss, wie man denn diese politische Handlungsfähigkeit generiert. Weil über Geld zu reden und über Rüstungsprojekte ist von all diesen offenen Fragestellungen eigentlich noch der einfachere Part.
3: Stichwort Führungsrolle. Es wollen ja vermutlich mehrere europäische Länder eine Führungsrolle übernehmen. Das hat auch Bundeskanzler Merz über Deutschland gesagt. Er sagte, eine gemeinsame Vision, Vorbild sein, Ziele entwickeln, Vertrauen aufbauen. Wer ist denn da zum Beispiel eine Konkurrenz und hat Deutschland bzw. andere Länder das eigentlich schon angefangen? Vielleicht Herr Jusupov?
0: Ist nicht wirklich mein Beritt, aber so viel sei gesagt. Die Wende, die die Bundesrepublik vollzieht seit 2022 und spätestens seit dem Amtseintritt von Donald Trump, da muss man ja natürlich immer dazu sagen, die eigentliche Problematik, die die Europäer zu lösen versuchen, ist diese mögliche Abwendung der Amerikaner. Das sehen wir an der Chronologie der Budgets, der Verfassungsänderungen, der Rüstungskooperationsinitiativen. Das ist das, was existenziell Angst macht. Europa allein, und darüber haben wir schon gesprochen, dass das nicht sich zu materialisieren scheint. Aber es gibt natürlich schon so eine Frage mit dem deutschen Rüstungsmomentum, mit dem Verteidigungshaushalt. Die Haushaltszahlen sind jetzt im Umlauf, wir haben die Projektion gesehen. In wenigen Jahren, schon bald, ist die Bundesrepublik stärker und wuchtiger unterwegs im Verteidigungsbereich als die Mitglieder des UN-Sicherheitsrates, Nuklearmächte, Frankreich und das Vereinigte Königreich. Die Militärstrategie ist Novum dokumentarisch, aber es ist ein bisschen schon die Frage, wie genau, für mich persönlich, wie genau sieht die fortgesetzte Abschreckung, sagen wir mal, die über Jahrzehnte andauern wird. Es ist klar, dass die Bundeswehr sehr viele Lücken schließen muss, aber für mich ist es noch eine offene Frage, was ist die Strategie hinter 2030? Klar, keiner hat eine Kristallkugel, keiner kann reingucken. Das wird aber nicht ohne weiteres, so wie Ihre Frage das andeutet, ein gesetztes Thema sein, dass Deutschland die verteidigungspolitische, militärische Anführerrolle in Europa übernimmt. Ich glaube, das ist neu, dass die Nachbarn das willkommen heißen. Aber danach kommt ja noch etwas, nämlich eine Einbettung und das, worüber Frau Greutel gesprochen hat, die Fähigkeiten, das ist ja nicht Deutschlands Stärke, also weder strategische Reserven bei der Luftwaffe zum Transport von Truppen, noch Weltraum, noch Aufklärung, noch Digitales. Nichts davon ist ja irgendwie ein traditioneller Beritt von Rheinmetall oder anderen Unternehmen. Insofern, für mich ist es noch keine organische Zukunft, kann sie auch nicht sein, denn Deutschland reagiert ja auf Ereignisse und Geschehnisse, auf die russische Aggression. Es ist ja nicht von vornherein ausgeplant und vorbereitet gewesen. Aber ich glaube, natürlich und organisch daran ist wenig.
3: Ukraine, Iran, Trump. Welche Ideen hat die NATO? Darüber reden wir heute im SWR Kulturforum mit der Politikwissenschaftlerin und Expertin für Sicherheitsfragen Gerlinde Greutel, mit Alexei Jussupow von der Friedrich-Ebert-Stiftung und mit Patrick Keller von der Deutschen Gesellschaft für Auswärtige Politik. Herr Keller, Stichwort Fähigkeiten oder Möglichkeiten innerhalb einer europäisierten NATO, wie es jetzt als Stichwort hieß, zu übernehmen. Wo sehen Sie denn da Länder, die sich dafür interessieren, die das wollen, die das können?
2: Praktisch alle europäischen NATO-Staaten haben sich ja letztes Jahr auf dem Gipfel in Den Haag darauf verpflichtet, mehr Geld in Verteidigung zu investieren, Stichwort 5%-Ziel. Das heißt, alle werden ihre Verteidigungsetats erhöhen und das dann auch hoffentlich in mehr militärische Fähigkeiten umsetzen. Jetzt ist es aber so, dass das gerade in Deutschland einen Unterschied macht, weil wir eben die größte Volkswirtschaft in Europa sind. Und wenn man es mal ein bisschen platt sagen darf, die anderen beiden Großen, Frankreich und Großbritannien, pleite sind. Die können gar nicht in dem Maße noch aufrüsten, wie wir das können. Der britische Verteidigungshaushalt wird praktisch von den Nuklearwaffen aufgefressen und da bleibt nicht mehr viel Spielraum für andere Dinge. Das heißt, wenn es jetzt darum geht, zu kompensieren, was die Amerikaner jetzt schon und perspektivisch aus Europa abziehen, insbesondere an konventionellen Fähigkeiten, also nicht nuklearen militärischen Fähigkeiten, dann guckt ganz Europa auf Deutschland. Wir sind da nicht alleine, auch die Polen rüsten, auch andere Staaten tun das, aber wir sind diejenigen, die den größten Unterschied machen. Das heißt, es kommt uns gewissermaßen eine natürliche Führungsrolle zu und darauf wird ambivalent geschaut. Auf der einen Seite sind die Verbündeten froh, dass es passiert, weil es ihnen mehr Sicherheit gibt, wenn diese Fähigkeiten der NATO zur Verfügung gestellt werden und für die gemeinsame Verteidigung Europas da sind. Zunächst für die Abschreckung Russlands und dann für die gemeinsame Verteidigung. Aber auf der anderen Seite verändert sich eben die politische Statik in Europa. Herr Jussupow hat das beschrieben, was das bedeutet, wenn das erste Mal seit Ende des Zweiten Weltkrieges Deutschland dauerhaft einen höheren Verteidigungshaushalt hat als Frankreich. Das bedeutet etwas. Und wenn dann noch hinzukommt, dass die Amerikaner sich scheinbar weniger für Europa engagieren, dann kann man sich auch sozusagen historisch mal die Frage stellen, was bedeutet das für das europäische Projekt, das ohne die NATO, ohne Amerikas Bereitschaft, europäische Macht zu werden, nie zustande gekommen wäre. Amerika hat die deutsche Frage gelöst und vielleicht kommt diese deutsche Frage jetzt in neuer Gestalt wieder, nämlich was macht Europa mit einem Land, was allen anderen machtpolitisch in Europa doch so deutlich überlegen ist? Und die Antwort darauf kann nur sein, für uns als Deutsche, für die gemeinsame Verteidigung nicht weniger zu tun, sondern eher noch mehr, aber sich dabei politisch einzubinden, zu zeigen, wir sind nicht auf einem nationalen Ego-Trip, sondern wir tun das innerhalb der Strukturen von NATO und EU. Wir sind politisch eingebunden, wir sind gemeinschaftlich orientiert und niemand muss Angst haben, dass vielleicht in 10 Jahren unter einer anderen Bundesregierung wieder zwischen Berlin und Moskau geliebäugelt wird auf Kosten der Verbündeten, die geografisch dazwischen liegen.
3: Muss man vielleicht gar nicht 10 Jahre warten, leider, weder in Deutschland noch möglicherweise in Frankreich, Stichwort Le Pen, oder auch in Polen, die ja gerade ein handfestes Krise hatten mit der Ukraine aufgrund von innenpolitischem Druck. Herr Keller, ist es denn denkbar, oder die USA wollen weniger Soldaten, weniger Geld und so weiter, haben Sie gerade alles ausgeführt, aber werden Sie auch wirklich den Führungsanspruch aufgeben?
2: Naja, also den politischen Führungsanspruch innerhalb der NATO werden die Vereinigten Staaten nicht aufgeben. Warum sollten sie auch? Der ist ja eigentlich in ihrem nationalen Interesse. Trump behandelt die NATO wie einen Club von Handlangern. Dass die europäischen NATO-Staaten ihm im Iran nicht geholfen haben, sieht er sozusagen als persönliche Beleidigung, obwohl es gar kein Bündnisfall war und mit der NATO im engeren Sinne gar nichts zu tun hatte. Das mag sich unter zukünftigen amerikanischen Präsidenten wieder normalisieren und ändern. In jedem Fall gilt, wenn die Vereinigten Staaten von Amerika rational auf die NATO schauen, sehen sie, dass es in ihrem Interesse ist, diesen unsinkbaren Flugzeugträger und diese praxisnahen Verbündeten zu haben.
0: Aber wir müssen jetzt Amerikanern Rationalität unterstellen.
2: Ja. Wenn sie irrational sind, wenn sie irrational sind, gehen sie raus und geben ihren Führungsanspruch damit dann auf. Aber sie würden nicht aufhören, gerade in der MAGA-Bewegung unter Trump, Vance oder anderen, würden sie nicht aufhören zu sagen, ihr müsst unsere Waffen kaufen, ihr müsst mit uns gute Deals machen, die amerikanischen Wirtschaft nützen. Aber ich glaube, es wird schwieriger, diese Ansprüche durchzusetzen, wenn sie der NATO den Rücken kehren, als wenn sie in der NATO bleiben.
1: Ich würde gerne zu dem Rationalitätsargument was sagen. Ich finde es sehr rational, dass die USA versuchen, Einfluss zu erhalten, aber die Lasten dafür zu reduzieren. Und genau das sehen wir ja momentan. Wenn der Eindruck entsteht in Washington, dass die Europäer hauptsächlich Nehmer sind, also dass sie immer mehr Lasten auch den USA aufbürden, wenn sich die Sicherheitslage in Europa verändert, wenn Europa alleine nicht handlungsfähig ist, dann wäre es ja auch rational zu sagen, okay, das wollen wir nicht. Entweder weil wir es uns nicht leisten können oder weil wir es uns nicht leisten wollen, die europäischen, in Anführungszeichen, Trittbrettfahrer noch weiter mitzuziehen. Also insofern, ich finde es schon rational, dass man einfordert, diese europäische Selbsttätigkeit und Selbstwirksamkeit, weil es ja auch keinen Grund gibt, dass wir das nicht auf die Beine stellen können und dass wir so passiv über unsere eigene Sicherheit in Europa oftmals sprechen, dass man die USA wie so einen Dienstleister begreift, die für uns das organisieren müssten. Insofern, ich halte auch manche, also nicht die Rhetorik, aber die Substanz der Forderungen, die man aus Washington hört, das finde ich sehr rational und man sollte das auch ernst nehmen, weil es, wie gesagt, nicht nur Donald Trump und der MAGA-Bewegung geschuldet ist.
0: Die Frage ist, ob in dieser US-Administration überhaupt ein Interesse daran besteht, europäische Anliegen hierarchisch zu betrachten. Also sich die Frage zu stellen, was ist Europäern wichtiger als was anderes? Was sind Kernanliegen? Womit kommt man nicht durch? Ich finde dieses... Das Iran-Kapitel, was ja nicht abgeschlossen ist, hat gezeigt, dass es, als die Bundesregierung das von israelischen Partnern erfahren hat, was passieren wird, hat es ein Ausmaß an verlorener, traditioneller Partnerschaft zwischen Washington und zumindest Berlin offenbart, was, finde ich, schon beachtlich ist, wo man sich schon fragen kann, ist das überhaupt verständlich zu machen gegenüber Washington, was ist den Europäern wichtig? Und das wird sich ja fortsetzen bei dieser Frage, lassen wir FCAS beiseite, aber bis wie weit können Europäer ihre Abhängigkeiten abfedern, bevor sie in Konflikte mit den Amerikanern geraten? Ein Beispiel ist die europäischen Initiativen, die jetzt Gestalt annehmen, Starlink nicht alternativlos zu machen auf dem Kontinent. Die ukrainische Verteidigung basiert weitgehend auf Starlink. Da sind wir jetzt in einer Konstellation, wo wir ein Geschäftsmann, ein Privatkonzern, eine Technologie, die prinzipiell wiederholbar wäre, nach vielen Jahren koordinierter Anstrengungen, aber die Europäer haben das nicht. Wir können das nicht ersetzen. Wenn es morgen wieder abgeschaltet wird, was schon ein paar Mal passiert ist, dann können wir das nicht ersetzen. Und die andere Frage ist, die Europäer haben viel unternommen, um ihre Energieabhängigkeit von Russland zu dämpfen. Und dann gucken wir uns die Statistiken der Einfuhr des Flüssiggas während der aktiven Phasen des amerikanisch-israelischen Krieges gegen den Iran. Und 100% der deutschen Gasversorgung in diesen Wochen kam aus den USA. Ist das das angestrebte Ende der europäischen Risikoverteilung, wie wir sie gerne anstreben würden als Staatengemeinschaft? Also ich bin mir nicht sicher, ob da nicht noch Konflikte vor uns liegen, die sich nicht einfach mit dem Verweis auf amerikanische Rationalität abräumen lassen, sozusagen die Amerikaner werden schon verstehen und wissen, dass eine Partnerschaft mit Europäern in ihrem Sinne ist. Ich bin da etwas skeptischer geworden über die letzten Monate.
3: Innerhalb der Europäischen Union oder Europas, muss man sagen, wurden immer wieder drei Länder hervorgehoben, die sich das ganz gut gemacht hätten. Deutschland, Frankreich und Großbritannien als Beispiel wird genannt, der sogenannte Friedensplan, 28 Punkte, den die USA vorgelegt haben. In Genf wurde das dann besprochen und die große Kritik war, dass also sozusagen 1:1, was Russland möchte. Es wurde dann aber einfach als Erfolg gewertet innerhalb der Europäer, dass das geklappt hat, dass das nochmal besprochen wurde. Da, woran man sieht, dass man auch außerhalb der NATO oder viele NATO-Länder sind ja auch in der EU oder EU-Mitglied, Großbritannien jetzt nicht, dass man in diesen Verbund einfach auch außerhalb schauen muss, nach Russland oder auch nach China. Schauen wir mal Russland an. Was für eine Strategie könnte denn so eine europäisierte NATO einschlagen gegenüber Russland? Denn jetzt abgesehen vom Angriffskrieg, der jetzt seit fast 5 Jahren bald läuft, die Vollinvasion, hat sich ja eigentlich viel getan, aber eben kein Frieden.
0: Also das ist Gegenstand politischer Debatte. Ich mache einen Vorschlag, dass man auch abgestuft Ziele definieren muss. Ich finde, das gemeinsame Interesse aller Mitglieder der NATO und der EU, der europäischen NATO und der EU, ist die Verhinderung des Ausgreifens von diesem Krieg horizontal in neue Bereiche, ob es die Moldau ist oder die Ostsee, man kann da alles sich vorstellen, oder vertikal mit neuen Technologien in den Weltraum, in den Bereich von schmutzigen Bomben, in die Blockade von meeresengen. Also ich finde so ein bisschen die Vokabel des vollumfänglichen Krieges, die wir manchmal nutzen, hat den Blick dafür verstellt, dass leider noch mehr geht an Aggression. Das ist nicht das Ende der Fahnenstange, so tragisch das klingt. Das zweite Interesse, die Verhinderung der Zersplitterung der Europäischen Union unter den Lasten. Wir kommen da ja an Grenzen. Wir haben es ja gesehen in Brüssel bei der Abstimmung über die Finanzierung der Ukraine-Hilfen. Bei der Frage der Rückkehr der ukrainischen wehrpflichtigen Männer aus der Europäischen Union. Da kommt noch was auf uns zu in den kommenden Wochen. Also da sind bestimmte Grenzen, wo man sagt, ja, mehr geht nicht unter den politischen Parametern dessen, wie wir Entscheidungen in Europa treffen. Danach kommt die Sicherstellung dessen, dass die Ukraine eine Zukunft hat nach dem hoffentlichen Anhalten oder Ende des Konflikts, wo man dieses Land wieder aufbauen kann mit einer demografischen, wirtschaftlichen und sicherheitspolitischen Zukunft. Das ist eine Generationenaufgabe. Das wird ein Marshallplan sein, den wir Europäer werden tragen müssen. Dann kommt die eigentliche Frage für die Zukunft bis Mitte des Jahrhunderts oder auch bis Ende. Müssen wir davon ausgehen, dass Russland antagonistisch bleibt? Bestenfalls ein Risiko, schlimmstenfalls militärischer Gegner. Und das muss gestaltet werden in diesem Gleichgewicht zwischen Abschreckung und gleichzeitig der Beibehaltung der Instrumente. Aus dem Kalten Krieg haben wir alles verloren an Überwachung, an Monitoring, Open Skies, Rüstungskontrolle, alles weg. Also wir haben keine instrumentellen Mechanismen mehr, sicherzustellen, dass der Krieg, den keine Seite will, passieren kann. Das ist ein riesiges Arbeitsprogramm, auch für die europäische NATO. Und das muss sie balancieren, weil die Interessensdeckung ist nicht identisch. Also, das ist jetzt ein völlig anderes Thema. Denken Sie an Zypern, wo britische Basen von einem Nicht-EU-Land in einem Land, was nicht NATO-Mitglied ist, bedroht durch iranische Raketen, durch die Europäische Union. Dieses Land hat nur Sicherheit, was es durch die Europäische Union bekommen kann. Eine völlig neue, andere Aufgabe. Und ehrlich gesagt, beide Institutionen haben vor ein paar Jahren Wetten abgeschlossen. Gegenwärtig sagt man in Moskau, die EU wird es nicht mehr lange geben. Vor einigen Jahren war das ja Emmanuel Macron, der sagte, NATO ist hirntot. Also es ist jetzt nicht so, als wäre diese Koexistenz jetzt schon klar. Lange Antwort. Die Frage ist, die europäische NATO und der europäische Teil der NATO muss diese Interessenskonflikte im Blick haben.
3: Das ist jetzt schon fast Teil meiner Schlussfrage. Welches Szenario, Herr Keller, halten Sie denn für wahrscheinlich mit Blick auf die NATO?
2: Ich glaube, die NATO wird sich die nächsten zwei Jahre, die Donald Trump noch im Amt ist, weiter in dieser schwierigen Balance bewegen. Sie muss unbedingt in dieser Zeit eine glaubwürdige Abschreckung gegenüber Russland auf die Beine stellen. Und das bedeutet insbesondere viel Arbeit für die europäischen NATO-Staaten. Ich glaube, dass das auch passiert. Das viele Geld, was dafür mobilisiert worden ist, muss in einer Art und Weise eingesetzt werden, dass nicht nur die Fähigkeiten tatsächlich zulaufen, wie Gerlinde Greutel gesagt hat, sondern dass wir auch in die Dinge investieren, die hierzulande Wertschöpfung und Innovation und Wettbewerbsfähigkeit stärken. Ich glaube, da gibt es viele Beispiele, wo es in Deutschland und Europa Firmen gibt, in die sich diese Investitionen lohnen, weil sie uns nicht nur militärisch stärker machen, sondern auch wirtschaftlich einen positiven Effekt haben. Gleichzeitig aber muss das so gestaltet werden, dass wir den Amerikanern nicht die Tür weisen, auch nicht den amerikanischen Unternehmen, sondern dass wir kluge Wege finden der Zusammenarbeit, auch der gemeinsamen Produktion, der gemeinsamen Wertschöpfung. Denn um dieses überragend wichtige Ziel zu erreichen, was Herr Jussupow nannte, nämlich die Zersplitterung Europas zu vermeiden, als Europäer zusammenzubleiben, brauchen wir auch die ausgestreckte Verbindung über den Atlantik, weil das eine Rückversicherung ist, die viele in Europa in keinem Fall aufgeben wollen, selbst nicht mit einem Präsidenten Trump. Und deswegen müssen wir das irgendwie mit organisieren, auch aus Gründen der Effektivität und Effizienz. Und ich glaube, diese schwierige Balance, die kriegen wir hin mit einer neuen Lastenverteilung, mit einer neuen Abschreckung gegenüber Russland. Aber da müssen wir viele Querschüsse aushalten, insbesondere aus dem Weißen Haus, und uns auf das eigentliche Ziel fokussieren.
3: Frau Greutel, welches Szenario, was die NATO angeht, halten Sie für wahrscheinlich?
1: Da bin ich tatsächlich optimistisch, was ich nicht so oft bin. Aber wie es Patrick Keller eben ausgeführt hat, es gibt sehr viele gute Argumente, optimistisch zu sein, dass die NATO auch diese turbulente Zeit überstehen wird und dass sie besser und gestärkt daraus hervorgehen wird, weil man wirklich ganz viel Bewegung sieht in die richtige Richtung, dass diese unausgegorene Lastenteilung überwunden wird, dass man versucht, die USA in Europa zu halten, aber eben nicht als Dienstleister für Europa, sondern als einen Partner, der unterstützt. und dass man auf europäischer Seite auch erkannt hat, dass man eben in die eigene Sicherheit investieren muss. Denn wenn man sich selber nicht kümmert um die eigene Sicherheit, wird es niemand anders in der Welt tun. Und insofern wäre mein Ratschlag, um dieses Szenario noch plausibler zu machen, wirklich noch stärker auch auf diese Politik der Stärke gegenüber Russland zu setzen. Denn Abschreckung bedeutet ja, man verhindert Angriffe auf sich selber oder eben auf ein Bündnis, indem man dem Gegenüber in Aussicht stellt, was passiert, wenn diese Angriffe nicht unterbleiben. Also es ist eine Androhung von Strafe. Und was wir momentan sehen, ist, dass Russland ja nicht nur die Ukraine angreift, sondern tagtäglich eben auch uns mit anderen Mitteln. Da explodiert nichts, aber es sind trotzdem hybride Angriffe auch auf Deutschland, auf die NATO-Partner. Da wird ausgetestet, was geht. Und wir sollten hier auch noch stärker signalisieren, dass wir nicht bereit sind, das zu tolerieren.
3: Da muss ich Sie jetzt leider unterbrechen, damit auch Herr Jusupov noch seine
1: Schlussfrage
3: beantworten kann. Herr Jusupov, circa 40 Sekunden Szenario aus Ihrer Sicht für die NATO.
0: Ich vermag kein Szenario zu skizzieren. Ich denke, die NATO ist die Institution, die ja auch mit dieser Formel NATO 3.0 die verwendet worden ist, ein neues Kapitel aufschlägt. Es ist klar, dass eine Organisation immer dann existiert, wenn sie ein klares Ziel hat. Das Ziel ist sehr klar: Abschreckung gegenüber Russland. Nun ist eben Europa mehr als NATO. Nicht alle Europäer sind in der NATO. Nicht alle NATO-Interessen sind europäische Interessen. Und so, das ist hier der Spagat.
3: Muss ich Sie leider unterbrechen. Ukraine, Iran, Trump. Welche Ideen hat die NATO? Darüber diskutierten im SWR-Kulturforum Gerlinde Greutel, Professorin an der Universität Regensburg, Alexej Jusupov von der Russland-Abteilung der Ebert-Stiftung und Patrick Keller vom Zentrum für Sicherheit und Verteidigung der DGAP Berlin. Und am Mikrofon war Andrea.
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3: Um 18 Uhr mit Eva Irion. Die europäischen NATO-Staaten wollen der Ukraine weiterhelfen, sich gegen Russland zu verteidigen. Sie wollen das Land auch in den nächsten beiden Jahren finanziell unterstützen. Das haben sie bei ihrem Gipfel in Ankara beschlossen. Das sei auch im Sinne der Bundesregierung, sagte Bundeskanzler Merz.
4: Ich sage das auch noch einmal an alle nicht ganz unkritischen Bürgerinnen und Bürger in Deutschland. Wir tun dies nicht, um den Krieg zu befördern, sondern wir wollen ihn beenden und wir wollen mit der notwendigen Hartnäckigkeit Präsident Putin an den Verhandlungstisch bringen.
3: US-Präsident Trump will der Ukraine erlauben, Patriot-Raketen nachzubauen. Damit könnte sich die ukrainische Armee besser gegen russische Mittelstreckenraketen verteidigen. Die europäischen NATO-Staaten haben bei dem Gipfel außerdem versprochen, mehr zu leisten, um die USA in dem Bündnis zu entlasten. Mehrere Abgeordnete des EU-Parlaments fordern eine Untersuchung gegen FIFA-Chef Infantino. Sie wollen wissen, wie sehr sich Infantino in die Entscheidung zur roten Karte gegen den US-Spieler Berlegan eingemischt hat. Außerdem wollen sie klären, ob US-Präsident Trump in dem Fall Druck gemacht hat. 55 Abgeordnete haben das Schreiben bisher unterzeichnet. Berlegan hatte im 16. Finale die rote Karte bekommen. Die FIFA hatte die vorgeschriebene Sperre allerdings mit einer bis dahin nicht angewendeten Bewährungsregelung ausgesetzt. SPD und CDU sehen keinen Anlass dafür, die Abstimmung im Bundestag über die geplante Krankenkassenreform zu verschieben. SPD-Parlamentsgeschäftsführer Wiese sagte, getroffene Änderungen seien bereits bei einer Anhörung vor 2 Wochen besprochen worden. Auch Bundesgesundheitsministerin Warken von der CDU betonte, die Änderungsanträge seien rechtzeitig eingegangen, nun sei es wichtig, den Zeitplan zu halten. Die Grünen haben beim Bundesverfassungsgericht eine Klage gegen die Reform eingereicht, mit dem Ziel, die Abstimmung am Freitag zu verschieben. Sie sind der Meinung, die zahlreichen kurzfristigen Änderungen an dem Gesetzentwurf könnten nicht seriös bearbeitet werden. An einem Gymnasium im oberbayerischen Schongau sind mindestens 2 Mädchen verletzt und ein Jugendlicher festgenommen worden. Nach Aussage eines Polizeisprechers deute vieles auf eine Amoktat hin. Der mutmaßliche Täter sei 16 Jahre alt, die verletzten Mädchen jeweils 13 Jahre. Beide seien außer Lebensgefahr. Die Schülerinnen seien vermutlich mit einem Messer verletzt worden, sagte der bayerische Innenminister Herrmann. Der mutmaßliche Täter habe zudem eine Schusswaffe bei sich getragen. Er sei in der Vergangenheit in psychiatrischer Behandlung gewesen. Ob es noch weitere Verletzte gibt, ist weiterhin unklar. Der Tübinger Oberbürgermeister Palmer soll nach SWR-Informationen die grün-schwarze Landesregierung beim Bürokratieabbau beraten. Der parteilose Politiker wird demnach unabhängiger Rat für Staatsmodernisierung und direkt im Staatsministerium von Ministerpräsident Özdemir angesiedelt. Dafür soll der bisherige Normenkontrollrat abgeschafft werden. Als unabhängiger Rat für Staatsmodernisierung wird Palmer ehrenamtlich tätig sein und ist nicht Teil der Landesregierung. Er bleibt Tübinger Oberbürgermeister. In dem kleinen Flüsschen Nette sollen bald wieder Lachse leben. Bei Weißenturm wurden jetzt die letzten von insgesamt 200.000 Junglachsen in der Nette ausgesetzt. Sie sollen von dort über den Rhein in Nordsee und Nordatlantik schwimmen und später zum Laichen in die Nette zurückkehren. Das Wiederansiedlungsprogramm ist Teil einer internationalen Aktion der Rheinanliegerstaaten. Im nördlichen Rheinland-Pfalz zahlt das Land die Kosten von rund 120.000 Euro. Der niederländische Radprofi Olaf Kreu hat die 5. Etappe der Tour de France gewonnen. Über gut 158 Kilometer von Lannemezan nach Pau landete er vor dem Cottbusser Max Kanter und dem Belgier Tim Merlier. Das gelbe Trikot des Gesamtführenden trägt weiter der Norweger Torstein Train. SWR-Nachrichtenredaktion Katharina Scheer. Das Wetter in Baden-Württemberg und Rheinland-Pfalz: ein Hoch bringt zunehmend trockene und heiße Luft. Die Vorhersage: teils dichte Wolken, teils Sonne. In der Nacht klart es auf bei Tiefstwerten zwischen 17 und 11 Grad. Morgen, abgesehen von ein paar lockeren Wolken, sonnig. Die Temperaturen erreichen 25 Grad im Westerwald und bis 33 Grad am Kaiserstuhl. Die weiteren Aussichten: bis Samstag viel Sonne und hochsommerliche Temperaturen bis 35 Grad. 18.05 Uhr.
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6: Und darum geht es unter anderem bis 6:30. Der NATO-Gipfel in Ankara ist zu Ende. Wir fragen, was bleibt außer dem Getrampel des US-Präsidenten. Wie sehr belasten die verstärkten Grenzkontrollen die Bundespolizei? Dazu gab es heute den Bericht des Polizeibeauftragten. Und wie überstehen Fünftklässler ein ganzes Jahr ohne Handy in der Schule? In einer Schule in Zweibrücken hat man das ausprobiert. Mein Name ist Gerhard Leitner. Einen schönen guten Abend. Früher war ein NATO-Gipfel eine Veranstaltung mehr oder weniger 32 gleichberechtigter Mitgliedstaaten, natürlich unter der Führung der USA als größter Militärmacht. Das hat sich deutlich geändert. Die USA unter Donald Trump sind mittlerweile eher ein Unsicherheitsfaktor. Und so hat der US-Präsident die NATO-Verbündeten beim Gipfel in Ankara vor den Kopf gestoßen. Zitat: ich bin sehr verärgert über die NATO. Dabei verwies er auf den Streit um Grönland und das Verhalten der Verbündeten im Irankrieg und nannte Spanien, nochmal Zitat, einen schrecklichen NATO-Partner. Nebenbei erklärte er das Rahmenabkommen über die Waffenruhe mit dem Iran für beendet. Vom Abschluss des NATO-Gipfels der Bericht von Benjamin Großkopf.
7: NATO-Generalsekretär Mark Rutte hat heute wieder eines unter Beweis gestellt. Er beherrscht den Superlativ.
8: Wir haben hier in Ankara gerade einen enorm erfolgreichen NATO-Gipfel abgeschlossen. Es herrschte ein starkes Gefühl der Geschlossenheit.
7: Und schon im nächsten Satz erwähnt Rutte den Mann, der für all das verantwortlich sein soll, zumindest wenn man dem NATO-Generalsekretär glaubt.
8: Die NATO-Verbündeten haben sehr nachdrücklich die Führung von Präsident Trump begrüßt, die dieses Bündnis wandelt und es stärker macht.
7: Rutte ist routiniert darin, Trump so zu charmieren, dass er dem Bündnis nicht von der Fahne geht, ob er damit Erfolg hat. Trump hat die Sitzung der Staats- und Regierungschefs heute nicht gesprengt, wie mancher vorher befürchtet hatte, und sorgte trotzdem dafür, dass wenig über die erfolgreich verhandelte Abschlusserklärung des Gipfels gesprochen wurde, sondern vor allem über Donald Trump, der sich kurz vor Beginn der Sitzung mit den anderen Staats- und Regierungschefs an genau denen abarbeitete.
8: Ich bin sehr verärgert über die NATO. Darüber, dass wir viel, viel zu viel zahlen. Milliarden und Abermilliarden Dollar zu viel. Das ist unfair, denn wir beschützen sie. Wir beschützen sie also, aber sie sind nicht für uns da.
7: Die Liste der Vorwürfe wurde lang und länger. Zu wenig finanzieller Invest in Rüstung und Verteidigung, zu wenig Engagement im Iran-Konflikt, dafür zu viel Schutz für Grönland, auf das die USA immer noch Anspruch hätten. Spanien sei am schlimmsten, deswegen würden jetzt alle Handelsbeziehungen mit dem NATO-Partner gekündigt. Und immer wieder Iran. Ist die Feuerpause nach gegenseitigem Beschuss seit gestern Abend endgültig vorbei?
8: Für mich? Ich glaube, es ist vorbei. Ich will nichts mehr mit diesem Abschaum zu tun haben. Weißt du, was Abschaum ist? Das sind kranke Menschen. Sie werden von kranken Menschen angeführt.
7: Gipfelteilnehmer berichten glaubhaft, dass Trump seine Schimpfkanonaden im Saal nicht wiederholt hat. Und so konnten NATO-Generaloptimist Rutte und seine eifrigsten Verbündeten Erfolg vermelden. Gipfelerklärung verabschiedet. Bekenntnis zu Artikel 5, also dem Bekenntnis, ein Angriff auf einen ist der Angriff auf alle. Die europäischen Verbündeten, immerhin 30 von 32, übernehmen mehr Verantwortung. Und Trump hat ihnen offensichtlich geglaubt, dass sie ihre Investitionen in Rüstung und Verteidigung wie vereinbart hochfahren. Vorne dran, auch dank schuldenfinanziertem Sondervermögen, Deutschland und Bundeskanzler Friedrich Merz.
4: Die NATO ist mit dem heutigen Tag europäischer denn je und doch bleibt sie transatlantisch fest verankert. sie bleibt unerreicht stark und vor allem sie bleibt einig.
7: 6 Punkte umfasst die Abschlusserklärung insgesamt, darin die angekündigte Unterstützung für die Ukraine. 140 Milliarden Euro insgesamt für dieses und kommendes Jahr für militärische Ausrüstung, Unterstützung, Ausbildung. Der ukrainische Präsident Zelensky hatte hier in Ankara mehr gefordert, mehr Luftabwehrmunition zum Beispiel und eine Aufnahme in die NATO. Das weiß auch Friedrich Merz, der noch einmal betonte, Deutschland bleibe entschiedener Unterstützer der Ukraine. Aber auch Merz kam an diesem Tag nicht an den Auftritten von Donald Trump vorbei und kleidete seine Erleichterung in eine Anekdote aus der Arbeitssitzung.
4: In seinem Schlussstatement kam der Satz vor, der mich persönlich etwas überrascht, aber auch sehr gefreut hat. There is a feeling of love in the air. Also das ist ein Schlusssatz, mit dem man, glaube ich, einen solchen NATO-Gipfel, der unter so medial auch schwierigen Vorzeichen stand, gut abschließen kann.
7: Der Abschluss eines denkwürdigen Tages in Ankara, der zwischen Liebe in der Luft und Wut auf die ganze Welt offensichtlich sämtliche Emotionen enthielt, die Politik bei Politikern erzeugen kann.
6: Vom Abschluss des NATO-Gipfels in Ankara war das der Bericht von Benjamin Großkopf. Es ist also eingetreten, was viele befürchtet hatten. Donald Trump poltert und schimpft über die NATO, also das eigene Verteidigungsbündnis, in dem die USA die Führungsrolle spielen. Bisher. Auch gegen den Iran gab es eine Schimpfkanonade. Aber trotz der Ausfälle des amerikanischen Präsidenten war der NATO-Gipfel ein Gipfel der Geschlossenheit, meint Benjamin Weber in seinem Kommentar.
8: Das transatlantische Verteidigungsbündnis wollte aus Ankara ein Signal der Geschlossenheit senden. Und das ist gelungen. Aus der Abschlusserklärung stechen 3 Punkte hervor. Erstens, die 32 Mitgliedstaaten der NATO bekräftigen hier in Ankara ihr, Zitat, unerschütterliches Bekenntnis zu Artikel 5, zur gegenseitigen Beistandspflicht. Ein Angriff auf einen ist ein Angriff auf alle, heißt es da. Zweitens, als Bedrohung für den Frieden der NATO-Staaten wird explizit Russland genannt. Das ist deutlich und dürfte dem Kreml nicht gefallen. Drittens, die Unterstützung der von Russland angegriffenen Ukraine wird fortgesetzt. Mit 140 Milliarden Euro in den nächsten 2 Jahren, zum großen Teil bezahlt von der Europäischen Union. All das unterzeichnet von allen 32 Staaten, also auch von den USA, die zuletzt so sehr der Wackelkandidat zu sein schienen. Ein bemerkenswertes Ergebnis. Der große Eklat in Ankara ist also ausgeblieben. Obwohl den Verlauf des 2. Gipfeltags vor allem der US-Präsident geprägt hat. Mit abfälligen Äußerungen, die wie immer sofort weltweit die News dominierten. Das Waffenstillstandsabkommen mit dem Iran sei tot. Die iranische Führung sei für Trump Abschaum. Aus Verärgerung über den spanischen Regierungschef ordnete er vor laufenden Kameras einen sofortigen Handelsstopp mit Spanien an. Und dass Grönland zu Dänemark gehöre, das sei für die USA immer noch ein Problem. Dieser Gipfel schien plötzlich fast zum Scheitern verurteilt. In den Arbeitsgesprächen dann soll Donald Trump all das nicht mehr erwähnt haben. Die Strategie der europäischen Verbündeten scheint damit aufgegangen zu sein. Immer wieder haben sie hier betont, bereit zu sein, viel mehr Geld in die eigene Verteidigung zu investieren. Auf einer dem Gipfel vorgeschalteten Defense Industry Veranstaltung wurden milliardenschwere Rüstungsdeals in Zeremonien sogar richtiggehend inszeniert. Dieser Showfaktor war mutmaßlich an Trump gerichtet, sollte ihn beschwichtigen. Doch im Grunde hat er ja recht mit seiner Kritik. Viele NATO-Partner haben bisher zu wenig in die Verteidigung investiert. Das jetzt zu ändern, ist folgerichtig, denn die Bedrohung aus Russland ist real. In diesem Sinne ist das Ergebnis aus Ankara positiv. Auch wenn ein grundlegender Zweifel bleibt, ob man sich trotz allem auf die USA unter Trump wirklich verlassen kann.
6: Das Treffen des Verteidigungsbündnisses in Ankara war ein NATO-Gipfel der Geschlossenheit, meint unser Korrespondent Benjamin Weber in seinem Kommentar. Seit Innenminister Dobrindt die Kontrollen im Mai 2025 verschärft hat, ist die Belastung für die Autofahrer an den deutschen Grenzen gestiegen. Vor allem grenzüberschreitende Pendler sind genervt. Genervt sind allerdings auch rund 14.000 Bundespolizisten, die derzeit an den deutschen Grenzen im Einsatz sind. Viele beklagen eine hohe Arbeitsbelastung durch Überstunden, stellt der Polizeibeauftragte in seinem Jahresbericht fest. Und Philipp Eckstein in unserem Hauptstadtstudio hat für uns zugehört.
9: Grenzkontrollen, Eigentlich sollten die im europäischen Schengen-Raum nur in Ausnahmefällen stattfinden, so die Regeln. Faktisch sind sie aber schon länger wieder Alltag, auch in Deutschland. An der Grenze zu Österreich wird seit 2015 kontrolliert, an den Grenzen zu Polen, Tschechien und der Schweiz seit 2023. Und seit September 2024 gibt es an allen deutschen Grenzen wieder Kontrollen. Im Mai 2025 verschärfte die neue Bundesregierung dann noch einmal den Kurs. Bundesinnenminister Alexander Dobrindt von der CSU ordnete mehr Kontrollen an und mit Ausnahmen auch die Zurückweisung von Asylsuchenden.
10: Die Grenzkontrollen sind hochwirksam,
9: sagt Dobrindt jetzt im Gespräch mit dem ARD-Hauptstadtstudio. Er reagiert damit auf die Kritik von Uli Grötsch. Der ehemalige SPD-Abgeordnete ist Polizeibeauftragter des Bundes.
11: Das mit den Überstunden ist ein Thema. Mir geht es aber vor allem um die Einsatzbelastung, also um den Umstand, dass du nicht mehr aus den Stiefeln kommst, sondern dass du von dem Nachteinsatz am 1. Mai direkt an die Kontrollstelle fährst, von dort aus zum nächsten Fußballspiel und dann aber wieder schnell zurück an die Kontrollstelle.
9: Das sei auf Dauer vor allem für die Bereitschaftspolizei nicht leistbar, so Grötsch. Er verweist darauf, dass bis zu 14.000 Beamtinnen und Beamte bei den Grenzkontrollen im Einsatz seien. Und das, obwohl die Zahl der Asylsuchenden in den vergangenen Jahren deutlich zurückgegangen ist.
11: Ich glaube schon, dass die Entwicklung der Zahlen wenigstens mal Anlass dazu geben muss, dass man sich darüber mal Gedanken macht.
9: Der Polizeibeauftragte Grötsch sagt allerdings auch:
11: Ich bin nicht zwingend der Meinung, dass man die Grenzkontrollen komplett einstellen sollte.
9: Es gäbe auch andere Möglichkeiten, mit weniger Personal die Grenzen zu kontrollieren, sagt Grötsch. Bundesinnenminister Dobrindt hält davon wenig. Die Kontrollen seien wirksam, bekräftigt er.
10: Nicht nur an der Zahl der Zurückweisungen ist das deutlich erkennbar, auch an der Zahl der Haftbefehle, die vollstreckt werden konnten, die bisher nicht vollstreckt waren, an der Zahl der festgenommenen Schleuser. Also von daher, der Beweis ist erbracht, wir haben effektive Grenzkontrollen.
9: Aktuell sind die Kontrollen noch bis Mitte September bei der EU angemeldet. Ob sie erneut verlängert werden, wollte Dobrindt auf Nachfrage nicht konkret beantworten. Er sagt aber:
10: Die Grenzkontrollen laufen weiter und wir müssen auch davon ausgehen, dass wir sie noch eine Zeit lang brauchen.
9: Allerdings wächst der Druck. Die EU-Kommission hat zuletzt mehrere Staaten, darunter Deutschland, aufgefordert, die Grenzkontrollen auslaufen zu lassen. Hinzu kommt, mehrere Verwaltungsgerichte haben bereits einzelne Kontrollen an den Grenzen als rechtswidrig eingestuft. Vergangene Woche in gleich drei konkreten Fällen. Das Bundesinnenministerium hat angekündigt, gegen diese Gerichtsurteile Berufung einzulegen.
6: Die rund 14.000 Bundespolizisten, die derzeit an deutschen Grenzen im Einsatz sind, beklagen eine hohe Arbeitsbelastung durch Überstunden. Das stellt der Polizeibeauftragte in seinem Jahresbericht fest. Und Philipp Eckstein hat für uns zugehört. Die Gesundheitsreform ist eine der wenigen Maßnahmen der Bundesregierung, die im Großen und Ganzen Zustimmung findet. Natürlich gibt es Bedenken, bei denen die Abstriche verkraften müssen, aber in vielen Bereichen wurden jetzt Kompromisse gefunden. Widerstand kommt erwartungsgemäß von der Opposition, aber nicht, weil sie die Reform falsch findet, sondern weil ihr das jetzt alles viel zu schnell geht. Das Gesetz zur Stabilisierung der Krankenkassenbeiträge, wie es heißt, soll nämlich in dieser Woche noch verabschiedet werden. Man habe nicht ausreichend Zeit, sich den geänderten Gesetzentwurf anzusehen, so der Vorwurf. Daher werden Grüne und Linke das Bundesverfassungsgericht im Eilverfahren um Prüfung bitten, berichtet Chris Bertrow aus Berlin.
12: Rückblende. Vor gut zwei Monaten tritt Bundeskanzler Friedrich Merz persönlich vor die Mikrofone und lobt nach einer Kabinettssitzung die Gesetzespläne seiner Gesundheitsministerin Nina Warken. Das Paket soll die Finanzen der gesetzlichen Krankenversicherung stabilisieren und dafür sorgen, dass die Beiträge nicht steigen.
13: Wir haben heute Morgen eine Reform der gesetzlichen Krankenversicherung beschlossen, die wir durchaus historisch nennen dürfen.
12: Historisch oder nicht, die Reform bleibt eine schwere Geburt. Mehrere Oppositionspolitiker haben angekündigt, vor das Bundesverfassungsgericht zu

0: widrig und wollen klagen. Atesh Gürpinar von der Linken verweist auf die weitreichenden Folgen des Gesetzes.
1: Es geht um Millionen Versicherte. Es geht darum, dass Millionen Patientinnen und Patienten am Ende des Tages mehr zahlen müssen. Es geht um die Beschäftigten im Gesundheitswesen, die jetzt schon kaum zurande kommen.
0: Mit ihren Klagen in Karlsruhe rechnen sich die Oppositionspolitiker Chancen aus. Sie verweisen auf einen ähnlichen Fall vor 3 Jahren. Damals klagte der CDU-Politiker Thomas Heilmann wegen des sogenannten Heizungsgesetzes, das die Ampelkoalition ebenfalls in der letzten Bundestagssitzung vor der Sommerpause beschließen wollte. Wegen der kurzen Beratungsfristen fühlte er sich in seinen Rechten verletzt. Karlsruhe entschied in einem Eilverfahren, dass die Abstimmung verschoben werden muss. Janosch Dahmen.
2: Was für Herrn Heilmann recht ist, soll auch für mich als Abgeordneter billig sein. Die Parallelität von beiden Verfahren drängt sich schon auf, dass das, was damals in einstweiliger Entscheidung erfolgreich war, auch hier gelten muss.
0: Ob Karlsruhe tatsächlich auch diesmal so entscheidet, ist offen. Die SPD-Fraktion geht davon aus, dass die Opposition vor Gericht scheitert. Die von den Grünen erwähnten Änderungsanträge seien bereits in einer Fachanhörung vor 2 Wochen besprochen worden. Auch Ministerin Warken betont, es bleibt bei dem Plan, am Freitag abzustimmen.
3: Die Fraktionen haben gemeinsam die letzten Wochen viele Punkte besprochen und denke ich jetzt ein rundes Paket vorlegen können, das an manchen Stellen noch mal Veränderungen gebracht hat, zugunsten der Versicherten zum Beispiel. Und momentan sind die Koalitionsfraktionen sich da einig, ein gutes Paket gefunden zu haben und das jetzt hier auch verabschieden zu wollen.
0: Im Bundestag hat die Regierungskoalition heute jedenfalls dagegen gestimmt, die Gesundheitsreform am Freitag freiwillig von der Tagesordnung zu nehmen. Ob die Abstimmung doch noch gekippt wird, darüber liegt das letzte Wort nun bei den Verfassungsrichtern in Karlsruhe.
4: Aus Berlin war das der Bericht von Chris Bertroh. Hohe Temperaturen, kaum Regen, die Hitzewelle der vergangenen Wochen, muss man schon sagen, hat den Bodensee sinken lassen. Genauso auch viele Bäche, Flüsse und Seen in Baden-Württemberg, wie das Landesamt für Umwelt mitteilt. Dort werden landesweit die Daten erhoben, wie Jakob Sachs aus unserer Umweltredaktion erklärt.
5: Wir haben im ganzen Land verteilt in den Flüssen Messstationen, die die Temperatur überwachen. Und da wird dann das Wasser erstmal angesaugt. Über Rohre landet es dann in dieser Messstation und wird dort analysiert. Gemessen wird zum Beispiel Sauerstoffgehalt, Trübung, pH-Wert und die Temperatur. Und die ist eben zu hoch. Kategorisiert werden die Ergebnisse an den großen Flüssen hier im Land, also an Rhein, Neckar und Donau, in sehr warm und extrem warm. In Mannheim hat man in der letzten Hitzewelle über 28 Grad gemessen und ab Stuttgart, Neckar aufwärts fast durchgängig zwischen 26 und 28 Grad. Und so hoch wie jetzt war die Temperatur der Flüsse Ende Juni, Anfang Juli noch nicht. Das heißt, es ist kein absoluter Höchstwert über das ganze Jahr gesehen, aber für den jetzigen Zeitpunkt im Jahr viel zu warm.
4: Auch in Rheinland-Pfalz sind die Auswirkungen deutlich. Die Mosel ist so warm, dass am Oberlauf ein Fischsterben droht. In vielen Kreisen ist die Wasserentnahme aus Bächen und Seen verboten. Über das Problem spreche ich mit Marieke Frassel von der Bundesanstalt für Gewässerkunde. Frau Frassel, Hitze und Wassermangel haben ja ganz unterschiedliche Effekte. Lassen Sie uns erstmal auf die Gewässerökologie schauen. Müssen wir wegen der hohen Wassertemperaturen tatsächlich derzeit vermehrt mit Fischsterben rechnen?
6: Derzeit sieht die Situation tatsächlich wieder etwas besser aus. Wir haben es ja auch gemerkt, dass sich die Lufttemperaturen abgekühlt haben, dass es etwas kühler geworden ist. Und das sehen wir auch in den Flüssen. Also auch die Flüsse haben sich abgekühlt. Die Mosel hat allerdings immer noch knapp über 25 Grad. Und wir sehen es ja auch in der Vorhersage, dass es wieder wärmer wird. Also auch da werden sich die Temperaturen wahrscheinlich wieder erwärmen.
4: Also leichte Entspannung im Moment. Sie haben es eben angesprochen, es wird wieder heißer. Ich will mal den Bogen etwas weiter öffnen. Welche Tiere im und am Wasser sind denn besonders gefährdet, wenn die Hitze jetzt nochmal zurückkommt?
6: Gerade für die Tiere, die im Gewässer leben, kann die Hitze natürlich schon Stress bedeuten. Also grundsätzlich geht man davon aus, oder das hat man auch gemessen, dass sich der Stoffwechsel erhöht bei höheren Temperaturen. Das heißt, die Tiere verbrauchen mehr Energie und gleichzeitig brauchen sie auch mehr Sauerstoff. Das heißt, sie brauchen mehr Sauerstoff zum Atmen. Wenn es aber wärmer ist in den Flüssen, löst sich weniger Sauerstoff in dem Gewässer. Und es finden auch Prozesse statt, die mehr Sauerstoff aufbrauchen. Das heißt, in den Gewässern ist häufig weniger Sauerstoff verfügbar.
4: Thema Sauerstoff. Es gibt ja manche Gewässer, wo sogar Sauerstoff eingebracht wird. Das klingt ein bisschen nach Verzweiflungstat. Aber ist das tatsächlich eine sinnvolle Maßnahme?
6: Ja, in diesen Momenten, wo es sehr heiß ist, kann man eigentlich in dem Moment eher wenig machen. Also in tiefen Seen und Talsperren, da kenne ich das, dass man auch mal belüftet. In den Flüssen kann man

0: in staugeregelten Gewässern noch über die Wehrabläufe ein bisschen steuern. Aber das sind wirklich nur ja spontane Aktionen, um wirklich so diese ganz heißen Peaks den Organismen die Situation etwas zu erleichtern.
1: Wahrscheinlich auch nur lokal. Jetzt wiederholt sich die Hitzeproblematik in unseren Gewässern durch den Klimawandel schon seit Jahren. Müssen wir uns darauf einstellen, dass bestimmte Fische und andere Wassertiere bald gar nicht mehr bei uns leben können oder sogar durch andere Arten verdrängt werden, die besser mit den hohen Temperaturen zurechtkommen?
0: Ja, was wir erwarten können vom Klimawandel, dadurch ist natürlich mit einer Verschiebung der Arten zu rechnen. Also es gibt auch Tiere, die eher wärmeliebend sind und Tiere, die eher die Kälte lieben, die kalte Temperaturen brauchen. Zum Beispiel die Bachforelle kommt eher mit kalten Temperaturen klar. Die versucht sich dann weiter nach oben in die Flüsse zurückzuziehen, da wo es noch kalt ist. Aber ja, je wärmer es wird, desto kleiner werden natürlich diese Gebiete und desto eher hat sie keinen Raum mehr, wo sie sich zurückziehen kann.
1: Ich sag mal ganz ketzerisch, nennt man das nicht einfach Evolution?
0: Nein, was wir jetzt sehen, ist wirklich eine Veränderung durch die Umwelteinflüsse. Das geht sehr schnell voran. Eine Evolution würde viel langsamer stattfinden. Also wir sehen hier den Einfluss des Menschen.
1: Die niedrigen Wasserstände haben ja auch wirtschaftliche Folgen, wenn die Schifffahrt zum Beispiel zum Erliegen kommt. Wie dramatisch ist denn die Situation im Moment?
0: Wir sehen auch bei den Wasserständen, dass die Flüsse momentan sehr niedrige oder niedrige Wasserstände zeigen. Es ist so, dass wir bereits solche niedrigen Wasserstände beobachten konnten, aber sie treten dieses Jahr sehr früh im Jahr auf. Und auch die Vorhersage zeigt, dass zumindest die nächsten Tage erstmal nicht mit einer Entspannung zu rechnen ist.
1: Wie kann man denn darauf reagieren? Die Rede ist ja zum Beispiel von bestimmten Schiffstypen mit weniger Tiefgang, aber gibt es noch andere Möglichkeiten, um auf extreme Niedrigwässer zu reagieren?
0: Was wir versuchen sollten und wo wir auch dran arbeiten generell, ist, dass wir versuchen, das Wasser mehr in der Fläche zu halten. Denn es ist klar, durch den Klimawandel wird sich der Wasserhaushalt verändern. Wir werden mit mehr Trockenphasen im Sommer rechnen müssen, gerade auch gegen Ende des Jahrhunderts. Das heißt, wir müssen schauen, wie wir Wasser zurückhalten können durch Renaturierung, durch Wiedervernässung der Moore zum Beispiel, um diesen Niedrigwasserphasen entgegenwirken zu können.
1: Hohe Wassertemperaturen und niedrige Wasserstände führen immer mehr zu Problemen, sowohl für die Wasserbewohner als auch für die Schifffahrt. Dazu war das Marieke Frassel von der Bundesanstalt für Gewässerkunde mit Sitz in Koblenz. Eine ganze fünfte Klasse ohne Smartphone, was für Kinder von heute vielleicht schwer oder unvorstellbar klingt, ist an der Mannlich-Realschule Plus in Zweibrücken in der Westpfalz seit einem Jahr Realität. Seit Beginn des vergangenen Schuljahrs müssen dort 16 Schülerinnen und Schüler der fünften Klassenstufe ihren Alltag ohne Smartphone bestreiten. Nicht nur in der Schule, sondern auch daheim gibt es kein Social Media, WhatsApp und Co. Das Ganze ist Teil eines Forschungsprojekts der Uni Trier. SWR-Reporterin Verena Lörsch, wie ist denn die Bilanz? Hat das Leben ohne Smartphone positive Effekte auf die Schülerinnen und Schüler, wie man es ja erstmal so vermutet? Muten würde.
2: Ganz klares Jein. Also es gibt Effekte, aber nicht so, wie man es im ersten Moment vielleicht erwarten würde. Also erstmal, was hat man sich genau angeschaut? Unter den fünften Klassen der Mannlich-Realschule Plus in Zweibrücken hat man einmal eine Klasse ohne Smartphones und zwei Klassen mit. Die kann man dann vergleichen. Und das Forschungsteam der Trierer Uni hat die Kinder tagtäglich ein Lerntagebuch ausfüllen lassen. Und es gab auch noch wissenschaftliche Tests zur Konzentrationsfähigkeit im Bereich Mathe oder im Bereich Sport. Und da kam raus, in manchen Bereichen gibt es keinen oder nur einen kleinen Effekt. Bei Mathe zum Beispiel waren die Kinder ohne Smartphone jetzt nicht besser als die in den Vergleichsklassen. Aber was sich gezeigt hat, ist, dass die Kinder ohne Smartphone etwas konzentrierter sind. Und was ich ganz interessant fand, das hat mir Professorin Sabine Klompfers von der Uni Trier gesagt. Sie hat die Schülerinnen und Schüler auch noch gefragt.
3: Freust du dich auf die Schule? Fühlst du dich gut vorbereitet auf das, was die Lehrer von dir erwarten heute? Und Selbstregulation. Also wie gut glaubst du, kannst du mit Ablenkung umgehen? Da sehen wir, dass es nicht so entscheidend ist, ob die Kinder in der smartphonefreien Klasse sind oder nicht, sondern dass es viel entscheidender ist, ob das Kind am Nachmittag nicht nur digitale Medien benutzt, sondern zusätzlich noch zwei Dinge tut, nämlich Sport und Bücher lesen.
2: Also sprich, wer nachmittags noch Hobbys nachgeht, kann den Effekt des Smartphones so ein bisschen wettmachen, so scheint es.
1: Das Forschungsprojekt zeigt also, der Verzicht auf Smartphone hat offensichtlich einen positiven Effekt auf die Schüler. Wird die Schule diese Erkenntnisse weiter nutzen?
2: Absolut. Also der Schulleiter Markus Meyer ist total zufrieden. Er hat auch Effekte bemerkt, die von der Uni Trier gar nicht untersucht wurden. Zum Beispiel das Sozialgefüge in den Klassen. Das ist dem Schulleiter aufgefallen, weil er alle untersuchten Klassen auch in Sport unterrichtet.
4: Es geht viel sozialer zu. Es gibt weniger Streitereien, es gibt weniger Beleidigungen und so Sachen. Und es ist insgesamt sehr angenehm, in dieser Klasse zu unterrichten. Und das empfinde ich nicht nur selbst so, sondern auch meine Kolleginnen und Kollegen stellen das fest, wie sie auch feststellen, dass diese Schülerinnen und Schüler tatsächlich besser Arbeitsaufträge umsetzen als in den Vergleichsklassen.
2: Diese smartphonefreie Klasse macht jetzt auch noch weiter im kommenden Jahr. Dazu kommt eine neue 5. Klasse, ganz ohne Smartphones. Und ganz egal, was jetzt an Resultaten aus dem Forschungsprojekt rauskommt, dem Schulleiter ist vor allem wichtig, dass er seinen Schülerinnen und Schülern einen geschützten Raum bieten kann und dass die 5-Klässler nicht mit zu krassen Inhalten in Kontakt kommen. Also Gewalt oder verstörende Pornos nicht sehen müssen und auch sonst nichts, was sie nicht ohne weiteres verarbeiten können.
1: An der Mannlich-Realschule Plus in Zweibrücken in der Westpfalz haben Schülerinnen und Schüler der 5. Klassenstufe ein Jahr aufs Handy verzichtet. Über das Forschungsprojekt der Uni Trier war das SWR-Reporterin Verena Lörsch. Und das waren die aktuellen Themen des heutigen Tages. Mein Name ist Gerhard Leitner. Ich wünsche einen schönen Abend hier mit dem Programm von SWR Kultur. Und die Zeit, es ist 18.30 Uhr.
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6: Guten Abend, wir blicken in die Welt der Märchen. Da hat Rotkäppchen eine rote Kappe auf und einen Korb in der Hand. Schneewittchen sehen wir so vor den 7 Zwergen. Wenn wir an diese Märchen der Brüder Grimm denken, dann haben wir sofort diese Bilder im Kopf. Diese Bilder verändern sich aber über die Generationen hinweg. Eine Ausstellung in Pirmasens, die zeigt diese Veränderung. Wir berichten gleich und beginnen mit Musik von Alice Phoebe Lou. Die ist vor 13 Jahren aus Südafrika nach Berlin gezogen, hat dort als Straßenmusikerin begonnen. Alle Angebote von großen Labels hat sie ausgeschlagen, alle Einladungen von großen Stars abgelehnt, um ihren Idealen treu zu bleiben, unabhängig zu bleiben. Und sie hat es zu einem international erfolgreichen Star geschafft. Witches in SWR Kultur am Abend. Alice Phoebe Lou.

0: Das war eine musikalische Verneigung. Der Jazzsänger Hugh Coltman und der französische Gitarrist Matisse Pascoe, die haben die Songs des legendären amerikanischen Musikers Dr. John aus New Orleans neu arrangiert, neu aufgenommen, darunter auch den gerade gehörten Barefoot Lady in SWR Kultur am Abend. Ja, es ist kurz nach 6:30. Viele Kinder werden später zum Einschlafen den Satz "Es war einmal" hören und dann während des Märchenvorlesens hoffentlich langsam entschlummern. Es war einmal, so heißt auch eine Ausstellung im Forum Alte Post in Pirmasens. Es geht da nicht nur um die Märchen an sich, sondern auch darum, wie sie über mehr als 200 Jahre immer wieder neu bebildert worden sind und dann für immer neue Lesergenerationen auch anders ausgesehen haben. Lorena Schreiber hat die Ausstellung gesehen.
1: Zu Beginn mussten die Märchen der Brüder Grimm noch ganz ohne Bilder auskommen. Erst später entstanden die Illustrationen, die unsere Vorstellungen von der Märchenwelt bis heute prägen. Die Ausstellung zeigt genau diesen Weg, vom Text zum Bild, erklärt Kurator Bernhard Lauer, Geschäftsführer der Brüder Grimm-Gesellschaft in Kassel.
2: Also wir haben hier zum einen Dokumente zu Leben und Wirken der Brüder Grimm, viele Porträts, viele Genreszenen aus der Familie, viele Stadtansichten, aber auch schriftliche Dokumente, Buchpublikationen. Und im Vordergrund stehen die weltweit bekanntesten Märchen der Brüder Grimm, wo wir einmal die Überlieferungsgeschichte darstellen, aber auch die gesamte Illustrationsgeschichte von den Anfängen im frühen 19. Jahrhundert bis zur Gegenwart.
1: Im Mittelpunkt steht also vor allem die Frage, wie werden Märchen sichtbar? Im Grimmschen Fall lag die Lösung in der eigenen Familie. Neben den Autoren Jakob und Wilhelm war es der dritte Bruder, der den Erzählungen als erster ein Bild gegeben hat. Kurator Bernhard Lauer.
2: Der jüngste Bruder, Ludwig Emil Grimm, der war nicht so ernst, der hatte auch einen gewissen Lebenswitz gehabt. Der hat eben das Leben und Wirken der Brüder Grimm in vielen Porträts dargestellt. Der hat auch berühmte Porträts von Zeitgenossen, zum Beispiel Heinrich Heine war mal in Kassel, Paganini war mal in Kassel, die hat er wunderschön porträtiert. Und er ist auch der allererste Illustrator der Kinder- und Hausmärchen. Und mit seinen Illustrationen, die in der sogenannten kleinen Ausgabe der Kinder- und Hausmärchen zum ersten Mal 1825 herausgegeben worden sind, damit beginnt eigentlich auch erst der große Erfolg der Kinder- und Hausmärchen in Deutschland und weit darüber hinaus.
1: In der Ausstellung erfährt man, dass die Brüder Grimm sehr bald Konkurrenz bekamen. 20 Jahre nachdem sie ihre ersten bebilderten Märchen veröffentlicht hatten, trat ein Nachahmer auf.
2: Und es gibt einen Nachfolger und einen Plagiator der Brüder Grimm, der heißt Bechstein. Der hat auch Märchen herausgegeben. Der war viel erfolgreicher als die Brüder Grimm, weil er konnte den Ludwig Richter als Illustrator gewinnen. Von der Struktur ist es mehr oder weniger gleich. Bei ihm heißt das Aschenbrödel und die Frau Holle ist da nicht drin. Und dann bei Frau Holle ist das ähnlich, Frau Holle bei Grimm. Und bei ihm heißt das Märchen dann Goldmarie und Pechmarie. Goldmarie und Pechmarie kommen bei Grimm nicht vor.
1: Die Schau zeigt die Vielfalt der Märchenillustrationen über einen Zeitraum von knapp 200 Jahren. Zu sehen sind unter anderem farbige Bilderbögen aus dem Elsass, auf denen ein Märchen in mehreren Bildern erzählt wird. Das wirkt fast wie ein früher Comic. Die französischen Bilderbögen zeigen auch, die Grimm-Märchen sind kein rein deutsches Phänomen. Viele Stoffe wanderten durch Europa, bevor sie bei Jakob und Wilhelm Grimm ankamen. Bei dem Ausstellungsrundgang entdeckt man auch die Scherenschnitte von Luise Neuwald, die sie um 1900 geschaffen hat. Reduziert und modern wirken sie. Ein Kleid, ein Haus, ein Baum, eine Gestalt im Profil. Wenig schwarze Konturen reichen und sofort ist die Märchenwelt da. Besonders stolz ist Kurator Bernhard Lauer auf einen Märchenfries aus der Jugendstilzeit. Zu sehen sind unter anderem Schneewittchen, Dornröschen und der Rattenfänger von Hameln. Dargestellt im volkstümlichen Heimatstil. Warme Farben, geschwungene Linien, ornamentale Formen. Das Fries stammt aus dem Kinderzimmer einer Berliner Architektenfamilie, hat den Zweiten Weltkrieg überdauert und wurde für die Sammlung der Brüder Grimm-Gesellschaft restauriert.
2: Zuletzt haben wir einmal hier diesen wunderbaren Märchenfries erworben aus einem Berliner Kinderzimmer von 1913-14. Und ganz zuletzt aus Holland haben wir 50 so kleine Märchenbilder bekommen, wo halt auf der Basis von Otto Ubbelohde, dem hessischen Jugendstilillustrator der Märchen, mit modernen, so Manga-artigen Figuren halt auch 50 Märchen von zwei holländischen Künstlern illustriert worden sind.
1: Diese modernen Arbeiten, die zum ersten Mal in Deutschland gezeigt werden, stammen von Peter und Hilda Grünestein aus Groningen. Sie greifen die Vorlagen von Otto Ubbelohde auf, setzen sie schwarz-weiß in den Hintergrund und legen moderne, fast mangaartige Figuren darüber. Größere Augen, klarere Form, eine ganz andere Körperhaltung. So trifft historische Märchenillustration auf eine Bildsprache, die aus der Popkultur kommt. Die Ausstellung Es war einmal zeigt, wie eng die Märchen der Brüder Grimm mit bestimmten Bilderwelten verbunden sind. Und so taucht Rotkäppchen nicht nur im Scherenschnitt und im Jugendstilfries auf, sondern auch als moderne Manga-Figur.
0: Also das Manga Rotkäppchen. Es war einmal die Brüder Grimm und ihre Märchenwelt. Die Ausstellung im Museum Forum Alte Post in Pirmasens noch bis zum 16. August. Märchenhaft auch die nächste Musik, allerdings aus einer ganz anderen Ecke. Scheherazade. Nach der Figur aus Tausend und einer Nacht hat sich die Musikerin Sanjana Shukla aus New York benannt. Ihre Familienwurzeln liegen in Indien und die verarbeitet sie in ihren Songs. Sie singt auf Urdu, so wie jetzt hier in SWR Kultur am Abend. Scheherazade.

Jetzt gibt's neue Musik in SWR Kultur am Abend. Kommt von J.W. Francis, der lebt in New York und arbeitet als Musiker und Stadtführer. Und wenn man so seine Musik hört, ist er wahrscheinlich ein beschwingter Stadtführer. Gerade hat er ein neues Album veröffentlicht. Magic River heißt das und das hier ist daraus der Song Jeffrey, J.W. Francis in SWR Kultur am Abend.

0: Das ist J.W. Francis gewesen, Musiker aus New York. Und wir bleiben in New York, hier in SWR Kultur am Abend. Es geht um einen Film gedreht ohne Kamera, ohne Schauspieler und ohne Filmset. Ein reines KI-Produkt. Ein Film, der in der Realität nie hätte entstehen können, weil die Dreharbeiten so im Iran nicht möglich gewesen wären. Dreams of Violets ist vollständig KI-generiert, feiert gerade beim Tribeca Film Festival in New York Premiere. In Hollywood wird ja schon längst nicht mehr darüber diskutiert, ob künstliche Intelligenz das Kino verändert, sondern nur noch wie. Anna Wollner über Dreams of Violets und die Veränderungen in der Filmbranche.
1: Es sind Bilder, die vertraut wirken und doch gleichzeitig fremd. Gesichter, die aussehen wie echte Menschen und doch etwas Unwirkliches haben. Straßenzüge, Rauch, Tränen, Gewalt. Alles künstlich erzeugt. Und trotzdem erzählt Dreams of Violets eine sehr reale Geschichte über die Proteste im Iran. Der iranisch-britische Künstler Ash Kushar sagt, ohne künstliche Intelligenz hätte dieser Film gar nicht erst entstehen können. Zu gefährlich wären Dreharbeiten im Iran gewesen, zu teuer eine klassische Produktion. KI wird hier also nicht zum Selbstzweck, sondern zum Werkzeug. Sie macht einen Film möglich, der sonst vermutlich nie entstanden wäre. Genau darin sehen viele Filmschaffende die große Chance. Künstliche Intelligenz könnte das Filmemachen demokratisieren. Geschichten könnten unabhängig von Studios und Millionenbudgets entstehen. Dass diese Entwicklung längst begonnen hat, zeigt auch Requiem for a Dream-Regisseur Darren Aronofsky. Er experimentiert seit Monaten mit künstlicher Intelligenz. Seine YouTube-Kurzserie On This Day 1776 rekonstruiert den amerikanischen Unabhängigkeitskrieg mit KI-generierten Bildern. Das Ergebnis wirkt beeindruckend scharf und gleichzeitig merkwürdig leblos. Lippen bewegen sich nicht passend zum Text, Gesichter scheinen aus mehreren Ebenen zusammengesetzt. Ein eher verstörendes Experiment.
2: The mast from that British sloop Diana we captured. Has it been placed on Prospect Hill?
3: It has, sir.
1: Die Technik entwickelt sich trotzdem rasant weiter. Netflix hat bei der argentinischen Serie The Eternal inzwischen erstmals generative KI für einzelne Spezialeffekte eingesetzt. Seit den Hollywood-Streiks gehört deshalb auch der Umgang mit künstlicher Intelligenz zu den großen Zukunftsfragen der Branche. Denn kaum jemand glaubt noch, dass sich diese Entwicklung aufhalten lässt. Die entscheidende Frage lautet vielmehr, welche Rolle KI künftig im kreativen Prozess spielen soll. Für Pixar kreativ Chef Pete Docter kommt es deshalb darauf an, wie sie eingesetzt wird.
4: Künstliche Intelligenz ist ein bisschen wie Feuer. Sie kann wärmen, das Haus heizen und Essen kochen oder alles niederbrennen. Es kommt darauf an, wie man sie nutzt. Menschen gehen nicht ins Kino, um von Technik beeindruckt zu werden. Sie wollen emotional berührt werden.
1: Auch Steven Spielberg, selbst einer der großen technischen Erneuerer des modernen Kinos, sieht künstliche Intelligenz vor allem als Werkzeug. Sie könne Filmemachern helfen, sagte er vor wenigen Wochen. Aber sie dürfe niemals die letzte kreative Entscheidung treffen. Geschichten erzählen, Dialoge schreiben oder Figuren entwickeln. Das müsse menschlich bleiben. Fluch der Karibik-Regisseur Gore Verbinski formuliert die Sorge noch grundsätzlicher.
4: Bald wird man einfach einen Film bestellen können. Zum Beispiel im Stil von Christopher Nolan, als hätte er Der Pate mit sprechenden Fröschen gedreht. Die KI wird darin immer besser werden. Aber sie lernt nur aus dem, was es bereits gibt. Als Regisseur versuche ich dagegen, mich gerade nicht zu wiederholen. Genau darin liegt der Unterschied.
1: Künstliche Intelligenz kann inzwischen Bilder erzeugen, Stimmen imitieren und Filmstile kopieren. Allerdings kann sie bislang keine eigene Erfahrung machen, keine Zufälle kreieren, sich irren oder eine Geschichte erzählen, die aus mehr besteht als aus den Mustern der Vergangenheit. Dreams of Violets ist daher weniger die Zukunft des Kinos als der Beginn einer neuen Debatte. Nicht darüber, ob künstliche Intelligenz Filme machen kann, sondern darüber, ob sich Kreativität jemals berechnen lässt.
0: Ja, ist das ein Alarmsignal? Ist es ein Meilenstein? Anna Wollner über Dreams of Violets, der als erster vollständig KI-generierter Film auf einem großen internationalen Festival Premiere hatte, auf dem Tribeca Festival in New York. Jetzt die Sängerin, Trompeterin und Bandleaderin Andrea Motis aus Barcelona. Intimate heißt ihr neues aktuelles Album, auf dem sie Musik in sehr kleiner Besetzung macht. Das hier ist Tudo e Ilusão.

Die Trompeterin und Sängerin Andrea Motes aus Spanien, die covert alte Songs wie diesen hier, den gerade gehörten Tudo e Lo Sao. Der stammt ursprünglich aus Brasilien, aus den 50er Jahren. Hier ist SWR Kultur am Abend mit Anno Wilhelm. Bis ran an die Nachrichten gibt's noch die Band Yin Yin aus den Niederlanden. Die haben ein gewisses Faible für Wortwiederholungen, denn ihr aktueller Hit heißt, oder ihr aktueller Song heißt Yatta Yatta.

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1: Um 19 Uhr mit Eva Irion. Bundeskanzler Merz hat sich nach dem NATO-Gipfel in Ankara sehr positiv über das Treffen geäußert. Er sprach von einem Wendepunkt in der Geschichte des Bündnisses. Wörtlich meinte der Kanzler, die Trittbrettfahrerei der Europäer sei vorbei. Europa gebe mehr für seine Verteidigung aus und löse sich von einseitigen Abhängigkeiten. Die europäischen NATO-Staaten haben bei dem Gipfel versprochen, mehr zu leisten, um die USA in dem Bündnis zu entlasten. US-Präsident Trump will der Ukraine erlauben, Patriot-Raketen nachzubauen. Damit könnte sich die ukrainische Armee besser gegen russische Mittelstreckenraketen verteidigen. Deutschland will erstmals Satelliten ins Weltall bringen, die andere Satelliten ausspionieren oder stören können, zum Beispiel durch elektromagnetische Angriffe. Das zeigen Recherchen von WDR, NDR und Süddeutscher Zeitung. Demnach sollen im kommenden Jahr 4 solcher Testsatelliten ins All geschickt werden. Sie können fremde Satelliten zum Beispiel daran hindern, Aufklärung der Erdoberfläche oder anderer Objekte im Weltraum zu betreiben. Den Auftrag dafür soll das Deutsche Zentrum für Luft- und Raumfahrt bekommen. Greenpeace wirft den Mineralölkonzernen vor, nach dem Ende des Tankrabatts zu viel für Sprit zu verlangen. Ein Energieexperte der Umweltorganisation sagte, hinter den gestiegenen Spritpreisen seit Ende der Steuererleichterung würden sich deutlich ausgeweitete Gewinnmargen verstecken und keine höheren Rohölpreise. Die Ölindustrie streiche bei Diesel und Benzin täglich mehr als 26 Millionen Euro zusätzlich ein. Auch der ADAC hält die Preise an deutschen Tankstellen im Moment grundsätzlich für zu hoch. Der Rohölpreis für die in Europa wichtige Sorte Brent liege nicht viel höher als vor Beginn des Irankrieges. Der Tübinger Oberbürgermeister Palmer soll nach SWR-Informationen die grün-schwarze Landesregierung beim Bürokratieabbau beraten. Der parteilose Politiker wird demnach unabhängiger Rat für Staatsmodernisierung und direkt im Staatsministerium von Ministerpräsident Özdemir angesiedelt. Dafür soll der bisherige Normenkontrollrat abgeschafft werden. Als unabhängiger Rat für Staatsmodernisierung wird Palmer ehrenamtlich tätig sein und ist nicht Teil der Landesregierung. Er bleibt Tübinger Oberbürgermeister. Der Wiederaufbau im Ahrtal ist auch 5 Jahre nach der Flutkatastrophe nicht abgeschlossen. Nach Angaben des Bauministeriums in Mainz wurden bislang mehr als 3,7 Milliarden Euro Aufbauhilfe bewilligt. Der größte Teil sei für den Wiederaufbau der Infrastruktur vorgesehen. Für private Gebäude seien gut 680 Millionen Euro bewilligt worden. Die Frist für Erstanträge war Ende Juni abgelaufen. Der deutsche Tennisprofi Alexander Zverev hat beim Turnier in Wimbledon zum ersten Mal das Halbfinale erreicht. Der 29-Jährige besiegte im Viertelfinale den Amerikaner Taylor Fritz in 3 Sätzen mit 6:4, 6:4 und 6:2. Am Freitag hat der Weltranglistendritte die Chance auf den Einzug ins Finale. Dann spielt er gegen den britischen Außenseiter Arthur Ferry. SWR-Nachrichtenredaktion Katharina Scheer. Das Wetter in Baden-Württemberg und Rheinland-Pfalz. Ein Hoch bringt zunehmend trockene und heiße Luft. Die Vorhersage, teils dichte Wolken, teils Sonne, in der Nacht klart es auf bei Tiefstwerten zwischen 17 und 11 Grad. Morgen, abgesehen von ein paar lockeren Wolken, sonnig. Die Temperaturen erreichen 25 Grad im Westerwald und bis 33 Grad am Kaiserstuhl. Die Aussichten, bis Samstag viel Sonne und hochsommerliche Temperaturen bis 35 Grad. 19.04 Uhr.
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2: Guten Abend. Friederike Scheunchen ist eine Vielreisende und auf ihr wichtigstes Reiseutensil muss sie ganz besonders gut aufpassen, denn es ist zerbrechlich, ihr Dirigentenstab. Friederike Scheunchen dirigiert überall auf der Welt Orchester. Ganz besonders liebt sie neue Musik und Uraufführungen. Über ihre Leidenschaft fürs Dirigieren, fürs Ergründen von Klängen und ihren Weg aufs Dirigierpult, darüber sprechen wir mit Friederike Scheunchen. Erst gibt's Musik aus Essen von Botticelli Baby. Ihren Stil nennen sie Junk. Das ist eine Wortmischung aus Jazz und Funk. Botticelli Baby aus dem Ruhrgebiet in SWR Kultur am Abend.

0: Das war die Singer-Songwriterin Liana Flores aus London.
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0: Unser heutiger Gast ist eine Frau, die anderen in die Köpfe hineinguckt. Denn als Dirigentin ist Friederike Scheunchen spezialisiert auf Werke, die noch nie aufgeführt worden sind. Und da muss sie die Gedankenwelt der Komponistinnen und Komponistinnen verstehen. Seit 2024 ist Friederike Scheunchen in Teilzeit Dirigentin am Theater Freiburg. Und sie ist auch sehr gerne Gast bei anderen Ensembles und Orchestern. Um die 300 Uraufführungen hat sie dirigiert in ihrem Leben in der Elbphilharmonie mit dem SWR-Vokalensemble, mit den Stuttgarter Philharmonikern oder mit dem Ensemble Musikfabrik. Und zwischen all dem ist sie heute auch noch unser Gast vor acht. Guten Abend, Friederike Scheunchen.
2: Ja, hallo. Ich freue mich sehr über die Einladung.
0: Woran haben Sie denn heute gearbeitet? An der nächsten Uraufführung möglicherweise?
2: Nee, heute habe ich schon zwei Konzerte hinter mir mit den Stuttgarter Philharmonikern. Wir haben schon zweimal den Karneval der Tiere heute gemacht, gestern auch schon zweimal und heute Abend kommt er nochmal und morgen und überübermorgen nochmal.
0: Ein großes Tagesprogramm. Ist das anstrengend für Sie? Sind Sie erschöpft an so einem Abend?
2: Nee, eher sogar im Gegenteil. Also wenn man in die lachenden, strahlenden Gesichter der Kinder guckt, dann, also mir gibt es total viel Energie, da von der Bühne runter zu gucken und einfach die Energie vom Publikum aufzunehmen.
0: Über die Arbeit mit Kindern werden wir gleich noch reden. Lassen Sie uns vorher mal auf diese Uraufführungen gucken, die Sie gerne machen. Da gibt es ja keine Vorbilder, es gibt keine Referenzen. Eigentlich eine große Freiheit für Sie, aber auch eine Verpflichtung. Was ist denn daran für Sie besonders spannend, Werke als Uraufführung zu dirigieren?
2: Ja, also wie Sie am Anfang auch schon gesagt haben, eben dieses in verschiedene Köpfe gucken, finde ich wahnsinnig inspirierend. Und auch in die Köpfe gucken der Menschen, die jetzt gerade leben und die sich mit Dingen beschäftigen, die eben heutzutage irgendwie aktuell und wichtig sind, finde ich erstmal eine wichtige Sache, dass man sich damit auseinandersetzt, dem Ganzen eine Bühne gibt. Und gleichzeitig erlebe ich die Zusammenarbeit mit KomponistInnen auch als wahnsinnig bereichernd und erstmal hat man viel Freiheit. Andererseits wird natürlich auch wahnsinnig genau notiert. Mhm. Also erstmal geht es auch darum, wirklich das einfach mit der Lupe ganz nah ranzuzoomen. Was wird gebraucht, was wird gespielt, kann total unterschiedlich sein, wie man da rangeht. Und eben dieses gemeinsame Entwickeln mit Komponistinnen macht mir riesig Spaß. Und ich erlebe auch immer, dass eben auch MusikerInnen sich dann auch anders als ExpertInnen auf ihren Instrumenten fühlen, weil sie irgendwie vielleicht auch jungen KomponistInnen ganz anders Techniken zeigen können zum Beispiel. Und das einfach ein großer künstlerischer Austausch ist.
0: Wie läuft denn das konkret? Sie rufen da an und treffen sich dann mit den Menschen, die die Sachen komponiert haben?
2: Treffen ist meistens schwierig, aber Zoomen auf jeden Fall, ja.
0: Und dann haben Sie die Partitur vor sich liegen und gehen das so einzeln durch?
2: Genau, also ich muss mir erst die Partitur auf jeden Fall selbst angucken und mache mir dann immer eine Liste mit Fragen oder mit Dingen, die ich irgendwie geklärt haben möchte. Manchmal gibt es auch Sachen, dass eine Stelle ist so und so und man entwickelt da irgendwie einen Blick dafür, wo man das Gefühl hat, das könnte jetzt vielleicht ein Fehler oder so sein. Und manchmal ist es das, manchmal ist es das auch nicht. Also einfach, dass in einem Kopier, dass eine Stelle nochmal kommt oder in einem anderen Instrument und dann ist ein Akzent fehlt zum Beispiel. Und das eben, wenn Stücke noch nicht einmal aufgeführt worden sind, dann gibt es das relativ häufig. Deswegen werden Partituren auch nach den Uraufführungen oft von Verlagen nochmal revidiert. Und dann mag ich es total gern, man kann natürlich auch Mails schreiben mit den Fragen, aber ich mag es total gern, eben die Leute wirklich im besten Fall per Zoom zu treffen. Natürlich im allerbesten Fall in echt, weil man erfährt immer mehr, wenn man mit den Leuten spricht, als wenn man einfach eine Stichpunktliste mit technischen Fragen abhakt.
0: Das gilt ja fürs ganze Leben eigentlich, Absolut. Nicht nur fürs Dirigieren. Ja. Gibt es da auch mal Reibung, dass Sie Dinge anders sehen als der Mensch, der das Werk erschaffen hat?
2: Ja, das gibt es schon. Da muss man dann irgendwie einen Kompromiss oder eben eine Lösung finden. Aber das ist bisher eigentlich immer gelungen.
0: Sie sind spezialisiert auf neue Musik, also Anführungszeichen ernste Musik der Gegenwart, auf zeitgenössisches Musiktheater. Man könnte so ein bisschen naiv sagen, das ist so Musik, die nicht direkt ins Ohr geht, oft dissonant ist, auch so ein bisschen schwierig fürs klassische Publikum. Wie würden Sie denn jemandem neue Musik beschreiben, der Sie noch nie gehört hat?
2: Ich glaube, das ist genau der Reiz, dass es was Unerhörtes ist und wie grandios ist es, was zu hören, was man bestimmt vielleicht noch nie gehört hat. Und die neue Musik ist so unfassbar vielfältig, gerade heutzutage, dass es von Pop-Einflüssen über fast keine Töne, über Geräusche, also es kann alles geben und man kann, wenn man was nicht kann, dann neue Musik beschreiben. Was man aber braucht, glaube ich, ist eine Neugier, eine Offenheit und irgendwie die Fähigkeit, sich überraschen zu lassen oder zum Nachdenken anregen zu lassen oder zum Begeistern lassen, wie auch immer. Also es braucht eine Offenheit. Und dann kann aber alles kommen.
0: Worauf kommt es denn beim Dirigieren von neuer Musik an, wenn ich eben nicht unbedingt die klassischen Instrumente da habe? Ich habe Geräusche, ich habe tausend Eindrücke. Worauf kommt es für Sie an, wenn Sie den Stab da in der Hand haben und die Menschen vor sich?
2: Ich glaube, es kommt eigentlich aufs Gleiche an wie in anderer Musik. Auch wenn man dann in der Konzertsituation ist, es geht für mich darum, das Ensemble, das Orchester irgendwie zu elektrisieren, Energie zu geben und letztendlich dann das Publikum irgendwie zu überzeugen. Und die Bilder, die im Kopf entstehen können, die können genauso entstehen wie bei älterer Musik. Also, dass sich Bilder wie irgendwie, okay, das klingt jetzt wie ein sonniger Frühlingsmorgen oder wie ein Kohlekraftwerk oder wie eine pulsierende Großstadt, so, das gibt's, höre ich irgendwie Motorenlärm oder ist es irgendwie total abstrakt und ich habe eine blubbernde Fläche oder wie verhält sich das dann zu den anderen Instrumenten? Ist es eine Textur? Gibt es gegensätzliche Teile? Sind es kurze Gesten? Ist es irgendwie spitzig? Fühlt es sich wie ein stacheliger Ball an? Und so weiter. Also es gibt, das waren jetzt nur ein paar Beispiele, aber es gibt alles. Also man kann das wirklich nicht pauschalisieren und kann alles erwarten. Und letztendlich geht es darum, eben die Leute mit Offenheit zu empfangen, zum Nachdenken anzuregen und die dann im besten Fall irgendwie anders rauskommen, als sie reingegangen sind.
0: Sie haben das eben schon mal kurz erwähnt. Das ist durchaus gefragt in der neuen Musik, dass das Ensemble auch selber Initiative ergreift und aktiv handelt und selber entscheidet, wie spiele ich das jetzt. Mhm. Ist das schwierig für Sie als Dirigentin, die ja eigentlich die Fäden in der Hand hält?
2: Ich glaube, das ist genau, warum mir auch Ensemblearbeit so großen Spaß macht. Also je weniger Leute man hat, desto mehr können die einzelnen MusikerInnen mitsprechen oder desto individualisierter ist der Produktionsprozess. Und was von den Menschen eben kommt, ist ja ganz oft ganz, ganz arg wertvoll. Und ich glaube auch für KomponistInnen sehr, sehr wertvoll, darauf zu hören und dann so im gemeinsamen Dialog.

0: ziemlich genau so ein Geräusch.
1: Also sind auch eine Klangentdeckerin. Es entwickelt sich alles neu mit jedem Werk.
0: Ja, ich meine, die zeitgenössische Musik ist natürlich inzwischen auch schon in den Anfängen relativ alt. Und viele Techniken haben sich auch inzwischen etabliert. Und es gibt auch für manche schon standardisierte Notation. Und trotzdem arbeite ich immer wieder mit Komposern, wo dann plötzlich ein ganz neuer Klang irgendwie entdeckt worden ist.
1: Wie Sie Dirigentin geworden sind, darüber wollen wir gleich sprechen. Erst gibt es hier einen Wunsch von Ihnen. Musik von Frank Zappa, The Adventures of Gregory Peccary. Was verbinden Sie mit diesem Stück Musik? Wir hören einen Ausschnitt daraus. Das Original ist, glaube ich, 20 Minuten lang. Wir hören die ersten 5 Minuten. Was bewegt Sie an diesem Stück?
0: Ja, ich habe das vor einigen Jahren mit die Ensemble Modernen Version sozusagen gemacht. Und wurde einmal gefragt, welche Musik auf meiner Beerdigung erklingen soll. Und irgendwie kam mir spontan dieses Stück in den Kopf, weil mein Kopf doch relativ oft oder immer wieder genau so aussieht, wie sich dieses Stück anfühlt.
1: Nämlich wie?
0: Ja, ein wilder Ritt, aber mehr verrate ich nicht.
1: Dann Frank Zappa, The Adventures of Gregory Peccary in SWR Kultur am Abend.
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1: The Avengers of Gregory Peckery Frank Zappa. Ein Wunsch war das unseres Gastes vor acht, Friederike Scheunchen, die als Dirigentin viele Orchester dirigiert auf der ganzen Welt. Über ihre tägliche Arbeit, auch in der neuen Musik, auch gerade gehört hier von Frank Zappa, auch ein neuer Musikmensch. Über ihre tägliche Arbeit haben wir schon gesprochen mit Friederike Scheunchen. Wie haben Sie denn gemerkt, Frau Scheunchen, dass es das Dirigieren, genau das Dirigieren für Sie ist?
2: Ja, ich komme aus einer sehr musikalischen Familie. Mein Vater war bei den Stuttgarter Philharmonikern als Cellist und ich habe früh angefangen, selber Cello zu spielen, zu singen, auch Klavier zu spielen und habe auch ganz früh eine große Leidenschaft fürs Theaterspielen entdeckt und an der Württembergischen Landesbühne in Esslingen ganz, ganz viel Zeit verbracht und da gespielt. Also es war immer klar, so ich habe ganz viele Interessen und irgendwie geritten und ganz viel Sport auch gemacht und so. Aber Musik ist doch irgendwie so mein Hauptding. Und als ich dann eben an verschiedenen Gelegenheiten mal hier ein Orchester irgendwie oder eine Stimmprobe oder so geleitet habe, habe ich einfach gemerkt, dass ich mich eigentlich nirgendwo so sehr ich und wohl fühle wie beim Dirigieren. Also das alles, was man da leisten muss, vorne zu stehen, zu interpretieren, für Menschen irgendwie verantwortlich sein, zumindest künstlerisch kuratieren, also sprich Stücke zusammenstellen, sich überlegen, in welcher Reihenfolge machen die irgendwie Sinn, wie kann man vielleicht ein Konzert anders denken oder was kann noch zur Musik dazukommen, kann vielleicht Tanz oder Schauspiel oder Sprache, Text das Ganze noch bereichern. Also all diese Aufgaben neben der Probenarbeit und dem eben mit Menschen arbeiten, mit Menschen kommunizieren, zu machen, dass Menschen eine musikalische Idee von einem Werk haben und die bestmöglichst umsetzen. Diese Kombination an Vielzahl an Aufgaben hat mich dann irgendwie fasziniert und dann war mir irgendwie total klar, das muss es sein, ich muss diesen Weg gehen.
1: Sie haben es gesagt, als Jugendliche haben Sie viel Theater gespielt. Sie kommen aus Esslingen, haben da auf der Bühne gestanden. Fühlen Sie sich denn jetzt, wenn Sie dirigieren, auch wie auf einer Bühne? Denn Sie stehen ja tatsächlich im Mittelpunkt.
2: Ja, aber es ist natürlich was anderes als Jugendliche, wenn man da irgendwie improvisiert und spielt. Würde ich sagen, hatte ich damals das Gefühl, es geht jetzt mehr um mich. Während wenn ich jetzt als Dirigentin da stehe, bin ich natürlich Ausführende und Interpretierende und trotzdem ist ein großer Teil auch dem Stück, dem Komponist, Komponistin zu dienen und dem irgendwie, oder auch wenn ich im Orchestergraben stehe in der Oper, dann bin ich zwar ein wichtiger Teil, nämlich für die Musik verantwortlich und trotzdem Teil eines großen Ganzen. Und das ist ein tolles Gefühl, weil ich auch immer schon ein Teammensch war.
1: Also die Musik stand und steht im Mittelpunkt für Sie. Ihr Vater Orchestermusiker, welche Musik haben Sie denn als Kind gehört?
2: Schon ganz viel Klassik. Also ich habe heimlich Radio gehört.
1: Heimlich?
2: Heimlich, ja.
1: Durfte man das nicht?
2: Nein, aber doch, durfte man schon. Aber ich war schon viel von klassischer Musik umgeben und das hat mich lange geprägt und begleitet mich natürlich auch immer noch ganz, ganz arg.
1: Und dann studieren Sie Musik oder wie geht der Weg?
2: Genau, ich habe dann mit Hauptfach Cello und aber auch Dirigieren und habe dann in Freiburg noch meinen Master in Dirigieren gemacht und bin dann relativ schnell auch auf die andere Seite sozusagen gewechselt in Freiburg an der Musikhochschule und leite seit inzwischen 6 Jahren da den Master für Interpretation zeitgenössische Musik und das Ensemble für zeitgenössische Musik. Habe dann ein paar Jahre später eben auch am Theater in Freiburg angefangen als Dirigentin. Und ein wichtiger Teil ist eben auch meine Freiberuflichkeit, also dass ich super gerne als Gastdirigentin bei Orchestern und Ensembles vorbeikomme und mit denen Musik mache.
1: Haben Sie noch im Kopf diesen allerersten Augenblick, in dem Sie einen Taktstock in der Hand hatten? Das macht ja was mit einem.
2: Das muss in Frankreich an der Küste gewesen sein, auf einer Orchesterfreizeit. Das war schon irgendwie ein tolles Gefühl, auch wenn es da dann erstmal um so Schlagtechnik und sowas ging und jetzt weniger um dann Menschen interagieren und Musik formen und so. Aber irgendwie habe ich mich direkt wohl gefühlt mit diesem Taktstock in der Hand.
1: Was ist denn das Wichtigste, die wichtigste Bewegung, die Sie mit diesem Taktstock ausführen?
2: Ich glaube, wenn man ein Orchester fragt, dann würden sie sagen, die Eins. weil einfach zur Organisation ist für MusikerInnen das Wichtigste, wo ist der erste Schlag im Takt und alles Weitere.
1: Und wie sehen Sie es als Dirigentin? Also die Eins brauchen die Musiker, Eins und dann läuft der Takt, aber für Sie ist es?
2: Oder der Auftakt, könnte man auch sagen, also sozusagen der Vorbereitungsschlag, in dem klar ist, wie ist das Tempo, wie ist die Dynamik, wie ist der Ausdruck, wie ist die Artikulation, also das entscheidet sich alles im Auftakt. Also die beiden Sachen.
1: Was ich faszinierend fand, Sie übernehmen manchmal in Proben selbst noch die Gesangsstimme, wenn jetzt zum Beispiel die Sängerin für die Probe nicht da sind. Also Sie singen und dirigieren parallel. Wie geht das?
2: Das ist vor allem bei der Einstudierung von Opern der Fall. Wenn es einfach hilfreich ist, fürs Orchester schon mal eine Idee zu bekommen, welche Stimme begleite ich dann oder was macht diese Stimme dann? Natürlich kann ich das nicht so reproduzieren wie dann der Mensch, der das dann nachher singt. Aber trotzdem, um einfach in Proben schon mal klarzumachen, okay, das kommt da noch dazu oder hier kommt der und der Text und da müsst ihr euch dann danach richten oder das irgendwie begleiten. Das kann das manchmal vereinfachen, den Prozess.
1: Eigentlich sollte das kein Thema mehr sein. Es ist aber immer noch ein Thema, nämlich, dass es noch immer seltener Dirigentinnen gibt als Dirigenten. Warum ist das so?
2: Ach ja, das hat natürlich eine lange Tradition, weil es ganz lange ein reiner Männerberuf war, genauso wie Komponieren auch Männern vorbehalten war. Ja, das einfach wie in vielen Bereichen langsam erst aufbricht und mein großer Wunsch ist einfach, dass wir damit irgendwann gar nicht mehr uns beschäftigen müssen und eben dieses Schubladendenken mit Geschlechtern finde ich sehr überkommenswert. Möchte mich eigentlich auf die Arbeit konzentrieren, bei mir bleiben und hoffe einfach, dass es irgendwann gar kein Thema mehr ist.
1: Aber haben Sie das Gefühl, das verändert sich? Es gibt immer mehr Kolleginnen auch?
2: Es verändert sich schon, aber wenn man sich anguckt, wie groß die Zahl der Chefdirigentinnen zum Beispiel ist, dann ist das immer noch weit entfernt von Parität oder von Ausgewogenheit.
1: Sie sind im Moment Assistentin von Generalmusikdirektor André de Ridder in Freiburg. Wie viel Freiraum haben Sie da bei der Auswahl der Stücke?
2: Also die Auswahl der Stücke macht schon die Intendanz und André natürlich hauptsächlich. Aber er ist ein wahnsinnig toller Mensch, der mir unfassbar viel Freiheit dann oder auch ganz viele Möglichkeiten und ein ganz, ganz großes Vertrauen schenkt und auch sehr viel Verantwortung übergibt und eigene Produktionen und sehr, sehr viele Konzerte und Nachdirigate von großen Opern. Ich habe zum Beispiel Dr. Atomic von Adams mehrmals nachdirigiert oder Jenufa von Janacek. Ich habe alle Wiederaufnahmen von Händels Alcina dirigiert und eben neue Musikopern wie Prism, Ellen Reed, Sarah Gleunerichs Uraufführung Euromoon. Also er gibt mir wahnsinnig viel Vertrauen und Freiheit, dann die Sachen so auszugestalten und die musikalische Leitung auch inne zu haben oder nachzudirigieren. Und das ist toll.
1: Also Sie machen Uraufführungen, Nachdirigate, Sie machen Workshops, Sie sind ein vielbeschäftigter Mensch. Wird Ihnen das manchmal ein bisschen viel?
2: Nein, also die musikalische Arbeit nie. Natürlich die Organisation drumherum ist manchmal etwas nervig, aber das kennt, glaube ich, jeder. Aber an sich liebe ich, was ich machen kann und bin total dankbar, all diese unterschiedlichen Sachen auch machen zu können und in diesen unterschiedlichen Kontexten tätig zu sein. Nee, wird mir nicht zu viel, sondern ich freue mich jeden Tag daran und darauf.
1: Dann weiterhin viel Freude bei Ihren vielen Projekten. Die Dirigentin Friederike Scheunchen war unser Gast vor acht in SWR Kultur am Abend. Danke für Ihren Besuch.
2: Vielen Dank, hat mich sehr gefreut.

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0: Das waren in SWR Kultur am Abend Conjunto Papa Upa mit Bandleader Alex Figuera, der in Amsterdam lebt und sich selbst bezeichnet als Zitat Hardest working man in tropical music. Ein harter Arbeiter.
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0: Miriam Davud-Wandi arbeitet als Musikjournalistin, als Autorin, als Podcasterin. Sie kann von dem Geld, das sie damit verdient, gut leben. Das hat sie uns vor ein paar Wochen hier als Gast vor acht in SWR Kultur am Abend erzählt. Aber der Satz, das können wir uns nicht leisten, der ist weiter Teil ihres Vokabulars, den benutzt sie auch heute noch gelegentlich. Als Kind war dieser Satz, das können wir uns nicht leisten, ihr absoluter Alltag. Miriam Davud-Wandi ist in Armut aufgewachsen, als Tochter migrantischer Eltern. Ihr erstes Buch heißt Das können wir uns nicht leisten, ein autobiografischer Erfahrungsbericht. Claudia Fuchs, die hat das Buch gelesen.
2: Miriam Davud-Wandi, Tochter einer rumänischen Mutter und eines iranischen Vaters, verbrachte ihre ersten Lebensjahre in einer Einzimmerwohnung in einem Bukarester Plattenbau, wo sie mit ihrer Mutter lebte. Es müssen glückliche Jahre gewesen sein, wie sie sich in einem Interview erinnert. Das kleine Mädchen stromerte über die Hochhausflure, klingelte bei Nachbarn, die ihr Süßigkeiten gaben oder sie zum Fernsehen einluden. Viel Geld hatte hier niemand. Der Einschnitt kam mit dem Umzug nach Deutschland ins vermögende Bad Säckingen. Hier teilte sich die Sechsjährige mit den Eltern und zwei älteren Halbbrüdern eine Sozialwohnung. Ein kleiner Aufstieg, findet die Autorin. Aus 20 Quadratmetern waren 70 geworden.
3: Armut ist immer relativ. Sie steht in Relation zum Land, in dem du lebst, zum Umfeld, in dem du dich bewegst, und sie steht in Relation zu dem, was du brauchst, um glücklich werden zu können. In diesem Buch soll es daher um relative Armut mitten in einem wohlhabenden Land gehen und was das mit einem macht.
2: Alle Erfahrungen, die Miriam Davud-Wandi in ihrem neuen Leben in Deutschland machte, verbinden sich für sie mit dem Thema Armut. Armut und Schule, Armut und Essen, Armut und Aussehen – lauten einige der Kapitelüberschriften ihres Buches, das eine Mischung aus Memoir und Sachbuch ist. Beziehungen, Bildung, Freizeit, körperliche und psychische Gesundheit. All diese Lebensbereiche waren nach Davud-Wandis Erfahrung wegen mangelnder finanzieller Mittel für sie eingeschränkt. Die Autorin unterstellt damit eine Monokausalität für ihre vielfältigen Erfahrungen der Ausgrenzung, die einfach klingt und vielleicht deshalb erst einmal überzeugt. Aber das Gefühl, arm zu sein, ist sehr subjektiv. Und die Autorin schreibt konsequent aus ihrer Perspektive. Wie ihre Brüder die damalige Situation der Familie erlebten, erfahren wir nicht. Davud-Wandis Eltern waren fast 50 Jahre alt, als sie nach Deutschland einwanderten. Viel Energie und Zeit, ein neues Leben aufzubauen, hatten sie nicht mehr. Die Last der Aufstiegserwartung lag auf den Schultern der strebsamen Tochter. Die Einzelschülerin sollte es schaffen und die Eltern entschädigen für die Mühen ihrer Arbeit in schlecht bezahlten Jobs. Eine gewaltige Hypothek für ein Kind, das sich mit Mitschülern in großen Häusern verglich, die nach den Ferien von ihren Urlaubsreisen erzählten. Familie Davud-Wandi fuhr im Sommer im Bus zu den Verwandten in Rumänien. Kein sehr cooles Reiseziel in den Augen der jungen Autorin. Also
3: nervte ich meine Eltern so lange mit einem Mallorca-Urlaub, bis sie nachgaben. Wir landeten in einem 3-Sterne-All-Inclusive-Hotel auf Malle. Mein Vater hatte einen guten Deal im lokalen Reisebüro geschossen. Es gab ein Buffet, genau wie ich es von Fotos kannte, mit Gemüse, das zu Blumen geformt wurde. Noch heute habe ich 200.000 Fotos in der Camera Roll meines Handys. Wenn Leute sich über Touris aufregen, die jeden noch so unscheinbaren Müll fotografieren, verstehe ich das nicht. Was, wenn es auch ihr erster oder einziger Urlaub ist? Go Queen, fotografiere den 10. Blumenstrauch aus 3 verschiedenen Perspektiven.
2: Davud-Wandis Schreibstil orientiert sich an Hip-Hop- und Rap-Texten, die sie ihren Kapiteln jeweils voranstellt. Es ist ein direkter, umgangssprachlicher Ton, kein literarisches Schriftdeutsch. Obwohl die Autorin nach 18 Semestern ihr Studium abbrach und damit nicht dem Bildungsideal ihrer Eltern entspricht, scheint sie es geschafft zu haben. Sie ist eine erfolgreiche Journalistin, Autorin und Podcasterin, präsent in den Medien und auf Lesebühnen. Ihre Geschichte vom Aufstieg aus prekären Verhältnissen spricht viele an und macht wohl auch den Erfolg des Buches aus. Es ist eine Story, die Miriam Davud-Wandi nicht nur ihren Lesern, sondern auch sich selbst erzählt. Bekanntlich neigen wir aber dazu, unsere eigene Lebensgeschichte so zu erzählen, wie sie für uns stimmig ist. Dies sollte man bei diesem Buch auf jeden Fall mitbedenken.
0: Das können wir uns nicht leisten. Von Miriam Davutwandi, BTB Verlag, 256 Seiten, 18 Euro. Von sozialer Ungleichheit und Ungerechtigkeit singt jetzt hier Mine aus Remshalden bei Stuttgart. Unfall heißt dieser Song von Mine in SWR Kultur am Abend.

0: Das war Mine mit Unfall in SWR Kultur am Abend. Egal, in welcher Geschwindigkeit sich die Welt verändert, eins bleibt immer über alle Generationen hinweg. Menschen suchen Menschen, in die sie sich verlieben können. Aber wie war eigentlich die Partnersuche, bevor es das Internet gab, bevor der Algorithmus uns half, jemanden zu finden, mit der oder dem es vielleicht britzeln könnte? Schon immer war die entscheidende Frage bei der Partnersuche: Was will ich? Wen suche ich? Auch in der allerersten Kontaktanzeige im deutschen Sprachraum, die ist erschienen am 8. Juli 1780, heute vor 288 Jahren. Ein Zeitwort.
1: Ein hundertes Frauenzimmer ledigen Standes von guter Gestalt sucht zur Ausmachung einer Erbschaft in hiesiger Nachbarschaft, welche ihr rechtmäßigerweise zukommt, von in ca. 50.000 Gulden einen guten Doktor oder Advokaten ledigen Standes von hier.
2: So annonciert am Dienstag, den 8. Juli 1738, ein, wie sie zu formulieren beliebt, ein hundertes Frauenzimmer ledigen Standes in den wöchentlichen Frankfurter Frag- und Anzeigsnachrichten, und zwar in der Rubrik Personen so allerlei suchen. Dieses Inserat soll Geschichte schreiben, zumindest deutsche Geschichte. Denn wer meint, dass das Honette, will heißen das anständige, ehrenhafte und rechtschaffene Frauenzimmer, nur einen Rechtsbeistand sucht, der irrt. Doch der Reihe nach. 50.000 Gulden hat sie geerbt und dieses Geld will gut angelegt sein. Auch 1738, als in Frankfurt nicht einmal 30.000 Bürger wohnen. So sucht das Honette und außerordentlich vermögende Frauenzimmer also
1: einen guten Doktor oder Advokaten ledigen Standes von hier, welcher sich obligiert, diese Sache auszumachen.
2: Doch ist das, um mit dem wenig später eben da das Licht der Welt erblickenden Johann Wolfgang von Goethe zu sprechen, doch ist das nicht des Pudels Kern. Denn das Honette Frauenzimmer verlangt am 8. Juli 1738 in den wöchentlichen Frankfurter Frag- und Anzeigsnachrichten nach einem guten Doktor oder Advokaten ledigen Standes von hier, der, aufgemerkt,
1: so groß und wohl aussehet,
2: also dass er groß gewachsen sei und gut aussieht,
1: wann er alsdann sich dieses Wohl angelegen sein lässet, so offeriert sie sich, denselben zu heiraten.
2: Keine Bitte um Rechtsberatung, nein, eine Kontaktanzeige halten wir da also in Händen, die erste, die je in Deutschland erschien. Am Dienstag, den 8. Juli 1738. Und das Honette Frauenzimmer, das sich mit seinem erklecklichen Vermögen einen guten Doktor ledigen Standes sucht, groß und wohlaussehend, das Frauenzimmer kommt damit, wenn wir uns sintemalen kurz in Europa umblicken wollen, reichlich spät, fast auf den Tag genau 43 Jahre zuvor. Offerierte sich nämlich in England ein junger Mann als gute Partie. In dem englischen Blatt mit dem nicht eben knappen Titel A Collection for Improvement of Husbandry and Trade, zu Deutsch etwa Sammlung für den Fortschritt in Landwirtschaft und Handel, trägt der Gentleman im Juli 1695 kurz und knapp vor: Ein Herr von etwa 30 Jahren mit ansehnlichem Besitz sucht eine junge Dame mit einem Vermögen von ca. 3.000 Pfund. Mehr als 4 Jahrzehnte also braucht es, bis der ersten britischen Kontaktanzeige eine deutsche folgt. Und die wird denn auch von einer Dame aufgegeben. Auf jeden Fall hatte es das Honette Frauenzimmer in Frankfurt, das mit 50.000 Gulden lockte, eilig. Denn wie beschließt sie ihre Annonce?
1: Es müsste aber je ehernder, je lieber sein, weilen sich das Frauenzimmer sich dieser wegen all hier noch aufhalten wird.
2: Wegen der Erbschaft und der Gattenwahl.
0: Also, die Zeit drängte damals und dass da noch eine Erbschaft dahinter gewesen ist, das müsste doch eigentlich ein ziemlicher Leidenschaftsbeschleuniger gewesen sein, oder? Wir wissen allerdings nicht, ob die Anzeige Erfolg gehabt hat. Erschienen ist sie am 8. Juli 1738, heute vor 288 Jahren. Das war SWR Kultur am Abend, am Mittwoch. Redaktion der Sendung Fabian Elsässer. Musikzusammenstellung Tristan Reiling. Jetzt gleich gibt's hier nach 8 das ARD-Konzert mit der Geigerin Isabel Faust. Die spielt Schostakowitsch zusammen mit dem WDR-Sinfonieorchester. Hier gibt's noch bis ran an die Kulturtipps die sechsköpfige Instrumentalband Sunburn aus Kopenhagen. Name passt zum Wetter. Sunburn, Sonnenbrand. SWR Kultur am Abend mit Anno Wilhelm Wünscher. Einen schönen Abend.

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1: 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My mama done told me. Grammy-Preisträgerin im Schatten der Porta Nigra. Die Trierer Reihe Jazz im Brunnenhof startet mit Ladysi. Die Sängerin aus New Orleans steht in der Tradition von Jazzgrößen wie Nina Simone oder Patti LaBelle. Nach Trier kommt sie mit ihrem Album For Dinah. Darin verneigt sie sich vor Dinah Washington, der Queen of the Blues, die den Weg für Generationen schwarzer Sängerinnen geebnet hat. Ihre Lieder verbinden Jazz, Soul, Gospel und R&B mit einer Stimme, die ihr nach 14 Grammy-Nominierungen auch eine Auszeichnung einbrachte. Ladysi, morgen Donnerstag 20 Uhr beim Jazz im Brunnenhof in Trier. Der Mythos des Eros in Karlsruhe. Der antiken Überlieferung nach schlüpfte Eros aus einem silbernen Ei. In der Geschichte steht er nicht nur für Erotik, sondern auch für die Lust und Kraft, Neues zu schaffen, egal ob Leben oder Kunst. Diesen Gedanken greift die Ausstellung Silver Egg auf. Sie wirbt für eine erotische Haltung zur Welt, Neugier und die Lust am Leben. Rund 50 internationale Künstler übersetzen diese Idee in Medienkunst, etwa mit einer Arbeit, die unsere Hirnströme beim Küssen zeigt. Silver Egg, die Ausstellung Die Sinnlichkeit der Medienkunst bis Februar 27 am ZKM Karlsruhe. Auf ihrem Lebrüßlein, so weiß wie der Schnee, die schönste Prinzessin reit durch die Allee. Fast vergessene Musikgeschichte in Marbach. Bis heute gilt Hugo Wolf als der große Mörike-Komponist. Doch mehr als 20 Jahre vor ihm vertonte bereits Pauline Viardot ein ganzes Dutzend seiner Gedichte. Die französische Sängerin war ein gefeierter Star. Künstler wie Chopin, Liszt und Clara Schumann gingen bei ihr ein und aus. Ihre Mörike-Werke gerieten jedoch in Vergessenheit. Die Musikwissenschaftlerin Natasha Lokes spürt ihnen in Archiven nach. Jetzt erklingen sie erstmals als geschlossener Zyklus. Mörike in Liedern. Morgen Donnerstag, 19.30 Uhr, Deutsches Literaturarchiv Marbach.
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1: Um 20 Uhr mit Eva Irion. Bundeskanzler Merz hat sich nach dem NATO-Gipfel in Ankara sehr positiv über das Treffen geäußert. Er sprach von einem Wendepunkt in der Geschichte des Bündnisses. Wörtlich meinte der Kanzler, die Trittbrettfahrerei der Europäer sei vorbei. Die europäischen NATO-Staaten haben bei dem Gipfel versprochen, mehr zu leisten, um die USA in dem Bündnis zu entlasten. US-Präsident Trump will der Ukraine erlauben, Patriot-Raketen nachzubauen. Damit könnte sich die ukrainische Armee besser gegen russische Mittelstreckenraketen verteidigen. Der Haushaltsausschuss des Bundestages hat neue Regeln für die Förderung klimafreundlicher Heizungen beschlossen. Sie gelten ab morgen. Die Kosten, die geltend gemacht werden können, sinken von 30.000 auf 28.000 Euro, danach jedes halbe Jahr um weitere 750 Euro. Die Fördersumme richtet sich in Zukunft stärker nach dem Haushaltseinkommen. Anträge nach den alten Regeln können nur noch heute Abend bei der Förderbank KfW eingereicht werden. Neue Anträge nimmt die Bank erst ab dem 21. Juli an. Greenpeace wirft den Mineralölkonzernen vor, nach dem Ende des Tankrabatts zu viel für Sprit zu verlangen. Ein Energieexperte der Umweltorganisation sagte, hinter den gestiegenen Spritpreisen seit Ende der Steuererleichterung würden sich deutlich ausgeweitete Gewinnmargen verstecken und keine höheren Rohölpreise. Auch der ADAC hält die Preise an deutschen Tankstellen im Moment grundsätzlich für zu hoch. Der Rohölpreis für die in Europa wichtige Sorte Brent liege nicht viel höher als vor Beginn des Iran-Krieges. Der Tübinger Oberbürgermeister Palmer soll nach SWR-Informationen die grün-schwarze Landesregierung beim Bürokratieabbau beraten. Der parteilose Politiker wird demnach unabhängiger Rat für Staatsmodernisierung und direkt im Staatsministerium von Ministerpräsident Özdemir angesiedelt. Dafür soll der bisherige Normenkontrollrat abgeschafft werden. Palmer wird ehrenamtlich tätig sein und ist nicht Teil der Landesregierung. Er bleibt Tübinger Oberbürgermeister. Der deutsche Tennisprofi Alexander Zverev hat beim Turnier in Wimbledon zum ersten Mal das Halbfinale erreicht. Der 29-Jährige besiegte im Viertelfinale den Amerikaner Taylor Fritz in 3 Sätzen mit 6:4, 6:4 und 6:2. Am Freitag hat der Weltranglistendritte die Chance auf den Einzug ins Finale. Dann spielt er gegen den britischen Außenseiter Arthur Ferry. SWR-Nachrichten, Redaktion Katharina Scheer. Das Wetter in der Nacht öfter klar, 17 bis 11 Grad. Morgen häufig Sonne und nur ein paar lockere Wolken. 25 Grad im Westerwald und bis 33 Grad am Kaiserstuhl. Auch übermorgen viel Sonne bis 34 Grad. 20.03 Uhr.
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4: Mit Susanne Herzog von WDR 3. Schön, dass Sie dabei sind bei diesem ARD-Konzertabend mit dem WDR-Sinfonieorchester. Zwei große Werke stehen auf dem Programm, und zwar von Dmitri Schostakowitsch und von Georges Enescu. Sehr gegensätzlich und gerade deshalb so reizvoll, meint der Dirigent Christian Marcellaro.
5: They are completely two worlds apart, because of course Shostakovich's music is a lot darker, and with Enescu, even in the darkest moments, it remains always looking at the light.
4: Enescus Musik, selbst in den dunkelsten Momenten, ist da immer noch ein Hoffnungsschimmer. Auch in seiner dritten Sinfonie im Finale mit einem Chor, der in paradiesische Gefilde entführt. Diese vielfarbige Sinfonie von Enescu hat Marcellaro zum Abschluss der Saison mit dem WDR-Sinfonieorchester nach Köln mitgebracht. Als Kontrast dazu zu Beginn das dunkle, in sich gekehrte zweite Violinkonzert von Dmitri Schostakowitsch. Die Solistin Isabel Faust, Artist in Residence in dieser Saison beim WDR-Sinfonieorchester, sie hat mir verraten, als ich sie backstage gesprochen habe, dass sie das Stück noch gar nicht lange im Repertoire hat.
6: Das stand schon ganz viele Jahre auf der Wunschliste, sehr, sehr weit oben bei mir. Und letztes Jahr war ja Schostakowitsch ja. Und dann war es endlich möglich, auch dieses Stück zu programmieren. Ich muss sagen, ich bin wirklich sehr in den Bann dieses Stückes geraten.
4: Geschrieben hat Schostakowitsch sein zweites Violinkonzert für den Geiger David Oistrach. 1967, ein Geschenk zum 60. Geburtstag von Oistrach sollte es werden. Allerdings ist der Geiger gar nicht 60, sondern erst 59 geworden. Das Konzert hat Schostakowitsch ihm trotzdem gewidmet und ihm zum 60. dann auch noch eine Violinsonate geschrieben.
6: Das war ja eine ganz, ganz lange, sehr intensive Freundschaft, die durch dick und dünn gegangen ist. Und David Oistrach auch in den Zeiten, als Schostakowitsch gar nicht angesagt war, immer sehr zu ihm gehalten hat. Und also diese sehr, sehr langjährige, zutiefst authentische Beziehung zwischen diesen zwei Menschen, bilde ich mir ein, in diesem Stück sehr, sehr gut spüren zu können.
4: Sagt Isabel Faust. Bei der Uraufführung des Konzerts mit David Oistrach im Herbst 1967 kann Schostakowitsch allerdings gar nicht mit dabei sein. Er liegt nämlich im Krankenhaus. Schon während der Komposition des Konzerts ist Schostakowitsch gesundheitlich schwer angeschlagen. Er berichtet, er schreibe sehr langsam und nur mit Mühe, indem ich Note für Note aus mir herauspresse. Isabel Faust meint, Schostakowitsch sei
6: in diesen letzten Werken noch mal ganz besonders intim und introvertiert und sehr biografisch wahrscheinlich. Ich habe das Gefühl, wir haben hier wirklich die Gelegenheit, sehr ins Innerste des Komponisten zu schauen.
4: Die Geigerin Isabel Faust nimmt uns jetzt mit in die Innenwelt von Dmitri Schostakowitsch. Düstere, fahle Klänge der tiefen Streicher zu Beginn, über denen die Solovioline dann mit großer Intensität zu einem ausdrucksvollen Lamento anhebt. Erst noch verhalten, nach und nach mit immer größerer Dringlichkeit. Das zweite Violinkonzert von Dmitri Schostakowitsch. Christian Marcellaro dirigiert das WDR-Sinfonieorchester.

Dmitri Schostakowitsch, das zweite Violinkonzert mit Isabel Faust. Das WDR-Sinfonieorchester hat unter der Leitung von Christian Macellaro gespielt. So viel kammermusikalisches Dialogisieren mit einzelnen Instrumenten im Orchester bei diesem Konzert, das hat Isabel Faust sichtlich genossen. Und drei ausführliche Solokadenzen, die sind alle übrigens komplett ausgeschrieben von Dmitri Schostakowitsch. Als Zugabe hat Isabel Faust kein Virtuosenstück mitgebracht, sondern sehr passend zu den ersten zwei Sätzen dieses ja oft so in sich gekehrten Konzerts von Schostakowitsch ein ebenfalls introvertiertes Solo-Barockstück von dem italienischen Geiger und Komponisten Nicola Matteis.

0: Die Fantasia con Discrezione von Nicola Matthäus, dem Jüngeren, war das die Zugabe von Isabel Faust nach dem zweiten Violinkonzert von Dmitri Schostakowitsch, das sie mit dem WDR-Sinfonieorchester gespielt hat vor gut 10 Tagen am 27. Juni in der Kölner Philharmonie. Sie hören ARD-Konzert heute mit Susanne Herzog von WDR 3, der Saisonabschluss des WDR-Sinfonieorchesters mit der Geigerin Isabel Faust. Sie war in dieser Saison Artist in Residence. Und mit Christian Macellaro, bis 2025 Chefdirigent, jetzt ist er Artistikpartner des Orchesters. Und er hat aus seiner rumänischen Heimat Musik von George Enescu mitgebracht für die zweite Konzerthälfte. Enescu, ein wahres Multitalent. Geiger, Dirigent, Pianist, Lehrer und ja, nicht zuletzt auch Komponist. Für Macellaro ist er einer der ganz großen Sinfoniker des 20. Jahrhunderts. Besonders bekannt Enescus erste rumänische Rhapsodie, die hat er in jungen Jahren geschrieben. Seine Sinfonien, 3 sind vollendet, die sind eher selten im Konzert zu hören. Christian Macellaro hat die 3. Sinfonie mit dem WDR-Sinfonieorchester aufgeführt. Vor dem Konzert, da konnte ich den Dirigenten in seiner Künstlergarderobe treffen und er hat mir erklärt, was ihn so sehr an Enescus Musiksprache fasziniert.
1: When we look at the harmonic language, this is a language that is very post-Wagnerian. As far as the writing for the instruments is very much in the style of Richard Strauss.
0: Because die harmonische Sprache ist post-Wagnerianisch. Wie Enescu für einzelne Instrumente schreibt, da orientiert er sich an Richard Strauss. Jeder Einzelne hat so viel zu sagen. Trotzdem erklingen immer 3, 4, 5 Stimmen gleichzeitig. Was die Orchestrierung betrifft, das ist im Stil von Debussy und Ravel. Und die melodischen Motive, die Enescu benutzt, die sind tief in der rumänischen Folklore verwurzelt.
1: In Romanian Folklore. So this combination of these 4 different types of worlds really make Enescu a truly unique composer.
0: Es ist die Kombination dieser 4 verschiedenen musikalischen Welten, die Enescu zu einem wirklich einzigartigen Komponisten macht, erklärt Christian Macellaro. Seine 3. Sinfonie komponiert er in den Jahren 1916 bis 18 während des Ersten Weltkriegs. Eine Zeit, in der Enescu in Rumänien durch die Lazarette und Krankenhäuser zieht und Geige für die verwundeten Soldaten spielt.
1: During the First World War, he spent the entire time traveling around Rumania in the hospitals of Rumania playing for the wounded soldiers. You can feel this in the music. There's a kindness and generosity and beauty.
0: Man kann das in der Musik fühlen, diese Freundlichkeit, Großzügigkeit und Schönheit. Enescus Musik klingt niemals aufgebracht oder wütend. Enescu ist für mich mit keinem anderen Komponisten zu vergleichen, einfach meisterhaft.
1: Because the mastery is at the highest, but it's paired with incredible generosity and selflessness, which is very evident in the music.
0: Die Großzügigkeit und Selbstlosigkeit von Enescu kommt in der Musik ganz klar zum Ausdruck, sagt Christian Macellaro. Während Enescu in den beiden ersten Sätzen seiner 3. Sinfonie durchaus auch immer wieder dunkle und dramatische Töne anschlägt, wirkt das über weite Strecken lyrische Finale, da kommt dann noch ein Chor dazu, der wortlos singt, wie eine Erlösung nach vielen Spannungen. Wir hören das WDR-Sinfonieorchester mit Christian Macellaro und der 3. Sinfonie von George Enescu. Im Finale ist der WDR-Rundfunkchor mit dabei.

Die dritte Sinfonie von George Enescu, aufgeführt vom WDR-Sinfonieorchester mit Cristian Macellaru. Er ist übrigens in seiner Heimat Rumänien künstlerischer Leiter des renommierten George Enescu International Festivals. Er liebt Enescus Musik sehr, besonders das Finale dieser dritten Sinfonie, wenn der Chor wortlos singt, zum Orchester quasi als weitere Farbe dazukommt. Dieser Moment, hat Macellaru mir verraten, bewegt ihn immer wieder besonders. Da fühlt er sich wie im Himmel. Der WDR-Rundfunkchor hat für diese himmlischen Gefühle im Finale gesorgt. Einstudiert von Philipp Amann, Chefdirigent des Chors.

ARD-Konzert, heute präsentiert von WDR 3, der Saisonabschluss des WDR-Sinfonieorchesters mit Christian Macellaro und der dritten Sinfonie von George Enescu. Am 27. Juni sind sie aufgetreten in der Kölner Philharmonie. George Enescu war ja als Geiger und Dirigent in der ganzen Welt unterwegs. Studiert hat er in Wien und auch in Paris. Dort unter anderem Komposition bei Gabriel Fauré. In einer Klasse übrigens auch mit Maurice Ravel. Von Gabriel Fauré hören wir jetzt noch zwei Sätze aus dessen zweiter Violinsonate. Es spielt Isabelle Faust, heute ja die Solistin in der ersten Konzerthälfte beim zweiten Violinkonzert von Schostakowitsch. Hier ist Isabelle Faust mit dem zweiten Satz Andante und dem Finale Allegro non troppo aus Faurés zweiter Violinsonate. Klavier spielt Florent Beaufort.

0: Isabelle Faust und Florent Beaufard mit zwei Sätzen aus der zweiten Violinsonate von Gabriel Fauré. Damit geht unsere Konzertsendung jetzt zu Ende. Am kommenden Samstag beginnt dann das ARD Radio Festival. Den ganzen Sommer Konzerte und Opern von den großen Sommerfestivals und vieles mehr. Zum Auftakt am Samstag live Klassik vom Odeonsplatz in München. Sir Simon Rattle und das Symphonieorchester des Bayerischen Rundfunks mit einem Best-of-Gershwin-Programm. Mit dabei ist der Pianist Kirill Gerstein. Das war's für heute bei ARD Konzert. Die Redaktion hier bei WDR 3 hatte Michael Breugst. Mein Name ist Susanne Herzog. Wir wünschen Ihnen noch einen schönen Abend.
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2: Um 22 Uhr mit Eva Irion. Zum Ende des NATO-Gipfels in Ankara haben sich alle 32 Mitglieder in einer gemeinsamen Erklärung zur gegenseitigen Beistandspflicht bekannt. Russland wird darin als langfristige Bedrohung bezeichnet. Der Ukraine sichert die Allianz ihre unerschütterliche Unterstützung zu. Bis Ende kommenden Jahres soll das Land mit 140 Milliarden Euro unterstützt werden. Sie kommen teilweise von der EU, teilweise von der NATO. US-Präsident Trump versprach der Ukraine, ihr den Bau von Patriot-Raketen zur Luftabwehr zu ermöglichen. Deutschland will erstmals Satelliten ins Weltall bringen, die andere Satelliten ausspionieren oder stören können, zum Beispiel durch elektromagnetische Angriffe. Das zeigen Recherchen von WDR, NDR und Süddeutscher Zeitung. Demnach sollen nächstes Jahr 4 solcher Testsatelliten ins All geschickt werden. Sie können fremde Satelliten zum Beispiel daran hindern, Aufklärung der Erdoberfläche oder anderer Objekte im Weltraum zu betreiben. Den Auftrag dafür soll das Deutsche Zentrum für Luft- und Raumfahrt bekommen. Bundesinnenminister Dobrindt hat im oberbayerischen Schongau mehr Details zu der Amok-Tat heute an einem Gymnasium bekannt gegeben. Nach seinen Angaben war der mutmaßliche Täter wohl in einer psychischen Ausnahmesituation. Er sitze aber in Untersuchungshaft und nicht in einer Psychiatrie. Zu Beginn der Tat habe der 16-Jährige aus einer Waffe geschossen. Weil die danach aber versagte, sei er mit einem Messer auf die beiden 13-jährigen Schülerinnen losgegangen. Laut Dobrindt wurden die Mädchen zufällig zu Opfern. In Mendig in der Osteifel haben sich heute 3 junge Männer in einem unterirdischen Tunnelsystem verirrt. Nach Angaben der Polizei sind sie aus Neugier verbotenerweise hinuntergestiegen und verloren dann die Orientierung. Ein Polizeisprecher sprach von Glück, dass es ihnen gelungen sei, einen Notruf abzusetzen. Mit Hilfe von Plänen des Umweltministeriums seien die Männer dann befreit worden. Der deutsche Tennisprofi Alexander Zverev hat beim Turnier in Wimbledon zum ersten Mal das Halbfinale erreicht. Der 29-Jährige besiegte im Viertelfinale den Amerikaner Taylor Fritz in 3 Sätzen mit 6:4, 6:4 und 6:2. Am Freitag hat der Weltranglistendritte die Chance auf den Einzug ins Finale. Dann spielt er gegen den britischen Außenseiter Arthur Ferry. SWR-Nachrichtenredaktion Katharina Scheer. Das Wetter? In der Nacht öfter klar, bei Tiefstwerten zwischen 17 und 11 Grad. Morgen häufig Sonne und nur ein paar lockere Wolken. Maximal 25 Grad im Westerwald und bis 33 Grad am Kaiserstuhl. Auch übermorgen wieder viel Sonne, bei Werten bis 34 Grad. 22.03 Uhr.
3: Jazz. Helden und Mythen, die gibt's im Jazz nicht zu knapp. Und deswegen ist das heute unser Thema in ARD Jazz, das Magazin. Ich bin Mauretta Heinzelmann, herzlich willkommen. Wir schauen heute auf einen der absoluten Jazz-Heroes, nämlich Louis Armstrong. Und es gibt auch ganz viel frische neue Musik, unter anderem von der französischen Klarinettistin Hélène Durée, einer sehr charmanten, modernen Jazzheldin. Wir lassen auch den amerikanischen Independence Day heute nachklingen, 250 Jahre USA, und das kann am besten Diane Reeves, eine meiner ganz persönlichen Jazzheldinnen. The House I Live In.

0: Die große Diane Reeves mit The House I Live In vom Album Higher Ground Hurricane Relief Benefit Concert. Es erschien 2005, also nach dem Hurricane Katrina in New Orleans. Dieses Benefits-Konzert, das sollte also die Opfer ehren. Damals waren ja vor allem afroamerikanische Menschen betroffen. Es war in der Ära von George W. Bush. Independence Day, 250 Jahre USA, der wurde jetzt am 4. Juli gefeiert. Alle Menschen sind gleich. Dieses bahnbrechende Postulat, das stand damals in der Unabhängigkeitserklärung 1776. Und alle Menschen sind gleich, das wurde aber längst nicht für alle Menschen gleichermaßen umgesetzt. Zum Beispiel für indigene und afroamerikanische Menschen in den USA. Die Sklaverei wurde erst 100 Jahre später abgeschafft und der Rassismus, der hinterlässt bis heute noch Spuren und ist auch eins der Kernthemen im Jazz. In Südafrika, da lebt der Pianist Nduduzo Makatini und er ist nicht nur Pianist, sondern auch Heiler, Forscher, Sänger und Komponist. Er studierte Musik und Ethnomusikologie und er schreibt derzeit an einem Buch über das indigene afrikanische Wissen und über die flüchtige Ästhetik des Jazz. Fugitive Aesthetics heißt das. Also da geht es darum, dass mit Vertreibung und Sklaverei, mit Apartheid, Rassismus eine gewisse Ästhetik kreiert wurde, die eigentlich immer im Wandel ist und die auf der Flucht ist. Also sozusagen den Jazz kann man nie so ganz festnageln. In dem Moment, wo man das versucht, hat er sich schon wieder verändert, hat schon wieder jemand diese Musik in sich ganz neu aufgestellt. Mit drin ist dann auch die Sehnsucht nach Identität und Heimat, die immer wieder ausgedrückt wird im Jazz. Nduduzo Makatini, den habe ich getroffen bei der Jazz Baltica in Timmendorf vor seinem großartigen Konzert.
1: Fugitive aesthetic is a term that is part of the decolonial vocabulary. Fugitive, admitting that anything that we say about jazz as a definition only lasts for that second. The next moment is not true anymore, because it has escaped.
2: Flüchtige Ästhetik ist als Begriff Teil des dekolonialen Wortschatzes. Flüchtig meint, dass alles, wie wir Jazz definieren, eine Sekunde später schon vorbei ist. Im nächsten Moment ist es nicht mehr wahr. Es ist entflohen, weil jemand etwas gemacht hat, was die Definition verändert hat.
1: It's about music that has to do with ways of displacement. This trying to locate a home, this difficulty of home. And jazz is like that homeless music. It enunciates on the other side of displacement, on the other side of being deprived home, deprived language. You know, all of these things are part of what brings out the jazziness. So it's fugitive in that sense.
0: Nduduzo Makatini, der südafrikanische Pianist, sein aktuelles Album heißt The Myth We Choose, also der Mythos, den wir wählen. Denn Makatini meint, dass wir Mythen und Glaubenssysteme durchaus wählen können und dass es sogar sehr wichtig ist, heutzutage bewusst zu schauen, an welche Mythen wir glauben. Er möchte mit seiner Musik, zum Beispiel auf dem aktuellen Album oder in seinen Konzerten, heilsame Mythen in das kollektive Bewusstsein hinein geben, die sich aus dem indigenen afrikanischen Wissen speisen.
1: I grew up firstly with the music of the village itself. I grew up in a place where I wasn't really introduced to amplification or radio or any of the things that were kind of invading natural musics.
2: Ich bin mit der Musik meines Dorfes aufgewachsen, einem Ort, wo ich keiner elektrischen Verstärkung oder dem Radio ausgesetzt war. Ich habe Musik studiert durch den Gesang der Vögel oder den Klang des Regens. Natürlich gab es Lieder, die den Kosmos ehrten. Es ging darum, aufzuwachen und der Sonne zu danken, indem wir ein Lied sangen.
1: And then start singing a song. So there was no song without a gesture from the cosmos.
0: Musik steht also in der komplexen Weltsicht des südafrikanischen Pianisten Nduduzo Makatini immer in einem Zusammenhang mit der Natur und mit dem Leben. Und daraus folgt dann auch, dass ein Konzert eigentlich viel mehr ist als eine Aufführung. Also ein Konzert dieses sehr warmherzigen und freundlichen Musikers, das ist wie eine Einladung an das Publikum, sich durch die Musik auch zu verwandeln. Man kann das nicht einfach mit einer Konsumhaltung daran gehen, ich habe dafür bezahlt, ich lasse mich jetzt berieseln, sondern man soll wirklich ein Teil dieses Rituals sein.
2: Ich habe mich schon lange vom Konzept der Aufführung gelöst, weil es eine Notwendigkeit für Heilung gibt. Deswegen nenne ich das, was ich mache, Rituale. Diese Klänge werden nicht ausgestellt, sondern sie schauen in den Zuschauerraum und konfrontieren das Publikum wie Spiegel, in dem wir uns selber sehen können.
1: A mirror for us to see

0: sie begleitet hat. Und es geht bei dieser Heldenreise, A Hero's Journey heißt das Album, da geht es um die Heldentaten, die wir alle im Alltag immer wieder aufgefordert sind zu tun. The Hero's Journey ist eine Einladung an das Publikum, diese Heldenreise beim Zuhören nachzuerleben. Und mit diesen Helden, da sind ganz normale Menschen gemeint, natürlich egal welchen Geschlechts. Daniel Garcia sagt, dass die größte Heldin, die er kennt, seine alleinerziehende Mutter gewesen ist.
1: So this is an invitation to every listener to feel free to relate to the music, the different tracks, the different stages. Through everybody's life, there is a lot of journeys, not only one. Of course, you can look at one life as a one big journey, but within this huge journey of that is a human life, there are many little journeys that we are facing in different stages of our lives. So for everybody that listens to this album, I am sure they can relate to every stage of the process and feel related and think about their own experiences. And that's why, in this case, I think it is very important to listen to the whole album because it tells a whole story.
0: Pianist Daniel Garcia wünscht sich, dass wir beim Zuhören das ganze Album in der Reihenfolge anhören, zumindest einmal, um diese Reise nachzuvollziehen. Das können wir hier in dieser Sendung natürlich nicht, aber bevor es jetzt Musik gibt, noch den Hinweis, dass er sagt, dass auch der Musiker auf eine Weise ein Held sein muss oder eine Heldin, da er sehr mutig und ausdauernd sein muss und seine Projekte, seine Vorhaben, die Musik ausreichend lieben muss mit einer Leidenschaft, um durchzuhalten das ganze Leben. Und er sagt auch, das ist wirklich eine sehr kraftvolle Waffe, das Klavier.
2: Yeah, so it's a very nice weapon you use.
1: Yeah.
2: The piano.
1: Yeah, I love it. That is my sword. Yeah.

0: Am Samstag beginnt das Radiofestival der ARD mit ganz viel Jazz. Und was da genau läuft, darüber habe ich mit Claudia Hartmann gesprochen. Sie ist Jazzredakteurin beim NDR. Claudia, danke, dass du dir die Zeit nimmst, uns zu berichten, was da im Sommer zu erwarten ist im Radiofestival.
1: Das Radiofestival wird hoffentlich vor allen Dingen bunt, aktuell, aber auch manchmal historisch. Also wir haben einen bunten Mix aus aktuellen Veranstaltungen, aktuellen Konzerten. Wir haben Themen, die bearbeitet werden. Wir haben aber auch runde Geburtstage, wie zum Beispiel den 125. Geburtstag von Louis Armstrong. Wir haben den 100. von Tony Bennett mit wunderschönen Sachen im Programm. Aber es gibt auch eher den aktuellen und jüngeren Jazz. Also zum Beispiel gibt es auch ein großes Feature über eine junge amerikanische Sängerin, Gabrielle Cavassa. Ihr habt sie schon mal gehört, auch beim ARD Jazz Magazin. Aber das gibt es dann nochmal ganz ausführlich im ARD Radio Festival.
0: Und wann laufen diese Sendungen immer, diese Jazz-Sendungen im Radiofestival?
1: Das ist jetzt ganz wichtig. Jeden Abend um 23.03 Uhr geht's los. Und wer da mal eine Sendung verpasst oder vielleicht sowieso schon um die Uhrzeit im Bett ist, so wie ich immer, der kann das Ganze hören auf ardjazz.de. Da findet ihr das, oder in ARD Sounds. Da gibt es alle Sendungen zum Nachhören.
0: Und gibt es auch im Radiofestival aktuelle Tipps? Also du hast das eben schon ein bisschen angesprochen, also Tipps für Festivals, für Konzerte, für Ereignisse im Jazzbereich.
1: Ja, das ARD Jazz Magazin, das gibt es auch weiterhin, wie gewohnt, jeden Mittwochabend. Da versorgen wir euch ja schon die ganze Zeit mit allem, was aktuell anliegt. Da lohnt es sich auf jeden Fall reinzuhören. Jeden Mittwoch, 23.03 Uhr. Und wer online unterwegs ist, alle Sendungen des Radiofestivals sind immer ab 8 Uhr morgens online. Also schon am Sendetag. Ihr könnt also schon vorhören, was euch abends als frisch verkauft wird.
0: Und das ARD Jazz Magazin, also diese Sendung, die ihr jetzt gerade hört, das wird dann also auch um 23.03 Uhr starten und nicht wie sonst im Jahr um 22.03 Uhr.
1: Genau, das ist die Ausnahme. Wir verschieben sozusagen eine Stunde nach hinten. Also der Schwerpunkt vorher, wenn ihr schon ab 8 einschaltet, ist eindeutig klassische Live-Konzerte. Und die dauern meistens länger als bis 22 Uhr, um da ein bisschen Puffer zu haben und für uns eine gesicherte Startzeit zu haben. Es merkt euch bitte die 23 Uhr Zeitmarke, da gibt es dann Jazz. Und es läuft auf allen ARD-Kulturwellen.
0: Großartig. Und was sind denn deiner Meinung nach die Höhepunkte dieses Radiofestivals, also thematisch? Du sagtest ja, es gibt auch Themensendungen.
1: Ja, ich gebe zu, es gibt so ein paar Sendungen, die machen mich sehr, sehr neugierig. Also es gibt zum Beispiel eine Sendung zum Thema Jazz und Care-Arbeit. Wie lässt sich eigentlich Familie von Musikerinnen oder auch von Musikern vereinbaren? Wie sieht da der Alltag aus? Da gibt es eine spannende Sendung, die ich auch noch nicht gehört habe, wo ich aber sehr gespannt drauf bin.
0: Oh, da will ich auch unbedingt reinhören.
1: Es gibt aber auch so ganz klassische Themen, die wir schon immer im Programm haben. Zum Beispiel hören wir Gutes und reden drüber. Die Tipps von den Kollegen vom Bayerischen Rundfunk, was wir auch immer im Radiofestival haben, was sonst auf dem Spotlight-Platz läuft, das wird es auch weiterhin geben. Es gibt auch eine Sendung zwischen Stille und Aufschrei, Jazz als rebellische soziale Kraft. Da lohnt es sich, glaube ich, auch mit großen Ohren mal reinzuhören. Und worauf ich ganz persönlich neugierig bin, ist einfach eine Sendung, die heißt Positionen. Wynton Marsalis verlässt das Jazz at Lincoln Center. Ich glaube, da wird es auch noch mal ein bisschen politisch. Ich bin kein großer Marsalis-Fan, aber auf diese Sendung, da bin ich doch sehr gespannt, was wir da zu hören bekommen.
0: Wow, das klingt wirklich spannend. Und wenn jetzt unsere Hörerinnen und Hörer Feedback haben zu diesen Sendungen oder auch irgendwelche Wünsche, Anmerkungen, wohin geht denn das?
1: Schreibt wie immer an jazz@ard.de.
0: Wunderbar, ich danke dir sehr, Claudia, für diesen Überblick. Wir sind gespannt aufs Radiofestival und hören jetzt mal rein in die neue CD der NDR Big Band mit João Bosco. Die ist am Freitag erschienen bei Enya und am Samstag wird die erste Sendung des Radiofestivals sein, ein Mitschnitt live aus Sao Paulo mit der NDR Big Band und João Bosco. Das ist quasi das gleiche Programm, aber dann live in Brasilien, also der Heimat von João Bosco. Und da bin ich auch sehr gespannt auf die großartige Stimmung.

Incompatibilidade de Genius von João Bosco, arrangiert von Rafael Rocha für die NDR Big Band, am Samstag, dem 11. Juli im ARD Radio Festival um 23.03 Uhr gibt es dann die Live-Version dieses Stücks. Also was wir hörten, das war von der aktuellen CD Horda, die gerade erschienen ist bei Enya. Das ARD Radio Festival, das dauert bis zum 18. September. Da gibt es Sendungen von Autorinnen und Autoren aus ganz Deutschland über diverse Themen und News im Jazz. Jeden Abend um 23.03 Uhr, ausgenommen Sonntag. Am 4. August gibt es zum Beispiel eine Sendung über Louis Armstrong anlässlich seines 125. Geburtstages. Und auch heute denken wir an ihn, nämlich am Montag, am 6. Juli, jährte sich sein 55. Todestag.

0: Armstrong in der Tür. Hello, Setschmo, and welcome to Hamburg.
1: Yeah, same, happy. Yes? I'm trying to get here for a long time.
0: Yes.
1: Yeah.
0: And your impressions about Germany?
1: Huh?
0: Your impressions about Germany?
1: Oh, I've been having a ball there. In Berlin, I had that good German beer.
2: Louis Armstrong, 1952 in Hamburg, da erwischte ihn eine deutsche Journalistin. Am 6. Juli vor 55 Jahren starb Louis Armstrong, der sich als Kind aus Mülltonnen ernähren musste und den seine Mutter bei fremden Leuten abgeben musste, wenn sie ihre Freier empfing, und dem ein engagierter Musiklehrer in einer Jugendstrafanstalt ein Kornett in die Hände gab. Der Rest ist Geschichte. Also wir hörten vorhin Cornet Chop Suey mit den Hot Five, der legendären Band, in der Louis Armstrong den Jazz revolutionierte, indem er auch die Ensemble-Improvisation mit hineinnahm. Also alle improvisierten mehr oder weniger gleichzeitig, auch seine Frau Lil Hardin am Klavier. 1965 spielte Louis Armstrong auch in Schwerin, also in der DDR. Und auch da wurde er von einem Journalisten abgefangen. Und danach hören wir noch Summertime. Das muss einfach heute sein.
3: Man sagte den Mecklenburgern nach, sie seien nicht so schnell aus der Ruhe zu bringen. Ich bin überzeugt, Sie, Herr Armstrong, beweisen heute Abend das Gegenteil. Woher nehmen Sie eigentlich Ihre enorme Kraft, Ihre Vitalität, Ihre Begeisterung, die heute noch so stark ist wie vor 40 Jahren?
4: Good rest, good food and admiration for my music keeps me fresh.
5: Ein gutes Essen, eine gute Rast und dann natürlich die Liebe zur Musik, das hält Sie jung und frisch.
3: Es geht Ihnen der Ruf voraus, dass Sie pro Abend 6 weiße Oberhemden und 12 blütenweiße Taschentücher verbrauchten. Stimmt das?
4: Well, 2 white shirts. And 20 handkerchiefs.
5: 2 weiße Hemden und 20 Taschentücher.

Summertime mit Ella Fitzgerald und Louis Armstrong. Hier ist ARD Jazz, das Magazin mit unseren Tipps für die Sommerfestivals. Das Montreux Jazz Festival, das begann am 3. Juli und es dauert noch bis zum 18. Juli. Es gibt ein neues Festival in Berlin, nämlich vom 14. bis 16. Juli lädt das Jazz-Institut Berlin erstmals zum JIP-Festival in die Universität der Künste Berlin ein. An drei Abenden präsentieren Ensembles des Instituts die Musik, die sie im Laufe des Sommersemesters erarbeiteten, und es ist also ein vielfältiges Konzertprogramm mit mehr als 25 Ensembles. Elbjazz in Hamburg, das pausierte letztes Jahr, aber jetzt in diesem Jahr findet es wieder statt. Und zwar vom 10. bis zum 11. Juli, unter anderem mit Nubia Garcia, der britischen Saxophonistin.

Nubia Garcia tritt am Samstag, dem 11. Juli bei Elb Jazz in Hamburg auf. Die französische Klarinettistin Hélène Durie, sie studierte in Brüssel, nachdem sie in Montpellier Film- und Theaterwissenschaften studiert hatte. Und das merkt man irgendwie auch ihrer Musik an, dieses filmische und Performance-Denken. Inspiriert von Balkanmusik, karibischer Tanzmusik und freier Improvisation ist überdies ihre Musik und ihre Band, die heißt Synästhet. Also da geht es um die gemeinsame Wahrnehmung von Farben und Musik.

Abyss von Hélène Durie, der französischen Klarinettistin, vom aktuellen Album Perception mit ihrer Band Synesthet. Und mit dabei ist in einigen Stücken zumindest der deutsche Posaunist Nils Wogra, mit dem wir diese Sendung gleich beschließen werden. Das war ARD Jazz, das Magazin. Immer mittwochs geben wir euch auch im Radiofestival ein Jazz-Update ab 23.03 Uhr. Das ist nämlich die Anfangszeit im ARD Radiofestival bis zum 18. September. Ihr findet uns auch in ARD Sounds unter ARD Jazz, das Magazin. Wünsche und Anregungen schreibt uns bitte gerne unter jazz@ard.de. Ich sage danke fürs Zuhören. Mein Name ist Mauretta Heinzelmann und Nils Wogram, der Posaunist, spielt auch auf dem neuen Album Treloge Plus 15, A Tribute to Albert Mangelsdorf mit Jim McNeely und der Frankfurt Radio Big Band. Und darauf findet sich dieses Hammer-Solostück des Posaunenvirtuosen Albert Mangelsdorf, Yellowhammer, nun mit Nils Wogram.

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1: Um 23 Uhr mit Eva Irion. Der Bundestag hat am Abend in erster Lesung über mehr digitale Befugnisse für das Bundeskriminalamt und die Bundespolizei beraten. Justizministerin Hubig warb dabei für ein neues Gesetz. Es soll Ermittlern unter anderem erlauben, mithilfe von KI-Software Daten aus verschiedenen Quellen zu analysieren und zu verknüpfen. Hubig betonte, dass dabei die Grundrechte gewahrt würden. AfD, Grüne und Linke äußerten verfassungsrechtliche Bedenken. Sie warnen vor einer Einschränkung von Bürger- und Freiheitsrechten. US-Präsident Trump ist vom NATO-Gipfel in der Türkei nicht in seinem neuen Luxusflieger, in dem er gekommen war, zurück in die USA geflogen. Nach Angaben von Journalisten hob er mit seiner alten Air Force One-Maschine aus Ankara ab. Trump hatte am Rande des NATO-Gipfels gesagt, der Iran trachte ihm nach dem Leben. Nachdem er selbst auf dem Treffen die Waffenruhe für beendet erklärt hatte, fliegen US-Streitkräfte wieder Angriffe auf iranische Ziele. Nach Angaben des US-Kommandos CENTCOM soll der Iran daran gehindert werden, die Schifffahrt in der Straße von Hormus einzuschränken. In Berlin hat der Haushaltsausschuss des Bundestags den Kauf von 4 neuen Fregatten für die Bundeswehr genehmigt. Das Verteidigungsministerium teilte mit, damit könne die deutsche Marine ihre NATO-Verpflichtung erfüllen und in Zukunft U-Boote von See aus jagen. Die 4 Kampfschiffe des Kieler Marineschiffbauers TKMS kosten demnach etwa 6,3 Milliarden Euro. Bundesinnenminister Dobrindt hat im oberbayerischen Schongau mehr Details zu der Gewalttat heute an einem Gymnasium bekannt gegeben. Nach seinen Angaben war der mutmaßliche Täter wohl in einer psychischen Ausnahmesituation. Er sitze aber in Untersuchungshaft und nicht in einer Psychiatrie. Zu Beginn der Tat habe der 16-Jährige aus einer Waffe geschossen. Weil die danach versagte, sei er mit einem Messer auf die beiden 13-jährigen Schülerinnen losgegangen. Laut Dobrindt wurden die Mädchen zufällig zu Opfern. Der Tübinger Oberbürgermeister Palmer soll nach SWR-Informationen die grün-schwarze Landesregierung beim Bürokratieabbau beraten. Der parteilose Politiker wird demnach unabhängiger Rat für Staatsmodernisierung und direkt im Staatsministerium von Ministerpräsident Özdemir angesiedelt. Dafür soll der bisherige Normenkontrollrat abgeschafft werden. Palmer wird ehrenamtlich tätig sein und ist nicht Teil der Landesregierung. Er bleibt Tübinger Oberbürgermeister. SWR-Nachrichtenredaktion Katharina Scheer. Das Wetter in der Nacht oft klar bei Tiefstwerten zwischen 17 und 11 Grad. Morgen häufig Sonne und nur ein paar lockere Wolken, 25 bis 33 Grad. 23.03 Uhr.
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2: Wann klingt Musik einfach? Was braucht es dafür? Und wodurch wird Musik einfach? Auch in der dritten Folge beschäftigen wir uns mit diesen drei Fragen. Und die sind gar nicht so einfach zu beantworten. Ich bin Sophie Emilie Beha. Schön, dass Sie dabei sind.

Musik für Kinder soll einfach sein. Geradezu babyleicht, sagt man. Sie soll mühelos zu spielen sein, eine verständliche Handlung haben und schnell ins Ohr gehen. Manche Kompositionen sind extra für Kinder geschrieben und sogar extra für ihre oftmals kleineren Hände. Andere sind klingende Märchen und für die Unterhaltung und Bildung von Kindern gedacht. Eine verspielte Sendung also, voller Geschichten und Narrative.

Der Haschemann von Robert Schumann war das, mit Isata Kenny Mason am Klavier. Das kurze Stück ist technisch leicht, einfach zu greifen und klar strukturiert. Es gehört zum Schumann-Zyklus Kinderszenen. Robert Schumann komponiert sie 1838. Offensichtlich hat ihn seine Verlobte Clara dazu angeregt, denn ihr schreibt er: »Was ich noch komponiert, war wie ein Nachklang von deinen Worten. Einmal, wo du mir schriebst, ich käme dir auch manchmal wie ein Kind vor. Kurz, es war mir ordentlich wie im Flügelkleid und hab da an die 30 kleine putzige Dinger geschrieben, von denen ich ihrer 12 auserlesen und Kinderszenen genannt habe. Du wirst dich daran erfreuen, musst dich aber freilich als Virtuosin vergessen. Da sind denn Überschriften wie Fürchten machen, Am Kamin, Haschemann, Bittendes Kind, Ritter vom Steckenpferd, Von fremden Ländern, kuriose Geschichten und was weiß ich. Schumann hat recht. Die Kinderszenen sind technisch nicht besonders schwer, aber ihren Ausdruck, ihre schwebenden Atmosphären gut zu interpretieren, das ist gar nicht so leicht. Die insgesamt 13 kleinen Miniaturen sind Charakterstücke. Wie gemalte Porträts fangen sie eine ganz bestimmte Stimmung ein und geben sie kompakt wieder. Franz Liszt schreibt über den Zyklus: In den Kinderszenen offenbart sich jene Anmut, jene immer das Richtige treffende Naivität, jener geistige Zug, der uns bei Kindern oft so eigentümlich berührt und, während ihre Leichtgläubigkeit uns ein Lächeln entlockt, uns zugleich durch die Scharfsinnigkeit ihrer Fragen in Verlegenheit setzt. In Verlegenheit bringt die Musikkenner immer wieder auch eins der berühmtesten Stücke aus den Kinderszenen, und zwar die Träumerei. Musikwissenschaftler und Komponisten streiten darüber, wie einfach oder eben nur scheinbar einfach dieses Stück ist. Der Komponist Alban Berg schreibt, dass sogar die Einfachheit der Träumerei das Ergebnis größter Kunstfertigkeit sei. Für mich klingt dieses Stück wie ein Tagtraum, eine sanfte Melodie, die schwerelos vor sich hingleitet. Obwohl das Stück so zart und leicht klingt, ist es sehr dicht komponiert. Schon der erste Akkord besteht aus 6 Tönen.

Isata Kenny Mason spielt die Träumerei aus Robert Schumanns Kinderszenen. Aber sind das eigentlich Kompositionen für Kinder? Dazu gibt es eine spannende Stellungnahme von Ludwig Rellstab. Er ist Musikkritiker und schreibt 1839: Ein Kind, das nicht drei Hände hat, kann diese kleinen Stückchen nicht spielen. Endlich und hauptsächlich ist der geistige Gehalt dieser Sätzchen durchaus nicht für das Kind. Ganz anders ist das bei den Kinderstücken, die der russische Komponist Dmitri Kabalewski komponiert hat. Sie entstehen genau 100 Jahre nach Schumanns Kinderszenen. Kabalewski komponiert sie für seine eigenen Schüler. Die 30 Kinderstücke haben fantasievolle Titel, markante Rhythmen und spielerische Melodien. Musik, die Kinder wie Erwachsene sofort verstehen können. Heute werden sie vor allem im Klavierunterricht ab der unteren Mittelstufe verwendet. Und auch ich erinnere mich noch, wie ich mit meinem Klavierlehrer die Kinderstücke geübt habe und versucht habe, meine Finger auf der Tastatur richtig anzuordnen und die linke und rechte Hand zu koordinieren. Dmitri Kabalewski ist ein großer Verfechter des sozialistischen Realismus und ist sein Leben lang im sowjetischen Komponistenverband aktiv. Die Musik, von Dmitri Kabalewski bekommt, anders als die von seinen Kollegen Prokofjew oder Schostakowitsch, von der sowjetischen Regierung keine Kritik. Trotzdem schreibt er wenige Jahre vor seinem Tod 1987 ziemlich selbstkritisch: So lange gelebt und so wenig gemacht. Dieser Gedanke kann einen verrückt machen. So wenig, so wenig. Und vieles ist so unvollkommen, so schlecht. Dem können wir auf jeden Fall in Bezug auf die Kinderstücke vehement widersprechen. Hier zeigt das Pindakar-Saxophonquartett, wie lustig und verspielt sie klingen können.

Das Pindakas-Saxophonquartett mit den Kinderstücken von Dimitri Kabalewski. Zuletzt mit Turnübungen in der Früh, hier in der SWR-Kultur-Musikstunde mit einfacher Musik. Kinder waren sehr lange kein Thema in der Kunst. Erst lange nach den Liebespaaren, Kriegshelden, Göttinnen, Tieren und Pflanzen entdecken Komponisten, Dichter und Malerinnen die Kinder als Thema. In der Antike und im Mittelalter tauchen sie nur selten auf, zum Beispiel in Berichten über junge Helden. In der frühen Neuzeit werden zwar Kinder als Prinzessinnen, Könige und andere Edelleute gemalt, aber dabei immer als Erwachsene von morgen und nie einfach nur als Kinder. Und Jean-Jacques Rousseau beklagt sich 1762 im Vorwort zu seiner Erziehungsschrift Emile sogar darüber, dass die Weisesten immer den erwachsenen Menschen im Kind suchen. Rousseau und seine Anhänger haben den Traum einer universalen Musiksprache, einer einfachen Sprache, die alle verstehen können. In der Wiener Musik der zweiten Hälfte des 18. Jahrhunderts scheint dieser Gedanke auf. Sie trägt deutlich die Spuren von Folklore und Tradition. Sie lebt von neuen Formen, von untypischen Instrumenten und überraschenden Besetzungen. Ganz im Geist der Aufklärung geht es darum, an den ursprünglichen Charakter von Musik anzuknüpfen. Sie soll schnell verständlich sein, Feste begleiten und im kleinen Kreis erklingen. Die sogenannte Kindersinfonie ist ein Hit aus dieser Zeit. Darin kommen Spielzeuginstrumente zum Einsatz, was damals in Mode ist. Zum Beispiel Tamburin, Spielzeugtrompete, Ratsche, Glockenspiel und Kuckucksnachtigall und Wachtellockpfeifen. Die Spielzeuge haben nur bedingt eine eigene Stimmung. Sie klingen verstimmt und falsch. Und das gibt dem Werk einen verspielten, unbedarften, humorvollen Charakter.

Schon nach ihrer Entstehung um 1765 wird die Kindersinfonie immer wieder gespielt. Und dabei verliert sich die Spur des Komponisten. Sie wird erst unter dem Namen von Joseph Haydn verlegt, aber in vielen handschriftlichen Quellen taucht der Name seines Bruders, Michael Haydn, auf. Und um es noch verwirrender zu machen, steht über den Noten oft nur der Nachname, Haydn, ohne einen Vornamen. Aber das ist noch lange nicht die ganze Geschichte. Denn Ende des 20. Jahrhunderts kommt heraus, dass die drei Sätze der Kindersinfonie Teile aus der siebensätzigen Cassatio ex G von Leopold Mozart sind. Jetzt werden abwechselnd Leopold Mozart, sein Sohn Wolfgang Amadeus Mozart und sein Schüler Johann Reinprechter für den Komponisten der Kindersinfonie gehalten. Und dann wieder eine Neuentdeckung. Leopold Mozart soll die drei Sätze der Kindersinfonie nicht komponiert haben, sondern sie einfach in sein Stück eingebaut haben, nachdem er sie in Berchtesgaden gefunden hat. 50 Kilometer südwestlich davon befindet sich der kleine österreichische Ort Viecht. Dort lebt der Benediktinermönch Edmund Angerer und ihm wird die Kindersinfonie als letztes zugeschrieben. Wer es denn jetzt am Ende wirklich war, der die drei beschwingten Sätze komponiert hat, das ist bis heute nicht eindeutig geklärt. Obwohl das Stück kindlich einfach und naiv klingt, ist es gar nicht so leicht aufzuführen. Denn mit den Kinderinstrumenten können die Musiker häufig nur einen oder zwei Töne erzeugen. Für jeden weiteren Ton benötigen sie wieder ein anderes Instrument. Das Kammerorchester Basel spielt die Kindersinfonie unter der Leitung von Giovanni Antonini.

Kinder als eigenständige und ernstzunehmende Gestalten betreten erst in der zweiten Hälfte des 18. Jahrhunderts die Bühnen von Musik, Sprache und Bild. Früher betrachtet man Kinder noch als schwache Wesen, aber jetzt werden sie glorifiziert und in der Romantik sogar als heilige Unschuld verehrt. In diesem pädagogischen Jahrhundert erscheinen zum ersten Mal auch mehrere Kompositionen speziell für den Musik- und Instrumentalunterricht. Im Jahr 1847 gibt es schon 50 Sammlungen von Klavierstücken, die an Kinder adressiert sind oder mit dem Thema Kindheit in Verbindung stehen. Bis zum Ende des 19. Jahrhunderts wächst diese Zahl exponentiell auf über 700 an. Viele dieser Werke sind heute vergessen. Die meisten sind für das Klavier geschrieben und das hängt mit dem Erstarken des Bürgertums zusammen. Klavierspielende Kinder sind für die bürgerliche Mitte ein Zeichen von Vermögen und Bildung. Auch Felix Mendelssohn Bartholdy komponiert eigens Kompositionen für Kinder am Klavier. Und anders als bei anderen Komponisten, wie zum Beispiel bei Robert Schumann, klingen seine Kinderstücke nicht total anders als seine üblichen Kompositionen, sondern sie sind vielmehr eine Weiterführung seiner Lieder ohne Worte. Ich mag die Kinderstücke, weil sie so innig und intim klingen. Mendelssohn verzichtet auf kontrastierende Themen. Stattdessen verflechtet er verschiedene Abschnitte miteinander und knüpft damit ein starkes Band. So entsteht beim Hören der Eindruck, zu Hause zu sein. Ich kenne die schöne Melodie, auch wenn sich drumherum vieles verändert.

Howard Shelley spielt aus den Kinderstücken von Felix Mendelssohn Bartholdy. Mendelssohn hat sie für die Kinder des Londoner Wollhändlers Bennecke geschrieben. Er war gleichzeitig der Onkel von Mendelssohns Frau Cecile. Leider wurden die Stücke erst einen Monat nach seinem Tod, 1847, veröffentlicht. Ein Jahr später erscheint das Album für die Jugend von Robert Schumann. Heute zählt es zu den erfolgreichsten Werken Schumanns und ist hochbeliebte Literatur im Klavierunterricht. Entstanden ist das Album für die Jugend aus einem Mangel. Schumanns Frau Clara schreibt: Die Stücke, die die Kinder gewöhnlich in den Klavierstunden lernen, sind so schlecht, dass Robert auf den Gedanken kam, ein Heft, eine Art Album, lauter Kinderstückchen zu komponieren und herauszugeben. Bereits hat er schon eine Menge reizender Stückchen gemacht. Dabei möchte Robert Schumann nicht in erster Linie pädagogisch sein. Er verzichtet auf einen puristischen technischen Ansatz oder Virtuosität um ihrer selbst willen. Stattdessen möchte er mit dem Album für die Jugend die Neugierde und das Interesse am Klavierspielen wecken. Einfache Musik als Einladung zum Mitmachen und Mitfühlen. Fast alle Titel des Jugendalbums tragen direkte Bezüge zum Schumannschen Familienleben. Erlebnisse, Eigenschaften und Taten seiner insgesamt 8 Kinder verwertet Schumann musikalisch. Er schreibt: Die ersten der Stücke im Album schrieb ich für unser ältestes Kind zu ihrem Geburtstag und so kam eines nach dem anderen hinzu. Es war mir, als fing ich noch einmal von vorn an zu komponieren. Neben den charaktervollen Miniaturen gibt es auch Lieder, Märsche, Tänze und Stücke in festgelegten musikalischen Formen. Lars Vogt spielt einen Ausschnitt aus dem Album für die Jugend von Robert Schumann.

0: Lars Vogt spielt aus dem Album für die Jugend von Robert Schumann. Hier in der SWR Kultur Musikstunde, heute mit einfacher Musik und mit Musik für Kinder. Als Sergei Prokofjew das erste Mal eine Oper besucht, ist er 9 Jahre alt. Kurz danach beginnt er, seine erste Oper für Kinder zu komponieren. Dafür schreibt er ein Textbuch, entwirft Kostüme und das Bühnenbild. Er spielt Klavier und beginnt schon als 13-Jähriger sein Studium am St. Petersburger Konservatorium. Schnell ist er als Pianist und Komponist im ganzen Land bekannt. Aber die Oktoberrevolution und die damit verbundenen politischen Unruhen zwingen ihn dazu, seine Heimat Russland zu verlassen. Er zieht deshalb in die USA. Aber da gelingt es ihm nicht wirklich, Fuß zu fassen. Er kämpft mit wirtschaftlichen Schwierigkeiten und landet, nach einigen Umwegen, schließlich wieder im Jahr 1936 in seiner Heimatstadt Moskau. Die Leiterin des Moskauer Kindertheaters ruft ihn kurz darauf an und fragt Prokofjew, ob er nicht ein musikalisches Märchen für Kinder schreiben wolle. Sie kennt Prokofjew, weil er selbst mehrmals mit seinen Söhnen im Kindertheater zu Besuch war. Prokofjew setzt sich sofort an den Schreibtisch, wechselt hin und wieder ans Klavier und hat so nach nur einer Woche Peter und der Wolf fertig komponiert. Das ursprüngliche Libretto von Antonia Sakonskaja verwirft Prokofjew schnell und schreibt einen eigenen Text. Und mit dem setzt er sich dann musikalisch auseinander. Seine Idee ist, dass nicht, wie sonst üblich, die Musik das Märchen klangmalerisch verstärkt, sondern das Märchen wird benutzt, um die Musik zu verdeutlichen und noch greifbarer zu machen.
1: Der Großvater kam aus dem Haus. Er war ein bisschen böse auf Peter, weil der die Gartentür aufgelassen hatte. Das ist gefährlich, sagte er. Wenn jetzt der Wolf aus dem Walde kommt, was dann?

Hier liest Gregor Gysi Peter und der Wolf von Sergei Prokofjew. Bei der Uraufführung 1936 stand als Erzählerin die Theaterleiterin Natalia Saas selbst auf der Bühne im Moskauer Kindertheater. Ungefähr zur selben Zeit komponiert Francis Poulenc in Frankreich seine Petite Pièce Enfantine, seine kleinen Kinderstücke. Darin erkennt man sofort seine Vorliebe für Miniaturen. Jeder Abschnitt dauert weniger als eine Minute. Und Poulencs Vorliebe für Kontraste. Auf ein fröhliches Staccato folgt ein lyrisches Stückchen, das schließlich in eine Polka mündet. Ich mag die Petite Pièce Enfantine in der Fassung für Bläserensemble, denn da kommt das kindlich Verspielte besonders gut rüber.

Das Ensemble Reeds in Motion spielt die Petite Pièce Enfantine von Francis Poulenc in einer Fassung für Bläserensemble. Anders als Poulenc komponiert der Schweizer Komponist Ernest Bloch vergleichsweise wenig für Klavier. In den 1920er Jahren leitet er das Cleveland Institute in Ohio und ist dreifacher Vater. Seine Enfantine sind eine Reihe von 10 Stücken, geschrieben für Kinder. Zu den einzelnen Titeln malt seine Tochter, die 15-jährige Lucienne, Tuschezeichnungen. Später wird sie als Malerin und Fotografin erfolgreich. Und Bloch komponiert hier nicht komplex und expressiv, sondern ganz schlicht. Die Stücke sind klar gebaut, mit Melodien, die sich gut singen lassen. Das 10. und letzte Stück der Enfantine heißt Traum. Lucienne malt neben die Partitur von Ernest Bloch ein Kind. Es liegt im Gras und schaut in die Wolken.

Marina Baranova spielt den Traum von Ernest Bloch aus seinen 10 Kinderstücken für Klavier. In der SWR Kultur Musikstunde geht es um einfache Musik. Heute mit Kinderstücken. Auf den ersten Blick scheint das Kinderalbum von Peter Tschaikowski leicht. Pädagogische Literatur, leichte Stücke, kleine Formen, technisch überschaubar. Trotzdem ist dieses Werk alles andere als simpel. Musikalisch ist es gar nicht so leicht, die Miniaturen auf den Punkt zu bringen. Tschaikowski arbeitet mit klaren Perioden, übersichtlicher Harmonik, meist zweistimmiger oder dreistimmiger Textur. Wir erleben das Erwachen am Morgen, das Gebet, Spiele, Tänze, kleine Dramen oder Fantasiewelten bis hin zum abendlichen Einschlafen. Diese dramaturgische Anlage erinnert an Robert Schumanns Album für die Jugend und daran hat sich Tschaikowski auch orientiert. Einfache Musik bedeutet hier also nicht kindlich im Sinne von naiv, sondern elementar. Das Kinderalbum ist Musik, die Grundlagen ernst nimmt. Melodie, Rhythmus, klare Form. Und es zeigt, dass Kunst nicht komplex sein muss, um bedeutend zu sein. Tschaikowski hat es seinem Neffen Wladimir Davidow gewidmet, Bobik genannt. Die 4 Schlagzeuger, Alexei Gerasimes, Julius Heise, Richard Putz und Sergei Mikalenko, spielen den Walzer aus Tschaikowskis Kinderalbum in einer Fassung für Schlagzeugquartett.

0: Mit kindlicher Spielfreude und fröhlicher Leichtigkeit geht der Walzer aus Peter Tschaikowskis Kinderalbum zu Ende. Diese Musik wirkt unkompliziert und spielerisch. Und damit endet der dritte Teil unserer SWR-Kultur-Musikstunde über einfache Musik. Im nächsten Teil widmen wir uns der Langsamkeit und warum gerade langsame Musik oft einfach wirken kann, mit ruhigen Flächen, langsamen Entwicklungen und endlosen Tönen. Die Sendung gibt's übrigens in ARD Sounds zum Anhören. Ich bin Sophie Emilie BH, sage Tschüss und bis zum nächsten Mal.
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1: Um 0 Uhr mit Lydia Wagner. Der Bundestag hat zum ersten Mal über mehr digitale Befugnisse für Ermittler beraten. Ein neues Gesetz soll es Bundeskriminalamt und Polizei ermöglichen, auch moderne Recherchemethoden anzuwenden. Dazu aus dem Hauptstadtstudio Christina Nagel.
2: Aus Sicht der Justizministerin kann es nicht sein, dass Polizisten nicht dürfen, was für Investigativjournalisten längst Standard ist. Der Abgleich von Fotos von Personen zum Beispiel mit Aufnahmen, die öffentlich im Internet oder in sozialen Medien zu finden sind. Zeitgemäß wäre es ihrer Ansicht nach auch, wenn Software verwendet werden dürfte, die mithilfe künstlicher Intelligenz Daten aus verschiedenen Quellen analysiert und verknüpft. Die Opposition sieht das anders. AfD, Grüne und Linke haben verfassungsrechtliche Bedenken. Sie warnen vor einer Einschränkung von Bürger- und Freiheitsrechten.
1: Das US-Militär hat wieder eine Welle von Angriffen auf den Iran gestartet. Das zuständige Regionalkommando hat mitgeteilt, das Ziel sei, dass der Iran möglichst nicht mehr in der Lage sein soll, den Schiffsverkehr in der Straße von Hormus zu stören. Vorher hatte US-Präsident Trump das Rahmenabkommen mit dem Iran praktisch für gescheitert erklärt. Hintergrund der aktuellen Eskalation ist, dass mehrere Handelsschiffe in der Straße von Hormus angegriffen worden sind. In Nordrhein-Westfalen wird gerade ein Castor-Behälter mit radioaktivem Müll transportiert. Er soll aus dem ehemaligen Forschungsreaktor Jülich ins Zwischenlager Ahaus kommen. Deshalb kann es auf einigen Autobahnabschnitten im Rheinland und im Münsterland zu Behinderungen kommen. Die Polizei begleitet den Schwertransport mit hunderten Beamten. Aus Sicherheitsgründen ist die genaue Strecke vorher nicht bekannt gegeben worden. Der deutsche Tennisprofi Alexander Zverev hat beim Turnier in Wimbledon zum ersten Mal das Halbfinale erreicht. Er hat im Viertelfinale den Amerikaner Taylor Fritz besiegt, der als sein Angstgegner gilt. Das war aber kein Problem, hat Zverev hinterher gesagt.
3: Ja, ich habe mich wohlgefühlt. Am Anfang vielleicht nicht den besten Start ins Match gehabt, direkt bei meinem Ausschussspiel Breakbälle gegen mich gehabt, aber sonst fand ich, dass das Match eigentlich relativ in Ordnung war. Ich habe mich wohlgefühlt. Gut, heute haben wir das Match natürlich auch durchgespielt, es waren keine Unterbrechungen großartig da, deswegen, es war eigentlich relativ gut.
1: Am Freitag hat Zverev die Chance auf den Einzug ins Finale. Dann spielt er gegen den britischen Außenseiter Arthur Ferry. Das Wetter. In der Nacht ziehen von Nordwesten bis zur Mitte Deutschlands Wolkenfelder auf. Im Nordosten und im Süden bleibt es eher klar. Tiefstwerte 17 bis 11 Grad. Tagsüber von der Nordsee bis zu den östlichen Mittelgebirgen weiter viele Wolken. Im Nordosten und auch im Südwesten wird es eher sonnig. Die Höchstwerte klettern auf 18 bis 33 Grad. Und die Zeit? Es ist gleich 0:03 Uhr.
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5: Mit Jerzy May für Sie am Mikrofon. Herzlich willkommen. Und wenn Sie unser Nachtkonzert regelmäßig gleich von Anfang an hören, dann wissen Sie ja, dass wir in der ersten großen Runde immer Aufnahmen eines ARD-Senders einplanen, heute vom Norddeutschen Rundfunk. Den Anfang macht das NDR-Sinfonieorchester 1998 mit seinem damals neuen Chefdirigenten Christoph Eschenbach. Bei einem Konzert in Lübeck stand die Ouvertüre auf dem Programm, die Robert Schumann zu Schillers Drama »Die Braut von Messina« komponierte.

Schillers Braut von Messina, schwere Schicksalskost rund um zwei Brüder, die sich in dieselbe Frau verliebt haben und nicht wissen, dass sie ihre Schwester ist. Einer, der solche Dramen liebte, war Robert Schumann und so schrieb er inspiriert davon diese Konzertouvertüre. Wir hörten sie gerade mit Christoph Eschenbach zu Beginn seiner Zeit als Chefdirigent des NDR-Sinfonieorchesters. Sein Vorvorvorgänger Günter Wandt steht in der nächsten Aufnahme am Pult. Für Joseph Haydns folgendes D-Dur-Klavierkonzert hatte er den Pianisten Nikita Magalow eingeladen.

Günter Wandt, einer aus dem großen Dirigentenjahrgang 1912, stand hier am Pult des NDR Sinfonieorchesters als Chefdirigent Mitte der 80er Jahre. Das war Joseph Haydns D-Dur Klavierkonzert. Ebenfalls 1912 kam der Solist des Mitschnitts zur Welt, Nikita Magalow. Auch er zählt zu den sehr großen Namen des 20. Jahrhunderts. Drei weitere Aufnahmen des Norddeutschen Rundfunks haben wir für Sie in dieser ersten großen Nachtkonzertrunde. Jetzt ein Streichoktett aus dänischer Feder, komponiert von Niels Wilhelm Gade. Und damit zeigen sich Mitglieder des NDR Sinfonieorchesters von ihren kammermusikalischen Seiten.

dänische Kammermusik des 19. Jahrhunderts. Allerdings für eine etwas größere Kammer doppeltes Streichquartett muss reinpassen. Für dieses Oktett F-Dur Opus 17 von Niels Wilhelm Gade. Das Rolf-Liebermann-Studio in Hamburg ist auf jeden Fall groß genug. Dort entstand im Mai 2003 diese Aufnahme mit Mitgliedern des NDR-Sinfonieorchesters. 10 Monate später waren die NDR-Mikrofone in der Hamburger St. Johanneskirche aufgebaut. Unterstützt von renommierten Stimmen in den Solopartien trafen dort der Chor des Norddeutschen Rundfunks und das Dresdner Barockorchester aufeinander, um Georg Philipp Telemanns Motette nach Psalm 72 zu gestalten, Gott, gib dem König dein Gericht. Die Leitung hatte Hans-Christoph Rademann.

Geistliche Musik von Georg Philipp Telemann in der Zeit, als er Musikdirektor der Hansestadt Hamburg war. Dort in Hamburg, und zwar in der St. Johanneskirche, entstand auch diese Aufnahme mit renommierten Solistinnen und Solisten wie Gerhild Romberger oder Topi Lechtipu und mit der wunderbaren Kombination aus dem NDR-Chor und dem Dresdner Barockorchester, geleitet von Hans-Christoph Rademann. Eine weitere NDR-Produktion haben wir in dieser ersten großen Runde unseres ARD-Nachtkonzerts für Sie mit der Radiophilharmonie aus Hannover und einer nordischen Kombination. Dänischer Dirigent bei norwegischer Musik und damit Thomas Dausgaard für die zweite Sinfonie von Christian Sinding.

Norwegische Spätromantik, die Ende der 1890er entstandene zweite Sinfonie in D-Dur Opus 83 von Christian Sinding, aufgenommen fast genau 100 Jahre später in Hannover bei einem Konzert der NDR Radiophilharmonie unter Leitung des dänischen Dirigenten Thomas Dausgaard. Und das waren 2 Stunden mit Aufnahmen des Norddeutschen Rundfunks. Gleich nach den 2 Uhr Nachrichten drehen wir eine weitere große Runde ARD Nachtkonzert, präsentiert von BR Classic.

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1: Um 2 Uhr mit Ronald Lessig. Bundesaußenminister Wadephul wertet den NATO-Gipfel in Ankara als Erfolg. Man habe sich nochmals klar zur Ukraine bekannt, sowie neue Rüstungsprojekte und Kooperationen vereinbart. In den ARD-Tagesthemen unterstrich der Außenminister auch die gute Zusammenarbeit mit den USA, trotz aller Widrigkeiten.
2: Und wir erleben auch die Amerikaner in allen Stäben, in allen politischen Diskussionen innerhalb der NATO als sehr zuverlässig. Und deswegen, glaube ich, müssen wir als Europäer hier eben auch zusammenstehen. Wir sind stärker als Europäer, wir übernehmen mehr Verantwortung. Das ist doch gut, wenn man für sein eigenes Schicksal mehr Verantwortung übernimmt und etwas weniger vielleicht von anderen abhängig ist. Aber wir haben eben auch die Aufgabe, gerade auch Deutschland, ein bisschen Kitt zu sein in diesem Bündnis. Und ich denke, das ist in Ankara sehr gut gelungen.
1: Außenminister Wadephul. Das US-Militär hat eine neue Welle von Angriffen auf den Iran gestartet. Damit solle die Fähigkeit des Iran geschwächt werden, die freie Schifffahrt in der Straße von Hormuz zu bedrohen, teilte das US-Regionalkommando mit. Präsident Trump hatte am Rande des NATO-Gipfels die mit dem Iran vereinbarte Feuerpause praktisch für beendet erklärt und neue Angriffe angekündigt. Auslöser waren Attacken auf Schiffe nahe der Meerenge, die Washington Teheran zuschreibt. Nach der Gewalttat an einem Gymnasium in Oberbayern ist der mutmaßliche Täter in Untersuchungshaft. Der 16-Jährige habe einen Schuss abgegeben, aber niemanden getroffen, sagte Bundesinnenminister Dobrindt. Dann habe er mit einem Messer auf 2 13-jährige Mädchen eingestochen. Beide seien schwer verletzt worden. Das Motiv des ehemaligen Schülers des Schongauer Gymnasiums ist noch unklar. Der Bundestag hat am Abend über mehr digitale Befugnisse für Bundeskriminalamt und Polizei beraten. Justizministerin Hubig von der SPD warb für das neue Gesetz, das auch den Einsatz von KI-Technologie ermöglichen soll. Aus Berlin Christina Nagel.
3: Aus Sicht der Justizministerin wäre es zeitgemäß, wenn Software verwendet werden dürfte, die mit Hilfe künstlicher Intelligenz Daten aus verschiedenen Quellen analysiert und verknüpft. Alles natürlich in engen Grenzen, unter Wahrung der Grundrechte, wie Justizministerin Hubig betont. Die Opposition sieht das anders. AfD, Grüne und Linke haben verfassungsrechtliche Bedenken. Sie warnen vor einer Einschränkung von Bürger- und Freiheitsrechten.
1: Das waren die Nachrichten. Das Wetter in Deutschland. Häufig trocken, an den Alpen letzte Schauer bei 17 bis 9 Grad. Tagsüber freundlich, im Nordwesten mehr Wolken und etwas Regen bei bis zu 19 Grad auf Sylt und 33 Grad am Oberrhein. Am Freitag viel Sonne.